Sinfonia Concertante in S-Dur von Wolfgang Amadeus Mozart, Köchelverzeichnis 364, in einer Aufnahme mit Pamela Frank, Violine, Tabea Zimmermann, Viola und dem Münchner Kammerorchester unter Christoph Poppen. Klassizistisch, ironisch, klar, auf den ersten Blick, wird umso geheimnisvoller, je länger man hinschaut, sagte einst der bewunderte und gefürchtete Musikkritiker Joachim Kaiser über die Klaviersonate Opus 31 Nummer 3 von Ludwig van Beethoven. In die Tasten greift Jean-Eflamme Bavouzé.

Der 1962 in Lannion geborene Pianist Jean-Efflam Bavouzé interpretierte die Klaviersonate Opus 31 Nummer 3 La Chasse von Ludwig van Beethoven hier im ARD-Nachtkonzert. Ein Zeitgenosse Beethovens war Johann Nepomuk Hummel, Schüler von Wolfgang Amadeus Mozart, Johann Georg Albrechtsberger und Antonio Salieri. Hummels Fagottkonzerte in F-Dur spielen Dag Jensen und das WDR-Sinfonieorchester unter Werner Andreas Albert.

Johann Nepomuk Hummel schrieb dieses Fagottkonzert in F-Dur. Dag Jensen aus Norwegen wurde unterstützt vom WDR-Sinfonieorchester unter Werner Andreas Albert. Hier ist das ARD-Nachtkonzert, präsentiert von BR Klassik, mit Kammermusik aus dem deutschen Spätbarock. Georg Philipp Telemanns Pariser Quartett Nummer 3 serviert das Ensemble Florilegium.

Das 1991 in London gegründete Ensemble Florilegium hörten wir mit dem Pariser Quartett Nummer 3 von Georg Philipp Telemann. Vor den 4 Uhr Nachrichten fordert der Franzose Reynaldo Ahn noch zum Tanz auf mit seiner Ballettsuite Le Bal de Béatrice d'Este. Es spielt das Ensemble Initium.

Le Bal de Béatrice d'Este, eine Ballettsuite von Reynaldo Ahn, zum Klingen gebracht vom Ensemble Initium, 2005 vom Pariser Konservatorium gegründet. Nach den 4 Uhr Nachrichten sind wir vom ARD-Nachtkonzert wieder zur Stelle, mit Musik von Amanda Meyer, Dimitri Bortnianski und Josef Haydn.

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1: Um 4 Uhr mit Ronald Lessig. Bei der Landtagswahl in Mecklenburg-Vorpommern hat die AfD die meisten Stimmen geholt. Sie landet laut vorläufigem Ergebnis mit 38,2% vor der SPD mit 35,5%. Für die CDU endet der Wahltag in einem Debakel. Sie verpasst den Einzug in das Landesparlament. Aus der Nachrichtenredaktion Pascal Küpper.
2: Die bisher regierende rot-rote Koalition von SPD und Linkspartei ist abgewählt. Sie hat keine Mehrheit mehr. Denkbar ist jetzt ein Dreierbündnis zusammen mit den Grünen, die es mit 5,7% in den Landtag geschafft haben. Am meisten Sitze wird die AfD haben. Sie hat allerdings keine Partner für eine Koalition und muss deshalb wohl in die Opposition. Für die CDU wiederum ist es mit 4,9% das schlechteste Ergebnis einer Landtagswahl überhaupt. Sie wird genau wie BSW und FDP nicht im neuen Landtag vertreten sein.
1: In Berlin hat erstmals die Linke die Wahl zum Abgeordnetenhaus gewonnen. Damit zeichnet sich auch ein Regierungswechsel ab, denn die bisherige Koalition aus CDU und SPD ist abgewählt. Einzelheiten von Andrea Schnelzer aus der Nachrichtenredaktion.
3: 25,7%. So viele Stimmen konnte die Linkspartei um ihre Spitzenkandidatin Ehralp auf sich vereinen. Die CDU mit Frontmann Evers liegt abgeschlagen auf Platz 2. Sie kommt nur noch auf 18,8%. Im neuen Abgeordnetenhaus sitzen werden auch die AfD mit 16,3 und die Grünen mit 14,3%. Die bisher mitregierende SPD sackt auf 12,1% ab. Den Einzug ins Landesparlament verpasst haben das BSW mit 4,7 und die FDP mit 2,5%.
1: Der ukrainische Präsident Selenskyj hat ein neues Treffen mit US-Präsident Trump angekündigt. Es sei kommende Woche in New York am Rande der UN-Vollversammlung geplant, teilte Selenskyj in sozialen Medien mit. Es gebe eine diplomatische Dynamik. Er habe mit Trump telefoniert und mit ihm eine Reihe von Themen besprochen. Ein genaues Datum für das Treffen in New York nannte Selenskyj nicht. In der Fußball-Bundesliga hat Paderborn gegen Hoffenheim gewonnen. Der Aufsteiger siegte mit 3:1. Zuvor hatten sich Schalke und Elversberg 0:0 getrennt und Leverkusen besiegte Leipzig mit 2:0. Das waren die Nachrichten. Das Wetter in Deutschland. Tagsüber im Norden und Osten Schauer und Gewitter, im Südwesten dagegen ist es meist freundlich. Die Höchsttemperaturen liegen zwischen 13 und 24 Grad. Morgen dann stellenweise Regen im Südosten und im Nordosten freundlicher, bei Höchstwerten zwischen 13 und 24 Grad. Am Mittwoch ist es im Norden bewölkt, später gibt es zur Nordsee hin Regen, sonst ist es meist freundlich bei schwachem Wind. Die Höchsttemperaturen liegen dann zwischen 15 und 25 Grad. Die Zeit, es ist 4:03 Uhr.
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4: Und dazu begrüßt Sie Sven Knoppe. Herzlich willkommen. 10. Dezember 1875 in Halle wird das Violinkonzert in D-Moll von Amanda Meyer uraufgeführt, einer Geigerin und Komponistin aus Schweden, die unter anderem mit Edvard Grieg und Johannes Brahms befreundet war. Cecilia Celiacus musiziert gemeinsam mit der Westeros-Sinfonietta.

Die Schwedin Amanda Meyer komponierte dieses Violinkonzert in D-Moll, vorgestellt von der Geigerin Cecilia Siliakus und der Westeros-Sinfonietta. Composto per sua Altezza Imperiale Granduchessa di Russia lautet die in italienischer Sprache verfasste Widmung eines ungewöhnlich besetzten Quintetts des russischen Komponisten Dmitri Bortnjanski. Das 1787 in St. Petersburg erschienene Werk spielt für uns das Pratum Integrum Orchestra.

Quintett für Klavier, Harfe, Violine, Viola da Gamba und Cello, komponiert von Dmitri Bortnianski, zum Besten gegeben vom russischen Pratum Integrum Orchestra, hier im ARD-Nachtkonzert. Im Alter von etwa 28 Jahren schrieb Joseph Haydn seine Sinfonie Nummer 5 in A-Dur. Entgegen der sonst üblichen Form beginnt das Werk mit einem langsamen Satz, außerdem ist der Schlusssatz außergewöhnlich kurz. Thomas Fey dirigiert die Heidelberger Sinfoniker.

Das waren die Heidelberger Sinfoniker unter der Leitung von Thomas Fey mit der Sinfonie Nummer 5 in A-Dur von Joseph Haydn. Bis zu den 5 Uhr Nachrichten gibt's noch einen ungarischen Tanz in E-Dur von Johannes Brahms, gespielt vom Klavierduo La Becque.

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1: Um 5 Uhr mit Ronald Lessig. Bei der Landtagswahl in Mecklenburg-Vorpommern hat die AfD die meisten Stimmen geholt. Sie landet laut vorläufigem Ergebnis mit 38,2% vor der SPD mit 35,5%. Für die CDU endet der Wahltag in einem Debakel. Sie verpasst den Einzug ins Landesparlament. Aus der Nachrichtenredaktion Pascal Küpper.
2: Die bisher regierende rot-rote Koalition von SPD und Linkspartei ist abgewählt. Sie hat keine Mehrheit mehr. Denkbar ist jetzt ein Dreierbündnis zusammen mit den Grünen, die es mit 5,7% in den Landtag geschafft haben. Am meisten Sitze wird die AfD haben. Sie hat allerdings keine Partner für eine Koalition und muss deshalb wohl in die Opposition. Für die CDU wiederum ist es mit 4,9% das schlechteste Ergebnis einer Landtagswahl überhaupt. Sie wird genau wie BSW und FDP nicht im neuen Landtag vertreten sein.
1: In Berlin hat erstmals die Linke die Wahl zum Abgeordnetenhaus gewonnen. Damit zeichnet sich auch ein Regierungswechsel ab, denn die bisherige Koalition aus CDU und SPD ist abgewählt. Einzelheiten von Andrea Schnelzer aus der Nachrichtenredaktion.
3: 25,7%. So viele Stimmen konnte die Linkspartei um ihre Spitzenkandidatin Ehralp auf sich vereinen. Die CDU mit Frontmann Evers liegt abgeschlagen auf Platz 2. Sie kommt nur noch auf 18,8%. Im neuen Abgeordnetenhaus sitzen werden auch die AfD mit 16,3% und die Grünen mit 14,3%. Die bisher mitregierende SPD sackt auf 12,1% ab. Den Einzug ins Landesparlament verpasst haben das BSW mit 4,7% und die FDP mit 2,5%.
1: Die Gewerkschaft IG Metall ruft für heute bundesweit zu Protesten auf. Anlass sind die Probleme in der deutschen Automobilindustrie. Das Protestmotto lautet: Zukunft statt Kahlschlag, Zusammenhalt ist unsere stärkste Marke. Hierzu soll es an 200 Orten verschiedene Aktionen geben, etwa Sternmärsche oder Kundgebungen. Die Gewerkschaft erwartet, dass sich mehr als 100.000 Beschäftigte beteiligen. Beklagt wird, dass vor allem die Mitarbeitenden die Folgen der Branchenkrise tragen müssten. Neben tausendfachem Stellenabbau drohen ihnen auch Einschnitte bei der 35-Stunden-Woche. In der Fußball-Bundesliga hat Paderborn gegen Hoffenheim gewonnen. Der Aufsteiger siegte mit 3:1. Zuvor hatten sich Schalke und Elversberg 0:0 getrennt und Leverkusen besiegte Leipzig mit 2:0. Und das waren die Nachrichten. Das Wetter in Deutschland. Tagsüber im Norden und Osten Schauer, im Südwesten freundlich bei 13 bis 24 Grad. Morgen stellenweise Regen, im Südwesten freundlich bei 13 bis 24 Grad. Und am Mittwoch im Norden bewölkt, sonst freundlich bis 25 Grad. Es ist 5.03 Uhr.
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4: Einen guten Montagmorgen. Am Mikrofon begrüßt Sie noch einmal Sven Knappe. Ein Meister der Tastenspiele eröffnet die letzte Runde Nachtkonzert. Domenico Scarlatti, geboren 1685 in Neapel, gestorben 1757 in Madrid. Aus Scarlattis umfangreichem Werk spielt Sergei Babayan die Klaviersonate in Cis-Moll, Kirkpatrick-Verzeichnis 247.

Der 1961 in Armenien geborene Pianist Sergei Babayan interpretierte die Klaviersonate in Cis-Moll von Domenico Scarlatti, Kirkpatrick-Verzeichnis 247. Und wir bleiben musikalisch in Italien mit einem Cellokonzert in G-Moll des Venezianers Antonio Vivaldi. Anastasia Kubikina wird vom Kammerorchester Basel begleitet.

Wir hörten das Cellokonzert in G-Moll von Antonio Vivaldi, Riom-Verzeichnis 416, mit der jungen russischen Cellistin Anastasia Kubikina und dem Kammerorchester Basel unter der Leitung der Geigerin Julia Schröder. Und auch der dritte Komponist in der letzten Runde des AAD-Nachtkonzerts stammt aus Bella Italia. Der 1797 in Bergamo geborene Opernspezialist Gaetano Donizetti, der aber nicht nur für die Bühne komponierte, sondern auch für den Konzertsaal. Das Concertino für Flöte und Orchester in D-Dur spielen Marc Grauwels und das Orchestre Symphonique de la Radiodiffusion Belge Bruxelles.

Concertino für Flöte und Orchester in D-Dur von Gaetano Donizetti mit dem belgischen Flötisten Marc Rauwels und dem Orchestre Symphonique de la Radiodiffusion Belge Brüssel. Hier ist das ARD-Nachtkonzert, präsentiert von BR Klassik mit einem Jugendwerk von Felix Mendelssohn Bartholdy. Seine Streichersinfonie Nummer 1 in C-Dur schrieb Mendelssohn im Alter von nur 12 Jahren und führte sie im Rahmen privater Sonntagsmusiken im elterlichen Haus in Berlin auf. Hier eine Aufnahme mit dem Concerto Köln.

Das war die Streichersinfonie Nummer 1 in C-Dur von Felix Mendelssohn-Bartholdy. Es musizierte das Concerto Köln. Er stand nie in der ersten Reihe der großen Komponisten des deutschen Spätbarocks. Trotzdem lohnt sich die Beschäftigung mit der Musik von Johann Friedrich Fasch, von dem nicht nur schöne Orchesterouvertüren überliefert sind, sondern auch folgendes Konzert für Flöte und Oboe. Bühne frei für Jan de Winne, Marcel Ponsele und das Ensemble Il Gardellino.

Konzert für Flöte, Oboe, Streicher und Basso Continuo in D-Dur. Komponiert von Johann Friedrich Fasch, vorgestellt von Jan de Winne, Marcel Ponzele und dem Ensemble Il Gardellino hier im ARD-Nachtkonzert. Richard Wagners Sinfonie in C-Dur aus dem Jahr 1832 ist die einzige fertige Sinfonie des Komponisten. Für das komplette Werk reicht die Zeit allerdings nicht, nur für den vierten Satz. Neeme Järvi leitet das Royal Scottish National Orchestra.

Allegro molto e vivace. Der Finalsatz der Sinfonie in C-Dur von Richard Wagner, Werkeverzeichnis 29. Neeme Järvi stand am Pult des Royal Scottish National Orchestra. Sie hörten das ARD-Nachtkonzert, präsentiert von BR Classic. Am Mikrofon war für Sie Sven Knappe. Vielen Dank fürs Einschalten. Ich wünsche Ihnen einen undramatischen Start in die neue Woche.

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1: Um 6 Uhr mit Klaas Christoffersen. Die AfD hat die Landtagswahl in Mecklenburg-Vorpommern gewonnen. Laut vorläufigem amtlichen Endergebnis kommt die Partei auf 38,2% der Stimmen. Dahinter liegt die SPD von Ministerpräsidentin Schwesig mit 35,5%. Aus Schwerin, Marien Steinert.
2: In den Landtag haben es außerdem die Linkspartei mit 6,5% geschafft, sowie die Grünen mit 5,7%. Die CDU verpasste mit ihrem historisch schlechtesten Ergebnis von 4,9% den Einzug in das Parlament. Auch das BSW scheiterte mit 4,8% an der Sperrklausel, ebenso die FDP mit 1,0%. Um eine Landesregierung mit einer stabilen Mehrheit zu bilden, wäre demnach ein Bündnis aus SPD, Linkspartei und Grünen möglich. Dies hätte im neuen Landtag insgesamt 39 von 71 Sitzen. Der AfD hingegen fehlt aktuell ein möglicher Koalitionspartner, obwohl Ministerpräsidentenkandidat Holm allen Parteien Gespräche anbieten will. Er selbst hat auch keinen Sitz im Landtag. Holm hat das Direktmandat in Schwerin nicht gewonnen. Hier bekam Schwesig 54,4% der Stimmen, Holm 28,2. Da Holm auch nicht auf der AfD-Landesliste stand, bekommt er auch keinen Sitz über die Zweitstimme.
1: In Berlin hat erstmals die Linke die Wahl zum Abgeordnetenhaus gewonnen. Damit zeichnet sich auch ein Regierungswechsel ab, denn die bisherige Koalition aus CDU und SPD ist abgewählt. Einzelheiten von Andrea Schnelzer aus der Nachrichtenredaktion.
3: 25,7%. So viele Stimmen konnte die Linkspartei um ihre Spitzenkandidatin Eralp auf sich vereinen. Die CDU mit Frontmann Evers liegt abgeschlagen auf Platz 2. Sie kommt nur noch auf 18,8%. Im neuen Abgeordnetenhaus sitzen werden auch die AfD mit 16,3 und die Grünen mit 14,3%. Die bisher mitregierende SPD sackt auf 12,1% ab. Den Einzug ins Landesparlament verpasst haben das BSW mit 4,7 und die FDP mit 2,5%.
1: Die Gewerkschaft IG Metall ruft für heute bundesweit zu Protesten auf. Anlass sind die Probleme in der deutschen Automobilindustrie. Das Protestmotto lautet: Zukunft statt Kahlschlag. Zusammenhalt ist unsere stärkste Marke. Hierzu soll es an 200 Orten verschiedene Aktionen geben, etwa Sternmärsche oder Kundgebungen. Die Gewerkschaft erwartet, dass sich mehr als 100.000 Beschäftigte daran beteiligen. Beklagt wird, dass vor allem die Mitarbeitenden die Folgen der Branchenkrise tragen müssten. Neben tausendfachem Stellenabbau drohen ihnen auch Einschnitte bei der 35-Stunden-Woche. Die Gewerkschaft Verdi hat für heute in Kiel, Lübeck, Neumünster und Flensburg zum Warnstreik im öffentlichen Nahverkehr aufgerufen. Betroffen sind die Busunternehmen Kieler Verkehrsgesellschaft, Stadtverkehr Lübeck, SWN Verkehr und Aktivbus, und zwar von Betriebsbeginn bis Betriebsende. Voraussichtlich wird es in den vier Städten keinen regulären Busverkehr geben. Hintergrund sind die Tarifverhandlungen im öffentlichen Nahverkehr. Sie sollen morgen fortgesetzt werden. Eine Umfrage zum Design der neuen Euro-Banknoten endet heute. Noch bis Mitternacht läuft die Online-Abstimmung der Europäischen Zentralbank. Nach Angaben der Notenbank haben sich schon mehr als 9 Millionen Menschen daran beteiligt. Das Ergebnis soll bei der endgültigen Entscheidung des EZB-Rates Ende 2026 berücksichtigt werden. Die Vorauswahl der Designs, über die abgestimmt werden kann, hat zwei Themen: Kultur und Natur. So gibt es Motive mit berühmten Europäern wie etwa Leonardo da Vinci oder welche mit Flüssen und Vögeln wie Eisvogel und Weißstorch. Aufsteiger Paderborn hat den ersten Sieg in der Fußball-Bundesliga geholt. Gegen Hoffenheim gab es am Abend ein 3:1. Aus der Sportredaktion Marcel Stober.
4: Nach 3 torlosen Partien gelangen Paderborn nun auch die ersten Treffer in dieser Spielzeit. Nach einer halben Stunde landete ein von einem Hoffenheimer noch abgefälschter Ball im Netz. Hoffenheim schoss in der Partie zwar auch an den Pfosten und an die Latte, aber nur einmal ging der Ball rein. Paderborn ging mit den Chancen besser um. Keine gute Chancenverwertung lieferten auch Schalke und Elversberg. Das unterhaltsame Duell der Aufsteiger endete mit einem 0:0. Für Leverkusen traf beim 2:0 gegen Leipzig auch Patrick Schick. Der Tscheche gehört mit 4 Toren in 4 Spielen zu den aktuell besten Torschützen der Liga.
1: Das waren die Nachrichten. Das Wetter in Norddeutschland: heute leicht wechselhaft und windig, später freundlicher, 16 bis 19 Grad und teils stürmische Böen. Morgen teils heiter, westlich der Weser wolkig und meist trocken, 16 bis 20 Grad. Am Mittwoch Sonne und Wolken, später zur Nordsee hin Regen möglich, 17 bis 20 Grad. Und am Donnerstag oft wolkig und gebietsweise Regenfälle bei Werten zwischen 16 und 19 Grad. Es ist 6:05 Uhr.
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5: Moin zusammen, eine neue Woche beginnt, auch diesmal wieder mit einem Montag in guter alter Tradition. Schön, dass wir zusammen aufstehen an diesem 21. September. Musik jetzt von Georges Garvarin. Ein Chanson zum Start in den Morgen.

Geweckt mit Felix Mendelssohn Bartholdys Sinfonie Nummer 2, der Lobgesang hier bei NDR Kultur. Es ist 6.14 Uhr am Montag. Willkommen also in dieser neuen Woche. Neue Woche, neues Album der Woche, das ist ja völlig klar. Und was für eins, in dieser Woche ist es das neue Brahms-Album von Andras Schiff. Er spielt die späten Klavierstücke von Johannes Brahms. Und Andras Schiff hat erzählt, dass er diese Stücke schon als junger Mann kennengelernt hat und sich dann gleich ganz schnell in diese Musik verliebt hat. Aber er hat gewusst und sich damals schon ganz fest vorgenommen, ich werde sie später erst einspielen. Ich muss damit noch warten, denn das seien Brahms letzte Gedanken als alter Mann. Ein bisschen resignierend, herbstlich, melancholisch und so Andras Schiff als junger Mann kann man das noch nicht so umsetzen, noch nicht so fühlen, wie wenn man ein wenig in die Jahre gekommen ist. Ja, spinnwebenzart lautet die Kritik unseres Kollegen Christoph Ratz. Mehr zum Album der Woche auf unserer Homepage ndr.de/kultur. Hier ist das zweite Intermezzo aus Opus 119. Johannes Brahms.

ganz zart und gemütlich starten wir in die neue Woche. Musik von Johannes Brahms, gespielt von Andras Schiff, hier bei NDR Kultur. 20 nach 6, ebenso zart. Dieses Stück Filmmusik komponiert hat es Alexandre Desplat. Musik zu einer großen Geschichte, Philomena, mit Judi Dench in der Hauptrolle. Die Geschichte einer Mutter, die ein halbes Leben lang nach ihrem verlorenen Sohn sucht, basiert auf einer wahren Geschichte, dieser Film. Sie hören die Filmmusik, das Hauptthema, gespielt vom London Symphony Orchestra und Alexandre Desplat selbst am Dirigentenpult.

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0: Das Philharmonische Orchester Oslo, geleitet von Marius Jansons, spielt dieses Intermezzo aus Harry Janos, der Suite, komponiert von Zoltán Kodály. 6.30 Uhr ist es. Hier sind ein paar Dinge, die heute wichtig sind oder werden.
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0: Nach der Landtagswahl in Mecklenburg-Vorpommern gibt es ein vorläufiges offizielles Endergebnis. Die AfD hat mit 38,2% der Stimmen gewonnen. Die SPD hat 35,5% geholt. Und für die CDU ist es ein historisch schlechtes Ergebnis. Sie scheitert knapp an der 5%-Hürde und ist nicht mehr im Landtag in Schwerin vertreten. In Berlin ist ja gestern ein neues Abgeordnetenhaus gewählt worden. Da hat die Linke ihr bisher bestes Ergebnis eingefahren. 25,7% der Stimmen. Damit zeichnet sich ein Regierungswechsel im Roten Rathaus ab. Und in Kanada, in Toronto, ist das internationale Filmfest zu Ende gegangen. Der wichtige Publikumspreis ging an das spanische Drama La Bola Negra, das drei Schicksale von homosexuellen Männern in unterschiedlichen Epochen verwebt. 300 Filme aus 72 Ländern sind in Toronto gezeigt worden. Das Wetter bei uns im Norden übrigens erst noch wechselhaft und windig. Das hat ja auch gestern gestürmt, dort Donnerlittchen. Aber nachher wird es ein bisschen freundlicher. Top-Temperaturen 16 bis 19 Grad. Damit guten Morgen, willkommen in einer neuen Woche. Eine ganz wichtige neue Woche, denn wir sind ja mittendrin in unseren NDR-Kultur-Pop-Up-Konzerten. Der Ort, für den Sie heute abstimmen können, um das Vision String Quartett zu sich nach Hause oder zu sich in die Nähe zu holen. Den geben wir gleich bekannt. Vorher Musik von Oskar Lindberg.

0: Guten Morgen am Montag. Hier ist NDR Kultur, 6:30.
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0: Wir sind mittendrin in unserer Aktion mit den Pop-Up-Konzerten, die Musik zu Ihnen in den Alltag, zu Ihnen nach Hause praktisch direkt vor die Haustür bringen. Beim zweiten Pop-Up-Konzert in diesem Herbst wird das Vision String Quartett spielen. Am 1. Oktober irgendwo in Norddeutschland. Wo genau, das bestimmen Sie ja hier bei uns bei NDR Kultur. Das ist ja der Spaß an der Sache. Drei Orte schicken wir in dieser Woche wieder ins Rennen. Eine Duft- und Aromafabrik in Hamburg, in Niendorf, um genau zu sein. Ein Fahrradgeschäft in Schüttorf in der Grafschaft Bentheim in Niedersachsen und ein Kunstatelier in Ahrensburg im Kreis Stormarn in Schleswig-Holstein in den Räumen einer ehemaligen Konditorei. Das sind die drei Orte. Alle drei haben genau einen Tag lang die Möglichkeit, genug Stimmen für das Konzert zu sammeln. Also immer nur einen Tag für einen bestimmten Ort anzurufen. Vielleicht kennen Sie ja das Spielchen auch schon. Also jetzt werden wir mal das Geheimnis lüften, welcher Ort heute ins Rennen geht. Und es ist... das Kunstatelier in Ahrensburg, das heute auf sie zählt. Also nur heute

0: Stimmen Sie ab, wenn Sie sagen, das Vision String Quartett sollte genau dort in den Räumen der alten Konditorei spielen, in denen jetzt ein Kunstatelier untergebracht ist. Florian Schmidt aus unserem NDR-Kulturteam ist schon mal dort gewesen und hat sich das alles angeguckt.
1: So ein Ort wie das Kunstatelier Arnsburg habe ich auch noch nie gesehen. Man kommt rein, betritt den Laden, sieht ein Tortenbuffet, hinter dem aber keine Kuchen oder Tortenstücken, sondern Kunstwerke ausgestellt sind. Das Buffet aus den 60ern, die Kunst von heute. Dann weitet sich der Blick und man betritt einen etwa 130 Quadratmeter großen Raum mit herrlichem grünen Teppich, auch noch der Charme der alten Konditorei, die hier einst war. Und nun hängt hier Kunst an den Wänden. Street Art sehe ich, Acryl auf Leinwand, Holzskulpturen, schöne, große, lichtdurchflutete, offene Räume. Hier trifft wirklich altehrwürdige Einrichtungscharme auf neue, moderne Kunst. Und dementsprechend wäre das der perfekte Ort fürs Vision String Quartett, weil hier Akustisches und Visuelles zusammenkommen, Altes auf Neues trifft und man nicht nur tolle Musik hören, sondern auch vor und nach dem Konzert fantastische Kunst anschauen kann. Also unbedingt abstimmen fürs Kunstatelier in Arnsburg.
0: Das geht nur heute. 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

0: Das Brahms-Trio spielt Musik von Anton Arensky, Klaviertrio Nummer 1, D-Moll Scherzo. Allegro, das ist der zweite Satz, gerade gehört hier bei NDR Kultur. 6:45 am Montag, es ist ein Kopf-an-Kopf-Rennen gewesen von SPD und AfD. Am Ende hat es also die AfD für sich entschieden. Landtagswahl gestern bei uns im Norden in Mecklenburg-Vorpommern. Und nun ist die CDU zum allerersten Mal in ihrer Parteigeschichte an der 5%-Hürde einer Landtagswahl gescheitert. Was sagen die Menschen zu diesem Wahlergebnis? Wir haben Stimmen aus Greifswald.
1: Traurig und besorgniserregend, weil ich überhaupt nicht hinter dem stehe, was die AfD möchte, mag und durchsetzen will.
2: Wir kennen das alles, wir haben das schon erlebt und wir möchten es nicht wieder haben.
3: Ich habe das Gefühl, dass ich in meiner Lebensweise dadurch bedroht werde, was jetzt auf uns zukommt. Weil viele meiner ärztlichen Kollegen sind Migranten. Ich habe keine Ahnung, in so einem Umfeld würde ich nicht weiterleben wollen an deren Stelle.
4: Ich würde sogar sagen, ich bin eher positiv überrascht, weil ich habe auch die AfD gewählt, weil alle anderen Parteien halt so nicht das oder meine Vorstellung umsetzen, die ich gerne hätte oder quasi im Wahlprogramm schon haben, aber halt nicht umsetzen. Das finde ich relativ schade. Und ich hoffe mir von der AfD quasi, dass sie das umsetzen.
5: Ich finde das Ergebnis gut, so wie es gelaufen ist. Die CDU gehört abgestraft in der Frage und ich bin eigentlich dafür, dass es erstmal zu einer Veränderung kommt.
6: Aber das ganze Ergebnis zeigt irgendwie, wie tief gespalten dieses Land ist. Und ich glaube, es ist ganz wichtig, dass die Menschen wieder anfangen, mehr miteinander zu reden, auch über die eigenen Kreise hinaus.
0: So blicken also einige Menschen, die wir in Greifswald getroffen haben, auf die Wahl in Mecklenburg-Vorpommern. Die politischen Reaktionen und natürlich nochmal alle Wahlergebnisse in Zahlen. Jetzt am Morgen danach von Anna-Lu Beckmann.
7: Die AfD in Schwerin auf ihrer Wahlparty im Freudenrausch. Mit 38,2% ist sie in Mecklenburg-Vorpommern stärkste Kraft und damit Wahlsieger. Ministerpräsidentenkandidat Leif-Erik Holm muss dennoch einräumen, dass das selbstgesteckte Ziel verfehlt wurde.
8: Nun hat es zur Alleinregierung tatsächlich nicht gereicht. Es war ein schwerer Kampf, dieser Wahlkampf, das muss man ganz klar sagen, gegen eine langjährige Amtsinhaberin. Aber dennoch, wir sind vorne und wir wollen natürlich nach Möglichkeit auch regieren können.
7: Allerdings will keine Partei mit ihr koalieren. Und auch die SPD verpasst ihr selbst vorgegebenes Ziel. Obwohl die Sozialdemokraten in den vergangenen Monaten in den Umfragen immer weiter in der Wählergunst stiegen und eine Aufholjagd hinlegten, am Ende verpassen sie die Spitzenposition, landen mit 35,5% auf Platz 2 hinter der AfD. Dazu Spitzenkandidatin Manuela Schwesig.
9: Ich habe so zwei Herzen in meiner Brust. Das Wahlergebnis für die SPD von wenigstens 36% ist ein starkes Ergebnis. Damit hätte man früher locker den Wahlsieg feiern können. Aber wir sehen, dass wahrscheinlich die AfD vorne liegt. Und das zeigt, dass die AfD sehr groß geworden ist. In Ostdeutschland hat sie ein Potenzial von 45%. Aber auch der Westen sollte diese Kraft der AfD nicht unterschätzen.
7: Deutlich härter trifft es noch die Christdemokraten im Nordosten. Sie fahren das schlechteste CDU-Wahlergebnis in der Geschichte der Bundesrepublik ein. Von schweren Stunden spricht Spitzenkandidat Daniel Peters kurz nach 18 Uhr auf der Wahlparty.
10: Wir führen hier einen Überlebenskampf und deswegen wird das ein sehr, sehr langer Wahlabend.
7: An dessen Ende feststeht, die CDU fliegt zum ersten Mal überhaupt aus einem Landtag. Lange Gesichter auch bei der Linkspartei. Sie kommt mit 6,5% auf ihr schlechtestes Ergebnis im Nordosten. Ihre Spitzenkandidatin Simone Oldenburg sichtlich unzufrieden.
11: Es ärgert mich so insofern, dass dieser polarisierende Wahlkampf niemandem genutzt hat, keiner demokratischen Partei, weder der SPD noch uns, sondern einzig und allein der AfD. Das ist in die falsche Richtung gegangen und da haben alle demokratischen Parteien Federn gelassen.
7: Die Bündnisgrünen schaffen es mit 5,7% wieder in den Landtag und könnten damit eine rot-rot-grüne Koalition ermöglichen, für die sich Spitzenkandidatin Claudia Müller offen zeigt.
12: Wir haben weiterhin die Chance, stabile demokratische Mehrheiten im Landtag zu bekommen. Dafür stehen wir auch bereit. Aber wir haben auch gesehen, die Polarisierung hat auch wieder die AfD stärker gemacht, wie wir es auch schon in den anderen Landtagswahlen in den letzten Jahren gesehen haben.
7: Während das BSW und auch die FDP den Einzug ins Landesparlament verpassen, bleibt der Spielraum bei den Regierungskonstellationen in Mecklenburg-Vorpommern stark beschränkt.
0: Und da wird es natürlich jetzt erstmal drauf ankommen, auf die Sondierungen und Gespräche nach der Landtagswahl in Mecklenburg-Vorpommern. Wir halten Sie natürlich weiter auf dem Laufenden mit allen wichtigen Reaktionen und Einschätzungen dazu auch gleich wieder um 7 in unseren Nachrichten pünktlich. Das ist in 10 Minuten. 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
1: Um 7 Uhr mit Klaas Christoffersen. Die AfD hat die Landtagswahl in Mecklenburg-Vorpommern gewonnen. Laut vorläufigem amtlichen Endergebnis kommt die Partei auf 38,2% der Stimmen. Dahinter liegt die SPD von Ministerpräsidentin Schwesig mit 35,5%. Aus Schwerin, Marien Steinert.
2: In den Landtag haben es außerdem die Linkspartei mit 6,5% geschafft, sowie die Grünen mit 5,7%. Die CDU verpasste mit ihrem historisch schlechtesten Ergebnis von 4,9% den Einzug in das Parlament. Auch das BSW scheiterte mit 4,8% an der Sperrklausel, ebenso die FDP mit 1,0%. Um eine Landesregierung mit einer stabilen Mehrheit zu bilden, wäre demnach ein Bündnis aus SPD, Linkspartei und Grünen möglich. Dies hätte im neuen Landtag insgesamt 39 von 71 Sitzen. Der AfD hingegen fehlt aktuell ein möglicher Koalitionspartner, obwohl Ministerpräsidentenkandidat Holm allen Parteien Gespräche anbieten will.
1: In Berlin hat erstmals die Linke die Wahl zum Abgeordnetenhaus gewonnen. Damit zeichnet sich auch ein Regierungswechsel ab, denn die bisherige Koalition aus CDU und SPD ist abgewählt. Einzelheiten von Andrea Schnelzer aus der Nachrichtenredaktion.
3: 25,7%. So viele Stimmen konnte die Linkspartei um ihre Spitzenkandidatin Ehralp auf sich vereinen. Die CDU mit Frontmann Evers liegt abgeschlagen auf Platz 2. Sie kommt nur noch auf 18,8%. Im neuen Abgeordnetenhaus sitzen werden auch die AfD mit 16,3% und die Grünen mit 14,3%. Die bisher mitregierende SPD sackt auf 12,1% ab. Den Einzug ins Landesparlament verpasst haben das BSW mit 4,7 und die FDP mit 2,5%.
1: Die Wahlergebnisse in Mecklenburg-Vorpommern und Berlin werden wahrscheinlich Debatten auslösen, parteiintern bei CDU und SPD, aber auch in der schwarz-roten Koalition im Bund. Nach Einschätzung von Markus Preis aus dem ARD-Hauptstadtstudio müssten sie in der Analyse zu der Erkenntnis kommen, dass sie die Bürgerinnen und Bürger nicht erreichen.
4: Die Reformen, die die Parteien der Mitte für unausweichlich halten, die kommen bei den Menschen nicht an. Und man muss jetzt die Richtungsentscheidung treffen. Entweder man zieht sie durch oder man ändert grundsätzlich was. Und was alle Wahlen, auch die in Sachsen-Anhalt, gezeigt haben, starke Spitzenkandidaten sind wichtig. Manuela Schwesig war eine bei der SPD, aber auch bei der AfD gab es die oder eben auch bei der Linken in Berlin. Auch die Personalpolitik wird sicher ein Thema werden.
1: Die Vereinten Nationen müssen nach Ansicht von Außenminister Wadephul noch mehr dafür tun, um Kriege wie in der Ukraine oder im Nahen und Mittleren Osten zu beenden. Auf der UN-Generalversammlung in dieser Woche dürfe es nicht nur eine Bestandsaufnahme aller Krisen und Kriege geben, sagte Wadephul vor seiner Abreise nach New York. Nötig sei die Bereitschaft aller Verantwortlichen, ernsthaft um jeden noch so kleinen Schritt zur Lösung zu ringen. Der CDU-Politiker beklagte, dass es kaum noch Perspektiven für ein nachhaltiges und konfliktfreies Miteinander gebe. Dieser Trend zur Dauereskalation müsse umgekehrt und die Sprachlosigkeit zwischen den Konfliktparteien überwunden werden. Die Gewerkschaft IG Metall ruft für heute bundesweit zu Protesten auf. Anlass sind die Probleme in der deutschen Automobilindustrie. Das Protestmotto lautet: Zukunft statt Kahlschlag, Zusammenhalt ist unsere stärkste Marke. Hierzu soll es an 200 Orten verschiedene Aktionen geben, etwa Sternmärsche oder Kundgebungen. Die Gewerkschaft erwartet, dass sich mehr als 100.000 Beschäftigte daran beteiligen. Beklagt wird, dass vor allem die Mitarbeitenden die Folgen der Branchenkrise tragen müssten. Neben tausendfachem Stellenabbau drohen ihnen auch Einschnitte bei der 35-Stunden-Woche. Alle Aufsteiger bleiben am vierten Spieltag der Fußball-Bundesliga ungeschlagen. Im letzten Spiel des Tages besiegte Paderborn die TSG Hoffenheim mit 3:1. Aus der Sportredaktion Thomas Kos.
5: Die Paderborner feiern damit ihren ersten Saisonsieg. Castaneda und Marino erzielten die Tore für den Aufsteiger vor der Pause. Nach dem Hoffenheimer Anschlusstreffer erhöhte 20 Minuten vor dem Ende Tigges zum 3:1 Erfolg. Keine Tore gab es im direkten Aufsteigerduell. Schalke und Elversberg trennten sich 0:0. Die SV Elversberg geht auf Platz 7 und damit als bester Aufsteiger in die Länderspielpause. Leverkusen gewinnt auch das zweite Heimspiel der Saison, diesmal gegen Leipzig mit 2:0. Die Leipziger warten weiter auf den ersten Auswärtspunkt.
1: Das waren die Nachrichten. Das Wetter in Norddeutschland. Heute leicht wechselhaft und windig, später freundlicher. 16 bis 19 Grad und teils stürmische Böen. Morgen teils heiter, westlich der Weser wolkig und meist trocken. 16 bis 20 Grad. Und am Mittwoch Sonne und Wolken, später zur Nordsee hin Regen möglich. 17 bis 20 Grad. Es ist 7:05 Uhr.
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6: Moin zusammen, willkommen in einer neuen Woche. Es ist Montag und es gibt die einmalige Chance für Sie, auch für mich, für uns alle, so richtig mitzubestimmen, wenn es ums Geld geht. Allerdings dummerweise nicht bei der Frage, wer wie viel hat oder bekommt, aber wie Sie sich trotzdem an der Ausgestaltung des künftigen Euros beteiligen können. Das verraten wir Ihnen gleich in etwas weniger als 5 Minuten.

0: Die großen Suggestivfragen der Menschheit. Sein oder nicht sein, Tee oder Kaffee, Mayo oder Ketchup. Und jetzt kommen ein paar dazu. In der Kultur am Montag, es ist 7:10. Die neun wichtigen Fragen heißen Beethoven oder Bastölpel, Leonardo da Vinci oder der Weißstorch. Es geht um nicht weniger als die Frage, was in Zukunft auf unseren Euroscheinen zu sehen sein soll. Und genau darüber können Sie alle noch bis einschließlich heute abstimmen. Zwei Themen sind schon festgelegt. Zum einen ist es, das freut uns natürlich ganz besonders, die europäische Kultur. Die Chefin der Europäischen Zentralbank, Christine Lagarde.
1: Sie sehen wichtige Berühmtheiten aus der europäischen Geschichte, etwa Marie Curie auf dem 20-Euro-Schein und Ludwig van Beethoven auf dem 10-Euro-Schein.
0: Und zum anderen, neben der Kultur, sind es Vögel und Flüsse.
1: Vögel wie auch Flüsse kennen keine Grenzen. Sie symbolisieren Freiheit und Verbundenheit in Europa, auch mit der Natur.
0: Und was finden Sie besser?
2: Ich finde es auch von großer Wichtigkeit eben, dass wir die Persönlichkeiten der heutigen Jugend eben auch nahebringen.
3: Die Köpfe. Vielleicht auch, weil man es gewohnt ist.
4: Ich finde tatsächlich die Designs mit den Vögeln und den Flüssen um einiges besser.
0: Einfach auf der Internetseite der Europäischen Zentralbank mal nachsehen. Da können Sie dann tatsächlich abstimmen für 10 verschiedene Designs. Können Sie Ihre Stimme abgeben. Beethoven ist zum Beispiel immer auf dem 10-Euro-Schein. Ja, also Sie können jetzt nicht den Beethoven auf den 50er packen und so, das geht nicht. Aber verschiedene Designs stehen zur Auswahl. Bei einigen sind die Euroscheine auf einmal hochkant zu lesen und nicht mehr quer. Also, ob das denn genauso kommt, wie Sie abgestimmt haben, das weiß man nicht. Aber es heißt, das Ergebnis der Umfrage soll bei der Entscheidung des EZB-Rates zumindest berücksichtigt werden. Na, was immer das bedeutet.

0: Guten Morgen. Madison Cunningham singt das Stück Wake hier bei NDR Kultur. Es ist in 9 Minuten 7:30 am Tag nach der Landtagswahl in Mecklenburg-Vorpommern. Das ist natürlich heute eins der beherrschenden Themen in den Nachrichten, möglicherweise nachher auch bei Ihnen bei der Arbeit oder beim Frühstückstisch. Es ist aber ja nicht nur Politik in Mecklenburg-Vorpommern, es gibt natürlich auch noch reichlich Kultur. Auf Usedom läuft das Usedomer Musikfestival im Mittelpunkt in diesem Jahr Schwedens Musik. Also 3 Wochen lang geht es um schwedische Komponisten, Musiker, aber auch um Königinnen, Schriftstellerinnen mit einem dichten Programm aus Literatur und Musik. Es geht vor allem um ja, traditionelle, aber auch um neue Musik aus Schweden. Juliane Vogt aus unserem NDR Kulturteam berichtet vom Eröffnungswochenende und von einer Preisverleihung auf Usedom.
1: Die ersten Klänge dieses Festivals sind schwedisch. Musik von Wilhelm Stenhammer, gespielt vom Baltic Sea Philharmonic, dem Orchester des Usedomer Musikfestivals auf der Bühne der großen Kraftwerkshalle in Peenemünde. Intendant Thomas Hummel eröffnet wenig später das 33. Usedomer Musikfestival.
2: Wir haben illustre Gäste da, auch die schwedische Botschafterin und die Kulturministerin, und wir haben traumhafte Musik auch dabei. Und dann haben wir natürlich die Rokoko-Version von Tschaikowski mit Charlotte Melkonian, unsere 13-jährige Cellistin.
1: Sie ist der Stargast an diesem Abend. Die 13-Jährige sitzt in einem langen roten Kleid mit ihrem Cello auf einem Podest auf der Bühne inmitten des Orchesters. Das Baltic Sea Philharmonic ist dafür bekannt, das ganze Programm auswendig zu spielen und stehend. Dirigent ist der Amerikaner Robert Trevenue. Charlotte Melkonian ist noch ein Kind, arbeitet aber musikalisch mit den Profis auf Augenhöhe.
3: Mit dem Baltic Sea Philharmonic ist es einfach immer ganz toll und eine tolle Erfahrung, weil man das ja nicht wirklich immer hat, dass sie auswendig spielen und ist andauernd in Kontakt. Und mit Robert Trevenue ist es einfach, ja, es ist fantastisch.
1: An dem Abend geht auch der Usedomer Musikpreis an die 13-Jährige, die neben der Schule an der UdK in Berlin studiert, schon seit einigen Jahren auf großen internationalen Bühnen auftritt. Auch Jan Brachmann, der Kurator des Usedomer Musikfestivals, sieht in ihr ein Ausnahmetalent.
4: Sie ist technisch unglaublich versiert und sie macht das mit einer solchen Ruhe und Natürlichkeit. Man sieht ihr keine Anstrengung, keine Anspannung an.
1: Nach dem großen Eröffnungskonzert mit knapp 1000 Gästen in Peenemünde ist die Festivalfamilie an diesem Wochenende auf der Insel Usedom unterwegs. In Liepe, versteckt im Lieper Winkel, gibt es die älteste Dorfkirche auf Usedom. Mehr als 800 Jahre alt ist sie. Die schwedischen Musiker Ida Meidel und Johan Hedin spielen hier traditionelle schwedische Musik. Es ist Musik für Violine und Nickelharpa, einem traditionellen schwedischen Instrument. Johan Hedin hält eine Art Cello wie eine Gitarre in den Händen.
5: So you have 4 strings that you play.
1: Es gibt 4 Saiten, die tatsächlich mit dem Bogen gespielt werden. Und dann haben wir noch 12 Resonanzsaiten, die einen Hall produzieren. Und für jeden Bogenstrich gibt es Tasten, wie bei einem Klavier, wo man auch Tasten drückt.
5: Like a piano, you know, you push a key.
1: In der Krominer Kirche, direkt am Haff, tritt am Abend schließlich der schwedische Star-Pianist Niklas Sivelöf auf. Zwischen Konzerten in Asien und den USA ist er nach Usedom gekommen.
6: Es freut mich sehr, hier zu sein. Das ist wunderbar. Das ist so alles unglaublich schön und I'm really looking forward to the concert.
1: Niklas Sivelöf komponiert auch selbst, angeregt durch seine Heimat im hohen Norden Schwedens und die Farben des Sommers, sagt er, und dass er die schwedischen Komponisten verehrt. Auf Usedom aber spielt er Musik von Komponisten, die er ebenfalls sehr verehrt: Beethoven, Johannes Brahms und Johann Sebastian Bach.
0: Schwedens Musik also im Zentrum, aber eine ganze Menge mehr geboten auf Usedom beim Usedomer Musikfestival. Hier ist NDR Kultur in 5 Minuten 7:30.

0: Boccherinis berühmtes Streichquintett E-Dur und daraus der richtig berühmte dritte Satz, das Menuett, hier gespielt vom Tschaikowski Chamber Orchestra. Musik für Sie zum Wachwerden gleich 7.30 Uhr. Kleiner Überblick.
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0: Über die Themen, die heute wichtig sind oder wichtig werden, Thema natürlich aller Orden. Die Landtagswahl in Mecklenburg-Vorpommern. Vorläufiges amtliches Endergebnis sieht so aus. AfD gewinnt mit 38,2% diese Wahl. Die SPD hat 35,5% geholt. Und für die CDU ist es ein historisch schlechtes Ergebnis. Sie scheitert knapp an der 5%-Hürde und ist nicht mehr im Schweriner Landtag vertreten in Zukunft. Ja, auch in Berlin ist ja gewählt worden. Ein neues Abgeordnetenhaus, die Linke, holt ihr bisher bestes Ergebnis mit 25,7% der Stimmen. Es zeichnet sich also ein Regierungswechsel ab in der Hauptstadt. Was haben wir sonst noch? Die Gewerkschaft IG Metall ruft für heute im ganzen Land zu Protesten auf. Es geht um die Probleme in der deutschen Automobilindustrie. Geplant sind Aktionen an um die 200 Orten, unter anderem in Wolfsburg, Salzgitter, Hildesheim und Emden. Das Wetter dazu, nachdem das gestern ja richtig ordentlich stürmisch gewesen ist bei uns im Norden, geht es heute nochmal windig los. Die erste Tageshälfte wechselhaft, später freundlicher, Top-Temperaturen 16 bis 19 Grad. Keno Bergholz bin ich wünsche Ihnen einen wunderbaren Start in die neue Woche.

0: Guten Morgen mit Musik von Karl Philipp Emanuel Bach. Das Kammerorchester Karl Philipp Emanuel Bach spielt aus der Hamburger Symphonie, Symphonie C-Dur, den dritten Satz. Kurz nach 7:30 ist es
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0: Eine ehemalige Konditorei in Ahrensburg, Kreis Stormarn in Schleswig-Holstein, wird zum Kunstatelier. Und vielleicht bald zum Konzertsaal. Es geht um das NDR Kultur Pop-Up-Konzert mit dem Vision String Quartett. Drei ungewöhnliche Orte sind in dieser Woche wieder im Rennen. Für dieses Konzert stattfinden soll es, wird es auch am 1. Oktober. Nur die Frage ist eben, wo? Heute und nur heute gibt es die Möglichkeit, für das Kunstatelier in den Konditoreiräumlichkeiten in Ahrensburg abzustimmen. Dahinter steckt Silke Meyer. Sie nutzt also die Räumlichkeiten als Atelier zwischen altem Kuchenbuffet und ehemaligen Brotregalen, trifft also moderne Kunst auf die Spuren des alten Cafés. Florian Schmidt aus unserem NDR-Kulturteam hat sich mal rumführen lassen.
2: Alte Räumlichkeiten im neuen Gewand mit moderner Kunst.
3: Das klingt fast wie eine Gebrauchsanweisung für diesen Ort. Wer in Ahrensburg im schleswig-holsteinischen Kreis Stormarn aufgewachsen ist, kennt die Räume allerdings noch ganz anders.
2: Es kommen immer noch welche, die sagen, ach, hier habe ich mal gesessen und hier und guck mal hier. Es kommen auf einmal alte Erinnerungen wieder zutage.
3: 70 Jahre lang war hier die Konditorei Gerards, ein vielseitiger Treffpunkt. Nicht nur zum sonntäglichen Tortenschmaus. Hier wurde alles gefeiert.
2: Also vom Kennenlernen über Verlobung, Hochzeit, Taufe bis zur Beerdigung.
3: Jetzt gibt es hier Bilder und Skulpturen. Silke Meyer hat das leerstehende Ladenlokal erst einmal für ein halbes Jahr zum Kunstatelier gemacht.
2: Also hier sehen wir zum Beispiel das altehrwürdige Torten- und Kuchenbuffet, was nun keine Torten mehr hat, aber ich habe eine Künstlerin aufgetan, die ganz viele Kleinigkeiten fabriziert. Das sind alte Bilderrahmen, das sind kleine Objekte, Muscheln.
3: Ein echter Hingucker, gleich im Eingangsbereich. Findet auch die Künstlerin Martina Janssen-Lympius, deren Bilder hier hängen.
4: Aber es hat ja auch gerade den Charme jetzt, ne? Und das ist ja wirklich dieses aus alt mach neu. Und da, wo Kekse waren, da sind jetzt andere Sachen. Das ist schon schön.
3: Auch die alten Regale, in denen früher Brot und Brötchen lagen, sind noch da. Und beherbergen inzwischen Kunstobjekte. An den Wänden Acryl, Öl, Spachteltechnik und Street Art. Größtenteils von regionalen Künstlerinnen und Künstlern. Andrea Steenbock stellt ihre Holzskulpturen ebenfalls hier aus und sie mag gerade diesen Mix aus Geschichte und Gegenwart.
5: Erst denkt man, das ist so ein Lost Place hier, nicht? Weil das ja leer stand und das wird so belebt und atmet ganz viel Geschichte, aber auch ganz viel Stil. Also ich bin begeistert.
3: Was auch daran liegt, dass Silke Meyer nicht nur das Originalinterieur behalten hat. Auch eine etwas mitgenommene Wand ist extra so belassen worden.
2: Wir sehen hier die ganzen alten Tapeten, die es vorher gab. Wir sehen hier Risse. Wir haben nur den Rahmen weiß gestrichen und haben jetzt hier unsere Gastkünstler platziert.
3: Und Silke Meyer möchte, dass Kunst hier nicht hinter verschlossenen Türen stattfindet.
2: Meine Prämisse ist ja, ich öffne, ich mache auf. Wir sind hier mitten in der Stadt, hier geht jeder dran vorbei und jeder kann hier reinkommen. Wir öffnen die Kunst.
6: Schon geöffnet?
2: Ja, Sie können gerne reinkommen.
3: Man kann in Silke Meyers Kunstatelier Kunst anschauen, kaufen oder selbst welche machen. Jeden Donnerstag gibt es offene Workshops. Einfach kommen und 2 Stunden drauf losmalen.
2: Ich habe hier sämtliche Materialien, Farben. Ich gebe Anleitung oder mal Hilfestellung und Sie können einfach machen, was Sie wollen.
3: Das Atelier ist also Galerie, Werkstatt und Treffpunkt zu

0: gleich, was die hier ebenfalls ausstellende Künstlerin Marion Fuchs sehr zu schätzen weiß.
1: Ich freue mich sehr, dass es das jetzt in Ahrensburg gibt. Also das ist ja wirklich was Besonderes, dass es überhaupt so ein Treffpunkt, ein Ort der Begegnung ist zwischen Künstlern, Kunstinteressierten, aber auch Laien, die vielleicht einfach Lust haben, sich da mal auszuprobieren.
0: Und jetzt soll das Pop-Up-Kunstatelier noch zum Pop-Up-Konzertort werden. Das Vision String Quartett verbindet klassische Streichquartettliteratur mit neuen Spielweisen und eigenen Arrangements. Konzert und Quartett würden perfekt hierher passen. Da sind sich alle einig.
2: Weil es keinen anderen perfekteren Ort dafür gibt.
1: Gerade dieser Kontrast von alt und neu, da passt gerade so dieses ja auch sehr besondere Quartett gut hier rein.
3: Und diese Verbindung, also fürs Ohr und fürs Auge und dann auch so eine intime Atmosphäre, das muss hier stattfinden.
4: Ja. So, es muss da stattfinden, ob es auch wirklich dort stattfinden wird. Unser NDR-Kultur-Pop-Up-Konzert mit dem Vision String Quartett, das entscheiden Sie bis morgen früh um 6.
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4: 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So, und damit Sie sich schon mal ein bisschen reinversetzen können in die ganze Lage, ist hier ein Stück vom Vision String Quartett. Hier ist Raindance.

So klingt es also, wenn das Vision String Quartett Musik macht, möglicherweise bald in einer ehemaligen Konditorei in Ahrensburg. Das NDR Kultur Pop-Up-Konzert am 1. Oktober mit dem Vision String Quartett. Nur heute für Sie die Möglichkeit abzustimmen für das Kunstatelier, das mal eine Konditorei gewesen ist. NDR Kultur am Montagmorgen gleich 7:45. Jetzt Musik von Edvard Grieg, das estnische Nationale Sinfonieorchester unter der Leitung von Paavo Järvi, spielt die Nummer 3 aus den Sinfonischen Tänzen, Opus 64.

0: Allegro Grazioso, sinfonische Tänze Nummer 3 von Edvard Grieg. 7:50.
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0: Heute von der katholischen Kirche. Die Morgenandacht hat Wolfgang Voges für Sie. Domkapitular im Ruhestand aus Hildesheim.
2: Eine neue Jahreszeit beginnt nur selten mit einem Paukenschlag. Sie schleicht sich meist leise ein. Plötzlich duftet es auf dem Wochenmarkt nach Äpfeln, nach Zwetschgen aus der Region. Kinder kommen mit Kastanien in den Jackentaschen nach Hause und mehr Blätter an den Bäumen leuchten in einem kräftigen Gelb. Der Herbst ist einfach irgendwann da und lädt ein zum Wahrnehmen, zum Innehalten, zum Ankommen. Im Alltag leben viele oft anders. Sie eilen von Termin zu Termin, denken schon an das Nächste und sind gedanklich längst woanders. Sie sind unterwegs, aber nicht immer wirklich angekommen. Nicht bei sich selbst, nicht bei den Menschen um sie herum und auch nicht bei Gott. Der Herbst scheint mir zuzuflüstern: Schau hin, sei da, verpasse nicht den Augenblick. Wer einmal ein buntes Blatt aufgehoben oder den Duft eines frisch geernteten Apfels bewusst wahrgenommen hat, der ahnt, das Leben besteht nicht nur aus großen Ereignissen. Es lebt von den kleinen Dingen, von einem freundlichen Wort oder von einem unerwarteten Anruf des Enkelkindes, von einer Tasse Kaffee mit einem vertrauten Menschen, von einem Moment, in dem ich spüre, das tut mir jetzt richtig gut. In der Bibel begegnet Gott den Menschen oft genauso, mitten im Alltag, nicht im Sturm und nicht im Außergewöhnlichen, eher in einer leisen Stimme. Und gegenüber der Bibel manchmal vielleicht auch in einem Herbstblatt, das mich daran erinnert, aufmerksamer zu sein und mir Zeit zu nehmen, um anzukommen. Ankommen heißt nicht, dass alle Fragen beantwortet sind. Ankommen heißt, ich bin hier mit dem, was mich freut, was mich belastet, was noch offen ist. Und vielleicht beginnt genau dort der Glaube. Nicht im hundertprozentigen, sondern im bewussten Augenblick. In der Gewissheit, Gott ist schon anwesend. Ich muss nicht erst irgendwo anders hinlaufen. Ich muss nur bei mir ankommen.
0: Die Morgenandacht von der katholischen Kirche von Wolfgang Voges, Domkapitular im Ruhestand aus Hildesheim.

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1: Um 8 Uhr mit Klaas Christoffersen. Bei der Landtagswahl in Mecklenburg-Vorpommern ist die AfD stärkste Kraft geworden. Nach dem vorläufigen amtlichen Endergebnis kam die Partei auf 38,2% der Stimmen. Aus Schwerin Anna Lou Beckmann.
2: Die AfD verpasst damit das eigene Ziel der Alleinregierung. Die anderen Parteien haben bereits ausgeschlossen, mit ihr zu koalieren. Die SPD von Ministerpräsidentin Manuela Schwesig landet auf Platz 2, erhält 35,5% der Stimmen. Der bisherige Koalitionspartner, die Linke, steht mit 6,5% der Stimmen vor dem schlechtesten Landesergebnis der Partei. Für eine weitere rot-rote Koalition reicht das nicht mehr. Die CDU scheitert erstmals in der Geschichte der Bundesrepublik an der 5-Prozent-Hürde und fliegt mit 4,9% aus dem Landtag in Schwerin. Die Bündnisgrünen hingegen ziehen mit 5,7% erneut ins Landesparlament ein. Sie könnten eine rot-rot-grüne Koalition ermöglichen. FDP und BSW scheitern, sowie die Christdemokraten an der Sperrklausel.
1: In Berlin hat die Linke die Wahl zum Abgeordnetenhaus klar gewonnen. Nach dem vorläufigen Ergebnis kommt sie auf 25,7% der Stimmen. Aus Berlin Sabine Müller.
3: Die Linke kann ihr Ergebnis mehr als verdoppeln und wird so stark wie noch nie in Berlin. Große Wahlverlierer sind die bisherigen Regierungsparteien CDU und SPD. Sie verlieren jeweils ein Drittel ihrer Wählerinnen und Wähler und stürzen auf 18,8 bzw. 12,1% ab. Verluste auch bei den Grünen mit 14,3%, während die AfD mit deutlichen Gewinnen auf 16,3 und Platz 3 kommt. Mit diesem Ergebnis sind zwei Dreierbündnisse realistisch. Die Linke könnte mit Grünen und SPD regieren. Oder die CDU mit Grünen und SPD.
1: Die Wahlergebnisse in Mecklenburg-Vorpommern und Berlin werden wahrscheinlich Debatten auslösen, parteiintern bei CDU und SPD, aber auch in der schwarz-roten Koalition im Bund. Nach Einschätzung von Markus Preis aus dem ARD-Hauptstadtstudio müssten sie in der Analyse zu der Erkenntnis kommen, dass sie die Bürgerinnen und Bürger nicht erreichen.
4: Die Reformen, die die Parteien der Mitte für unausweichlich halten, die kommen bei den Menschen nicht an. Und man muss jetzt die Richtungsentscheidung treffen. Entweder man zieht sie durch oder man ändert grundsätzlich was. Und was alle Wahlen, auch die in Sachsen-Anhalt, gezeigt haben, starke Spitzenkandidaten sind wichtig. Manuela Schwesig war eine bei der SPD, aber auch bei der AfD gab es die oder eben auch bei der Linken in Berlin. Auch die Personalpolitik wird sicher ein Thema werden.
1: Das Debakel um die Pkw-Maut hat für den früheren Bundesverkehrsminister Scheuer ein juristisches Nachspiel. Am Landgericht Berlin beginnt ein Prozess, in dem es um den Vorwurf der Falschaussage geht. Nach Überzeugung der Staatsanwaltschaft hat der CSU-Politiker vor dem Maut-Untersuchungsausschuss des Bundestags gelogen. Mitangeklagt ist der ehemalige Staatssekretär Schulz. Die geplante Pkw-Maut war 2019 vom Europäischen Gerichtshof kassiert worden. Zu diesem Zeitpunkt hatte Scheuer schon milliardenschwere Verträge geschlossen. Die Manager der Firmen gaben im Untersuchungsausschuss an, dass sie dem Ministerium angeboten hatten, die Verträge erst nach der Gerichtsentscheidung zu unterzeichnen. Scheuer sagte vor dem Ausschuss, daran könne er sich nicht erinnern. In Russland hat die Partei Geeintes Russland wie erwartet die Parlamentswahl gewonnen. Laut Hochrechnung kommt sie auf 57% der Stimmen. Damit könnte die Partei in der Duma weiter mit einer Zweidrittelmehrheit regieren. Zur Wahl zugelassen waren nur kremltreue Parteien. Präsident Putin hatte die Wahl im Vorfeld auch zu einer Abstimmung über den Krieg in der Ukraine erklärt. Die Bürger hätten die Pflicht, die Soldaten an der Front durch ein gutes Wahlergebnis zu unterstützen. Aufsteiger Paderborn hat den ersten Sieg in der Fußball-Bundesliga geholt. Gegen Hoffenheim gab es am Abend ein 3:1. Aus der Sportredaktion Marcel Stober.
5: Nach drei torlosen Partien gelangen Paderborn nun auch die ersten Treffer in dieser Spielzeit. Nach einer halben Stunde landete ein von einem Hoffenheimer noch abgefälschter Ball im Netz. Hoffenheim schoss in der Partie zwar auch an den Pfosten und an die Latte, aber nur einmal ging der Ball rein. Paderborn ging mit den Chancen besser um. Keine gute Chancenverwertung lieferten auch Schalke und Elversberg. Das unterhaltsame Duell der Aufsteiger endete mit einem 0:0. Für Leverkusen traf beim 2:0 gegen Leipzig auch Patrick Schick. Der Tscheche gehört mit 4 Toren in 4 Spielen zu den aktuell besten Torschützen der Liga.
1: Das waren die Nachrichten. Das Wetter in Norddeutschland. Heute wechselhaft mit Sonne und einzelnen Schauern, später insgesamt freundlicher, 16 bis 19 Grad und teils stürmische Böen. Morgen teils heiter bis sonnig, westlich der Weser wolkig und meist trocken, 16 bis 20 Grad. Am Mittwoch Sonne und Wolken, zur Nordsee hin Regen, 17 bis 20 Grad und am Donnerstag oft wolkig und gebietsweise Regenfälle, 16 bis 19 Grad. Es ist 8.05 Uhr.
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6: Moin zusammen, einen fröhlichen und hoffentlich entspannten Start in die neue Woche. Gesprächsthema heute Morgen natürlich am Frühstückstisch oder nachher bei der Arbeit, wenn Sie dorthin müssen oder wenn Sie Freundinnen und Freunde, Familienmitglieder nachher treffen. Die Wahl in Mecklenburg-Vorpommern. Wahlergebnisse und auch einige Reaktionen aus der Kultur in Mecklenburg-Vorpommern. Gleich in knapp 5 Minuten.

0: in den Tag mit Johannes Brahms Klaviersonate Nummer 3 F-Moll daraus. Der dritte Satz hier bei NDR Kultur. 7:50 ist es am Tag nach den beiden Landtagswahlen Mecklenburg-Vorpommern und Berlin. Bei uns im Nordosten, also in Mecklenburg-Vorpommern, ist die AfD stärkste Kraft, die CDU gar nicht mehr im Landtag vertreten, laut vorläufigem amtlichen Endergebnis. Die Zahlen im Detail haben Sie vielleicht gerade gehört bei uns in den Nachrichten. Anna Lou Beckmann, unsere Reporterin in Schwerin. Wie blicken die Menschen im Land heute früh auf dieses Wahlergebnis? Ist es mehr Schock? Ist es mehr Erleichterung?
1: Hängt, glaube ich, sehr davon ab, mit wem man spricht. Ich würde sagen, es gibt auf jeden Fall beides. Es gibt einige Menschen im Land und natürlich auch einige Parteien, die geschockt sind, dass der blaue Balken so groß ist, dass die AfD stärkste Kraft ist. Dort ist natürlich die Freude riesengroß, dass man das eben geschafft hat, dass man vor den Sozialdemokraten liegt. Auch wenn man sagen muss, die AfD hatte sich vorgenommen, eine Alleinregierung dann auf die Beine stellen zu können. Das wird nichts. Mit 38,2% verfehlt sie also dieses selbstgesteckte Ziel.
0: Was bedeuten diese Wahlergebnisse jetzt für eine mögliche neue Regierungskoalition?
1: Es deutet jetzt gerade wirklich alles darauf hin, dass es auf Rot-Rot-Grün hinausläuft. Rot-Rot regiert ja bisher, hätte, glaube ich, auch gerne weitergemacht, regiert sehr geräuschlos. Aber Rot-Rot reicht eben nicht aus. Man braucht ein Dreierbündnis. Die Grünen mit ihrer Spitzenkandidatin Claudia Müller haben gestern Abend auch schon Bereitschaft diesbezüglich signalisiert. Darauf scheint es hinauszulaufen. Wie gesagt, eine Alleinregierung der AfD, das reicht eben nicht aus, diese 38,2%. Und alle anderen Parteien haben gesagt, wir koalieren nicht mit der AfD. Der Co-Landessprecher und Ministerpräsidentenkandidat der AfD, Leif-Erik Holm, hat aber natürlich angekündigt, er würde alle anderen Parteien zu Gesprächen einladen. Es ist aber sehr unwahrscheinlich, dass sie dieser Einladung folgen werden.
0: Dann gibt es ja noch ein bemerkenswertes Wahlergebnis aus Mecklenburg-Vorpommern und das betrifft die CDU mit 4,9%, also an der 5%-Hürde gescheitert. Steckt da viel Berlin in diesem Wahlergebnis?
1: Doch, auf jeden Fall eine ganze Menge. Das können wir sehen. Die Unzufriedenheit im Land mit der Bundesregierung, aber auch ganz speziell mit dem Bundeskanzler, mit Friedrich Merz, die ist wirklich sehr, sehr groß. Das hat abgefärbt und da hat die CDU hier im Land durchaus deswegen gelitten. Man muss aber auch ganz klar sagen, die CDU, der Landesverband hier, trägt auch doch eine gewisse Schuld an diesem Ergebnis. Man sieht auch an den Vorwahlbefragungen, nur noch 6% der Wähler hier im Land trauen den Christdemokraten in Mecklenburg-Vorpommern zu. Die wichtigsten Aufgaben, die größten Probleme im Land zu lösen, das ist wirklich sehr wenig. Und wir konnten auch im Vorfeld sehen, mehr als die Hälfte der Wähler wussten einfach gar nicht, wer der Spitzenkandidat Daniel Peters ist. Also da spielt Berlin auf jeden Fall eine große Rolle, aber es gibt eben auch noch andere Faktoren.
0: Ergebnisse und Einordnungen dazu aus Schwerin von Anna Lou Beckmann. Jan Wiedemann ist jetzt da aus unserem NDR-Kulturteam. Jan, du hast Reaktionen aus Kultur und Gesellschaft. Wer hat sich schon geäußert zu den Wahlergebnissen in Mecklenburg-Vorpommern?
2: Ja, zum Beispiel mehrere Verbände und Initiativen, so wie auch schon vor 2 Wochen bei der Wahl in Sachsen-Anhalt, löst vor allem der Erfolg der AfD da Reaktionen aus, zum Beispiel beim Internationalen Auschwitz-Komitee. Das starke Abschneiden der Partei werde den Blick auf Deutschland weiter verdunkeln, heißt es da, und dann weiter, dass gerade in Deutschland Wählerinnen und Wähler rechtsextremen Regierungsmacht übertragen wollen, mutet vielen Menschen in Europa geradezu grotesk an. Und dann hat sich auch der Zentralrat der Juden geäußert, in erster Linie aber mit Blick auf die Abgeordnetenhauswahl in Berlin und da interessanterweise auf die, die politisch am ganz anderen Rand im Spektrum zu finden sind, auf die Partei Die Linke. Und da sagt Zentralratspräsident Schuster, dass die im Wahlkampf wiederholt mit antisemitischen Grenzüberschreitungen aufgefallen sei. Wörtlich, dass eine Partei, auf deren Wahlkampfbühne offen der Tod von Menschen gefordert wurde, als Siegerin aus dieser Wahl hervorgeht, beunruhigt mich zutiefst. Ja, es geht da um deren pro-palästinensische Positionen. Es heißt, auf einer Wahlkampfbühne sei dort zur Intifada und zum Tod israelischer Soldaten aufgerufen worden, während Zuschauer dazu gesungen und getanzt hätten.
0: Gibt es auch schon Reaktionen aus dem Kulturbetrieb?
2: Ja, im Vorfeld hat es ja in Mecklenburg-Vorpommern immer wieder große Debatten gegeben rund um die Frage, welche Kultur will das Land fördern? Was ist überhaupt Kultur? Wie definiert man das? Und wie viel politische Einflussnahme darf es geben? Und da hatten sich ja auch viele aus der Kulturwelt positioniert gegen die AfD. Es gibt ein großes zivilgesellschaftliches Netzwerk Zusammenbewegen. Mehr als 1000 Initiativen, Vereine und Einzelpersonen sind da drin. Auch viele Kulturinstitutionen, prominente Musiker wie der Rapper Materia hatten sich immer wieder geäußert. Und da ist wahrscheinlich jetzt in den nächsten Stunden und Tagen auch noch einiges an Statements zu erwarten. Jetzt in den vergangenen Stunden seit gestern Abend gibt es einige wenige Äußerungen. Prinzensänger Sebastian Krumbiegel zum Beispiel, der hat bei Instagram seinen Song Ich bin dafür gepostet und er schreibt Grüße nach Berlin und MV. Stabile Gegend, bin immer wieder gern da, alles andere als komplett im Arsch. Zitat Ende. Ja, er zieht für sich da also Positives durchaus aus diesem Ergebnis. Und auch Monchi, der Sänger von Feine Sahne Fischfilet, der hat sich gestern Abend nach 18 Uhr in einer Instagram-Story zumindest indirekt geäußert, das aber mit deutlich weniger Optimismus. Er hat da nämlich ein Video gepostet. Man sieht so einen Schwenk über einen See in Mecklenburg-Vorpommern und drunter gelegt hat er den Song Hurt von Johnny Cash. In dem geht es um Schmerz.
0: Reaktionen also auf die Wahlen gestern in Berlin und Mecklenburg-Vorpommern aus Gesellschaft und Kultur von Jan Wiedemann hier bei NDR Kultur. 8:16 Uhr.

0: Les Garçons, Musik von Sao de Sagazon hier bei NDR Kultur. Gleich ist es 8:30, dann gibt es am Morgen vorgelesen. Heute beginnt eine neue Lesung, ein ganz neues Buch. Florian Illis, Bestsellerautor, hat es geschrieben. Titel: Träume aus Feuer. Der Alchemist von der Pfaueninsel. Da kann er nun alles und nichts hinterstecken. Also es geht um einen Mann, der 1685 Rubinglas hergestellt hat. Auf einer kleinen Insel in Brandenburg. Warum? Warum eine Insel? Florian Illis?
1: Es sind die größten Geheimnisse, welche Temperatur man haben muss, welche Stoffe hinzugeschüttet werden. Und die werden mit Argusaugen bewacht. Das kann man natürlich auf einer Insel am allerbesten. Dann hat man sehr viel Wasser umherum. Man braucht sehr viel Wasser zum Kühlen. Man braucht, falls es brennt, auch Wasser zum Löschen. Und es ermöglicht den Transport dieser kostbaren Gefäße über Wasser. Keine Landstraße hätten diese Glasgefäße unbeschadet überstanden. Also sie wurden immer über Wasser transportiert, in Kisten gepackt mit Holz und Stoffen, damit sie die langen Reisen an die anderen Höfe überstehen. Denn das, über was wir hier sprechen, dieses Rubinglas, was er schafft, wird sehr schnell zu einem ungeheuer kostbaren Luxusgut. Das ist schon ein kleines Wunder und auch eine kleine Zauberei.
0: Florian Illis über die Geschichte in seinem neuen Buch Träume aus Feuer. Gleich geht's los mit der Lesung. Vorher Musik aus Forrest Gump.

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1: Ein Blick in den Kopf von Bestsellerautor Florian Illies. Den hat er uns neulich hier in NDR Kultur à la carte gegeben. Und da hat er gesagt, in meinem Kopf gehen viele historische Gestalten spazieren. Na, guck mal an, ordentlich was los beim Illies in der Birne. Zuletzt hat er uns die Welt des Malers Caspar David Friedrich nähergebracht oder das Leben der Schriftstellerfamilie Mann. Jetzt geht es zurück in die Barockzeit. Wir befinden uns also im 17. Jahrhundert. Da gab es am Hof des brandenburgischen Kurfürsten einen Alchemisten namens Johannes Kunkel. Wer erinnert sich nicht? Der konnte leider kein Gold herstellen, aber Rubinglas. Damals ein Luxusgut und eine Erfindung, die Brandenburg wirtschaftlich nachhaltig vorangebracht hat. Jetzt geht's also los mit dem neuen Buch hier in Am Morgen vorgelesen. Träume aus Feuer. Gelesen von Stefan Schad.
2: Kalt. Die Havel ruht vor ihm in einem edlen Silbergrau, als hätte jemand über Nacht das flüssige Element in eine unendliche Glasplatte verwandelt. Mit stetem Ruderschlag treibt Kunkels Kahn voran und seine Spitze zerteilt die Wasserfläche geräuschlos in winzige Wellen. An den nahen Flussufern steigen Nebel auf. Und als er beim frisch errichteten Jagdschloss Glienicke nach rechts auf die sich hier weit öffnende Havel biegt, trifft die kalte Luft des frühen Wintermorgens hart auf sein Gesicht. Alles ist stille an diesem Morgen im Februar 1686. Selbst die Wasservögel, all die Enten, Haubentaucher und schrillen Gänsesäger in den schilfumrandeten Buchten scheinen noch zu ruhen. Und über ihm nur das schwere, blassgraue Tuch des erschöpften Spätwinterhimmels. Gestern hat Johannes Kunkel seinem Kurfürsten im Potsdamer Schloss die Aufwartung gemacht.

Seine Pfaueninsel? Sein Kurfürst? Wie kann das sein? Beim Kurfürsten stimmt das natürlich nicht. Der gehört auch sehr vielen anderen, wie man schon an seinem sehr langen Namen sieht. Ja, der ist dermaßen lang, dass er immer die ganze erste Seite füllt, wenn er Dekrete oder einen seiner berühmten Briefe verfasst. Sein Kurfürst, das ist also in Wahrheit, Achtung, Friedrich Wilhelm, Markgraf zu Brandenburg, des Heiligen Römischen Reiches, Erzkämmerer und Kurfürst, Herzog in Preußen, zu Kleve, Jülich, Berg, Stettin, Pommern, der Kaschuben und Wenden, auch in Schlesien zu Krossen und Jägerndorf, Burggraf zu Nürnberg, Fürst zu Halberstadt und Minden, Graf zu der Mark und Ravensberg, Herr zu Ravenstein und der Lande Lauenburg und Bütow, etc. Besonders das etc. am Ende der Namensprozession des Kurfürsten liebt Kunkel. Als wären diese Ehrentitel und Besitztümer bloß der lächerliche Anfang von etwas viel Größerem. Als erstreckte sich das Reich seines Kurfürsten in Wahrheit einmal rund um die ganze Welt. Natürlich gehört der Kurfürst aber zunächst einmal seiner besitzergreifenden zweiten Frau Dorothea. Damit das auch wirklich jeder begreift, liegt sie immer direkt neben ihm, selbst in den kargen Lederzelten auf seinen Feldzügen, im schlammigen Norden und im klirrend kalten Osten. Es ist das einzige deutsche Fürstenpaar, das stets im Doppelbett in den Krieg zieht. Auch auf den Reisen soll kein Zentimeter Raum für eine Mätresse sein. Und so lag Dorothea natürlich auch an jenem Nachmittag im Herbst des Jahres 1678, fröhlich Pralinen essend, direkt neben ihrem Mann in der riesigen Kissenburg des kurfürstlichen Bettes zu Potsdam, als er diesen wunderlichen Johannes Kunkel das erste Mal empfangen hat. Dorothea ahnte da wohl schon, dass dieser Kunkel mit seinem friedlichen Doppelkinn, seinem hübschen Schnurrbart und seinen klugen Augen ihren Gatten vor teuren Narreteien bewahren könnte. Kunkel hatte den Kurfürsten nämlich, dabei konzentriert vor der kurfürstlichen Kissenburg hin und her gehend, eindringlich gewarnt, einem sächsischen Baron 15.000 Reichstaler zu geben, weil der behauptet hatte, aus Silber Gold machen zu können. Wenn der Kurfürst Gold hört, dann bekommt er immer ganz gierige Augen. Hell leuchten sie auf in seinem Gesicht, funkeln hervor zwischen den mit den Wappen all seiner verstreuten Landesteile bunt bestickten Seidenkissen, mit denen der barock gerundete Kurfürst von seinen Dienern jeden Morgen in seinem Bett aufgerichtet wird, damit ihn die lästige Gicht in den Beinen nicht zu sehr schmerzt. Johannes Kunkel bat den Kurfürsten um das Säckchen mit dem geheimnisvollen Pulver. Er schnupperte kurz daran und dann steckte er ein paar Krümel davon in den Mund. Großes Entsetzen auf beiden Seiten des kurfürstlichen Bettes. Weit aufgerissene Augen. Doch Johannes Kunkel kaute, lächelte, schluckte und sagte dann, offenbar eine Mischung aus Schwefel, Ammonium und Arsenit. Mit diesem Pulver, das ihm da verkauft werden solle, könne man beileibe kein Silber in Gold verwandeln, verkündete der kundige Alchemist und Chemiker. Er könne das in ein paar Stunden problemlos in der kurfürstlichen Hofapotheke nachmischen, falls gewünscht. Diese sachkundige Skepsis begeisterte die patente Kurfürstin Dorothea inmitten ihres riesigen Kissenhügels sofort, und so sagte sie zu ihrem Gatten, »Da sehen eure Lieben, wie es hergehet, wenn man seine Leute hat, die es verstehen. Hätten sie nun nicht abermals um so viele Tausende betrogen werden können?« Der träumerische Kurfürst schaute erst ein wenig enttäuscht, dass sein Traum vom Gold schon wieder zerplatzte, doch dann erfüllte ihn Dankbarkeit, weil er so viel Geld gespart hatte. Johannes Kunkel nahm er zum Dank als geheimen Kammerdiener in seinen Dienst. Statt der 15.000 Taler für ein Säckchen unnützen Pulvers wird er am Ende genauso viel Gehalt für Kunkel in 10 Dienstjahren bezahlen. Schon in der allerersten Zeit dieses Jahrzehnts hat der Kurfürst zu gern ganze Abende nur mit

0: ihm, also seinem Kunkel, verbracht. Ja, er wollte alles erfahren über die Welt der Alchemie, über die Magie der Substanzen, denn nur seine Leidenschaft für Gold war größer als seine Leidenschaft für die Jagd. Und wenn dann Kunkel spät hinaus begleitet wurde aus den Gemächern seines Kurfürsten, dann spürte er das erste Mal die Kälte der Eifersucht des Hofstaates in seinem Rücken. Die Wut all jener, die seit Monaten vergeblich auf ein paar Minuten mit ihrem Regenten hofften. Und er sah den Argwohn der anderen Kammerdiener, die Sorge hatten, den verführbaren Kurfürsten ganz an den Hexenmeister Kunkel zu verlieren. Die Hoffnung der Landesherren, dass ihre Alchemisten in ihren Laboratorien irgendwann das Rezept für Gold finden würden, kannte Kunkel schon seit Kindertagen. Sein Vater Jürgen, der einst in Plön selbst ein berühmter Glasmacher gewesen war, musste in seiner Werkstatt stets einen Goldofen unterhalten, falls Herzog Friedrich von Holstein überraschend zu Besuch kommen sollte. Dasselbe dann, als Kunkel Junior dem Herzog von Lauenburg und danach dem Kurfürsten von Sachsen diente. Und nun also auch bei seinem brandenburgischen Kurfürsten. Diese ewige, unsterbliche Hoffnung der Herrscher auf einen Goldofen. Rührend fast. Unser Alchemist Kunkel kannte diese großen Träume seiner Zeit nur zu gut, aber er war schon zu sehr Naturwissenschaftler, als dass er noch wirklich an die legendäre Transmutatio Metallorum, die Verwandlung eines niederen Metalls, in ein höheres glauben konnte. Wenn der Kurfürst seinen Alchemisten Kunkel abends in seinem Laboratorium in der Klosterstraße oder in der Glasmanufaktur auf dem Hakendamm in Potsdam besuchte und sogar die Perücke abnahm, damit sie sich nicht entzündete an den Flammen und also fast ein Mensch wurde, schickte er seine Leibgarde hinaus vor die Tür. Auf dem Tisch stand eine Kanne mit frisch dampfendem Tee und dann begannen beide im Dunkeln der Kammer miteinander vertraulich zu sprechen. Denn das Erste, was der Kurfürst Johannes Kunkel schenkte, war Vertrauen. Und so erzählte er ihm von seinen Sorgen um den aufmüpfigen ältesten Sohn Friedrich, den ängstlichen und schiefen Fritz mit der verwachsenen Schulter, der nach dem Tod des Erstgeborenen wohl oder übel sein Nachfolger werden müsse, von den Eifersüchteleien seiner Frau, dem Chaos in seiner Patchwork-Familie, den irren Schmerzen in seinen Beinen, seinem vermaledeiten Kabinett und von den bedrohlichen Franzosen. Und dann schwieg der große Kurfürst manchmal und schaute lange auf all die blubbernden Substanzen in Kunkels Experimentierstube, die unzähligen Installationen und Ingredienzien mit langen lateinischen Namen, die dort dampften und vor sich hin tropften, und dann träumte er sich weit weg. Träumte wieder seinen großen Traum vom Stein des Weisen, der vielleicht doch eines Tages hier in diesem Labor Kunkels über Nacht geboren werden könnte und ihn aller Geldsorgen entledigen würde. Dann schenkte sich der Kurfürst noch einmal Tee nach und sah weiter den Substanzen beim Brodeln und dem Glas beim Entstehen zu. Und manchmal, wenn der naive Kurfürst lange genug auf all die Destillen und Fiolen geschaut hatte, dann erzählte er Kunkel auch von den entlegenen Teilen seines merkwürdig zersplitterten Reiches, dem ostpreußischen Tilsit etwa oder dem niederrheinischen Kleve. Er wisse ehrlich gesagt gar nicht, was sich da Merkwürdiges zusammenbraue oder vor sich hin köchele. Er sei schon ewig nicht dort gewesen. Und da hatte Kunkel manchmal das Gefühl, auch dieses Brandenburg sei eigentlich nur ein riesiges Experiment, der Versuch, sehr unterschiedliche, manchmal fast vergessene Elemente irgendwie miteinander zu verschmelzen, damit etwas Neues entstehe. Etwas, das noch niemand gesehen hat. Aber vielleicht war es in den kargen Steppen Brandenburgs am Ende doch einfach zu kalt dafür. Damit ihm, Kunkel, aber genau das gelinge, dieses Verschmelzen des Unverschmelzbaren, hat ihm sein Kurfürst nach 7,5 Jahren treuer Dienste als geheimer Kammerdiener ein ungeheures Geschenk gemacht. Die Pfaueninsel. Ja, es ist also wirklich seine Pfaueninsel. Seit dem 27. Oktober 1685. Da hat sein Kurfürst sie ihm übereignet. Und als wäre das für den Hof und all die Intriganten dort nicht schon Ärger genug gewesen, steht in der Urkunde auch noch, dass der Kurfürst sie seinem lieben, getreuen Johann Kunkeln schenke. Diese öffentliche Freundschaftsbekundung hat ihm der Hof besonders übel genommen. Vor allem der zornige Friedrich, der älteste Sohn des Kurfürsten, neidet dem Alchemisten die Nähe zum Vater, denn die beiden reden gerade kein Wort miteinander. Und der ehrgeizige Eberhard Dankelmann, einst Friedrichs gnadenloser Erzieher und jetziger geheimer Rat im Kabinett des Kurfürsten, neidet Kunke das Geschenk als solches. Er findet es völlig unangebracht, dass ein Alchemist eine Insel geschenkt bekommt. Geschickt beginnt er überall am Hofe, wenn der Kurfürst aus der Tür ist oder im Felde oder in seiner Kissenburg, das Salz des Zweifels an Kunkel zu säen. Die anderen Kammerdiener packt ebenfalls die Eifersucht. Der Leibarzt Christian Menzel, der einst Kunkel nach Potsdam gelockt hat, hält ihn für einen eitlen Selbstdarsteller und schreibt einem Freund: Kunkel will das Dominium hier an diesem Hofe alleine haben und keinen neben sich leiden. Es geht hier doll zu. Menzel selbst flüchtet vor diesen Dollheiten immer öfter in ein imaginäres China, ein fernes Reich, das nur in seinem Kopf existiert, ein Reich aus Schriftzeichen, Arzneipflanzen und uralten Weisheiten. Seit Jahrzehnten arbeitet er an einem ersten deutschen Wörterbuch der chinesischen Sprache. Und wenn ihn sein Kurfürst um einen konkreten Rat wegen seiner Nierensteine oder seiner Gicht fragt, dann lächelt er und antwortet etwas wie: Lao Tse sagt, wer die Wurzel heilt, braucht das Blatt nicht zu fürchten. Kein Wunder, dass ihm sein zunehmend genervter Kurfürst dafür keine Insel schenkt. Kunkel selbst braucht eine Weile, um die Größe und Güte des kurfürstlichen Geschenks ermessen zu können. Denn er hat die Insel bekommen, um dort endlich ungestört experimentieren zu können, was er in den Glashütten von Drewitz und am Hakendamm nie konnte, weil er da Glas in hoher Stückzahl produzieren musste, damit die brandenburgischen Kassen wenigstens ein wenig gefüllt werden konnten. Ganz anders nun auf seiner Pfaueninsel. Er darf, laut Urkunde, Öfen bauen, so viele er braucht, um die notwendige Hitze zu erzeugen, und er darf experimentieren, was immer er will, darf versuchen, nachzumischen, was er Aufregendes von den berühmten Glasmachern aus Murano gesehen hat, und das Rubinglas zu einem noch tieferen Leuchten bringen. Ein wenig muss er natürlich auch hier für den Hof produzieren. Kristallglas, Rubinglas und Glaskorallen, so steht es in der Schenkungsurkunde, aber vor allem darf er seinen chemischen Träumen nachhängen. Und all das ohne argwöhnische Blicke und ohne Neider, die ihm seine geheimen Rezepte stehlen wollen. Deshalb hat ihm der Kurfürst eine Insel geschenkt, die niemand betreten darf, außer Kunkel und seine Gehilfen. Das sogenannte Pfauenwerder, wie es in der Schenkungsurkunde heißt, ein mit alten Eichen dicht bewachsenes Eiland inmitten der Havel. Die Kaninchenzucht, die bis dahin dort betrieben wurde, wurde mit sofortiger Wirkung geschlossen. Ein paar Karnickel allerdings entkamen den Häschern und flüchteten ins grüne Dickicht der Insel. Kunkels Gedanken gleiten dankbar zurück zu seinem Gönner, während er sich auf dem Kahn seinem riesigen Geschenk immer weiter nähert. Er will heute die Insel das erste Mal im neuen Jahr betreten, seit sie im letzten Herbst in seinen Besitz übergegangen ist, in den seinen und den seiner Kinder und Kindeskinder, wie es in der Urkunde heißt. Kunkel kann es immer noch nicht glauben. Die eisige Luft hat seine Wangen hart wie ein Brett gemacht, als sich vor ihm plötzlich die Insel aus dem Dunst wie eine Erscheinung erhebt. Sie scheint noch zu dämmern, und Kunkel ist es, als müsste er nicht nur die Insel, sondern gleich sein ganzes Jahrhundert aufwecken aus seinen Träumen. Er ist ein Mann auf dem schmalen Grat zwischen Alchemie und Aufklärung. Ein Chemiker zwischen dem großen Versprechen, alles in Gold verwandeln zu können, und der sehr brandenburgischen Erkenntnis, dass am Ende doch nur Asche übrig bleibt. Ein Leben lang erlebte er an deutschen Höfen ein heißes Wechselbad aus Hoffnung und Ernüchterung, eine Faszination für die Magie und die Angst vor ihr, die Gunst der Herrscher und die Missgunst der Höflinge. Johannes Kunkel versuchte mit seinen Büchern und seinem Tun, die Menschen vom Aberglauben zum Glauben an die Wissenschaft zu verführen. Aber er merkte immer wieder, wie gern seine Zeitgenossen weiter in ihrer Zauberwelt gelebt hätten. Aber jetzt ist Johannes Kunkel erst einmal nur ein Mann, der ziemlich friert. Er bittet den Ruderer doch gleich, ein kleines Feuer auf der Insel zu machen, aus dem Treibholz am Ufer, damit er sich ein wenig aufwärmen kann, bevor er das Eiland erkundet. Sie legen an dem kleinen Steg am südlichen Ufer des Inselchens an, das in alten Karten manchmal Pauwerder hieß und auch mal zu den Pfauen und nun also laut Schenkungsurkunde Pfauenwerder. Pfauenwerder, naja, so schmunzelt Kunkel beim Betreten des Ufers, als wüsste er schon, dass in diesem Fall erst der Name und dann die Tiere kommen sollen. Es gibt nämlich gar keine exotischen Pfauen auf dieser Havelinsel, nein, nur ganz banale Kaninchen. Der Kurfürst hatte hier eine Kaninchenzucht angelegt, um ein bisschen Geld zu verdienen. 800 Stück im Jahr, jeweils 6 Groschen und vor allem, um mehr Fleisch auf die Tische seines Hofes zu bekommen. Kaninchenwerder nennen die Insel darum auch die Handvoll Bauern und Fischer aus den Gutsdörfern der Umgebung, aus Klado und Sacro, aber die kennen auch keinen Tacitus. Kunkel kennt seinen Tacitus und dessen Germania. Und so weiß er, dass der Stamm der Semnonen einst genau hier an der Havel siedelte und dass sie einen heiligen Hain aus großen Eichen gepflanzt haben, von dem manche glaubten, er müsse genau auf dem kleinen Hügel der Pfaueninsel gestanden haben. Heiliger Hain, das klang in jedem Fall schon mal vielversprechender als Kaninchenwerder. Seit den Semnonen jedoch sind ehrlicherweise ziemlich viele Jahrhunderte vergangen und nur die Eichen sind geblieben und haben sich danach immer weiter ausgesät und sehr tief ihre Wurzeln in den sandigen Boden gebohrt. Und manchmal kommen auch ein paar Rehe und Wildschweine hinübergeschwommen von benachbarten Ufern, um hier die Eicheln am Boden zu essen und eine Zeit lang die Ruhe zu genießen vor den Wölfen und Bären, die hungrig die dichten Laubwälder am Rand der Havel durchstreifen. Und im Mai landen, so hat es Kunkel gehört von den Menschen in Potsdam und Klado, immer die Nachtigallen auf der Insel. Endlich zurück von ihrem winterlichen Langstreckenflug aus dem Süden. Und sie singen so voller Wehmut hinein in die brandenburgischen Nächte, dass die umliegenden Fischer manchmal mit ihren Booten in der Dämmerung in einer der kleinen Buchten der Insel ankern und ihren Bräuten ewige Liebe schwören. Beziehungsweise, da muss Kunkel innerlich lachen, es sind ja schweigsame Brandenburger. Wahrscheinlich sind die Burschen dankbar, dass die Nachtigallen ihnen das Wesentliche abnehmen und sie ihre Bräute zur passenden Hintergrundmusik nur noch kurz stimmungsvoll anlächeln müssen, damit diese verstehen, was sie ihnen sagen wollen. Kunkel versucht sich in der Kälte dieses Februarmorgens durch solcherlei Gedanken an den Frühling und an die spröden Brandenburger, die ihm ziemlich auf den Geist gehen nach seinen Jahren bei den genussfreudigen Sachsen, ein wenig innerlich aufzuwärmen. Aber heute ist leider nichts zu hören von den Nachtigallen. Die Luft ist eisig und die Insel macht einen fürchterlich trostlosen Eindruck. Das Schilf am Ufer, eingeknickt von Frost und Eis, liegt dumpf im Wasser. Daneben die kahlen Erlen, Wiesen mit vom Schnee des Januars niedergedrückten braunen Halmen. Im Innern der Insel stehen unzählige Eichen schweigsam herum. Unter ihnen bedeckt ihr braunes Laub den Boden, der immer wieder von undurchdringlichen Dickichten überwuchert wird. Eine Wildnis. Und, Kunkel muss sich das leider eingestehen, ziemlich abweisend. Die Pfaueninsel im Februar, das ist ein Ort absoluter Tristesse. übernimmt er sich vielleicht doch, wenn er allein versuchen will, dieses vergessene Eiland in ein Zentrum der alchemistischen Forschung zu verwandeln? Fast das ganze Innere der Insel ist zugewachsen und bewaldet. Nur an ihrer Anlegestelle ist eine Fläche gerodet worden für das Hegerhaus des Kaninchengeheges. Ein Franzose hat es bewohnt, aber der musste samt seinen Kaninchen zum Jahresende gehen, weil nun nur noch Kunkel auf dieser Insel sein durfte, Kunkel und seine Mannen, und niemand erfahren soll, was er hier für geheimnisvolle Experimente treibt. Auch keine Kaninchen. Vor dem kargen Hegerhaus liegen die Baumaterialien, die der Kurfürst im letzten Herbst, gleich nach der Schenkung der Insel, mit Lastkähnen für Kunkel herbeigeschafft hat. Unzählige Ziegel zum Bau der Öfen und der Häuser für die Gehilfen, dazu Holz für den Bau der Windmühle, die er Kunkel zu bauen erlaubt hat, damit er hier für seine Mannen das Korn für Bier und Brot selbst mahlen kann. Sie sollen alles haben auf dieser einsamen Insel, was sie zum Leben brauchen, und vor allem sollen sie keinen Grund haben, sie wieder verlassen zu müssen. Und ohne Bier kann kein vernünftiger Mensch Glas machen. Die Arbeiter trinken literweise davon, wenn sie stundenlang vor den glühenden Öfen schwitzen. Sobald es wärmer wird und der Boden nicht mehr durchgefroren ist, soll es losgehen mit dem Bau der Hütten und Öfen, dem Roden der Bäume für das Getreidefeld. Seine Mannen hat Kunkel schon ausgewählt. Er hat seine besten Glasbläser und Aschekocher aus der Hütte am Hakendamm angeworben. Er weiß genau, wem er vertrauen kann und wem nicht. Die Auserwählten dürfen ihre Familien mitbringen, damit sie sich überhaupt einlassen auf dieses waghalsige Abenteuer. Mitte des Jahres soll alles soweit sein, aber noch weiß Kunkel nicht einmal, wo er seine Öfen bauen will auf der Insel, wo der beste Platz für sie ist. Gut, dass nur er und nicht sie alle hier an diesem trüben Februarmorgen auf dieser eisigen, verlassenen Insel sind. Sie würden sofort kehrt machen. Und auch Kunkel selbst fragt sich gerade, ob das wirklich eine so gute Idee ist mit dieser Insel. Warum er nie mit dem zufrieden ist, was er hat. Warum er nicht einfach in seiner Glashütte am Hakendamm bleibt und dort weiter das Glas schafft, nachdem sich ganz Europa zu sehnen beginnt. Warum er nie aufhören kann zu träumen. Aber jetzt ist es zu spät. Jetzt ist er durch das erlauchtigste und erfreulichste kurfürstliche Geschenk einer Insel dazu gezwungen, genau das zu tun. Die Pfaueninsel, das ist seine Lizenz zum Träumen. Als Kunkel seine Finger und sein Gesicht aufgewärmt hat an dem Feuer, das der Ruderer geschickt entfacht hat, und ihm das Lodern der Flammen und das Knacken des trockenen Holzes wohlig an die magischen Momente erinnert, die er beim Glasmachen erlebt, wenn er im Feuer aus der klebrigen Masse eine neue, glasige Welt erschafft, da ist seine Hoffnung schon wieder ein klein wenig größer als seine Verzagtheit. Aber Selbstzweifel hat Kunkel immer gehabt. Und Demut auch. Vielleicht ist das gut. Denn all die anderen Quacksalber und Alchemisten um ihn herum, die glauben immer ein bisschen zu sehr daran, dass sie magische Kräfte besitzen. Kunkel hat das nie geglaubt. Er wollte schon immer den anderen Weg gehen. Nicht über den Hokuspokus, sondern über das Experiment. Nur deshalb hat er das Phosphor, das ein Doktor in Hamburg durch Zufall erfunden hat, so lange nachzubauen versucht, bis er das genaue Rezept hatte und es nun sogar als Kunkelscher Phosphor in den Lehrbüchern steht. Auch wenn das dem berühmten Leibniz in Göttingen, wie er hört, gar nicht gefällt. Und nur deshalb hat er auch irgendwann das exakte Rezept gefunden, um das legendäre Rubinglas so nobel und einzigartig leuchten zu lassen wie niemand vor ihm. Kunkel ist kein Erfinder, er ist ein Vollender. Kunkel hat kein Gold gemacht, sondern das Gold der Dukaten benutzt, es kleingerieben, was für ein Akt der dekadenten Verschwendung. Aber dann hat er das Goldchlorid in die Schmelze gegeben und es über den Flammen des Feuers mit der Kristallmasse vermischt. Zunächst ist das Glas so gelb und bleich wie der Mond über Brandenburg. Doch dann geschieht das immer neue Wunder des Anlaufens. Erhitzt man das Glas ein zweites Mal, dann errötet es, fast unmerklich zunächst, und wird dann immer dunkler und leuchtender und am Ende karminrot, wie ein Rubin. Auch deshalb hat ihn der Kurfürst hier nach Brandenburg geholt, damit er die Glashütte am Hakendamm zur edelsten Produktionsstätte des begehrten Goldrubinglases mache. So sehr ihn die Dukaten schmerzen, die Kunkel zerreibt, so sehr freuen ihn all die Dukaten, die er wenig später für das Glas bekommt, das aus ihrem Pulver entsteht. Überall in Europa reißen sich die Herrscher darum, selbst der verwöhnte Ludwig XIV., der Sonnenkönig. Das schönste Glas aber, das Kunkel bislang geschaffen hat in diesem Jahr, ein prachtvoller Pokal, das hat er für seinen Kurfürsten aufgehoben und ihm gestern zu seinem Geburtstag geschenkt. Die Freude in den Augen des Kurfürsten war erst groß, aber dann doch kurz ein wenig getrübt, als das Rot im Licht der Kandelaber nicht ganz so funkelte wie erhofft.
1: Stefan Schaden mit der ersten Folge von Träume aus Feuer von Florian Illis. 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
3: Guten Morgen mit Michael Hafke. Bei der Landtagswahl in Mecklenburg-Vorpommern hat die AfD die meisten Stimmen geholt. Sie landet laut vorläufigem Ergebnis mit 38,2% vor der SPD mit 35,5. Für die CDU endet der Wahltag in einem Debakel. Sie verpasst den Einzug ins Landesparlament. Aus der NDR Nachrichtenredaktion Pascal Köpper.
4: Die bisher regierende rot-rote Koalition von SPD und Linkspartei ist abgewählt. Sie hat keine Mehrheit mehr. Denkbar ist jetzt ein Dreierbündnis zusammen mit den Grünen, die es mit 5,7% in den Landtag geschafft haben. Am meisten Sitze wird die AfD haben. Sie hat allerdings keine Partner für eine Koalition und muss deshalb wohl in die Opposition. Für die CDU wiederum ist es mit 4,9% das schlechteste Ergebnis einer Landtagswahl überhaupt. Sie wird genau wie BSW und FDP nicht im neuen Landtag vertreten sein.
3: In Berlin hat die Linke die Abgeordnetenhauswahl deutlich gewonnen. Sie kommt laut vorläufigem Ergebnis auf 25,7% der Stimmen. Auf Platz 2 liegt die bisher regierende CDU mit 18,8%. Im neuen Abgeordnetenhaus vertreten sind außerdem die AfD mit 16,3%, die Grünen mit 14,3% und die SPD mit 12,1%. Dagegen verpassten die FDP und das BSW den Einzug ins Berliner Landesparlament. Nach den Verlusten von CDU und SPD bei den Wahlen in Mecklenburg-Vorpommern und Berlin deuten sich mögliche Änderungen am Reformkurs der Bundesregierung an. Der Fraktionschef der SPD im Bundestag Mirsch sagte im ARD-Morgenmagazin, bislang stünden die Reformen bei vielen Menschen vor allem für Kürzungen. Hier müsse man jetzt empathisch reagieren.
5: Dass wir Reformen brauchen, das steht ja fest. Und da machen wir uns auch auf den Weg. Und wir haben ja in einigen Bereichen, nehmen Sie beispielsweise das Thema Grundsicherung, nehmen Sie das Thema Wehrdienst, da haben wir schon Dinge auch auf den Weg gebracht in großer Zusammenarbeit mit CDU, CSU. Und jetzt liegen die großen Klopfer, sage ich mal, vor uns, das Thema Gesundheit, Pflege, Rente, all diese Dinge. Und die müssen wir anpacken. Aber wie gesagt, wir müssen die Sorgen auch der Leute ernst nehmen. Es geht nicht nach dem Motto mit dem Kopf durch die Wand.
3: Der Fraktionschef der SPD im Bundestag, Mirsch. Der frühere Bundesverkehrsminister Scheuer steht von heute an wegen des Vorwurfs der Falschaussage vor Gericht. Die Staatsanwaltschaft ist davon überzeugt, dass der CSU-Politiker im Untersuchungsausschuss des Bundestags zur gescheiterten Pkw-Maut gelogen hat. Aus Berlin Jan Zimmermann.
6: Die Bundesregierung wollte vor circa 10 Jahren eine Pkw-Maut einführen. Das Problem nur, der Europäische Gerichtshof lehnte das Vorhaben ab. Aber Scheuer hatte schon vor dieser Gerichtsentscheidung millionenschwere Verträge mit den vorgesehenen Betreibern unterschrieben. Und das hätte er offenbar nicht tun müssen, weil Manager der Betreiberfirmen ihm angeboten haben sollen, die Verträge erst später, also nach der Gerichtsentscheidung, zu unterschreiben. Scheuer kann sich daran nicht erinnern, sagt er, und das soll falsch sein, glaubt die Staatsanwaltschaft.
3: Eine Umfrage zum Design der neuen Eurobanknoten endet heute. Noch bis Mitternacht läuft die Online-Abstimmung der Europäischen Zentralbank. Nach Angaben der Notenbank haben sich schon mehr als 9 Millionen Menschen daran beteiligt. Das Ergebnis soll bei der endgültigen Entscheidung des EZB-Rates Ende 2026 berücksichtigt werden. Die Vorauswahl des Designs, über die abgestimmt werden kann, hat 2 Themen: Kultur und Natur. So gibt es Motive mit berühmten Europäern wie etwa Leonardo da Vinci oder welche mit Flüssen und Vögeln wie Eisvogel und Weißstorch. Am vierten Spieltag der Fußball-Bundesliga sind alle Aufsteiger ungeschlagen geblieben. Im letzten Spiel des Tages besiegte Paderborn die TSG Hoffenheim mit 3:1. Aus der Sportredaktion Thomas Groß.
7: Die Paderborner feiern damit ihren ersten Saisonsieg. Castaneda und Marino erzielten die Tore für den Aufsteiger vor der Pause. Nach dem Hoffenheimer Anschlusstreffer erhöhte 20 Minuten vor dem Ende Tigges zum 3:1 Erfolg. Keine Tore gab es im direkten Aufsteigerduell. Schalke und Elversberg trennten sich 0:0. Die SV Elversberg geht auf Platz 7 und damit als bester Aufsteiger in die Länderspielpause. Leverkusen gewinnt auch das zweite Heimspiel der Saison, diesmal gegen Leipzig mit 2:0. Die Leipziger warten weiter auf den ersten Auswärtspunkt.
3: Und das waren die Nachrichten. Das Wetter in Norddeutschland, es ist heute wechselhaft mit Sonne, dazu kommen einzelne Schauer. Später wird es insgesamt freundlicher bei 16 bis 19 Grad, dazu teils stürmische Böen. Morgen dann ist es teils heiter bis sonnig, westlich der Weser wolkig, es bleibt meist trocken und 16 bis 20 Grad. Am Mittwoch sieht es ähnlich aus, Sonne und Wolken, zur Nordsee hin dann Regen und 17 bis 20 Grad. Und am Donnerstag ist es oft wolkig, dazu kommen gebietsweise Regenfälle und dann 16 bis 19 Grad. Es ist 9.05 Uhr.
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1: Einen wunderschönen guten Morgen am Montag. Heute ist der 21. September. Mecklenburg-Vorpommern hat gewählt und das Wahlergebnis, egal auf welcher Seite man sich selbst nun politisch einordnet, ist natürlich heute das Gesprächsthema. Auch in der Kultur wird natürlich schon jetzt darüber diskutiert und das tun wir gleich auch mit Schriftstellerin Anne Rabe. Da sind wir verabredet. Sie stammt aus Wismar. Ihre Einschätzung gleich in ungefähr 5 Minuten.

0: Guten Morgen am Montag mit Musik von Antonio Vivaldi geht's hinein in die neue Woche. Es ist 8:50. Mecklenburg-Vorpommern hat gewählt. Und so sieht das vorläufige amtliche Endergebnis aus. Die AfD hat diese Wahl für sich entschieden. Dahinter als zweitstärkste Kraft die SPD, die wohl sehr, sehr wahrscheinlich die kommende Regierung anführen wird. Und die CDU ist raus, scheitert an der 5%-Hürde. Das mal in aller Kürze zusammengefasst, das Ergebnis aus Mecklenburg-Vorpommern. Sprechen wir darüber hier bei NDR Kultur mit Schriftstellerin Anne Rabe, die aus Wismar gebürtig stammt, selbst SPD-Mitglied ist und sich unter anderem im PEN Berlin engagiert. Frau Rabe, guten Morgen, willkommen bei NDR Kultur.
1: Ja, guten Morgen.
0: Wie geht es Ihnen heute Morgen mit dem Wahlergebnis?
1: Ehrlich gesagt bin ich immer noch ziemlich niedergeschlagen. Der Schock von gestern Abend hat sich noch nicht ganz gelegt und vielleicht ein bisschen erschüttert wie das Land, ja.
0: Was hat Sie an dem Wahlergebnis gestern Abend am meisten schockiert?
1: Naja, ich glaube, das, was sichtbar wurde, was auch in den letzten Wochen schon sichtbar wurde, was sich lange angedeutet hat, ist, dass wir uns in einer massiven innenpolitischen Krise befinden, wo keine der demokratischen Parteien bisher so eine richtig gute Antwort darauf hat. Auch wenn Manuela Schwesig hier natürlich eine enorme Aufholjagd gelungen ist, gestaltet sich ja alles doch auch als schwierig.
0: Nichtsdestotrotz war dieses Kopf-an-Kopf-Rennen zwischen AfD und SPD, welches die AfD ja nun für sich entschieden hat, abzusehen. Warum trotzdem so große Überraschung an vielen Stellen, gestern Abend unter anderem ja auch bei Ihnen angesichts des Wahlergebnisses?
1: Ich weiß gar nicht, ob es wirklich so eine ganz große Überraschung ist. Also ich glaube schon, dass das Herausfallen der CDU aus einem Landesparlament keinen Demokraten, keine Demokratin erfreuen kann, weil es eben ein Hinweis darauf ist, wie sehr an den Grundfesten unserer Republik gerüttelt wird. Es hat nicht wirklich überrascht, aber es ist dann doch so eine, wenn sich das manifestiert, ja, wenn es schwarz auf weiß ist und wenn es zu einer Realität wird, mit der dann ja auch alle umgehen können, dann trifft es einen noch mal tiefer, glaube ich. Und ich weiß nicht, ich habe mir gestern Abend noch so einzelne Orte angeguckt, wie wurde wo gewählt. Und wenn ich dann sehe, dass es Orte gibt, bei denen 78% AfD zum Beispiel gewählt wurde, dann trifft mich das doch.
0: Was hören Sie von Freundinnen und Freunden oder Familienmitgliedern? Wie gesagt, Sie stammen ja aus Wismar, leben inzwischen in Berlin. Von Menschen, die in Mecklenburg-Vorpommern leben. Oder haben Sie schon was gehört nach der Wahl gestern?
1: Nein, nicht nach der Wahl direkt, aber ich war in den letzten Wochen ja auch unterwegs in Mecklenburg und höre vor allen Dingen viel Sorge. Also ich bin ja viel immer in der Zivilgesellschaft vernetzt und da haben viele Menschen Angst vor dem, was jetzt passiert. Also wir sehen ja auch in Mecklenburg einen klaren Unterschied zwischen dem städtischen Raum und dem ländlichen Raum, eine klare Dominanz der AfD im ländlichen Raum. Und dort haben viele Menschen Angst, wie sich die Stimmung weiterentwickelt.
0: Wie müsste Politik dieser Angst begegnen?
1: Ich weiß gar nicht, ob die Politik dazu im Moment wirklich in der Lage ist. Also ich hoffe das natürlich, dass die demokratischen Partner Partner sind für die Zivilgesellschaft. Aber ich glaube, es kommt jetzt vor allen Dingen darauf an, dass die Bürgerinnen, die Demokratinnen selbst aktiv werden, also dass wir noch näher zusammenrücken, dass wir uns gegenseitig unterstützen, ja, auch mit Geld, mit Expertise, dass auch Initiativen, insbesondere aus Westdeutschland, Initiativen im Osten unterstützen. Es geht ja oft gar nicht so richtig viel um richtig viel Geld, ja, aber ein bisschen, um die Jahresmiete zu halten, um die Betriebskosten zu halten und so weiter, also dass wir diese Orte sichern, an dem man sich begegnen kann, an dem man sich austauschen kann ohne Angst. Und das ist jetzt, glaube ich, ganz, ganz wichtig, dass die Demokratinnen und Demokraten begreifen, was die Stunde geschlagen hat.
0: Trotzdem ist aber ja interessant, gerade wenn man sich die Wählerinnen und Wählerströme anguckt, dass die AfD ja viele über 60.000 Stimmen wohl auf sich vereinen konnte von Menschen, die bis dato nicht gewählt haben in Mecklenburg-Vorpommern. Also warum scheint die Antwort für so viele im Land, in ihrem Heimatbundesland in Mecklenburg-Vorpommern auf die Probleme die AfD zu sein? Können Sie sich das erklären?
1: Es ist, Es ist vielschichtig, auf jeden Fall. Also ja, das stimmt. Seit Jahren gelingt es der AfD, NichtwählerInnen zu mobilisieren, so gut wie keiner anderen Partei. Das ist auch ein Trend, der hat sich auch schon lange abgezeichnet. Das ist auch was, was wir früher schon gesehen haben, was zum Beispiel rechtsextreme Parteien klein gemacht hat, wenn man bei der NPD zum Beispiel, wenn man nicht mit der zusammengearbeitet hat, nicht auf sie zugegangen ist, dann sind die Wähler ganz oft der NPD dann wieder ins Nichtwählerlager gerückt, weil sie frustriert waren, weil ihre Stimme nichts bewirken konnte. Jetzt haben wir natürlich seit Jahren eine Entwicklung, wo man sagen kann, das, was die AfD auch lange als Leitspruch hatte, AfD wirkt, sie treibt die Parteien vor sich her, sie bringt alle in Not. Die Menschen haben das Gefühl, jetzt können sie richtig was reißen, richtig was verändern, das System kaputt machen. Das ist eine ganz, ganz große Motivation. Das ist ja in Mecklenburg zum Beispiel auch erstaunlich, dass man mit so einem schwachen Spitzenkandidaten, ja, also nach Sachsen-Anhalt haben alle gesagt, ja, das ist der Siegmund, der ist so stark und ist so ein besonderer Kandidat. In Mecklenburg ist es ihnen gelungen, mit einem sehr schwachen Spitzenkandidaten den Wahlsieg einzufahren. Also da ist eine große Wut auf das System und eine große Zerstörungslust und natürlich auch die Chance, dass man jetzt mal richtig was kaputt macht.
0: Die Einschätzung nach der Wahl in Mecklenburg-Vorpommern von Schriftstellerin Anne Raabe. Danke für Ihre Zeit heute Morgen hier bei NR Kultur.
1: Sehr gerne.

0: Musik von Thomas Austin Arne, Sinfonie C-Dur, der erste Satz, gespielt vom Orchester Cantilena hier bei NDR Kultur. Wir sind mittendrin in unserer Saison, die NDR Kultur Pop-Up-Konzerte. Drei einerseits ungewöhnliche, andererseits total gewöhnliche alltägliche Orte stehen in dieser Woche zur Wahl für unser NDR Kultur Pop-Up-Konzert mit dem Vision String Quartett. Nur heute haben Sie die Chance abzustimmen für eine ehemalige Konditorei in Ahrensburg. Also in Schleswig-Holstein befinden wir uns. Die Künstlerin Silke Meyer für ein halbes Jahr in ein offenes Kunstatelier verwandelt hat. Hier könnte das Vision String Quartett also sozusagen genau zwischen dem alten Tortenbuffet und den ehemaligen Brotregalen auftreten.
1: Meine Prämisse ist ja, ich öffne, ich mache auf. Wir sind hier mitten in der Stadt, hier geht jeder dran vorbei. Und jeder kann hier reinkommen. Wir öffnen die Kunst. Das heißt, die Kunst kommt in diesem Sinne auch zu den Leuten und die Leute kommen zu uns.
0: 70 Jahre lang ist da Kuchen verkauft worden und man hat Familienfeste gefeiert und eine Tasse Bohnenkaffee trinken können und so. Heute hängen da Bilder und Skulpturen regionaler Künstlerinnen und Künstler. So auch von Andrea Steenbock.
2: Erst denkt man, das ist so ein Lost Place hier, nicht? Weil das ja leer stand und das wird so belebt und atmet ganz viel Geschichte, aber auch ganz viel Stil. Also ich bin begeistert.
0: Ja, wunderbar. Das Atelier ist also Galerie, Werkstatt und Treffpunkt zugleich und könnte jetzt also dann auch Konzertsaal werden für das Vision String Quartett, das ja klassische Musik mit eigenen Arrangements spielt und neue Spielweisen an den Tag legt. Es würde perfekt passen, findet Marion Fuchs. Marion Fuchs ist eine der Künstlerinnen, die genau dort vor Ort auch ausstellt.
3: Gerade dieser Kontrast von alt und neu, das finde ich so spannend als Örtlichkeit einfach. Und ich finde, da passt gerade so dieses ja auch sehr besondere Quartett gut hier rein.
0: Das Vision String Quartett, also am 1. Oktober, möglicherweise ganz genau dort in dem ehemaligen Café in der jetzigen Kunstgalerie in Ahrensburg.
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0: Das Vision String Quartet spielt Musik, komponiert von Joel Lissarides Skimning für zwei Violinen, Viola, Violoncello und Klavier. Möglicherweise hören Sie es dann am 1. Oktober beim NDR Kultur Pop-Up Konzert in Ahrensburg. 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So, kurz nach 9:30, kleiner Überblick für Sie heute Morgen.
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0: Nach der Landtagswahl in Mecklenburg-Vorpommern gibt es ein vorläufiges offizielles Endergebnis. Die AfD hat mit 38,2% der Stimmen gewonnen. Die SPD hat 35,5% geholt und die CDU fährt ein historisch schlechtes Ergebnis ein. Sie scheitert knapp an der 5%-Hürde und ist nicht mehr im Landtag vertreten. Eine Frage, die Sie sich heute nochmal stellen können, wenn Sie Lust und Muße haben, lautet: Beethoven oder Bastölpel? Ja, letzter Tag heute, um an einer Umfrage zum Design der künftigen Euro-Banknoten teilzunehmen. Die Europäische

0: Melody Gardon singt From Paris with Love. Schönen guten Morgen am Montag. Neue Woche, neues Buch.
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0: Die Lücken heißt unser neues Buch der Woche. Die Lücken, geschrieben von Shida Bazia, steht auf der Shortlist für den Deutschen Buchpreis. Und vorgestellt wird es Ihnen jetzt von Leonie Berger.
2: Die Lücken ist ein ganz besonderer Roman. Das wird schon in den ersten Sätzen klar.
3: Wenn wir es gewusst hätten, was hätte es geändert? Hätte unsere Mutter die Fenster geöffnet und der Sonne misstraut? Unser Vater aufgehört, den alten Nachbarn zu grüßen?
2: Diese unbequemen Fragen zeigen, hier wird etwas verschwiegen. Und diejenige, die das aufdecken will, ist ein Geist. Und sie spricht zu ihrer Schwester. Die Erzählerin wird in der Zeit hin und her geworfen, wird zur Zeitzeugin unterschiedlicher Szenen der letzten 100 Jahre und berichtet ihrer Schwester Lou davon, die Heimesbach natürlich ebenso kennt wie sie. Wir erfahren, dass sie nur 3 Jahre dort verbracht haben. Glückliche Kinder sind sie dort gewesen, dorthin geflüchtet, aber wieder gegangen, bevor man sie wegschicken konnte. Autorin Shida Bazia war es wichtig, eine Erzählinstanz zu haben, die das Geschehen, auch die Abgründe, in die sie blickt, kommentieren kann.
4: Ich wollte aber das nicht selber sein. Also ich wollte, dass klar ist, wer spricht denn hier? Und der Geist, der erzählt, der kann natürlich ganz, ganz viel. Der kann sich erlauben, innerhalb von einem Satz die Perspektiven zu wechseln. Der kann viel mehr sehen als alle anderen. Der springt durch die Zeiten. Aber der Geist hat halt auch ein begrenztes Wissen, weil sie auch immer nur die Szenen mitbekommt, die wir als Lesende mitbekommen.
2: Dieser Erzählgeist war eine großartige Idee der Autorin, die im Buch perfekt funktioniert. Sie macht ihre Schwester Lou und uns mit vielen Bewohnerinnen und Bewohnern Heimesbachs bekannt, beginnend in den 1920er Jahren bis in die Gegenwart. Wie viele besondere Bücher, so erfordert auch dieses Geduld. Es dauert eine Weile, bis man wiederkehrende Personen erkennt, auch weil sie vielleicht inzwischen gealtert sind, bis man versteht, wer mit wem verwandt oder befreundet ist oder befreundet war, aber diese Freunde an die Ideologie verrät. So wie Lore, die ihre nationalsozialistische Gesinnung bis ins hohe Alter nicht wird ablegen können. Von ihrer einst besten Freundin Johanna, die jüdischen Glaubens ist, wird sie sich abwenden. Shida Bazia hat sich beim Schreiben und der Ausgestaltung der Figuren und Szenen ganz auf ihre Intuition verlassen.
4: Ich hätte zum Beispiel, glaube ich, gar nicht so richtig geplant, dass es 2 geflüchtete Familien aus Iran sind, um die es geht. So, weil ja nach Jahren, Jahrzehnten Geschichten erzählen, man immer so ein bisschen so ein Quotendenken hat. So eine Familie reicht ja, um das zu repräsentieren. Und ich habe beim Schreiben aber gespürt, das funktioniert überhaupt nicht. Ich habe da eben noch eine in der Hinterhand und die haben andere Perspektiven auf diesen Ort und andere Themen, andere Schwierigkeiten.
2: Gut 500 Seiten sind es geworden und man möchte keine davon missen. So vielschichtig, so reich ist dieses Buch geworden. Shida Bazia hat sehr schmerzhafte Szenen geschrieben. Szenen von Diskriminierung, unmenschlicher Strenge, Verbohrtheit und Fremdsein. Gleichzeitig aber gibt es sehr zarte Szenen sanfter Annäherung, die von offener Neugier erzählen, von Freundschaft und Zugehörigkeit. Und selbst wenn ihr Erzählgeist über das Geschehen traurig oder empört ist, erhebt er keinen durchsichtigen Zeigefinger, verurteilt nicht, sondern sagt, was ist. Wie etwa, als die jüdischen Jungen Emil Ackermann und Heinz Kahn der Schule verwiesen wurden, noch bevor die antisemitischen Gesetze der Nationalsozialisten es verlangten.
3: Vorher fragte der Lehrer die Klasse noch, welche Note man Heinz Kahn zum Abschluss geben solle. Die Kinder sagten, eine 1. Er war ein guter Schüler, jeder wusste das. Der Lehrer gab ihm eine 3. Warum hat er überhaupt gefragt? Frag nicht nach einem Warum. Weil er es wollte.
2: Die Arbeit an ihrem Roman habe den Blick auf ihren Heimatort Hermeskeil verändert, sagt Shida Bazia. Sie sieht die Lücken der bislang nicht erzählten Schicksale, denkt die Vergangenheit immer mit. Die Lücken hält die Erinnerung wach, ein hochaktuelles und zugleich zeitloses Buch, das wir genau jetzt brauchen und immer brauchen werden.
0: Und Sie können Shida Bazia live erleben im Rahmen von Der Norden liest. Liest sie in Kiel diese Woche Donnerstag. 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

0: Das Swedish Chamber Orchestra spielt Musik von Franz Schubert aus seiner tragischen Die Sinfonie Nummer 4, C-Moll, den dritten Satz hier bei NDR Kultur. In 10 Minuten ist es 10 und dann wiederum in 3 Stunden ist es schon 1. Und dann zieht es uns heute Mittag in den Harz. Dürfen wir Ihnen vorstellen? Miriam Bettin. Seit einem Jahr ungefähr leitet sie das Mönchehausmuseum in Goslar. 38 Jahre ist sie alt und dort in Goslar zeigt Miriam Bettin nun Ausstellungen mit globalen, feministischen und politischen Schwerpunkten. In ihrem Leben ist sie bisher beruflich ordentlich rumgekommen, in Kassel und Frankfurt studiert, dann hat sie in Essen, Köln und Braunschweig gearbeitet und jetzt ist Miriam Bettin zurück an den Ort gekommen, wo sie Kunst überhaupt erst richtig kennengelernt hat. Das verrät sie heute Mittag in NDR Kultur à la carte.
1: Ich habe meine Schullaufbahn in Goslar verbracht und so war schon in frühen Jahren das Mönchehausmuseum für mich eine Institution, die ich gerne besucht habe, wo ich, das ist rund wahrscheinlich jetzt 26 Jahre her, in Gespräche gehen konnte mit KaiserringträgerInnen. Ich erinnere mich sehr gut an ein Schülergespräch, eine Schülerindiskussion. Damals war es Katharina Sieverding und ich stellte meine erste öffentliche Frage an die Kunst. Das vergisst man nicht. Genauso wie Begegnungen mit David Lynch.
0: Von diesen Begegnungen berichtet sie heute Mittag ab 13 Uhr NDR Kultur à la carte. Sie werden natürlich dann auch einen kleinen Einblick bekommen, welche Ausstellungen die, ja, immer noch, das kann man glaube ich wohl sagen, neue Direktorin des Mönchehausmuseums so plant, welche sie schon realisiert hat. Und es wird auch politisch. Denn unter anderem wird Miriam Bettin erklären, warum sie die Freiheit der Kunst in Zeiten, in denen antidemokratische Kräfte wieder erstarken, als ein ganz, ganz wichtiges Gegengewicht versteht und glaubt, dass sie ganz besonders schützenswert ist. Das also heute Mittag, 13 Uhr, hier bei uns in NDR Kultur à la carte.

0: Das Royal Scottish National Orchestra spielt ein Stück aus dem Soundtrack zu Romeo und Julia hier bei NDR Kultur. Gleich ab 10 begleitet sie Eva Schramm weiter durch diesen im Moment noch ein bisschen windigen, wechselhaften Montagvormittag. Dabei wünsche ich Ihnen gute Unterhaltung. Ich bin Keno Bergholz und jetzt bringen wir Sie einmal auf den neuesten Stand.
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2: Um 10 Uhr mit Michael Hafke. Nach den Wahlen in Berlin und Mecklenburg-Vorpommern muss jetzt geklärt werden, wer in Zukunft in den beiden Bundesländern regieren wird. In Berlin zeichnet sich ein von den Linken geführtes Bündnis ab. Die Partei hatte mit 25,7% einen deutlichen Wahlsieg erlangt. In Mecklenburg-Vorpommern hat Ministerpräsidentin Schwesig von der SPD gute Chancen, im Amt zu bleiben, trotz des guten Ergebnisses der AfD. Aus der in der Nachtredaktion Amir Brecht mit den Einzelheiten.
3: Für die AfD wird es vermutlich unmöglich, eine Landesregierung zu bilden. Die Partei hat zwar mit 38,2% die SPD mit 35,5% knapp übertrumpft, allerdings haben die anderen Parteien schon klargemacht, dass sie mit der AfD nicht zusammenarbeiten möchten. Die amtierende Ministerpräsidentin Schwesig von der SPD hat dagegen gute Aussichten, ihr Amt weiterzuführen. Zwar nicht wie bisher in einer rot-roten Landesregierung, weil die Linke ja nur 6,5% geholt hat, möglicherweise aber als Trio mit den Grünen.
2: In Berlin hat erstmals die Linke die Wahl zum Abgeordnetenhaus gewonnen. Damit zeichnet sich auch ein Regierungswechsel ab, denn die bisherige Koalition aus CDU und SPD ist abgewählt. Einzelheiten von Andrea Schnelzer aus der Nachrichtenredaktion.
4: 25,7%. So viele Stimmen konnte die Linkspartei um ihre Spitzenkandidatin Ehralp auf sich vereinen. Die CDU mit Frontmann Evers liegt abgeschlagen auf Platz 2. Sie kommt nur noch auf 18,8%. Im neuen Abgeordnetenhaus sitzen werden auch die AfD mit 16,3 und die Grünen mit 14,3%. Die bisher mitregierende SPD sackt auf 12,1% ab. Den Einzug ins Landesparlament verpasst haben das BSB mit 4,7 und die FDP mit 2,5%.
2: Nach den Landtagswahlen in Mecklenburg-Vorpommern und Berlin diskutieren Union und SPD im Bund, ob eine Kurskorrektur ihrer Reformpolitik nötig ist. Kanzler Merz hatte bereits gestern Abend klargestellt, dass die Vorhaben der Bundesregierung zwar schmerzhaft, aber alternativlos seien. Aus Berlin, Katrin Aue.
5: Grundsätzlich Rückendeckung bekommt Friedrich Merz von der stellvertretenden CDU-Vorsitzenden Karin Prien. Die Regierung dürfe nicht nachlassen im Reformtempo. Allerdings betont die Bundesfamilienministerin, es gebe Gesprächsbedarf mit der SPD. Da werde, Zitat, der eine oder andere Kompromiss notwendig sein. Ähnlich argumentiert die SPD-Vizevorsitzende Anke Rehlinger. Sie sagte im Deutschlandfunk, nur mit besserem Erklären der Pläne sei es nicht getan. Insbesondere die Abschaffung der sogenannten Rente mit 63 finde keinerlei Akzeptanz in der Bevölkerung. Auch aus der Opposition kommen neue Forderungen nach einem Kurswechsel. Die Grünen-Chefin Franziska Brandner sagte, sie halte es für verantwortungslos, einfach so weiterzumachen. Zitat Brandner, wenn Merz Reformen sagt, denkt das ganze Land an Kahlschlag.
2: In Berlin hat der Prozess gegen den früheren Bundesverkehrsminister Scheuer begonnen. Die Staatsanwaltschaft wirft ihm Falschaussage vor dem Untersuchungsausschuss des Bundestages zur gescheiterten Pkw-Maut vor. Aus Berlin Oda Tischewski.
6: Das Projekt scheiterte vor dem Europäischen Gerichtshof in Luxemburg. Zu diesem Zeitpunkt allerdings hatte der damalige Bundesverkehrsminister bereits Betreiberverträge in Höhe von 2 Milliarden Euro abgeschlossen. Vor einem nach dem Urteil eingerichteten parlamentarischen Untersuchungsausschuss sollen Scheuer und sein damaliger Staatssekretär Gerhard Schulz dann bewusst falsch ausgesagt haben. An das Angebot der Betreiber, die Vertragsunterzeichnung zu verschieben, bis nach der EuGH-Entscheidung Rechtssicherheit herrsche, könnten sie sich nicht erinnern. Die Staatsanwaltschaft bezweifelt diese Darstellung.
2: Die IG Metall veranstaltet heute einen bundesweiten Automobilaktionstag. Mehr als 100.000 Menschen bundesweit sind dazu aufgerufen, sich an den Protesten gegen Einschnitte in der Automobilindustrie zu beteiligen. Laut Gewerkschaft sind Betriebsversammlungen in Unternehmen, aktive Mittagspausen und öffentliche Kundgebungen geplant. Die IG Metall will ein Zeichen für sichere Arbeitsplätze und zukunftsfähige Standorte setzen. Zukunft statt Kahlschlag. Zusammenhalt ist unsere stärkste Marke, lautet das Motto. IG Metall-Chefin Benner wird bei den Protesten bei Volkswagen in Wolfsburg dabei sein. Dort geht es aktuell um einen Abbau von 50.000 weiteren Stellen. Und das waren die Nachrichten. Das Wetter in Norddeutschland ist heute wechselhaft mit Sonne. Dazu kommen einzelne Schauer. Später wird es insgesamt freundlicher bei 16 bis 19 Grad. Es gibt aber auch teils stürmische Böen. Morgens ist teils heiter bis sonnig, westlich der Weser wolkig. Es bleibt aber meist trocken bei 16 bis 20 Grad. Am Mittwoch dann Sonne und Wolken. Zur Nordsee hin fällt Regen und 17 bis 20 Grad. Und am Donnerstag ist es oft wolkig. Dazu kommen gebietsweise Regenfälle und dann 16 bis 19 Grad. Es ist 10.05 Uhr.
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7: Ja, auch von meinem Studiofenster in Hamburg prasselt gerade der Regen gegen die Scheibe. Unter anderem die wunderbare Sopranistin Renny Fleming hören Sie bei uns in der kommenden Stunde. Und jetzt legt das Staatsorchester Braunschweig los mit Mahler. Ich freue mich, dass Sie dabei sind an diesem Montagvormittag. Herzlich willkommen.

Der zweite Satz aus der Sinfonie Der Titan, der ersten Sinfonie von Gustav Mahler, hier gespielt vom Staatsorchester Braunschweig. Und jetzt eine Arie, mit der Maria Callas berühmt wurde, beziehungsweise man kann auch sagen, die Arie wurde durch die Callas berühmt. E ben niente lontana aus der Oper La Valli von Alfredo Catalani, aber auch mit der US-Sopranistin Renny Fleming entfaltet diese Arie ihren ungeheuren Sog. Den dramaturgischen Faden hat Alfredo Catalani hier ganz fein gewebt.

0: Renny Fleming und das London Philharmonic Orchestra unter Charles McCarris mit E ben iantro lontana aus La Valli von Alfredo Catalani. Das war die Arie der Valli aus dem ersten Akt auf NDR Kultur. Heute am Welt-Alzheimer-Tag richten wir den Fokus auf Menschen, die an Demenz erkrankt sind und auch auf ihre Angehörige. Wie verändert eine Demenzerkrankung den Alltag? Wie kann die Würde eines Menschen bewahrt werden, wenn ein selbstbestimmtes Leben immer schwieriger wird? Die Schweizerin Melanie Wigger hat genau zu diesem Thema gerade ihr Comic-Debüt veröffentlicht. In Vincent erzählt sie davon, wie eine Demenzerkrankung zwischenmenschliche Beziehungen auf den Prüfstand stellt. Andrea Schweizer hat den Comic gelesen und mit der Künstlerin gesprochen.
1: Vincent und Robert, zwei Freunde seit Kindertagen. Der eine mit Haken, der andere mit Knubbelnase. Glatte und gewellte Haare, groß und klein. Der Rock'n'Roll verbindet sie und die Liebe zu Mofas. Doch irgendwann kommt Vincent mittwochs nicht in die Kneipe und fehlt beim wöchentlichen Kartenspielen. Er vergisst seinen Hausschlüssel. Er weiß nicht mehr, wo in der Kneipe die Toilette ist. Robert ist zwar verunsichert, aber noch guter Dinge.
2: Da war Hoffnung. Mit ein bisschen Hilfe würde das schon klappen.
1: Doch dann tut Vincent seltsame Dinge. Er will zum Beispiel Schnee schippen. Dabei liegt gar kein Schnee. Als Robert seinen Freund an einem Mittwoch zum Stammtisch abholen will, macht Vincent nicht auf. Aus der Wohnung dröhnt laute Musik. Robert macht die Tür auf und
2: ach du Scheiße,
1: sieht das Chaos. Dreckiges Geschirr und schmutzige Kleider überall. Schallplatten, Werkzeug. Mittendrin Vincent, lächelnd, aber ungepflegt. Vincents Glück? Einen Freund wie Robert zu haben. Zeichnerin Melanie Wicker stellt in ihrem Comic-Debüt diese Freundschaft in den Mittelpunkt.
3: Auch weil ich denke, für viele Menschen meiner Generation Freundschaft eine neue Rolle einnehmen wird im Vergleich zu der Generation meiner Eltern oder Großeltern, wo vielleicht die Familie immer zentral war und es war schon fast selbstverständlich, dass man eine Familie hat, aber in meiner Generation ist es vielleicht weniger selbstverständlich und Freundschaft bekommt vielleicht eine andere Rolle oder Gewichtung.
1: Für ihren Comic hat die 34-Jährige ein mehrmonatiges Praktikum in einer Einrichtung mit Demenzkranken gemacht. Dass sie für ein Buchprojekt recherchieren möchte, hat sie offengelegt. Trotzdem half sie mit, wie alle Mitarbeitenden.
3: Aber ich hatte auch den Luxus, mich hinzusetzen mit Bewohnerinnen, Freunden und Angehörigen, die sie besuchen kamen, zu sprechen und auch mit ihnen zu zeichnen manchmal oder so. Und das war wirklich eine sehr bereichernde Zeit, auch persönlich für mich und eine sehr, sehr wichtige Zeit, weil ich wollte dem Alltag mit Demenz so nah wie möglich kommen und das wurde mir somit ermöglicht.
1: Gespräche aus ihrem Alltag im Pflegeheim fließen in den Comic mit ein, denn auch Vincent muss seine eigenen vier Wände verlassen. Robert darf ihn lange Zeit nicht besuchen.
2: Ich hatte Angst, dass mich Vincent nach einigen Wochen nicht mehr erkennen würde. Vincent war ernsthaft krank. Es war nichts, das wieder verschwinden würde. Daran konnte ich nichts ändern.
1: Diesen ersten Besuch fängt Melanie Wicker in einer starken Zeichnung im Querformat ein. Die Freunde sitzen sich in Sesseln gegenüber, jeder an seinen Bildrand gedrängt. Zwischen ihnen tut sich der leere Raum auf, eine befremdliche Distanz. Robert wird es schaffen, wieder Nähe herzustellen. Er bringt Vincent die alten Schallplatten ins Heim und damit auch ein Stückchen Würde, Selbstbestimmtheit und Identität. Melanie Wicker tunkt diese Nähe in warme Brauntöne. Andere Szenen jonglieren zwischen Grau und Blau.
3: Man kann eigentlich sehen an den Menschen und ihren eigenen Farben, wie sehr sie Mitgefühl zeigen oder Verständnis zeigen können. Es liegt ja nicht nur am Wollen, sondern manchmal auch einfach am Können.
1: Vincents Tochter beispielsweise fällt es schwer, sich in die neue Rolle einzufinden, den Vater so hilfsbedürftig zu erleben. Das Grau haftet an ihr. Robert dagegen taucht immer mehr in ockerfarbene Erinnerungen mit Vincent ein. Beide zehren von der gemeinsam durchlebten Jugend. Dieser Comic feiert die Freundschaft, das Vertrauen zwischen Menschen. Behutsam und aus dem Blickwinkel unterschiedlicher Betroffener führt Melanie Wicker ihre Figuren durch eine verstörende Veränderung. Sie müssen sich unweigerlich verabschieden von dem, was sie kannten. Man ist berührt von dieser Geschichte und hofft insgeheim, dass, falls nötig, jemand da sein wird, der einem die alten Schallplatten vorbeibringt.
0: Der Comic von Melanie Wigger heißt Vincent, eine Geschichte über Freundschaft und Demenz. Er hat 240 Seiten, kostet 26 Euro und ist beim Avant Verlag erschienen.

Die Suite aus dem Soundtrack 7 Minuten nach Mitternacht von Fernando Velázquez. Und wir haben es jetzt 10.30 Uhr. Sie haben NDR Kultur eingeschaltet an diesem Montagvormittag. Heute ist der 21. September. Und jetzt heißt es Vorhang auf für den fliegenden Holländer von Richard Wagner.

0: Die Ouvertüre der Oper Der fliegende Holländer von Richard Wagner. Das war eine Aufnahme mit den London Classical Players. Dirigiert hat Roger Norrington.
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0: Gekonnt hielt der Lyriker Eugen Roth die Balance zwischen nachdenklich und heiter, wenn er die Macken und Schwächen der Menschen unter die Lupe nahm. Zum Beispiel knöpfte er sich einen eilenden Reisenden vor in seinem Gedicht Der Unschlüssige. Eugen Roth trägt es selbst vor.
2: Ein Mensch zum Bahnhof dauerlaufen, mit Seitenstechen mühsam schnaufend, schaut auf die Uhr, es wird zu knapp und augenblicklich macht er schlapp. Enthoben seinem höheren Zwecke schleicht er erst lahm wie eine Schnecke, nimmt immerhin sich seine Karte, dass er den nächsten Zug erwarte und sieht und meint nicht recht zu sehen, den Zug noch auf dem Bahnsteig stehen. Mit seinen letzten Lebensgeistern hofft er nun doch es noch zu meistern, setzt an zum Endspurt im Galoppe, voll Angst, dass doch das Glück ihn vorbelässt, jäher sinken Mut und Kraft. Bis er sie wieder aufgerafft, vergehen Sekunden, tödlich tropfend. Der Mensch mit wilden Pulsen klopfend fragt sich im Laufen, ob er träumt. Der Zug, den er an sich versäumt, steht noch, gesetzt den Fall, er sei's, ganz ungerührt auf seinem Gleis. Doch ehe der Mensch sich noch im Klaren, beginnt der Zug jetzt abzufahren. Der Mensch kann noch die Tafel lesen, jawohl, das wäre sein Zug gewesen.
0: Eugen Roth, las hier sein Gedicht Der Unschlüssige.

Das Ensemble Levitsch, die Hexen mit Shepherd's Holiday aus der Sammlung The English Dancing Master von John Playford. Mit Filmmusik hat die britische Komponistin Doreen Mary Carwithen in den 1940er Jahren angefangen, aber ihre Karriere hat ziemlich schnell abgeebbt. Die Verlage haben gar kein Interesse gehabt, Kompositionen einer Frau zu veröffentlichen. Und so hat sie dann eher die Karriere ihres Mannes unterstützt, als selbst Karriere zu machen. Sie hat dann später auch eine Stiftung gegründet, um an das Werk und Leben ihres Mannes, der ebenfalls Komponist war, zu erinnern, die William Alwyn Foundation. Doreen Mary Carwithen selbst starb im Jahr 2003. Das London Symphony Orchestra hat vor nicht allzu langer Zeit Stücke von ihr aufgenommen, unter anderem ihr Klavierkonzert. Daraus spielt den dritten Satz jetzt Howard Shelley.

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Da war ordentlich Hall dabei bei dieser Aufnahme mit dem Flötisten Michael Martin Kofler und der Harfenistin Regine Kofler. Sie hörten Satz 1 aus der Flötensonate in C-Dur von Johann Sebastian Bach in einer Bearbeitung für Flöte und Harfe. Und bis zu den Nachrichten um 11 jetzt noch ein Stück mit einem wirklich süßen Titel. Kleiner Leopold auf der Schaukel von Aram Khatchaturian. Corinna Simon spielt.

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1: Um 11 Uhr mit Michael Hafke. Nach den Landtagswahlen in Mecklenburg-Vorpommern und Berlin diskutieren Union und SPD im Bund, ob eine Kurskorrektur ihrer Reformpolitik nötig ist. Kanzler Merz hatte bereits gestern Abend klargestellt, dass die Vorhaben der Bundesregierung seiner Ansicht nach zwar schmerzhaft, aber alternativlos sind. Aus Berlin, Katrin Aue.
2: Grundsätzlich Rückendeckung bekommt Friedrich Merz von der stellvertretenden CDU-Vorsitzenden Karin Prien. Die Regierung dürfe nicht nachlassen im Reformtempo. Allerdings betont die Bundesfamilienministerin, es gebe Gesprächsbedarf mit der SPD. Da werde, Zitat, der eine oder andere Kompromiss notwendig sein. Ähnlich argumentiert die SPD-Vizevorsitzende Anke Rehlinger. Sie sagte im Deutschlandfunk, nur mit besserem Erklären der Pläne sei es nicht getan. Insbesondere die Abschaffung der sogenannten Rente mit 63 finde keinerlei Akzeptanz in der Bevölkerung. Auch aus der Opposition kommen neue Forderungen nach einem Kurswechsel. Die Grünen-Chefin Franziska Brandner sagte, sie halte es für verantwortungslos, einfach so weiterzumachen. Zitat Brandner, wenn Merz Reformen sagt, denkt das ganze Land an Kahlschlag.
1: Der frühere Bundesverkehrsminister Scheuer steht von heute an wegen des Vorwurfs der Falschaussage vor Gericht. Die Staatsanwaltschaft ist davon überzeugt, dass der CSU-Politiker im Untersuchungsausschuss des Bundestags zur gescheiterten Pkw-Maut gelogen hat. Aus Berlin, Jan Zimmermann.
3: Die Bundesregierung wollte vor circa 10 Jahren eine Pkw-Maut einführen. Das Problem nur, der Europäische Gerichtshof lehnte das Vorhaben ab. Aber Scheuer hatte schon vor dieser Gerichtsentscheidung millionenschwere Verträge mit den vorgesehenen Betreibern unterschrieben. Und das hätte er offenbar nicht tun müssen, weil Manager der Betreiberfirmen ihm angeboten haben sollen, die Verträge erst später, also nach der Gerichtsentscheidung, zu unterschreiben. Scheuer kann sich daran nicht erinnern, sagt er, und das soll falsch sein, glaubt die Staatsanwaltschaft.
1: Der Krieg zwischen den USA und dem Iran führt weiter zu massiven Einschränkungen im internationalen Schiffsverkehr. Am Wochenende passierten noch mal deutlich weniger Öl- und Gastanker die Straße von Hormus als noch eine Woche zuvor. Während vor Beginn des Krieges im Schnitt rund 125 große Handelsschiffe pro Tag die Straße von Hormus passierten, waren es am vergangenen Wochenende nur gut 10. Nach dem teilweisen Einsturz einer Kita in Wolfsburg haben die Einsatzkräfte keine Menschen unter den Trümmern gefunden. Die Kita war gestern Morgen bei einer Explosion zerstört worden. Aus Braunschweig, Jasmin Anderten.
4: Erste Hinweise deuten auf einen technischen Defekt als Ursache hin. Das haben Polizei und Stadt Wolfsburg dem NDR Niedersachsen gesagt. Genaueres können die Ermittler erst sagen, wenn sie die Trümmer durchsucht haben. Doch das könnte dauern. Laut Stadtsprecher Henry Eichberg hat sich ein erschreckendes Bild geboten. Steine und Mauerteile hätten zusammen mit Fensterrahmen und Scheiben wild durcheinander gelegen. Überall waren Glassplitter hingeflogen, sogar auf die Scheiben benachbarter Wohngebäude. Kinder oder Mitarbeiter waren nicht in dem Gebäude. Es sei nicht auszudenken, wäre das Unglück an einem Wochentag passiert, sagte der Superintendent des Kirchenkreises Wolfsburg-Wittingen, zu dem die Kita gehört.
1: In Kiel, Lübeck, Flensburg und Neumünster ist heute früh ein Warnstreik bei den Stadtbussen angelaufen. Die Gewerkschaft Verdi fordert für die rund 1.800 Beschäftigten 6,5% mehr Geld bei einer Jahr Laufzeit. Bislang haben die Arbeitgeber 4,4% mehr und 2 Jahre Laufzeit geboten. Der Warnstreik dauert noch bis zum Schichtende heute Nacht. Morgen wird dann weiterverhandelt. Die Menschen in der Eurozone können noch bis Mitternacht über das Design der neuen Geldscheine abstimmen. Die Europäische Zentralbank stellt 10 Vorschläge zur Auswahl. Darin geht es um Natur und Kultur in Europa. Aus Frankfurt, Ursula Mayer.
5: Zu sehen sind beispielsweise die Chemikerin und Physikerin Marie Curie und der Komponist Ludwig van Beethoven. Auf anderen Scheinen sind etwa Mauerläufer, Eisvögel und Weißstörche abgebildet, für Europa typische Vögel. An der Umfrage haben laut EZB bisher 9 Millionen Menschen teilgenommen. Das Ergebnis wird dem Rat der Zentralbank vorgelegt. Der wird bis zum Jahresende eine Entscheidung treffen. Hintergrund ist, dass das Design der alten Banknoten fast ein Vierteljahrhundert alt ist. Bis Verbraucher die neuen Scheine in der Hand halten, wird es laut Zentralbank aber noch Jahre dauern.
1: Und das waren die Nachrichten. Das Wetter in Norddeutschland ist heute wechselhaft mit Sonne. Dazu kommen einzelne Schauer. Später wird es insgesamt freundlicher bei 16 bis 19 Grad und es gibt teils stürmische Böen. Morgen dann ist es teils heiter bis sonnig, westlich der Weser wolkig, bleibt aber meist trocken bei 16 bis 20 Grad. Am Mittwoch dann Sonne und Wolken und zur Nordsee hin Regen und 17 bis 20 Grad. Und ähnlich sieht es am Donnerstag aus. Es ist oft wolkig, dazu kommen gebietsweise Regenfälle und dann 16 bis 19 Grad. Es ist 11.05 Uhr.
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4: Am Wochenende ist das Usedomer Musikfestival losgegangen. Gastland ist in diesem Jahr Schweden. Zum Auftakt wurde auch schon der Usedomer Musikpreis vergeben an eine erst 13-jährige Cellistin, Charlotte Melkonjan. So heißt sie. Wir berichten gleich über sie und die Eröffnung um 20 nach 11. Nochmal hallo und herzlich willkommen.

hattet diesen ganz speziellen Carl Philipp Emanuel Bach Drive. Carl Philipp Emanuel Bach mit Hamburg sehr verbandelt. Das war der dritte Satz aus seinem Flötenkonzert in D-Moll. Jacques Soon war der Solist. Begleitet haben die Berliner Barocksolisten unter Leitung von Gottfried von der Goltz auf NDR Kultur. Und jetzt Musik aus dem 19. Jahrhundert von Jacques Offenbach, der ja vor allem für seine Operetten bekannt ist. Bei uns hören Sie jetzt Kammermusik von ihm, eine Musette mit der Cellistin Solgabetta und ihrer Klavierpartnerin Irina Zarenkova.

0: The National Symphony Orchestra mit Training Day aus dem Soundtrack Eddie von Debbie Wiseman auf NDR Kultur 11.18 Uhr. Schwedens Musik steht im Mittelpunkt des diesjährigen Usedomer Musikfestivals. 3 Wochen lang geht es um schwedische Komponisten, Musiker, aber auch um Königinnen und Schriftstellerinnen mit einem dichten Programm aus Literatur, aber vor allem traditioneller und neuer Musik aus Schweden. Juliane Vogt berichtet vom Eröffnungswochenende und einer Preisverleihung.
1: Die ersten Klänge dieses Festivals sind schwedisch. Musik von Wilhelm Stenhammer, gespielt vom Baltic Sea Philharmonic, dem Orchester des Usedomer Musikfestivals auf der Bühne der großen Kraftwerkshalle in Peenemünde. Intendant Thomas Hummel eröffnet wenig später das 33. Usedomer Musikfestival.
2: Wir haben illustre Gäste da, auch die schwedische Botschafterin und die Kulturministerin. Und wir haben traumhafte Musik auch dabei. Und dann haben wir natürlich die Rokoko-Version von Tschaikowski mit Charlotte Melkonian, unsere 13-jährige Cellistin.
1: Sie ist der Stargast an diesem Abend. Die 13-Jährige sitzt in einem langen roten Kleid mit ihrem Cello auf einem Podest auf der Bühne inmitten des Orchesters. Das Baltic Sea Philharmonic ist dafür bekannt, das ganze Programm auswendig zu spielen und stehend. Dirigent ist der Amerikaner Robert Trevenue. Charlotte Melkonian ist noch ein Kind, arbeitet aber musikalisch mit den Profis auf Augenhöhe.
3: Mit dem Baltic Sea Philharmonic ist es einfach immer ganz toll und eine tolle Erfahrung, weil man das ja nicht wirklich immer hat, dass sie auswendig spielen und ist andauernd in Kontakt. Und mit Robert Trevenue ist es einfach, ja, es ist fantastisch.
1: An dem Abend geht auch der Usedomer Musikpreis an die 13-Jährige, die neben der Schule an der UdK in Berlin studiert, schon seit einigen Jahren auf großen internationalen Bühnen auftritt. Auch Jan Brachmann, der Kurator des Usedomer Musikfestivals, sieht in ihr ein Ausnahmetalent.
4: Sie ist technisch unglaublich versiert und sie macht das mit einer solchen Ruhe und Natürlichkeit. Man sieht ihr keine Anstrengung, keine Anspannung an.
1: Nach dem großen Eröffnungskonzert mit knapp 1000 Gästen in Peenemünde ist die Festivalfamilie an diesem Wochenende auf der Insel Usedom unterwegs. In Liepe, versteckt im Lieper Winkel, gibt es die älteste Dorfkirche auf Usedom. Mehr als 800 Jahre alt ist sie. Die schwedischen Musiker Ida Meidel und Johan Hedin spielen hier traditionelle schwedische Musik. Es ist Musik für Violine und Nickelharpa, einem traditionellen schwedischen Instrument. Johan Hedin hält eine Art Cello wie eine Gitarre in den Händen.
5: So you have 4 strings that you play.
1: Es gibt 4 Saiten, die tatsächlich mit dem Bogen gespielt werden. Und dann haben wir noch 12 Resonanzsaiten, die einen Hall produzieren. Und für jeden Bogenstrich gibt es Tasten, wie bei einem Klavier, wo man auch Tasten drückt.
5: Like a piano, you know, you push a key.
1: In der Krominer Kirche, direkt am Haff, tritt am Abend schließlich der schwedische Starpianist Niklas Sivelöf auf. Zwischen Konzerten in Asien und den USA ist er nach Usedom gekommen.
6: Es freut mich sehr, hier zu sein. Das ist wunderbar. Das ist so alles unglaublich schön und I'm really looking forward to the concert.
1: Niklas Sivelöf komponiert auch selbst, angeregt durch seine Heimat im hohen Norden Schwedens und die Farben des Sommers, sagt er, und dass er die schwedischen Komponisten verehrt. Auf Usedom aber spielt er Musik von Komponisten, die er ebenfalls sehr verehrt. Beethoven, Johannes Brahms und Johann Sebastian Bach.
0: Bis 10. Oktober geht das Usedomer Musikfestival. Ich war schon öfters da und kann nur sagen, es lohnt sich. Aber Achtung, auf Usedom gibt es unglaublich viele Blitzer. Ich glaube, innerhalb von 5 Tagen wurde ich 3-mal geblitzt. Jetzt auch hier auf NDR Kultur die junge Cellistin Charlotte Melkonian. Sie spielt Satz 1 der ersten Cello-Suite von Johann Sebastian Bach.

Charlotte Melkonyan, erst 13 Jahre alt mit Satz 1 der Cello-Suite Nummer 1 von Johann Sebastian Bach. Und nun bei uns der letzte Sinfoniesatz, den Wolfgang Amadeus Mozart überhaupt aufs Papier gebracht hat. Sie hören auf NDR Kultur das Finale seiner letzten Sinfonie, der 41., der der Impresario Johann Peter Salomon wegen der Festlichkeit den Beinamen Jupiter verpasst hat. Das Finale, das Sie jetzt hören, ist eine perfekte Mischung aus alt und neu. Da gibt es streng fugierte Teile, also ein Link auf die Barockzeit, und die für Mozarts Zeit übliche Sonatenhauptsatzform mit zwei gegensätzlichen Themen, die in dem Durchführungsteil quasi auseinandergenommen werden und sich dann in der Reprise sogar in der gleichen Tonart wieder annähern. Dieses Finale spielen jetzt die Berliner Philharmoniker, Riccardo Muti dirigiert.

0: Riccardo Muti, einer der großen Dirigenten unserer Zeit, hier am Pult der Berliner Philharmoniker. Das war das Finale aus der Jupiter-Sinfonie, der letzten Sinfonie, die Wolfgang Amadeus Mozart geschrieben hat.
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2: 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Street Art sehe ich, Acryl auf Leinwand, Holzskulpturen, schöne, große, lichtdurchflutete, offene Räume. Hier trifft wirklich altehrwürdiger Einrichtungscharme auf neue, moderne Kunst. Und dementsprechend wäre das der perfekte Ort fürs Wishon String Quartet, weil hier Akustisches und Visuelles zusammenkommen, Altes auf Neues trifft und man nicht nur tolle Musik hören, sondern auch vor und nach dem Konzert fantastische Kunst anschauen kann. Also unbedingt abstimmen fürs Kunstatelier in Ahrensburg.
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1: Und um dieses Ensemble hier geht's, das Wishing String Quartet.

Ein tolles Ensemble, das Wishing String Quartet, hier zu hören mit dem Scherzo aus dem Streichquartett Der Tod und das Mädchen von Franz Schubert. NDR Kultur, 11.44 Uhr ist es am Montagmittag und jetzt geht's musikalisch Richtung Bella Italia. Hier ist Satz 1 aus der italienischen Sinfonie von Felix Mendelssohn Bartholdy und Sie hören die Wiener Philharmoniker unter Christoph von Dohnányi.

Emmanuel Pahü, Flöte, Jefim Bronfmann, Klavier, die beiden spielten hier gerade das Andante Tranquillo aus der Flötensonate Undine von Karl Reinecke. In der nächsten Stunde stellen wir Ihnen unser Buch der Woche vor von Sheida Bazian, der ihren dritten Roman Die Lücken sehr empfehlenswert, und hier noch Kammermusik von Johannes Brahms. Musik.

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1: Um 12 Uhr mit Benjamin Kirsch. Nach den Landtagswahlen in Mecklenburg-Vorpommern und Berlin diskutieren Union und SPD im Bund, ob eine Kurskorrektur ihrer Reformpolitik nötig ist. Kanzler Merz hatte bereits gestern Abend klargestellt, dass die Vorhaben der Bundesregierung seiner Ansicht nach zwar schmerzhaft, aber alternativlos sind. Aus Berlin Katrin Aue.
2: Grundsätzlich Rückendeckung bekommt Friedrich Merz von der stellvertretenden CDU-Vorsitzenden Karin Prien. Die Regierung dürfe nicht nachlassen im Reformtempo. Allerdings betont die Bundesfamilienministerin, es gebe Gesprächsbedarf mit der SPD. Da werde, Zitat, der eine oder andere Kompromiss notwendig sein. Ähnlich argumentiert die SPD-Vizevorsitzende Anke Rehlinger. Sie sagte im Deutschlandfunk, nur mit besserem Erklären der Pläne sei es nicht getan. Insbesondere die Abschaffung der sogenannten Rente mit 63 finde keinerlei Akzeptanz in der Bevölkerung. Auch aus der Opposition kommen neue Forderungen nach einem Kurswechsel. Die Grünen-Chefin Franziska Brandner sagte, sie halte es für verantwortungslos, einfach so weiterzumachen. Zitat Brandner, wenn Merz Reformen sagt, denkt das ganze Land an Kahlschlag.
1: Die AfD-Bundesvorsitzende Weidel sieht ihre Partei nach den Erfolgen bei den Wahlen in Mecklenburg-Vorpommern und Berlin als neue Volkspartei. Das zeige insbesondere die Tatsache, dass die CDU in Mecklenburg-Vorpommern an der 5%-Hürde gescheitert ist, sagte Weidel in Berlin.
3: Zu dieser sehr merkwürdigen Rede gestern von Friedrich Merz. Wir glauben nicht, dass die CDU so weitermachen kann. Wir werden sehen, was die nächsten Wochen bringen. Aber Deutschland braucht dringend Reformen, die nicht umgesetzt werden.
1: Die AfD-Vorsitzende Weidel. Mecklenburg-Vorpommerns Ministerpräsidentin Schwesig strebt nach der Landtagswahl die Bildung einer rot-rot-grünen Landesregierung an. Am Abend würden die Parteigremien tagen und sie werde vorschlagen, mit Linken und Grünen Gespräche zu führen, sagte die SPD-Politikerin in Berlin.
4: Für die SPD-MV ist klar, wir haben den Auftrag zur Regierungsbeteiligung mit den demokratischen Parteien, die in den Landtag eingezogen sind. Und wir wollen heute Abend in den Gremien miteinander beraten. Und ich werde meiner Partei vorschlagen, dass wir sowohl mit den Grünen als auch mit den Linken, das sind die beiden demokratischen Parteien, die im Landtag MV vertreten sind, Gespräche führen und unseren Wählerauftrag erfüllen. Denn diese 35% für die SPD-MV gab es vor allem von Wählerinnen und Wählern, die sich wünschen, dass ich meine Arbeit als Ministerpräsidentin fortsetze und dass wir eben eine demokratische, stabile Regierung bilden.
1: Mecklenburg-Vorpommerns Ministerpräsidentin Schwesig. Der frühere Bundesverkehrsminister Scheuer steht seit heute wegen des Vorwurfs der Falschaussage vor Gericht. Die Staatsanwaltschaft ist davon überzeugt, dass der CSU-Politiker im Untersuchungsausschuss des Bundestags zur gescheiterten Pkw-Maut gelogen hat. Aus Berlin Jan Zimmermann.
5: Die Bundesregierung wollte vor circa 10 Jahren eine Pkw-Maut einführen. Das Problem nur, der Europäische Gerichtshof lehnte das Vorhaben ab. Aber Scheuer hatte schon vor dieser Gerichtsentscheidung millionenschwere Verträge mit den vorgesehenen Betreibern unterschrieben. Und das hätte er offenbar nicht tun müssen, weil Manager der Betreiberfirmen ihm angeboten haben sollen, die Verträge erst später, also nach der Gerichtsentscheidung, zu unterschreiben. Scheuer kann sich daran nicht erinnern, sagt er, und das soll falsch sein, glaubt die Staatsanwaltschaft.
1: IG Metall-Chefin Benner hat die Vorstände der deutschen Autoindustrie kritisiert und mehr Verantwortung für Beschäftigte und Standorte gefordert. Heute versammelten sich überall im Land Beschäftigte der Automobil- und Zuliefererindustrie, um Arbeitgebern und Politik zu zeigen, dass es ihnen reiche. Wörtlich ergänzte die IG Metall-Chefin, überall brenne gerade die Hütte. Unternehmen wie Volkswagen, BMW, Audi, Bosch, Mercedes und Porsche hätten für tolle Autos und gute Qualität gestanden, die in die ganze Welt exportiert worden sei. Die Beschäftigten seien stolz gewesen, für diese Unternehmen zu arbeiten. Jetzt führen Vorstände die Branche mit Vollgas gegen die Wand und begingen danach Fahrerflucht. Benner äußerte sich bei einer Aktion im VW-Stammwerk in Wolfsburg. In Kiel, Lübeck, Flensburg und Neumünster ist heute früh ein Warnstreik bei den Stadtbussen angelaufen. Die Gewerkschaft Verdi fordert für die rund 1.800 Beschäftigten 6,5% mehr Geld bei einem Jahr Laufzeit. Der Warnstreik dauert noch bis zum Schichtende heute Nacht. Das waren die Nachrichten. Das Wetter in Norddeutschland: bewölkt, örtlich Schauer, zeitweise Auflockerungen mit Sonne, Höchstwerte zwischen 16 und 19 Grad. Morgen zur Ems hin mehr Wolken, meist trocken, ansonsten überwiegend heiter, maximal 17 bis 20 Grad. Es ist jetzt 12.05 Uhr.
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6: Mit ihrem dritten Roman steht die Autorin Scheida Basyar auf der Shortlist für den Deutschen Buchpreis. Ihr Buch Die Lücken spielt in einem Dorf im Hunsrück. Sie erzählt von verdrängter Erinnerung, vom Schweigen und Vergessen. Der Roman springt zwischen verschiedenen Zeitebenen hin und her und hat eine Art Erzählgeist als Erzähler. Neugierig geworden? Um 20 vor 1 stellen wir Ihnen unser Buch der Woche vor. Nochmal hallo und einen schönen Montag.

Volle Bewunderung für Alexis Weißenberg und diese Sonate in G-Dur, Kirkpatrick, Verzeichnis 13 aus der Feder von Domenico Scarlatti. Und jetzt Musik bei uns des deutsch-dänischen Komponisten Christoph Ernst Friedrich Weise, der vor gut 250 Jahren hier bei uns in Norddeutschland in Altona zur Welt gekommen ist. Concerto Kopenhagen spielt den ersten Satz seiner ersten Sinfonie.

0: Concerto Kopenhagen unter Lars Ulrik Mortensen mit dem ersten Satz der ersten Sinfonie in G-Moll von Christoph Ernst Friedrich Weise. Seit Herbst 2025 ist die 38-jährige Kuratorin und Kunstwissenschaftlerin Miriam Bettin neue Direktorin des Mönchehausmuseums in Goslar. Dort zeigt sie zeitgenössische Positionen mit oft globaler Perspektive und feministischem Ansatz und sie präsentiert die Schauen anlässlich der Verleihung des wichtigen Kunstpreises Kaiserring, verliehen alljährlich von der Stadt Goslar. Derzeit bereitet Miriam Bettin eine große Schau der kommenden Preisträgerin Gabriele Stötzer vor. Sie ist die erste Künstlerin aus der ehemaligen DDR, die mit dem renommierten Preis ausgezeichnet wird. Stötzer positionierte sich Anfang der 1980er Jahre gegen das DDR-Regime und wurde von diesem massiv drangsaliert. Stötzer sei ein gutes Beispiel dafür, welch Gegengewicht die Kunst in Zeiten drohender politischer Unfreiheit sein kann, erzählt Miriam Bettin heute bei NDR Kultur à la carte.
1: Also erstmal denke ich, dass Angst grundsätzlich kein guter Ratgeber ist. Denn wer ängstlich ist, erstarrt und dann bleibt man nicht handlungsfähig. Also es gilt jetzt viel mehr, die eigenen Räume für Freiheit zu stärken. Und das gelingt durch Vernetzung, durch eine Widerständigkeit, sich Verbündete zu suchen, institutionelle Nachbarschaften zu pflegen und im Austausch mit KollegInnen, mit dem Publikum zu bleiben, um diesen Freiraum so lange wie möglich offen zu halten und in diesem Freiraum weiterzuarbeiten. Kunst hat immer schon, das zeigt der Blick in die Geschichte, Grenzen überwunden. Und Kunst hat es immer schon geschafft, auch in unfreien Räumen, auch weiterhin frei zu bleiben.
0: Miriam Bettin erzählt in NDR Kultur à la carte außerdem davon, warum sie das Mönchehausmuseum nach ihrem Antritt erst einmal kräftig umgebaut hat, warum ihr der Blick auf den sogenannten globalen Süden, besonders Afrika, eine spezielle Inspiration ist und welche Rolle das Mönchehaus für ihr frühes Kunstverständnis spielt. Dies und mehr ab 13 Uhr bei NDR Kultur à la carte, heute mit Jannik Wiechers und natürlich auch online zu hören unter ndr.de/kultur. 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

Eine ganz eigene Musiksprache hat er entwickelt, Dmitri Schostakowitsch. Das war der erste Satz aus seinem Konzert für Klavier, Trompete und Streicher in C-Moll. Am Klavier, das war Yuja Wang, an der Trompete Thomas Rolfs. Und dazu spielte das Boston Symphony Orchestra unter Andris Nilssons. NDR Kultur haben Sie eingeschaltet an diesem Montagmittag. Es ist 12.25 Uhr. Er war Musikschriftsteller, Musikpädagoge und Komponist. Der 1835 in Coburg geborene Felix Draeseke, nicht mehr so bekannt heute. Er war ein großer Fan von Liszt und Wagner und hat auch selbst im spätromantischen Stil komponiert mit groß besetztem Orchester und vielen musikalischen Nuancen. Hier können Sie sich jetzt mal einen Eindruck verschaffen, wie er so komponiert hat. Die NDR Radio Philharmonie spielt die Ouvertüre seiner Oper Gudrun.

0: Unter Leitung von Jörg Peter Weigle, die NDR Radio Philharmonie mit der Ouvertüre der Oper Gudrun von Felix Draeseke.
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0: Es sind erst 10 Jahre vergangen, seit ihr Debütroman veröffentlicht wurde, und schon ist die Autorin Shaida Basyar aus der deutschsprachigen Literatur nicht mehr wegzudenken. Schon Nachts ist es leise in Teheran wurde von der Kritik hochgelobt. Jahre später stand die Übersetzung des Romans auf der Shortlist des renommierten International Booker Prize. Jetzt steht Shaida Basyar mit ihrem 3. Roman auf der Shortlist für den Deutschen Buchpreis. Die Lücken heißt er und spielt in dem fiktiven Dorf Heimesbach im Hunsrück. Es ist kein Geheimnis, dass Heimeskeil, Shaida Basyars Heimatstadt, dafür Pate gestanden hat. Leonie Berger hat Die Lücken gelesen und mit Shaida Basyar über ihr Buch gesprochen.
2: Die Lücken ist ein ganz besonderer Roman. Das wird schon in den ersten Sätzen klar.
3: Wenn wir es gewusst hätten, was hätte es geändert? Hätte unsere Mutter die Fenster geöffnet und der Sonne misstraut? Unser Vater aufgehört, den alten Nachbarn zu grüßen?
2: Diese unbequemen Fragen zeigen, hier wird etwas verschwiegen. Und diejenige, die das aufdecken will, ist ein Geist. Und sie spricht zu ihrer Schwester. Die Erzählerin wird in der Zeit hin und her geworfen, wird zur Zeitzeugin unterschiedlicher Szenen der letzten 100 Jahre und berichtet ihrer Schwester Lou davon, die Heimesbach natürlich ebenso kennt wie sie. Wir erfahren, dass sie nur 3 Jahre dort verbracht haben. Glückliche Kinder sind sie dort gewesen, dorthin geflüchtet, aber wieder gegangen, bevor man sie wegschicken konnte. Autorin Shaida Basyar war es wichtig, eine Erzählinstanz zu haben, die das Geschehen, auch die Abgründe, in die sie blickt, kommentieren kann.
4: Ich wollte aber das nicht selber sein. Also ich wollte, dass klar ist, wer spricht denn hier? Und der Geist, der erzählt, der kann natürlich ganz, ganz viel. Der kann sich erlauben, innerhalb von einem Satz die Perspektiven zu wechseln. Der kann viel mehr sehen als alle anderen. Der springt durch die Zeiten. Aber der Geist hat halt auch ein begrenztes Wissen, weil sie auch immer nur die Szenen mitbekommt, die wir als Lesende mitbekommen.
2: Dieser Erzählgeist war eine großartige Idee der Autorin, die im Buch perfekt funktioniert. Sie macht ihre Schwester Lou und uns mit vielen Bewohnerinnen und Bewohnern Heimesbachs bekannt, beginnend in den 1920er Jahren bis in die Gegenwart. Wie viele besondere Bücher so, erfordert auch dieses Geduld. Es dauert eine Weile, bis man wiederkehrende Personen erkennt, auch weil sie vielleicht inzwischen gealtert sind, bis man versteht, wer mit wem verwandt oder befreundet ist oder befreundet war, aber diese Freunde an die Ideologie verrät. So wie Lore, die ihre nationalsozialistische Gesinnung bis ins hohe Alter nicht wird ablegen können. Von ihrer einst besten Freundin Johanna, die jüdischen Glaubens ist, wird sie sich abwenden. Shaida Basyar hat sich beim Schreiben und der Ausgestaltung der Figuren und Szenen ganz auf ihre Intuition verlassen.
4: Ich hätte zum Beispiel, glaube ich, gar nicht so richtig geplant, dass es 2 geflüchtete Familien aus Iran sind, um die es geht. So, weil ja nach Jahren, Jahrzehnten Geschichten erzählt,

0: man immer so ein bisschen so ein Quotendenken hat. So eine Familie reicht ja, um das zu repräsentieren. Und ich habe beim Schreiben aber gespürt, das funktioniert überhaupt nicht. Ich habe da eben noch eine in der Hinterhand und die haben andere Perspektiven auf diesen Ort und andere Themen, andere Schwierigkeiten.
1: Gut 500 Seiten sind es geworden und man möchte keine davon missen. So vielschichtig, so reich ist dieses Buch geworden. Sheda Basyar hat sehr schmerzhafte Szenen geschrieben. Szenen von Diskriminierung, unmenschlicher Strenge, Verbohrtheit und Fremdsein. Gleichzeitig aber gibt es sehr zarte Szenen sanfter Annäherung, die von offener Neugier erzählen, von Freundschaft und Zugehörigkeit. Und selbst wenn ihr Erzählgeist über das Geschehen traurig oder empört ist, erhebt er keinen durchsichtigen Zeigefinger, verurteilt nicht, sondern sagt, was ist. Wie etwa, als die jüdischen Jungen Emil Ackermann und Heinz Kahn der Schule verwiesen wurden, noch bevor die antisemitischen Gesetze der Nationalsozialisten es verlangten.
2: Vorher fragte der Lehrer die Klasse noch, welche Note man Heinz Kahn zum Abschluss geben solle. Die Kinder sagten, eine 1. Er war ein guter Schüler, jeder wusste das. Der Lehrer gab ihm eine 3. Warum hat er überhaupt gefragt? Frag nicht nach einem Warum. Weil er es wollte.
1: Die Arbeit an ihrem Roman habe den Blick auf ihren Heimatort Hermeskeil verändert, sagt Sheda Basyar. Sie sieht die Lücken der bislang nicht erzählten Schicksale, denkt die Vergangenheit immer mit. Die Lücken hält die Erinnerung wach, ein hochaktuelles und zugleich zeitloses Buch, das wir genau jetzt brauchen und immer brauchen werden.
3: Der neue Roman von Sheda Basyar, Die Lücken, erschienen bei Kiepenheuer und Witsch und nominiert für den Deutschen Buchpreis, der am 5. Oktober in Frankfurt verliehen wird. Und am Donnerstag stellt Sheda Basyar ihren Roman im Literaturhaus in Kiel vor.

Scherzo-Walz aus Suite en forme de Walz von Melboni mit dem BBC Scottish Symphony Orchestra. Und davor, das war auch das BBC Orchestra mit Pavan und Gig von William Byrd. Und jetzt hören Sie das Stockholmer Kammerorchester mit dem Adagio aus der 78. Sinfonie von Joseph Haydn.

Esa-Pekka Salonen dirigierte hier das Stockholmer Kammerorchester bei diesem Adagio aus der 78. Sinfonie von Joseph Haydn. Die Kuratorin und Kunstwissenschaftlerin Miriam Bettin ist gleich bei uns zu Gast in NDR Kultur à la carte. Mein Kollege Janet Wiechers wird sich mit der neuen Direktorin des Mönchehausmuseums in Goslar ausführlich unterhalten. Bis zu den Nachrichten jetzt noch was richtig Schönes von John Williams. Eine kleine Überraschung. Ich bin Eva Schramm. Ich wünsche Ihnen einen schönen Tag heute.

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1: Um 13 Uhr mit Benjamin Kirsch. Die Wahlergebnisse in Mecklenburg-Vorpommern und Berlin erhöhen den Druck auf die schwarz-rote Bundesregierung. Die Opposition fordert Konsequenzen für den Reformkurs der Koalition und auch aus den Reihen von Union und SPD kommen Forderungen nach Veränderungen. Aus Berlin Dietrich Karl-Meurer.
2: AfD-Co-Chefin Alice Weidel glaubt nicht, dass die CDU so weitermachen kann. Sie sieht notwendige Reformen nicht umgesetzt und Deutschland im Stillstand. Die Abgrenzung der CDU zur AfD macht sie für die Verluste der CDU mitverantwortlich. Weidel fordert Gespräche zwischen AfD und CDU. Grünen-Chefin Franziska Brandner fordert eine Korrektur des Reformkurses der Bundesregierung. Reformen müssten gerecht sein und den Menschen Verbesserungen bringen, statt nur Kürzungen. Saarlands Ministerpräsidentin und SPD-Vizechefin Anke Rehlinger sieht in den Wahlergebnissen vor allem eine Reaktion auf die Bundespolitik. Sie fordert mehr Wirtschaftswachstum und sozial gerechte Reformen. CDU-Vize und Bundesfamilienministerin Karin Prien will zwar am Reformkurs festhalten, die CDU müsse sich zugleich aber breiter aufstellen. Die Regierung müsse den Menschen besser zuhören und ihre Sorgen bei den Reformen ernster nehmen.
1: Mecklenburg-Vorpommerns Ministerpräsidentin Schwesig strebt nach der Landtagswahl die Bildung einer rot-rot-grünen Landesregierung an. Am Abend würden die Parteigremien tagen und sie werde vorschlagen, mit Linken und Grünen Gespräche zu führen, sagte die SPD-Politikerin in Berlin.
3: Für die SPD-MV ist klar, wir haben den Auftrag zur Regierungsbeteiligung mit den demokratischen Parteien, die in den Landtag eingezogen sind. Und wir wollen heute Abend in den Gremien miteinander beraten. Und ich werde meiner Partei vorschlagen, dass wir sowohl mit den Grünen als auch mit den Linken, das sind die beiden demokratischen Parteien, die im Landtag MV vertreten sind, Gespräche führen und unseren Wählerauftrag erfüllen. Denn diese 35% für die SPD-MV gab es vor allem von Wählerinnen und Wählern, die sich wünschen, dass ich meine Arbeit als Ministerpräsidentin fortsetze und dass wir eben eine demokratische, stabile Regierung bilden.
1: Mecklenburg-Vorpommerns Ministerpräsidentin Schwesig. Nach der Abgeordnetenhauswahl in Berlin beraten die Gremien der Landesparteien heute darüber, wie es nun weitergeht. Bei der Wahlsiegerin Linkspartei will Spitzenkandidatin Elif Erhel beim Parteitag Ende der Woche die Weichen für rot-grün-rote Sondierungsgespräche stellen. Aus Berlin Sabine Müller.
4: Inhaltlich ist es ihre Priorität, Berlins Mietenkrise anzugehen. Im RBB 24 Inforadio sagte Ereib, sie wolle eine Regierung bilden, die bereit sei, konkrete Maßnahmen inklusive der Vergesellschaftung großer Wohnungskonzerne anzugehen. Der potenzielle Koalitionspartner SPD bremst allerdings, weil die dramatisch geschrumpfte SPD erstmal einige interne Fragen klären muss und weil Spitzenkandidat Steffen Krach weiter gegen Vergesellschaftung ist. Große Offenheit dagegen bei den Grünen. Deren Spitzenkandidat Werner Graf nennt bei Radio 1 eine Rot-Grün-Rote Koalition das klare Ziel. Es gäbe aber auch noch Klärungsbedarf, etwa beim Thema Antisemitismus.
1: IG Metall-Chefin Benner hat die Vorstände der deutschen Autoindustrie kritisiert und mehr Verantwortung für Beschäftigte und Standorte gefordert. Heute versammelten sich überall im Land Beschäftigte der Automobil- und Zuliefererindustrie, um Arbeitgebern und Politik zu zeigen, dass es ihnen reiche. Wörtlich ergänzte die IG Metall-Chefin, überall brenne gerade die Hütte. Unternehmen wie Volkswagen, BMW, Audi, Bosch, Mercedes und Porsche hätten für tolle Autos und gute Qualität gestanden, die in die ganze Welt exportiert worden sei. Die Beschäftigten seien stolz gewesen, für diese Unternehmen zu arbeiten. Jetzt führen Vorstände die Branche mit Vollgas gegen die Wand und begingen danach Fahrerflucht. Benner äußerte sich bei einer Aktion im VW-Stammwerk in Wolfsburg. Immer mehr Lebensmittel in Deutschland werden vorsorglich aus dem Handel genommen. Im vergangenen Jahr mussten laut dem Bundesamt für Verbraucherschutz 291 Produkte zurückgerufen werden, oft wegen gefährlicher Keime oder Fremdkörper. Wie die Hersteller ihre Kunden informieren, bleibt jedoch weitgehend ihnen überlassen. Dadurch können Rückrufe übersehen werden. Bei einer Recherche des SWR stand ein zurückgerufenes Müsli noch im Supermarktregal, weil die betroffene Charge nicht vollständig gekennzeichnet war. Verbraucherschützer fordern mehr Transparenz bei Produktrückrufen. Das waren die Nachrichten. Das Wetter in Norddeutschland bewölkt, örtlich Schauer, zeitweise Auflockerungen mit Sonne, Höchstwerte zwischen 16 und 19 Grad. Morgen zu Ems hin mehr Wolken, meist trocken, ansonsten überwiegend heiter, maximal 17 bis 20 Grad. Am Mittwoch Sonne und Wolken Richtung Nordsee, später Regen 17 bis 20 Grad. Es ist jetzt 13.05 Uhr.
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5: Und dazu begrüßt sie ganz herzlich Jannik Wiechers. Ich freue mich darauf, heute eine Person begrüßen zu dürfen, mit der ich sprechen möchte über zeitgenössische Kunst, über das Organisieren von Ausstellungen, über einen ganz besonderen Ort im Harz und vieles mehr noch. 38 Jahre ist sie jung, Ausstellungsmacherin, Kunstwissenschaftlerin. Seit rund einem Jahr leitet sie nun als inzwischen schon nicht mehr ganz neue Direktorin das Mönchehausmuseum in Goslar. Miriam Bettin heißt sie. Und das Museum, das ist seit den 70er Jahren Heimat des örtlichen Kunstvereins, mit überregional beachteten Schauen und auch Ausstellungsort für die Kunst der alljährlichen Trägerinnen und Träger des renommierten Kunstpreises Kaiserring und somit eines der ganz wichtigen Museen hier im Norden im Bereich der zeitgenössischen Kunst. Herzlich willkommen bei NDR Kultur à la carte, Miriam Bettin.
6: Ich freue mich, heute hier zu sein. Vielen Dank für die Einladung.
5: Miriam Bettin, Sie sind seit Anfang September vergangenen Jahres am Mönchehaus, haben da schon mehrere Ausstellungen auch organisiert, gezeigt, Ihre kuratorischen Spuren hinterlassen, haben auch einiges mit dem Museumsgebäude, mit dem Gelände angestellt, reden wir gleich noch im Detail drüber. Und Sie haben auch schon einmal den ganz großen Reigen rund um den Kaiserring mitgemacht. Im vergangenen Jahr haben Sie dann noch etwas aus dem Hintergrund mit organisiert. Da hatte Ihre langjährige Vorgängerin Bettina Rohrberg noch das Sagen. Der Preis ging damals an die Bildhauerin Katharina Fritsch, deren farbenfrohe Skulpturen im Mönchehaus zu sehen waren. Und in diesem Jahr sind Sie nun vollends involviert in die Kaiserring-Schau und die Preisverleihung, die gleichwohl von der Stadt Goslar ausgerichtet wird, die den Kunstpreis nämlich verleiht. Aber traditionell ist es eben das Mönchehaus, das die große Preisträgerin Schau zeigt. Der geht in diesem Jahr der Preis an Gabriele Stötzer. Erstmals bekommt den weit über Goslar bekannten Kunstpreis damit eine Künstlerin aus der ehemaligen DDR, eine Künstlerin-Persönlichkeit, die aktivistisch arbeitet und die in den 80er Jahren vor allem Machtverhältnisse in der DDR in Frage stellte, dort auch massiv angeeckt ist, ins Gefängnis kam, politisch massiv verfolgt wurde. Und in der Begründung der Kaiserring-Jury heißt es sinngemäß, gerade Stötzers frühe Arbeiten hätten eine heute wieder starke Brisanz, eine ganz neue Aktualität. Aus Ihrer Sicht, Miriam Bettin, warum ist das so? Was macht sie so aktuell?
6: Gabriele Stötzer ist eine Künstlerin, die in Erfurt gelebt und gearbeitet hat bis heute, ein Oeuvre geschaffen hat, das im weitesten Sinne widerständig ist, das verschiedenste Medien immer eingeschlossen hat. Sie ist Autorin, sie ist bildende Künstlerin und ihr Werk umspannt Texte, Malereien, Fotografie, Aktionskunst, Performances, Textilarbeiten, Keramik. Und sie hat in diesen künstlerischen Medien Ausdrücke gefunden für ein Stück Freiheit, was sie sich immer versucht hat, mit Kollaborateurinnen auch aufrechtzuerhalten und in einem unfreien System frei zu bleiben. Und das ist, glaube ich, ein Thema, was gerade jetzt leider wieder an Relevanz gewonnen hat.
5: Die deutsche Wiedervereinigung ist einige Jahrzehnte her. Warum hat das aus Ihrer Sicht so lange gedauert, auch mal so eine Künstlerin endlich in den Mittelpunkt des Kaiserrings zu rücken?
6: Die Würdigung von Gabriele Stötzers Werk reiht sich ein in eine ja aktuelle Neuausrichtung oder Neubetrachtung auch von sogenannter DDR-Kunst. Das hat sicher damit zu tun, dass es meist eine Generation braucht, um auch nochmal einen neuen Blick auf gesellschaftliche, politische, aber auch künstlerische, kunsthistorische Strömungen zu werfen. Und so sehen wir aktuell in Berlin und Erfurt, Dresden und weit darüber hinaus Betrachtungsweisen und auch Sichtbarkeiten von DDR-Kunst, von DDR-Künstlerinnen, die eben in einem neuen zeitgenössischen Dialog auch präsentiert werden. Und gerade zu sehen, eine große Überblicksschau des Werks von Gabriele Stötzer im Gropiusbau. Kommenden Jahr wird diese Ausstellung weiter wandern nach Mönchengladbach ans Museum Abteiberg. So ist eine Sichtbarkeit gerade mehr und mehr gewährleistet, worüber wir uns sehr freuen.
5: Sie arbeiten aktuell an der Vorbereitung im Mönchehausmuseum in Goslar an der korrespondierenden Preisträgerin-Schau zum Kaiserring. Was dürfen wir da erwarten? Was wird passieren mit dem Gebäude, mit dem Haus?
6: Es wird eine Ausstellung, die sich über die Zeiten und durch verschiedene Medien durchzieht. Gabriele Stötzer ist immer schon radikal gewesen, in ihrer Art zu arbeiten. Sie wird das gesamte Haus bespielen, fast bis unters Dach, und zeigt ihre gesamte Vielheit an Medien und Materialien und aber auch eine große Zeitspanne, die frühe Arbeiten aus den 70er Jahren bis hin zu ganz neuen Arbeiten, die dieses Jahr und für Goslar entstanden sind.
5: Klingt vielversprechend. 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Und wir, Miriam Bettieren, wir hören bei NDR Kultur à la carte erstmal etwas Musik. Wie alle unsere Gesprächsgäste zeichnen sie verantwortlich für die Musikauswahl heute. Und gewünscht haben sie sich auch das erste Stück, und zwar Gautier Capucin, Violoncello und das Orchestre de Chambre de Paris mit dem Elfentanz Opus 39 von David Popper, ist dirigiert Douglas Boyd.

0: 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Ich spreche heute mit Miriam Bettin, Direktorin des Mönchehausmuseums in Goslar, seit rund einem Jahr. Frau Bettin, Sie haben im Herbst vergangenen Jahres angefangen in Goslar. Seither haben Sie bereits einige Ausstellungen auf die Beine gestellt. Gerade zu Ende gegangen ist eine Schau mit dem Titel Glück auf und Mining, Matter and Memory. Die Gruppenausstellung, die kreiste thematisch um den Harzer Bergbau, was erstmal sehr lokal klingt, aber täuscht, denn Sie haben einen insgesamt sehr globalen künstlerischen Blick ermöglicht. Worum ging es da? Was war da zu sehen?
1: Als ich vor rund einem Jahr nach Goslar kam, habe ich mich mit den Themen der Region erstmal verbunden. Das heißt, ich war monatlich unter Tage, habe tolle Recherche gemacht mit den Themen vor Ort und einer großartigen Kooperation, die angestoßen wurde mit dem Weltkulturerbe Rammelsberg, Museum und Besucherbergwerk. Bergbau ist etwas, auch wenn er in den 80er Jahren, 1988 zu Ende ging, was identitätsstiftend ist nach wie vor für die Stadt und für die Menschen, die dort leben. Und es ist ein Thema, was ich natürlich auch in unserer Sammlung wiedergefunden habe. Eine der ikonischsten Werke ist die Arbeit von Christo und Jean-Claude, die mit Schließung des Bergwerks 1988 und der Ehrung mit dem Kaiserring der KünstlerInnen Einzug erhielt und als eine permanente Arbeit in unserer Sammlung zu sehen ist. Der verpackte letzte Lorewagen mit Erz gefüllt steht in unserem Skulpturengarten und erinnert an das Erbe von fast, man sagt, bis zu 3000 Jahren Bergbaugeschichte in der Harzregion in Goslar.
0: Und das ist das eine, aber Sie schauen auch über den Tellerrand oder haben über den Tellerrand geschaut, zum Beispiel auf zeitgenössische Themen wie Mining in Afrika unter zum Teil brutalen Bedingungen.
1: Die Arbeiten aus der Sammlung habe ich in einen Dialog gesetzt mit internationalen Perspektiven und jüngeren Positionen, unter anderem eine Videoinstallation der Künstlerin Karima Ashadu. Karima Ashadu lebt in Hamburg und Lagos, Nigeria, beschäftigt sich in ihren Videoarbeiten mit Formen von Arbeit, mit den Menschen, die hinter dieser Arbeit stehen, und hat eine sehr eindrückliche Arbeit geschaffen in Zentralnigeria, wo ein informeller Zinnabbau dokumentiert wird. Das ist eine Arbeit, die vor allen Dingen über die Bildebene funktioniert, fast malerische Kompositionen zeigt. Die Künstlerin selber kommentiert das nicht, sondern lässt die Protagonistin selbst zu Wort kommen. Und wer mehr über diese Künstlerin und Position erfahren möchte, der kann sich aktuell die Schau in der Kessner-Gesellschaft hier in Hannover anschauen, die noch bis Ende des Jahres läuft. Vor 2 Jahren wurde sie mit dem Silbernen Löwen auf der Venedig-Biennale geehrt. Und wir haben uns sehr gefreut, dass sie mit dieser umfassenden Arbeit, einer ihren früheren Arbeit in Goslar vertreten war.
0: Ich glaube, das ist ein ganz schönes Beispiel für Ihren Ansatz, auch Künstlerinnen und Künstlern eine Stimme zu geben in ihrem Haus, die viele vielleicht nicht unbedingt sofort auf dem Schirm haben. Also Künstlerinnen und Künstler, die nicht aus dem sogenannten globalen Norden stammen, das ist Ihnen ein besonderes Anliegen. Neue Perspektiven, feministische, antikoloniale Ansätze zum Beispiel. Was ist Ihnen inhaltlich wichtig bei Ihrer kuratorischen Arbeit?
1: Kunst bringt Menschen zusammen, davon bin ich überzeugt. Kunst erweitert auch Blicke und Perspektiven. Und so versuche ich mit in meinem kuratorischen Programm auch für das Mönchehausmuseum verschiedenste Stimmen zusammenzubringen, generationsübergreifend, zeitenübergreifend. Das ist das Tolle, wenn man auch mit einer Sammlung arbeiten kann und zugleich zeitgenössische Kunst, teilweise auch erste institutionelle Einzelausstellungen im Haus zeigt und auch geografische, kulturelle Kontexte überspannend. So bin ich besonders interessiert an diesen Kontexten und auch Gesprächen, die sich wirklich auch vor Ort mit KünstlerInnen ergeben, die sich in dieser mittelalterlichen Stadtkulisse, die wir in Goslar ja haben. Das Mönchehausmuseum ist ein Ackerbürgerhaus aus dem frühen 16. Jahrhundert. Und in diesem Raum zu arbeiten, ist alles andere als ein weißer Raum, ein sogenannter White Cube. Das heißt, sich dort vor Ort mit Geschichte, mit Geschichten zu verbinden, die lokal passieren und passiert sind, und internationale Positionen einzuladen, darauf zu reagieren, dagegen zu halten, neue Ideen und Konzepte zu entwickeln. Das finde ich einen ganz spannenden Austausch.
0: Das Mönchehausmuseum präsentiert regelmäßig auch Werke junger Nachwuchskünstlerinnen und Künstler. Sie haben das eben angesprochen. Das sind zum Beispiel die Preisträgerin des Kaiserring-Stipendiums. Nicht zu verwechseln mit dem Kaiserring übrigens. Und jetzt ist es aktuell die französische Künstlerin Mona Filleul. Da wird es queer-feministisch. Eine Künstlerin-Persönlichkeit, die ich glaube, sie auf der Art Basel in der Schweiz kennengelernt haben, Miriam Bettin. Wer ist diese Künstlerin? Was macht die? Was zeigen sie von der? Die arbeitet mit total spannenden Materialien, habe ich gelesen. Maulbeer. Baumfasern, Papier, Textilien, allerlei elektronische Finessen, blinkende Lämpchen zum Beispiel. Das klingt irgendwie doch aufregend.
1: Mona Filleul ist eine Künstlerin, die in Paris und Brüssel lebt und arbeitet. Mona Filleul arbeitet mit ganz verschiedenen Medien und kommend aus der Tradition des Reliefs. Wenn man jetzt an Relief denkt, dann wäre das aber sehr verkürzt, denn ihre Arbeit blinkt. Sie bindet allerlei Materialien ein, organische Materialien, getrocknete Naturmaterialien, bis hin zu LEDs, Soundspuren, wo man sich kleine Kopfhörer aufsetzen kann und mit MP3-Playern Popmusik hören kann. Also auditiv und visuell hat es einiges zu bieten und sie schafft so ein sehr experimentierfreudiges Feld, wo das Publikum immer wieder Neues auch entdecken kann. Und das Kaiserring-Stipendium ist seit den 80er Jahren genau dieser Ort und diese Plattform, wo parallel zur Kaiserring-Schau eine jüngere Künstlerin Werke in Goslar zeigen kann. Und wir freuen uns sehr, dass durch großzügige Unterstützung von der AKB-Stiftung dieses Stipendium auch nach wie vor Bestand hat und mit einer Ausstellung, einer Publikation und auch einem Ankauf für das Mönchehausmuseum gestaltet werden kann.
0: Bis dahin herzlichen Dank. Wir hören die Lijadu Sisters mit Orere Elejegbo. Habe ich das richtig ausgesprochen?
1: Orere Elejegbo.
0: Ja, was ist das für eine Musik, Frau Bettin?
1: Das ist ein Crossover aus dem traditionellen Afrobeat aus Westafrika, gemischt mit Einflüssen aus dem Funk, aus dem Jazz, aus den späten 70er Jahren. Energiegeladen, sehr politisch, widerständig. Themen, die sich dezidiert auch wiederfinden in dem Kaiserring-Programm. Deswegen freue ich mich sehr, dass wir da jetzt einmal reinhören können.
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0: Orere Ele Jigbo von den Lijado Sisters, gewünscht von Miriam Bettin, heute Gast hier bei NDR Kultur à la carte. Frau Bettin, Sie haben dieses Stück, glaube ich, mitgebracht aus Nigeria bei einem Auslandsaufenthalt. Was hat Sie da hingezogen?
1: Das war 2022, als ich erstmalig nach Lagos, Nigeria kam, für einen Rechercheaufenthalt im Rahmen eines Residenz- und Stipendienprogramms. Lagos, ein Ort, an dem KünstlerInnen und KuratorInnen zusammenkamen in dieser riesen, gigantischen Metropole. Es hat mich nachhaltig beeindruckt, weil das einfach eine wahnsinnig lebendige und wichtige Musik- und Kulturszene zu bieten hat.
0: Und daher auch Ihr Blick auf Afrika und den anderen künstlerischen Ansatz, kommt das daher?
1: Das war sicher ein großer Einfluss und eine Perspektive, um über den Tellerrand zu schauen und eben auch neue künstlerische Positionen in Deutschland, in Europa zu zeigen und diesen Blick auch zu weiten und offen zu halten. Und ich kann jedem empfehlen, Lagos unbedingt einmal zu besuchen. Jetzt im November ist wieder die Lagos Biennale, die alle 2 Jahre stattfindet. Ein Ort, wo definitiv auch eine internationale Kunstszene mehr und mehr den Blick drauf wirft.
0: Wo Sie die Biennale ansprechen, Sie sind ja nicht nur gut vernetzt in der Kunstwelt, Sie sind auch viel unterwegs auf Messen, Atelierbesuch, alles was dazu gehört. Gerade Berlin Art Week zu Ende gegangen. Art Basel hatten wir schon drüber gesprochen im Zusammenhang mit dem Kaiserring-Stipendium. Art Cologne, wie sie nicht alle heißen. Wie finden Sie denn die Positionen Künstlerinnen und Künstler, die Sie interessieren, die Sie dann auch möglicherweise in Ausstellungen bringen? Wir können Sie uns mal aufklären, wie man als Kuratorin da vorgeht.
1: Sehr aufmerksam zu bleiben, viel zu reisen, sich viel anzuschauen, in Verbindung bleiben. Das heißt, nicht nur über die großen Kunstmessen, sondern auch die Rundgänge zu besuchen von Kunsthochschulen. Wir haben das Glück, in Goslar mit Hildesheim und Braunschweig 2 unmittelbare Standorte für Kunst und Kultur, junge Kunst und Kultur zu haben und da auch immer wieder in den Austausch zu gehen. Wir haben Kooperationsprojekte, auch Ausstellungsprojekte mit den HBK-Studierenden. Über Ausstellungsbesuche und Messebesuche lohnt es auch immer, hinter die Türen zu blicken, Atelierbesuche vorzunehmen, mit Künstlern, Künstlerinnen ins Gespräch zu kommen und offen zu bleiben für Neues.
0: Braunschweig haben Sie schon erwähnt, die Kunsthochschule dort, auch ein Ort in Ihrer Biografie. Vielleicht können wir mal ein paar Stationen aufzählen, damit wir Sie etwas besser kennenlernen. Sie haben Kunstwissenschaften und Philosophie studiert in Kassel und an der Frankfurter Städelschule. Zudem richtig das Ausstellungsmachen gelernt im Studiengang Kuratieren. Den gibt es nämlich tatsächlich. Sie haben als Ausstellungsmacherin gearbeitet am Museum Folkwang in Essen. Sie waren an Kunstverein in Köln und eben auch in Braunschweig. Und jetzt also relativ jung noch Direktorin des Mönchehausmuseums in Goslar. Das ist vom Werdegang spannend, auch deshalb, weil sich für Sie ein Kreis schließt. Denn dort in Goslar, wo Sie jetzt arbeiten, sind Sie vor 20 Jahren erstmals mit der Kunst überhaupt in Berührung gekommen. Wie das? Was hat es damit auf sich?
1: Das ist richtig. Ich habe meine Schullaufbahn in Goslar verbracht. Und so war schon in frühen Jahren das Mönchehausmuseum für mich eine Institution, die ich gerne besucht habe, wo ich, das ist rund wahrscheinlich jetzt 26 Jahre her, in Gespräche gehen konnte mit KaiserringträgerInnen. Ich erinnere mich sehr gut an ein Schülergespräch, eine Schülerinnendiskussion, die nämlich auch fester Bestandteil ist unserer Kaiserringfeierlichkeiten, ein junges Publikum ins Haus zu holen, ein Gesprächsformat für Goslarer SchülerInnen. Damals war es Katharina Sieverding und ich stellte meine erste öffentliche Frage an die Kunst. Das vergisst man nicht. Genauso wie Begegnungen mit David Lynch.
0: Der große Regisseur, auch Kaiserringträger. Können Sie sich an die Frage an Katharina Sieverding noch erinnern?
1: Ja, es hat mich irritiert, dass sie, und das ist natürlich genau der Punkt, um den es in ihrem Werk auch kreist, warum sie als Frau in dieser Ausstellung fast ausschließlich mit dem Selbstporträt gearbeitet hat. Das hat mich irritiert, das hat mich fast frustriert und ich fragte sie, ob und wie das politisch sein kann. Also das war, würde ich sagen, vielleicht auch der Start für eine feministische kunsthistorische Ausbildung. Sie hat damals sehr schön geantwortet und über auch politische Relevanz oder gesellschaftliche Relevanz von Kunst gesprochen. Und dass auch das Persönliche immer auch politisch und gesellschaftlich relevant ist.
0: Wie ist das denn, an einen Ort zurückzukehren, den man so gut kennt aus früheren Jahren, als Mensch mit ganz viel Erfahrung im Gepäck, mit sehr viel Bildung erfahrener und Eindrücken aus der Welt? Wir haben es gehört, nicht nur in Lagos, auch andernorts. Wie ist das? Begegnet man Ihnen dort anders, mit einer Offenheit von Seiten der Menschen dort, die dort leben und den Besucherinnen und Besuchern, so nach dem Motto, das ist ja eine von uns, oder wie erleben Sie das?
1: Einerseits bewege ich mich durch diese Stadt und habe ein unglaubliches, vertrautes Gefühl. Andererseits erinnere ich mich, in dem Neuankommen nach 20 Jahren war es wieder wie eine neue Stadt kennenzulernen. Natürlich verändert sich eine Stadt in 20 Jahren, man selber verändert sich aber genauso. Ist es eine, ja, so eine Pendelbewegung zwischen Vertrautheit und aber auch immer wieder diesem neugierigen Blick auf etwas Vertrautes. Und das ist auch genau in dieser Pendelbewegung von Lokalität und Internationalität. Also die Institution selber, das Mönchehausmuseum, muss lokal verankert sein, regional verankert sein. Ausstellungen machen wir für BesucherInnen vor Ort. Aber eben natürlich auch den Blick nach außen, in das Internationale nicht zu verlieren und auch zu forcieren. Das ist eine Bewegung zwischen dem Kleinen und dem Großen, die ich sehr, sehr spannend finde.
0: Sie haben im Herbst vergangenen Jahres angefangen am Mönchehaus. Was hat Sie denn bewogen, sich dort zu bewerben? Was hat Sie gereizt am Ort, am Programm?
1: Das Mönchehausmuseum ist wahnsinnig vielfältig in der institutionellen Struktur und ich würde sogar behaupten einzigartig, denn es ist ein Museum, das getragen wird von einem Verein, der Verein zur Förderung moderner Kunst. Wir sind also sowohl Kunstverein als auch Museum mit Sammlungen. Wir zeigen Sammlungspräsentationen, wir zeigen erste Ausstellungen von jungen KünstlerInnen und wir zeigen einmal im Jahr eine große Werkschau eines Kaiseringträgers oder Trägerin. Und in dieser Bandbreite hat man viele Spielmöglichkeiten, auch über Kunst nachzudenken und mit Kunst ins Gespräch und in Berührung zu kommen. Das ist etwas, was mich an der Ausrichtung, die das Haus E hat seit den 70er Jahren in dieser Tradition, sehr interessiert. Und es bleibt weiterhin spannend.
0: Wir sprechen gleich weiter über das Museum und Ihre Arbeit dort. Wir hören noch mal Musik. Gundula Janowitz ist zu hören mit dem Wiegenlied von Franz Schubert D498. Sie wird am Klavier begleitet von Erwin Gage.

0: 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In der Sendung à la carte habe ich heute zu Gast die Ausstellungsmacherin, Museumsleiterin Miriam Bettin. Frau Bettin, wir haben eben schon über das Museum gesprochen, das Sie nun leiten seit einem Jahr. Wir haben gehört, welche Qualitäten es für Sie hat und warum Sie dorthin gegangen sind. Es hat Ihr Kunstverständnis geprägt, Ihre Begeisterung für die Kunst mit ausgelöst, haben Sie erzählt. Und als Sie vor etwas mehr als einem Jahr dort angefangen haben, da haben Sie erst einmal das Haus ungewöhnlicherweise, ja, man kann sagen, für ein paar Wochen zugemacht, indem Sie nämlich gesagt haben, hier muss baulich was passieren. Wir machen mal optisch und räumlich eine kleine Kur, wir lüften durch. Können Sie mir erklären, was Sie da gemacht haben mit dem Gebäude?
1: Es waren rund 6 Wochen, kurz vor den Ostertagen, wo wir in einer wirklich wahnsinnig mit vereinten Kräften Aktion eigentlich eher Dinge zurückgenommen, rückgebaut haben. Gerade in den beiden Obergeschossen war ich interessiert, was sich dahinter verbirgt. Und man sah es schon an der Fassade und auf den Grundrissen, dass dieses Fachwerk mit vielen Fenstern, mit auch teilweise Rundbogenfenstern im obersten Stockwerk ausgestattet ist. Und ich genau in diesen beiden Räumen und auch in der Eingangsstele das historische Fachwerk wieder sichtbar machen wollte, um einen Dialog zu ermöglichen zwischen dieser historischen Architektur und Gegenwartskunst.
0: Also diese verwinkelten, niedrigen Fachwerkräume, von denen Sie erzählen, ja, die haben Sie geöffnet, haben Blickachsen wiederhergestellt, auch das Fachwerk in seiner Bausubstanz sichtbar gemacht. Allerdings könnte ich mir vorstellen, dass dadurch ja auch wertvolle Ausstellungsfläche verloren geht. Wie lösen Sie dieses Dilemma?
1: Das stimmt nur so halb. Also wir haben im Erdgeschoss teilweise auch einen Anbau, der entstanden ist vor einigen Jahren, wo Hängefläche vorhanden ist. Und in den oberen Stockwerken gibt es zwei Möglichkeiten, nämlich einmal, dass KünstlerInnen dort skulptural oder installativ auf den Ort reagiert haben und teilweise raumgreifende Installationen zu sehen waren, wie zuletzt von Helena Uhrenbembe in der besagten Bergbauausstellung. Oder aber auch, dass wir mit modularen

0: Künstlerin, jeder Künstler bereit ist, auch direkt mit den Räumen zu arbeiten, sondern seine Kunst einfach dort ausstellen möchte.
1: Das ist sicher eine Haltung, die sich so in den letzten Jahren auch wieder geöffnet hat. Ich sehe immer mehr, dass Institutionen eben nicht mehr versuchen, diesem weißen Raum, also dieser Kunst im von der Außenwelt abgeschlossenen Raum zu präsentieren, sondern eben auch den Umraum, seine Geschichte, seine architektonischen Gegebenheiten mit zu berücksichtigen. Und das ist natürlich jetzt nicht das Credo oder das Muss, dass das nicht anders umgesetzt werden kann. Freue mich aber immer, mit KünstlerInnen auch ins Gespräch zu gehen und wirklich auch Ausstellungen für das Haus und für Goslar zu entwickeln. Da einen spannenden Dialog herzustellen zwischen Architektur, zwischen Stadtgeschichte und Gegenwartskunst.
0: Wir hören nochmal Musik. Es geht gleich nochmal nach Afrika. Und zwar hören wir jetzt das Abdullah Ibrahim Trio mit Cape Town to Congo Square, das First Movement aus der African Street Parade.

0: 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Heute zu Gast die Kuratorin und Ausstellungsmacherin Miriam Bettin. Das Mönchehaus, Frau Bettin, das Sie leiten, ist ein Kunstverein. Das heißt, wird getragen von vielen Mitgliedern. Rund 1400 sind es, also Menschen, denen Kunst ganz offensichtlich am Herzen liegt. Was ist das für ein Ort, das Mönchehaus, über seine reine Funktion aus Ausstellungsort hinaus? Das interessiert mich. Der hat ja auch eine ganz wichtige gemeinschaftsstiftende und vielleicht auch politische Funktion vor Ort, könnte ich mir vorstellen. Sie machen da zahlreiche weitere Veranstaltungen. Es gibt Konzerte im Haus, Lesungen, Diskussionsrunden, museumspädagogische Angebote und so weiter.
1: Das Mönchehausmuseum Goslar ist ein Ort der Begegnung. Das heißt, es ist der Ort, wo ein kulturinteressiertes Publikum miteinander ins Gespräch kommt, wo KünstlerInnen zu Gast sind, wo aber auch ein wahnsinniges, und das muss ich sagen, wirklich nach einem Jahr Resümee, beeindruckendes bürgerschaftliches Engagement drinsteckt. Sonst wäre dieses Haus nicht zu tragen. Sie sagten es gerade, es ist ein Verein. Das heißt, unsere Mitglieder leisten einen wesentlichen Beitrag auch zur Lebendigkeit des Programms und des Hauses. So haben wir verschiedenste lang- oder kurzfristige Kooperationen mit, wie vorhin schon angesprochen, Hochschulen in der Region, mit dem klassischen Musikverein Music Meets Art, die regelmäßig zu Gast sind auch bei uns im Haus, mit Vereinen, mit lokalen Initiativen. Und das Schöne ist, dass das Haus genug Platz für all diese Themen und Menschen bietet. Denn wir haben neben dem Haupthaus einen großen Skulpturengarten, wir haben einen Gewölbekeller, wir haben ein Atelier für alle, was auch kurzfristigere Projekte im Bereich Veranstaltungsprogramm und Bildung bieten kann und sind immer offen auch für Zusammenarbeiten.
0: Ausstellungen sind das eine, das Programm, was Sie gerade beschrieben haben, ist das andere. Vor allem, alle Museen eigentlich haben da ja mit zu kämpfen oder als Herausforderung ist auf der Agenda, nämlich den Publikumsnachwuchs heranzuzüchten, ja, junge Leute zu begeistern für das Kunstgeschehen. Was ist da Ihr Ansatz, junge Leute ins Haus zu kriegen?
1: Ein ganz wichtiger Dreh- und Angelpunkt sind natürlich die Kooperation mit Schulen. Und genau solche Formate wie die vorhin schon angesprochene SchülerInnen-Diskussion, wo junge Menschen in Kontakt kommen mit zeitgenössischer, internationaler, erfolgreicher Kunst, das sind natürlich Momente, wo auch Zukunftsvisionen entstehen können. Und jetzt gerade lernen wir ja einmal mehr, wie wichtig demokratische Bildung und Wissensvermittlung auch ist. Das ist mir in unserer Ausrichtung ganz wichtig auch.
0: In der sogenannten Provinz, abseits der Kunstmetropolen, also ein örtlicher Player, aber auch einer, der, wir haben es ja schon ausführlich besprochen, der nach außen wirkt und auch die Themensetzung, die Sie da machen mit einem klar globalen Blick über den Tellerrand hinaus, der weite Blick aufs Ganze, aber eben auch das Lokale nicht zu vernachlässigen. Also das Lokale und das Globale miteinander in Einklang bringen, zu vereinen, inwiefern kriegen Sie diese beiden Sphären zusammen?
1: Das ist vor Ort ein Programm, was wir gemeinsam mit unserem Team gestalten, was sich zusammensetzt aus Veranstaltungs- und Vermittlungsprogrammen, Angebote, die eben BürgerInnen vor Ort ins Haus holen. Es sind Kunstreisen, die auch durch ehrenamtliches Engagement getragen werden können. Es sind teilweise gemeinsame Gartenaktionen, die bei uns passieren. Also wirklich ganz direkt mit der Kunst, aber auch außerhalb der Kunst Orte zu schaffen, wo wir miteinander ins Gespräch kommen können und wo einfach eine Stadtgesellschaft lebendig bleibt und diesen Ort nutzt auch für verschiedenste Anliegen. Das finde ich ein ganz wertvolles Geschenk auch, was da wirklich auch von den Mitgliedern an uns, an mich herangetragen wird.
0: Die Gartenarbeit haben Sie schon erwähnt, ganz charmant, dass Menschen eben einfach auch Hacke und Spaten in die Hand nehmen und für ihr Museum etwas tun. Aber Sie thematisieren auch so ja, regionale Themen wie die Walpurgisnacht. Da haben Sie letztes Jahr was gemacht, allerdings so ein bisschen abseits von der volkstümelnden Brockenhexe. Sie haben da durchaus auch einen kulturhistorisch spannenden Ansatz gefunden, indem Sie eben gesagt haben, hier das historische Bild der Hexe, so wie wir es verstehen, das hat ja doch sehr stark misogyne Züge und hat vielleicht gar nichts mit dem zu tun, was wir heute eigentlich darunter verstehen. Also auch da so ein holistischer Blick, aber auch die Menschen abholen an der Stelle, wo sie vielleicht sind. Da haben Sie, glaube ich, so einen Kräuterrundgang gemacht. Ne? Was haben Sie da veranstaltet?
1: Das war ein tolles, sehr lebendiges Programm, wo wirklich Menschen von außerhalb auch angereist kamen, um diesem Programm beizuwohnen, inklusive genau einer Kräuterküche, eine Künstlerin, Paula Erstmann, die mit Kräutern aus dem lokalen Wald gearbeitet hat, die eingelegt hat, kandiert hat, Suppen daraus gebräut hat. Also so ein wenig, was man landläufig unter Hexenküche verstehen würde. Da konnte probiert und geschmeckt und angefasst werden. Das war eine große Freude. Einen Spaziergang mit der Künstlerin Nora Hansen, die uns führte auch in ein Waldstück, was ja nicht unweit ist vom Mönchehausmuseum. Und dort haben wir gemeinsam einer performativen Lesung von ihr gelauscht, die ein wenig die Geschichte, die kulturhistorische Geschichte des Brockens nacherzählte. Und Sie haben es eingangs schon gesagt, in dieser Walpurgisnacht liegt natürlich ganz Spannendes, was kulturhistorisch und aber auch wirklich vor Ort passiert ist, nämlich die sogenannten Hexenverfolgungen, die im Harz wirklich sehr lange noch präsent waren. Und da waren wir im Vorfeld im Gespräch mit Stadtführern, Stadtführerinnen. Und da gab es allerhand zu lernen und auch weiterzugeben.
0: Unsere letzte Musik in dieser Sendung. Wir hören Lisa Batyashvili und Alice Sarah Ott. Sie spielen die Romanze für Violine und Klavier, Opus 22, Nummer 1 von Clara Schumann.

0: 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Miriam Bettin, kuratieren, das ist mehr als Ausstellung zeigen. Sie müssen natürlich auch als Direktorin des Mönchehaus mit Budgets umgehen. Die schnöden Finanzen gehören also auch zu den Aufgaben. Klar, Sie haben zum Beispiel kürzlich erst die Mitgliedsbeiträge verdoppeln müssen, damit es hinkommt mit dem Geld. Was sind denn die konkreten Herausforderungen im Hinblick auf die Finanzen? Ist das ein Thema, das ja auch vielleicht repräsentativ ist für die Arbeit der Kunstvereine allgemein in Deutschland?
1: Ja, das ist ein Thema, was, glaube ich, nie an Relevanz verloren hatte, aber umso dringlicher wird, nicht zuletzt aufgrund von politischen Realitäten, mit denen wir uns auseinandersetzen müssen. Wir haben das Glück, dass es eine sehr lebendige Förderlandschaft in Niedersachsen nach wie vor gibt und neben den öffentlichen und stiftungsgetragenen Geldern natürlich auch über das privatwirtschaftliche Engagement oder das bürgerliche Engagement eben Ausstellungsjahre realisiert werden können. Und das ist natürlich auch ein Engagement, was durch die Mitgliedschaften gewährleistet werden kann, durch Verkäufe von Jahresgaben, von Editionen, wo wir uns sehr freuen, dass wir auch in diesem Jahr wieder eine ganz tolle Edition der Künstlerin Gabriele Stötzer zum Kaiserring präsentieren dürfen.
0: Jetzt erstmal der Kaiserring Anfang Oktober als großer Aufschlag. Was planen Sie denn danach als nächstes?
1: Das nächste Jahr wird geprägt sein von künstlerischen Positionen, die sich mit Archiven auseinandersetzen und der Wissensvermittlung in allen möglichen Spielarten. Wir planen eine große Ausstellung mit einer US-amerikanischen Fotografin. Wir planen eine Ausstellung mit einem Künstler, der sich mit Dioramen beschäftigt. Und das ist ein ganz spannendes Zusammenspiel, denn in Goslar haben wir ja einige tolle, auch historische Museen und kulturhistorische Museen und unter anderem das sehr einmalige Zinnfigurenmuseum. Da sind auch sehr interessante Dialoge schon in der Mache, das so als kleiner Teaser und als ein übergreifender Leitgedanke, den ich dieses Jahr schon eingeführt habe und der sich auch fortsetzen wird im nächsten Jahr, ist das Thema, in die Geschichte, in die Vergangenheit zu schauen und etwa nicht, um etwas zu romantisieren oder zu idealisieren oder zu historisieren, sondern über den Blick in die Geschichte etwas über die Gegenwart und so auch über Zukunftsentwürfe zu lernen.
0: Sie hatten sich öffentlich auch schon da kritisch zu geäußert, was Sie besorgt, nämlich die Landtagswahlen in Sachsen-Anhalt und all das, was wir zurzeit erleben, dem Erstarken des Rechtsextremismus. Die AfD, die hat ja angekündigt, massiv in die Kultur eingreifen zu wollen. Unmissverständlich im Wahlprogramm festgeschrieben, alles sogenannte Woke soll verschwinden, nur noch deutsche Kunst gefördert werden. Es wird einem ja Angst und Bange, wenn man das liest. Schauen wir auf den Kulturbetrieb im Nachbarland, wo die Theaterlandschaft sich sorgt, wo das Bauhaus in Dessau diffamiert wird. Alles nicht weit örtlich vom Harz. Der Harz, der sich auch über Teile Sachsen-Anhalts erstreckt als Kulturregion, als geografischer Ort. Inwiefern fürchten Sie, dass von dort ja das Gift des Rechtsextremismus auch Ihr Haus ergreifen könnte?
1: Also erstmal denke ich, dass Angst grundsätzlich kein guter Ratgeber ist. Denn wer ängstlich ist, erstarrt und dann bleibt man nicht handlungsfähig. Also es gilt jetzt viel mehr, die eigenen Räume für Freiheit zu stärken. Und das gelingt natürlich durch Vernetzung, das gelingt durch finanzielle Stabilität, das gelingt durch eine Widerständigkeit, sich Verbündete zu suchen, institutionelle Nachbarschaften zu pflegen, auf der Landesebene, aber auch auf Bundesebene und im Austausch mit KollegInnen, mit dem Publikum zu bleiben, um diesen Freiraum so lange wie möglich offen zu halten und in diesem Freiraum weiterzuarbeiten.
0: Welche Rolle muss denn aus Ihrer Sicht Kunst spielen, Kultur, um all diesen Dingen ja positiven Raum zu geben, uns zu wappnen gegen all das, was uns Böses möchte?
1: Kunst hat immer schon, das zeigt der Blick in die Geschichte, Grenzen überwunden. Und Kunst hat es immer schon geschafft, auch in unfreien Räumen, unter anderem sieht man das an Gabriele Stötzers Wirken, auch weiterhin frei zu bleiben. Also das ist etwas, was die Kunstfreiheit mit sich bringt, was das Wesen der Kunst ausmacht. Und da glaube ich ganz fest dran, sonst würde ich diesen Beruf nicht machen, dass eben dort eine Freiheit besteht und ein Handlungsspielraum, der geschützt werden muss und der aber auch durch das Zusammenspielen von vielen Menschen aufrechterhalten werden kann.
0: Miriam Bettin, diese starken Worte beenden unsere Sendung à la carte. Lassen wir das mal so stehen, würde ich sagen, lassen es wirken. Ich danke Ihnen sehr für dieses äußerst aufschlussreiche Gespräch. Das hat großen Spaß gemacht. Herzlichen Dank fürs Kommen.
1: Vielen Dank.
0: Und auch Ihnen, liebe Zuhörerinnen und Zuhörer, besten Dank, dass Sie dabei waren. Das war NDR Kultur à la carte. Am Mikrofon sagt Tschüss, Jannik Wichers.

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1: Um 14 Uhr mit Benjamin Kirsch. Nach den Landtagswahlen in Mecklenburg-Vorpommern und Berlin wächst der Druck auf die Bundesregierung, ihren Reformkurs zu ändern. Die SPD-Spitze fordert Korrekturen und stellt sich zugleich hinter das Regierungsbündnis. Aus Berlin Dietrich Karl-Meurer.
2: Nach den Wahlschlappen ihrer Partei sieht SPD-Chefin und Bundesarbeitsministerin Bärbel Baas Änderungsbedarf. Die Menschen sind mit den anstehenden Reformen nicht zufrieden, sagt sie nach Beratungen der Parteispitze im Willy-Brandt-Haus. Deshalb müssten diese einen Realitätscheck und vor allem einen Gerechtigkeitscheck bekommen. Über Rente, Pflege und Gesundheit müsse die Koalition jetzt sprechen. Baas betont, die SPD steht fest zur Regierung mit der Union. Auch der SPD-Co-Vorsitzende und Bundesfinanzminister Lars Klingbeil verlangt Änderungen. So wie in den vergangenen Monaten könne es nicht weitergehen. Auch für ihn gilt, Reformen sind nötig, müssen aber gerecht sein.
1: Mecklenburg-Vorpommerns Ministerpräsidentin Schwesig strebt nach der Landtagswahl die Bildung einer rot-rot-grünen Landesregierung an. Am Abend würden die Parteigremien tagen und sie werde vorschlagen, mit Linken und Grünen Gespräche zu führen, sagte die SPD-Politikerin in Berlin.
3: Für die SPD-MV ist klar, wir haben den Auftrag zur Regierungsbeteiligung mit den demokratischen Parteien, die in den Landtag eingezogen sind. Und wir wollen heute Abend in den Gremien miteinander beraten. Und ich werde meiner Partei vorschlagen, dass wir sowohl mit den Grünen als auch mit den Linken, das sind die beiden demokratischen Parteien, die im Landtag MV vertreten sind, Gespräche führen und unseren Wählerauftrag erfüllen. Denn diese 35% für die SPD-MV gab es vor allem von Wählerinnen und Wählern, die sich wünschen, dass ich meine Arbeit als Ministerpräsidentin fortsetze und dass wir eben eine demokratische, stabile Regierung bilden.
1: Mecklenburg-Vorpommerns Ministerpräsidentin Schwesig. Nach der Abgeordnetenhauswahl in Berlin beraten die Gremien der Landesparteien heute darüber, wie es nun weitergeht. Bei der Wahlsiegerin Linkspartei will Spitzenkandidatin Elif Eralp beim Parteitag Ende der Woche die Weichen für rot-grün-rote Sondierungsgespräche stellen. Aus Berlin Sabine Müller.
4: Inhaltlich ist es ihre Priorität, Berlins Mietenkrise anzugehen. Im RBB 24 Inforadio sagte Eralp, sie wolle eine Regierung bilden, die bereit sei, konkrete Maßnahmen inklusive der Vergesellschaftung großer Wohnungskonzerne anzugehen. Der potenzielle Koalitionspartner SPD bremst allerdings, weil die dramatisch geschrumpfte SPD erstmal einige interne Fragen klären muss und weil Spitzenkandidat Steffen Krach weiter gegen Vergesellschaftung ist. Große Offenheit dagegen bei den Grünen. Deren Spitzenkandidat Werner Graf nennt bei Radio 1 eine rot-grün-rote Koalition das klare Ziel. Es gäbe aber auch noch Klärungsbedarf, etwa beim Thema Antisemitismus.
1: Nach der Prognosesenkung bei Volkswagen hat Markenchef Schäfer offenbar einen verschärften Sparkurs angekündigt. Laut der Agentur Reuters gibt es aus Sicht von Schäfer keine Zeit zu verlieren. Beim sogenannten Performance-Programm werde noch einmal deutlich nachgelegt. Wegschauen löse keine Probleme. Über das Wie werde nun mit den Arbeitnehmervertretern gesprochen. Schäfer äußerte sich auf einer Betriebsversammlung in Wolfsburg. Volkswagen hatte am Freitag seine Gewinnprognose für das laufende Jahr gesenkt und das unter anderem mit einer Milliardenabschreibung auf die Tochter Porsche, die Entwicklung des chinesischen Marktes und der steigenden Nachfrage nach margenschwachen Elektroautos begründet. München geht mit Kiel als Standort für die Segelevents in den Endspurt der nationalen Bewerbungsphase für die Olympischen Spiele. Die Landeshauptstädte von Bayern und Schleswig-Holstein haben nach eigenen Angaben eine entsprechende Zusammenarbeit vereinbart. Schleswig-Holsteins Ministerpräsident Günther bezeichnete die Entscheidung als großartige Nachricht für sein Bundesland. Beide Standorte stünden für hohe Qualität und internationale Strahlkraft, so Bayerns Regierungschef Söder. München bewirbt sich neben Berlin und der Region Rhein-Ruhr darum, als deutscher Kandidat für die Sommerspiele 2036, 2040 und 2044 ausgewählt zu werden. Die Entscheidung fällt am Samstag in Baden-Baden bei einer Mitgliederversammlung des Deutschen Olympischen Sportbunds. München hatte bisher offiziell noch offen gelassen, ob Kiel oder Rostock-Warnemünde die Segelwettbewerbe ausrichten soll, falls es einen Olympiazuschlag gibt. Das waren die Nachrichten. Das Wetter in Norddeutschland bewölkt, örtlich Schauer, zeitweise Auflockerungen mit Sonne, Höchstwerte zwischen 16 und 19 Grad. Morgen zur Ems hin mehr Wolken, meist trocken, ansonsten überwiegend heiter, maximal 17 bis 20 Grad. Am Mittwoch Sonne und Wolken Richtung Nordsee, später Regen, 17 bis 20 Grad. Und am Donnerstag wechselhaft, gebietsweise Schauer, 16 bis 19 Grad. Es ist jetzt 14.05 Uhr.
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5: Und sollten Sie, liebe Menschen im Norden, die da gerade Radio hören, sollten Sie nach dieser schönen plattdeutschen Redeweisheit leben.
6: Was die Buhr nicht kennt, das fritt ich nicht.
5: Also nur für den Fall, dass Sie, dann möchte ich Sie bitten, kurz davon Abstand zu nehmen. Denn Sie werden in dieser Stunde die Ouvertüre zu einer Oper erleben, die Sie mit an Sicherheit grenzender Wahrscheinlichkeit noch nicht gehört haben. The Wreckers heißt diese Oper. Die Strandräuber, gibt auch eine deutsche Version von der englischen Komponistin Ethel Smyth. Ein wirklich beeindruckendes Stück Musik. Hören Sie hier gleich. Willkommen zum Nachmittag.

ein sehr virtuoses Stück Musik, das so klingt, wie es heißt. Karl Czerny hat sie geschrieben, diese Etüde, die Kunst der Fingerfertigkeit, Nummer 14, NDR Kultur.

Finale aus dem Violinkonzert von Peter Tschaikowski natürlich. Und ich frage mich ja in letzter Zeit häufiger mal, ob mein Intonationsgehör nachgelassen hat, was ja, wenn man unter Kopfhörern arbeitet, kein Wunder wäre, oder ob die Geiger heute einfach sauberer spielen als früher. Zum Beispiel diese Stelle hier gerade bei Wilde Frank. Unglaublich. Man kann nicht sagen, ob das Flageolettöne sind, quasi die Kopfstimme der Violine, oder einfach ihre Intonation. Unglaublich gut gemacht. Wilde Frank war das hier mit dem dänischen Radiosinfonieorchester Peter Tschaikowski. Finale aus dem Violinkonzert.

0: hier mal für Orchester gesetzt. Das Jagdlied aus den Waldszenen von Robert Schumann, NDR Kultur. Ja, davon träumen viele Menschen, nur die wenigsten trauen sich dann auch den Schritt zu machen, den Job hinschmeißen, die Wohnung kündigen, von der Stadt aufs Land ziehen, ein neues Leben anfangen oder sogar noch ein größerer Schritt, auswandern. Arte Twist, die öffentlich-rechtliche Dokumentationsreihe, die hat Menschen getroffen, die sich einmal ganz neu erfinden wollten. Zum Beispiel auf der Insel Madeira in den Alpen oder mitten in Paris.
1: Ich lebe hier auf einem kleinen Felsen mitten im Atlantik, ohne Kunstmarkt. Natürlich frage ich mich oft, was zum Teufel mache ich hier?
2: Sophie Bainton lebt auf der Atlantikinsel Madeira. Vor 9 Jahren hat sie dort komplett neu angefangen. Neues Land, neuer Job. In England führte sie ein eigenes Restaurant. Der Laden wuchs und mit ihm der Druck. Das Geschäft nahm immer mehr Raum ein. Für Kreativität blieb kaum Zeit. Nach der Arbeit begann Sophie zu malen. Erst nur für sich. Mit 30 zog sie die Reißleine, gab das Restaurant auf und ging nach Madeira.
1: Ich lebte nur aus einem kleinen Koffer. Ich hatte ein einfaches Zimmer gemietet, nicht glamourös. Ich denke, wenn man seine Erwartungen herunterschraubt, ist es leichter.
2: Heute zeigt sie ihre Arbeiten in ersten Ausstellungen und kann von ihrer Kunst leben. Eine Galerie vertritt sie.
3: Ein Neuanfang. Lohnt sich das? Naja, das kommt drauf an, denn man darf sich auch nichts vormachen.
2: Tatiana Etahar fuhr 5 Jahre lang Essen durch Paris für einen Online-Lieferdienst. Bei der Arbeit fotografierte sie sich und ihre Kollegen. Sie hielt fest, wie sie auf Aufträge warteten, nie genau wussten, was sie am Ende der Woche verdienen würden und wie Kunden auf sie herabsahen. Aus den Aufnahmen entstand das Kunstbuch Uber Life. Mit Fotografien, Notizen und Collagen. Tatiana gab den Lieferjob auf. Heute studiert sie Kunst an der Kunsthochschule in Paris.
4: Man muss nicht privilegiert sein, um einen Neuanfang zu wagen.
2: Für Hamza Abu Hawili bedeutet Neuanfang etwas anderes. Der Palästinenser wuchs in Gaza auf. Später protestierte er gegen die Hamas und für bessere Lebensbedingungen. Die Hamas nahm ihn 2-mal fest und folterte ihn. Im August 2023 floh er.
4: Als ich nach Griechenland kam, hatte ich nur eine Hose und ein T-Shirt. Das war wirklich alles.
2: Hawili lebt heute in Deutschland. In der Flüchtlingsunterkunft hat er ein Buch über seine Heimat Gaza geschrieben, das wir so noch nicht kannten. Arbeiten darf er als Geflohener in Deutschland bislang nicht.
5: Es ist schon der krasseste Schritt, den ich so in meinem Leben, glaube ich, bisher gemacht habe.
2: Carlotta Pollmann, Künstlername Lotti, ist Tätowiererin und hat 8 Jahre in Berlin gelebt. Dort lernte sie den Fotografen Danny Darlington kennen. Die beiden verliebten sich. Am 7. Oktober 2023 wurde Danny beim Terrorangriff der Hamas in Israel getötet. Nach Dannys Tod hielt sich Lotti an das, was er ihr über die Liebe beigebracht hatte. Er bestärkte sie darin, mit dem Tätowieren anzufangen, sagt sie. Diese künstlerische Arbeit gab ihr Halt.
5: Ohne Tätowieren hätte ich das nicht gepackt. Ohne den Hund und ohne das Tätowieren. Das waren meine 2 Dinge, die mich gerettet haben.
2: Berlin wurde ihr mit der Zeit zu viel. Gemeinsam mit ihrem neuen Partner zog Lotti in ein Dorf nach Bayern.
5: Wenn die Sonnenstrahlen durch die Bäume scheinen im Wald oder man den Bach hört, das ist für mich so das Schönste einfach. Bisher bin ich echt so, boah, nee, mir geht's eigentlich wirklich ganz gut hier.
2: Sophie, Tatiana, Hamza und Lotti. 4 ganz verschiedene Neuanfänge. Nicht alle selbst gewählt, aber jeder Neuanfang kann die Chance auf ein besseres Leben sein.
0: Eine Fernsehdokumentation über Leute, die im Ausland neu anfangen. Wo habe ich das schon mal gehört?
6: Die Wollers wollten in Albanien einen Campingplatz eröffnen. Aber es geht von Anfang an alles schief. Eine der krassesten Auswanderungen bei Goodbye.
0: Naja, ich komme nicht drauf. Naja, diese Serie, diese Folge können Sie jetzt sehen in der Arte Mediathek. Neu anfangen, wie geht das? Und hier ist auch Musik, die bestens dazu passt, aus den Liedern eines fahrenden Gesellen, Gustav Mahler.

lang nicht mehr gehört und so schön und so lyrisch und so Gustav Mahler, Thomas Hampson war das hier, mit Ging heute Morgen übers Feld aus den Liedern eines fahrenden Gesellen. Leonard Bernstein, der die Wiener Philharmoniker hier dirigiert hat. Wollen wir noch ein bisschen bleiben in dieser schönen spätromantischen Stimmung? Ja, das machen wir. Felix Weingartner hat sogar mit Gustav Mahler zu tun, denn er ist ein paar Jahre jünger und hat von ihm damals die Position an der Oper in Wien und auch bei den Wiener Philharmonikern übernommen. Hier ist der erste Satz aus der 6. Sinfonie von Felix Weingartner.

0: den ganz großen Bogen schlägt da hier der Felix Weingartner im Andante Moderato, dem ersten Satz aus seiner sechsten Sinfonie. Marco Letonia war das hier mit dem Sinfonieorchester Basel.
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0: Drei ungewöhnliche Orte. Ungewöhnliche Orte für musikalische Konzertdarbietungen stehen auch in dieser Woche zur Wahl für das NDR Kultur Pop-Up-Konzert mit dem Vision String Quartet aus Hannover. Vier junge Herren, die so zauberhafte Musik zaubern können. Samba ist es hier mit dem Vision String Quartet. Und einer davon, also einer der Orte, nicht einer der jungen Herren, einer davon ist eine ehemalige Konditorei in Ahrensburg. Und die hat die Künstlerin Silke Meyer für ein halbes Jahr gekapert und ein offenes Kunstatelier daraus gemacht. Und hier könnte das Vision String Quartet also zwischen dem alten Tortenbuffet, zwischen Brotregalen und aktueller Kunst auftreten.
2: Meine Prämisse ist ja, ich öffne, ich mache auf. Wir sind hier mitten in der Stadt, hier geht jeder dran vorbei und jeder kann hier reinkommen. Wir öffnen die Kunst. Das heißt, die Kunst kommt in diesem Sinne auch zu den Leuten und die Leute kommen zu uns.
0: Silke Meyer über diesen ungewöhnlichen Kunstort, an dem vorher über 70 Jahre lang Kuchen verkauft worden sind, Familienfeste gefeiert und heute.

0: Bitte hängen zwischen den alten Tapeten und dem Café-Interieur Bilder und Skulpturen regionaler Künstlerinnen und Künstler, so auch von Andrea Steenbuck.
1: Erst denkt man, das ist so ein Lost Place hier, nicht? Weil das ja leer stand und das wird so belebt und atmet ganz viel Geschichte, aber auch ganz viel Stil. Also ich bin begeistert.
0: Das Atelier ist jetzt Galerie, Werkstatt, Treffpunkt, alles gleichzeitig und könnte jetzt also auch zum Konzertsaal werden. Das Vision String Quartet verbindet klassische Musik mit diesen neuen Spielweisen und eigenen Arrangements, wie Sie das gehört haben. Und das würde schon perfekt hierhin passen, findet eine der ausstellenden Künstlerinnen, Marion Fuchs.
2: Gerade dieser Kontrast von alt und neu, das finde ich so spannend als Örtlichkeit einfach. Und ich finde, da passt gerade so dieses ja auch sehr besondere Quartett gut hier rein.
0: Und wer bestimmt, ob die vier dort auftreten werden? Sie, liebe Menschen im Norden. Ja, das Kunstatelier in Ahrensburg, dafür können Sie heute abstimmen und dabei, manche von Ihnen wissen das schon, können Sie auch noch ein Digitalradio gewinnen. Jawohl!
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Hier ist es schön, heißt dieses Lied aus den 12 Liedern Opus 21 von Sergei Rachmaninow. Und es ist auch ein schönes Lied, das muss ich sagen, auch in dieser Bearbeitung. Tine Ting-Helset, Trompete mit Eivind Ortland und dem Royal Liverpool Philharmonic Orchestra. Nun hatte ich mich heute Vormittag richtig schön eingelesen in diese große dritte Oper der englischen Komponistin Ethel Smyth und wollte Ihnen viel darüber erzählen. Allein der Titel schon ist aufregend. The Wreckers, die Strandräuber. Allein jetzt ist meine Redezeit vorbei, also meine Vorbereitungen alle in den Müll. Das ist normaler Sendungsalltag. Ethel Smyth hier, The Wreckers mit dem BBC Symphony Orchestra.

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1: Um 15 Uhr mit Tarek Yusbaschi. Kanzler Merz hat begrüßt, dass die SPD die schwarz-rote Koalition fortsetzen will. Die Christdemokraten wollten dies auch, betont der CDU-Vorsitzende nach den Gremiensitzungen seiner Partei. Zugleich werde mit den Sozialdemokraten über Änderungen am Reformkurs gesprochen, so Merz. Mit Blick auf die gestrigen Wahlergebnisse für die CDU sagte der Parteivorsitzende:
2: Diese Wahl ist eine tiefe Zäsur. Es ist ein für die CDU in Deutschland dramatisches, einmaliges Ergebnis, dass wir die 5%-Hürde nicht überwinden konnten und dass eine ganze Landtagsfraktion aus dem Landtag heraus fällt. Das ist ein schwerer Schlag und das wird auch für uns lange nachhallen. Wir werden uns über diese Konsequenzen noch lange zu unterhalten haben.
1: Der Kanzler und CDU-Vorsitzende Merz. Mecklenburg-Vorpommerns Ministerpräsidentin Schwesig strebt nach der Landtagswahl die Bildung einer rot-rot-grünen Landesregierung an. Am Abend würden die Parteigremien tagen und sie werde vorschlagen, mit Linken und Grünen Gespräche zu führen, sagte die SPD-Politikerin in Berlin.
3: Für die SPD-MV ist klar, wir haben den Auftrag zur Regierungsbeteiligung mit den demokratischen Parteien, die in den Landtag eingezogen sind. Und wir wollen heute Abend in den Gremien miteinander beraten. Und ich werde meiner Partei vorschlagen, dass wir sowohl mit den Grünen als auch mit den Linken, das sind die beiden demokratischen Parteien, die im Landtag MV vertreten sind, Gespräche führen und unseren Wählerauftrag erfüllen. Denn diese 35% für die SPD-MV gab es vor allem von Wählerinnen und Wählern, die sich wünschen, dass ich meine Arbeit als Ministerpräsidentin fortsetze und dass wir eben eine demokratische, stabile Regierung bilden.
1: Ministerpräsidentin Schwesig. Nachdem die Linke bei der Wahl zum Berliner Abgeordnetenhaus stärkste Kraft geworden ist, sieht deren Spitzenkandidatin Ehrhalb den Auftrag zur Regierungsbildung bei sich. Sie will an dem Ziel festhalten, große Wohnungsunternehmen zu vergesellschaften. Aus Berlin Markus Sambale.
4: In den Verhandlungen mit den möglichen Koalitionspartnern Grüne und SPD könnte das ein entscheidender Knackpunkt werden. Den Wahlausgang in Mecklenburg-Vorpommern wertet die Bundesparteichefin der Linken Ines Schwertner vor allem als ein Signal an die Bundesregierung. CDU und SPD sollten einsehen, dass die Reformen und die Politik der Sozialkürzungen gestoppt werden müssten. Die linken Politikerinnen wurden angesprochen auf den Besuch eines führenden Clan-Mitglieds und eines pro-palästinensischen Aktivisten auf einer Wahlparty gestern Abend in Berlin-Neukölln. Spitzenkandidatin Ehrhalb distanzierte sich davon und bezeichnete Gewaltverherrlichung und Terrorverherrlichung als absolut inakzeptabel. Sie trete ein für den Schutz jüdischen Lebens.
1: Vor dem Berliner Landgericht hat der Prozess gegen den ehemaligen Bundesverkehrsminister Scheuer und seinen damaligen Staatssekretär Schulz begonnen. Beiden wird uneidliche Falschaussage vor dem sogenannten Mautuntersuchungsausschuss des Bundestages vorgeworfen. Aus Berlin Oder Tischewski.
5: Im Anschluss an die Verlesung der Anklageschrift nutzten Scheuer und Schulz die Möglichkeit, sich ausführlich zu den Anschuldigungen zu äußern. Beide wiesen die Vorwürfe zurück. Eher unüblicherweise reagierten die Angeklagten in ihren Stellungnahmen bereits auf Aussagen, die die Vertreter der beiden avisierten Mautbetreiberfirmen zwar im Ermittlungsverfahren gemacht hatten, vor Gericht aber noch nicht wiederholen konnten. Sowohl Scheuer als auch Schulz wird vorgeworfen, vor dem Untersuchungsausschuss des Bundestages zum Scheitern der Mautpläne zwischen Oktober 2020 und Januar 2021 falsch ausgesagt zu haben. In den Befragungen gaben sie an, sich an ein Angebot der Firmen, die Vertragsunterzeichnung zu verschieben, bis ein Urteil des Europäischen Gerichtshofs vorliege, nicht erinnern zu können. An dieser Darstellung halten beide bis heute fest. Die Betreiberfirmen hatten vom Bund Schadensersatzzahlungen in Höhe von 243 Millionen Euro eingeklagt, nachdem der EuGH die Maut im Juni 2019 für rechtswidrig erklärte.
1: Die US-Nachrichtenorganisationen CNN, MS Now und Politico haben eine Klage gegen den Ausschluss ihrer Journalisten aus dem Weißen Haus angekündigt. Die Medienhäuser erklärten gemeinsam, die Akkreditierungen seien ohne Vorankündigung oder Verfahren widerrufen worden. Der Grund seien Einwände gegen die Berichterstattung gewesen. Wenn ein solches Vorgehen unwidersprochen bleibe, gefährde das die Pressefreiheit und das Recht der Öffentlichkeit auf unabhängigen Journalismus, hieß es weiter. Das waren die Nachrichten. Das Wetter in Norddeutschland: bewölkt, örtlich Schauer, zeitweise Auflockerungen mit Sonne, Höchstwerte 16 bis 19 Grad, in der Nacht überwiegend trocken bei 15 bis 6 Grad und morgen zur Ems hin mehr Wolken, meist trocken, ansonsten heiter 17 bis 20 Grad. Es ist 15.05 Uhr.
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6: Liebe Menschen im Norden, dass ich mich also eines Tages anschicken würde, den amtierenden Bundeskanzler hier im Radio zu verteidigen, das hätte ich mir nicht träumen lassen.
1: Kanzler Merz?
6: Ja, genau, den meine ich. Was haben meine vielen Kolleginnen und Kollegen geschrieben, aus Radio, Fernsehen und Gazetten geschrieben und gesprochen, als die Sonne und demzufolge auch der Wald brannte? Wo ist der Bundeskanzler? Wann spricht er endlich? Unprofessionell! Und was sagten zum Teil dieselben Kolleginnen und Kollegen gestern, als er sich unverzüglich zu den Landtagswahlen geäußert hat?
2: Das Ergebnis in Mecklenburg-Vorpommern können wir nicht schönreden.
6: Das hat ja noch nie einer gemacht. Das hat es ja noch nie gegeben. Unprofessionell. Nein, liebe Kolleginnen und Kollegen von der Journalie, ein bisschen Fairness muss sein. Vielleicht wäre es ja besser angekommen, wenn er dann gestern um 18.04 Uhr über die Waldbrände gesprochen hätte. Wer weiß.

ein Ausschnitt aus unserer CD der Woche, die wir auch gleich hier noch ausführlicher vorstellen werden. Andraschiff, der Johannes Brahms spielt die Ballade Nummer 3 aus den 6 Klavierstücken. Es gibt ja auch dank der immer emsig arbeitenden künstlichen Intelligenz inzwischen für alles eine Statistik. Und ich habe gerade nachgeguckt. Ja, in der Tat, der Buchstabe B ist als Anfangsbuchstabe deutscher Nachnamen der dritthäufigste. Ich glaube, als Anfangsbuchstabe von Komponisten ist er noch viel häufiger. Das konnte ich so schnell jetzt allerdings nicht nachzählen. Deswegen haben wir für die Kreuzworträtsel-Freunde unter Ihnen und auch Freundinnen selbstverständlich, haben wir eine Stunde nur mit B-Komponisten zusammengestellt. Ja, und hier ist schon wieder einer. Béla Bartók, Rhapsodie für Violine und Orchester. Frank-Peter Zimmermann hier mit den Bamberger Symphonikern.

0: Béla Bartók. Rhapsodie für Violine und Orchester. Tolles Stück Musik, fabelhaft gespielt von Frank-Peter Zimmermann mit den Bamberger Symphonikern und Jakub Ruscha.
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0: Bei seinen Konzerten, und das ist für Klavierabende wirklich ungewöhnlich, steht in den Programmansagen bei diesem Pianisten, bei Andra Schiff, immer: der Interpret wird erst am Tag des Konzerts spontan entscheiden, was er aufzuführen gedenkt. Ja, das ist schon ein bisschen verrückt bei Andra Schiff. Und trotzdem, die Menschen rennen ihm buchstäblich die Bude ein. Und außerdem experimentiert er auch mit dem Tasteninstrumentarium. Er ist in den letzten Jahren immer wieder auf historischen Instrumenten zu hören, am Wiener Flügel der Schubertzeit oder an Originalinstrumenten aus der Romantik. Auf einem dieser historischen Flügel widmet sich Andra Schiff jetzt den späten Klavierwerken von Johannes Brahms. Ob er damit auf diesem Instrument dem Ganzen eine neue Richtung geben kann, das hat Christoph Ratz für uns bewertet.

Dieses erste Klavierstück aus Opus 117 zählt sicher zu den bekanntesten Klavierstücken von Johannes Brahms. Es ist ein Wiegenlied nach der Gedichtvorlage »Schlaf sanft, mein Kind, schlaf sanft und schön«. Andras Schiff hat diese beiden Begriffe zu seiner Leitmaxime gemacht, sanft und schön. Schiff spielt auf einem historischen Flügel der Firma Blüthner, Baujahr 1859. Schon für seine Aufnahme der beiden Brahms-Klavierkonzerte hatte er ein solches Instrument ausgewählt. Doch dieser Flügel klingt noch intimer, noch feiner.

Die späten Klavierwerke von Johannes Brahms sind intime Bekenntnisse. Mal melancholisch, mal humorvoll, mal kraftvoll, meist herbstlich. Vor allem aber, diese Musik ist ungemein fein gesponnen, zusammengehalten von einzelnen, oft leise verlaufenden Stimmen. Andras Schiff spielt das Spinnweben zart.

0: Schiff setzt die jeweiligen Stimmen auf herausragende Weise zueinander in Beziehung. Das ist Kammermusik für 10 Finger. Eine liedhafte Phrase hier, ein Kommentar im Bass oder eine unverhoffte Mittellinie dort. Subtil zu sanften Dialogen miteinander verbunden. Neben den Sammlungen Opus 116 bis 119 hat Ondras Schiff auch die Klavierstücke Opus 76 von Johannes Brahms aufgenommen. Vor allem in den mit Grazioso betitelten Stücken entwickelt der Pianist eine berührende Intimität. Sind wir Brahms jemals so nahe gekommen? Schließlich enthält das neue Doppelalbum noch eine Überraschung. Ein Albumblatt des 20-jährigen Johannes Brahms, das erst 2011 in einem alten Freundschaftsbuch entdeckt worden ist. Ondras Schiff war einer der ersten, der dieses Stück öffentlich präsentiert hat. Jetzt spielt er das Werk auf dem historischen Blüthnerflügel. Man merkt der neuen Brahms-Aufnahme jederzeit an, wie wichtig sie dem Pianisten Ondras Schiff ist. Das ist Bekenntnismusik, bekenntnishaft natürlich und poetisch gespielt. Man hört Brahms den Empfindsamen, Brahms den Verletzlichen, in den letzten Klavierstücken sogar Brahms den sanften Wegweiser in Richtung Moderne.
1: Christoph Vratz über diese besondere Interpretation der späten Brahms-Werke auf einem frühen Brahms-Flügel und das Ganze eingespielt von Ondras Schiff als unser Album der Woche. Ganz interessant, wie schwebend diese alten Tasteninstrumente klingen. Hier noch dieses kleine Albumblatt, von dem er gerade gesprochen hat.

das Albumblatt von Johannes Brahms, 2011 neu entdeckt und uraufgeführt von Andras Schiff. NDR Kultur, Beethoven, jetzt hier der nächste große B-Komponist, der erste Satz aus der Eroica, der Sinfonie Nummer 3.

Missiger Beethoven hier, wie wir das gewohnt sind von der Deutschen Kammerphilharmonie Bremen. Paavo Järvi war das hier mit eben jenem Kammerorchester. Ludwig van Beethoven, erster Satz aus der Eroica Opus 55. Komponisten mit B in dieser Stunde für Sie zusammengestellt. Auf NDR Kultur Komponisten und eine Komponistin haben wir auch dabei, selbstverständlich. Louise Bertin ist ihr Name und diese Frau, 1805 geboren, hat eine frühe Faust-Oper geschrieben. Und daraus hören Sie jetzt einen Ausschnitt, die Cavatina der Margarita, wie sie hier heißt, der Margarita, palpita nel seno gelido il cor, gesungen von Carina Gouvin.

Dieser wunderbare, langsame Walzer bildet das Titelthema aus Zeit der Unschuld. Emma Bernstein war das hier mit dem Seattle Symphony Orchestra. Und ja, wir sind so frei in dieser Stunde und senden auf NDR Kultur einzig Komponistinnen und Komponisten mit dem Anfangsbuchstaben B. Und da schreibt mir Thomas Muschke aus Elmshorn ganz, ganz keck über den Messenger der NDR Kultur App. Oh, wie schön, B kommen jetzt noch Bavel, Prokofjew, Böhnberg und Bahler. Nein, lieber Thomas Muschke, Bavel kommt nicht, aber auch ein anderer Franzose mit B. Blavet nämlich, Michel Blavet, ein Flötenvirtuose hier mit seinem Konzert in A-Moll. Erster Satz.

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1: Um 16 Uhr mit Tarek Yusbaschi. Kanzler Merz will Nachteile von Kassenpatienten etwa bei Wartezeiten für Behandlungen in den Blick nehmen. In der Bevölkerung habe sich der Eindruck verfestigt, dass die Privatversicherten sofort jede Leistung bekommen und die gesetzlich Versicherten darauf Wochen und Monate warten müssen, so Merz. Dabei verwies der Kanzler auch auf Einschätzungen des Gesundheitsministers in NRW, Laumann.
2: Wir sehen das Problem. Wir haben in der Koalition verabredet, dass wir die Entscheidungen in der gesetzlichen Krankenversicherung wirkungsgleich auch auf die private Krankenversicherung übertragen. Und das haben wir bis jetzt nicht gemacht. So, und das werden wir nachholen müssen. Das Problem reicht aber sehr viel tiefer. Karl-Josef Laumann hat heute Morgen noch einmal darauf hingewiesen, dass dieses Nebeneinander von privater und gesetzlicher Krankenversicherung genauso wie von privater und gesetzlicher Pflegeversicherung ein erhebliches Problem auslöst im Gerechtigkeitsempfinden der Bevölkerung. Es gibt gute Gründe für beide Systeme, aber wenn die Bevölkerung das als ein so massives Problem ansieht, und ich teile die Einschätzung, dann müssen wir daran etwas ändern.
1: Der Kanzler und CDU-Vorsitzende Merz. Mecklenburg-Vorpommerns Ministerpräsidentin Schwesig strebt nach der Landtagswahl die Bildung einer rot-rot-grünen Landesregierung an. Am Abend würden die Parteigremien tagen und sie setze sich dafür ein, mit Linken und Grünen Gespräche zu führen, sagte die SPD-Politikerin in Berlin.
3: Für die SPD-MV ist klar, wir haben den Auftrag zur Regierungsbeteiligung mit den demokratischen Parteien, die in den Landtag eingezogen sind. Und wir wollen heute Abend in den Gremien miteinander beraten. Und ich werde meiner Partei vorschlagen, dass wir sowohl mit den Grünen als auch mit den Linken, das sind die beiden demokratischen Parteien, die im Landtag MV vertreten sind, Gespräche führen und unseren Wählerauftrag erfüllen.
1: Mecklenburg-Vorpommerns Ministerpräsidentin Schwesig. Vor dem Berliner Landgericht hat der Prozess gegen den ehemaligen Bundesverkehrsminister Scheuer und seinen damaligen Staatssekretär Schulz begonnen. Beiden wird uneidliche Falschaussage vor dem sogenannten Maut-Untersuchungsausschuss des Bundestages vorgeworfen. Aus Berlin oder Tischewski.
4: Im Anschluss an die Verlesung der Anklageschrift nutzten Scheuer und Schulz die Möglichkeit, sich ausführlich zu den Anschuldigungen zu äußern. Beide wiesen die Vorwürfe zurück. Eher unüblicherweise reagierten die Angeklagten in ihren Stellungnahmen bereits auf Aussagen, die die Vertreter der beiden avisierten Maut-Betreiberfirmen zwar im Ermittlungsverfahren gemacht hatten, vor Gericht aber noch nicht wiederholen konnten. Sowohl Scheuer als auch Schulz wird vorgeworfen, vor dem Untersuchungsausschuss des Bundestages zum Scheitern der Mautpläne zwischen Oktober 2020 und Januar 2021 falsch ausgesagt zu haben. In den Befragungen gaben sie an, sich an ein Angebot der Firmen, die Vertragsunterzeichnung zu verschieben, bis ein Urteil des Europäischen Gerichtshofs vorliege, nicht erinnern zu können. An dieser Darstellung halten beide bis heute fest. Die Betreiberfirmen hatten vom Bund Schadensersatzzahlungen in Höhe von 243 Millionen Euro eingeklagt, nachdem der EuGH die Maut im Juni 2019 für rechtswidrig erklärte.
1: Angesichts der Krise bei Europas größtem Autobauer fordert VW-Betriebsratschefin Cavallo einen Beitrag der Anteilseigner. Auch die Aktionäre müssten ihren Teil dazu beisteuern, die Krise zu bewältigen. Dazu gehöre, dass so viel Geld wie möglich im Unternehmen bleibe, um die teure Transformation zu finanzieren. Sie dürften nicht nur in Richtung Belegschaften schauen und dort Verzicht verlangen. Cavallo äußerte sich bei einer Aktion im VW-Stammwerk in Wolfsburg. Sie sprach den Angaben zufolge vor tausenden Beschäftigten, die per Sternmarsch in eine Halle im Zentrum des Werks gekommen waren. Im Anschluss fand dort eine reguläre Betriebsversammlung statt. Volkswagen-Markenchef Schäfer kündigte nach Reuters Informationen in diesem Rahmen einen verschärften Sparkurs an. Immer mehr Lebensmittel in Deutschland werden vorsorglich aus dem Handel genommen. Im vergangenen Jahr mussten laut dem Bundesamt für Verbraucherschutz 291 Produkte zurückgerufen werden, oft wegen gefährlicher Keime oder Fremdkörper. Wie die Hersteller ihre Kunden informieren, bleibt jedoch weitgehend ihnen überlassen. Dadurch können Rückrufe übersehen werden. Bei einer Recherche des SWR stand ein zurückgerufenes Müsli noch im Supermarkt im Regal, weil die betroffene Charge nicht vollständig gekennzeichnet war. Verbraucherschützer fordern mehr Transparenz bei Produktrückrufen. Das waren die Nachrichten. Das Wetter in Norddeutschland: bewölkt, örtlich Schauer, zeitweise Auflockerungen mit Sonne bei Höchstwerten zwischen 16 und 19 Grad. In der Nacht überwiegend trocken, Tiefstwerte 15 bis 6 Grad. Und morgen zur Ems hin mehr Wolken, meist trocken, ansonsten überwiegend heiter bei maximal 17 bis 20 Grad. Es ist 16.05 Uhr.
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5: Das kann ja jetzt wohl nicht angehen, habe ich gestern irgendwann, ich weiß nicht mehr genau wann es war, gedacht, um kurz vor 23 Uhr. Die CDU ist unter der 5%-Hürde. Ist das überhaupt erlaubt? Was war das für eine Wahl in Mecklenburg-Vorpommern? Und wie kann das alles kommen? Das haben wir heute Morgen hier im NDR-Kulturprogramm schon die Schriftstellerin Anne Rabe gefragt.
6: Da ist eine große Wut auf das System und eine große Zerstörungslust und natürlich auch die Chance, dass man jetzt mal richtig was kaputt macht.
5: Was könnte da kaputt gehen oder was bleibt auch vielleicht einfach, wie es ist? Darüber möchte ich gleich sprechen mit einer Verbandsvertreterin, mit Ulrike Hanf vom Landesverband Soziokultur Mecklenburg-Vorpommern. Schön, dass Sie Radio hören. Guten Tag.

Da könnte man fast denken, wir würden es jetzt noch weiter treiben mit unserem B-Anfangsbuchstaben-Komponistenspiel auf NDR Kultur. Jason Beck war das jetzt hier. Der ist allerdings besser bekannt als Chili Gonzalez und das war seine Nummer Gogol. Und bekanntlich, welcher Buchstabe kommt im Alphabet nach B? Natürlich das P. Niccolo Paganini hier. Die Caprice Nummer 24.

0: Hochvirtuos. Julia Fischer hier mit Niccolo Paganini und der Caprice Nummer 24 NDR Kultur. Sie hören das Journal und ich habe mal wieder ein gutes Beispiel für so einen Begriff, den man ständig hört, sogar selber verwendet und auch irgendwie weiß, was er bedeutet, aber so ganz genau. Fragen wir doch lieber mal. Das Lexikon Soziokultur bezeichnet die Summe aus allen kulturellen, sozialen und politischen Interessen und Bedürfnissen in einer Gesellschaft. Soziokultur ist auch ein Fachbegriff der Kulturpolitik und bezeichnet eine direkte Hinwendung von Akteuren und Kultureinrichtungen zur gesellschaftlichen Wirklichkeit und zum Alltag. Danke, liebes Lexikon, denn mit einer der Sprecherinnen des Landesverbands für Soziokultur möchte ich jetzt sprechen. Ulrike Hanf, der Landesverband für Soziokultur in Mecklenburg und Vorpommern, der sich mit Projekten für Vielfalt, für demokratische Bildung, für queere Projekte einsetzt. Und ich habe vor der Sendung, während Sie Beethoven gehört haben, mit Ulrike Hanf gesprochen und sie zuerst gefragt, wie sie denn gestern die Wahlberichterstattung verfolgt habe.
1: Ja, das war natürlich sehr aufregend und mit gespaltenen Gefühlen. Ne? Man ist natürlich sehr hoffnungsvoll gewesen, dass die demokratischen Parteien sich durchsetzen können. Und je mehr Wahlberichterstattung kam und je näher das Ergebnis rückte, desto verhaltener wurde man natürlich. Also es war abzusehen, aber man hat sich natürlich doch noch ein bisschen positiveres Ergebnis in Richtung demokratische Parteien erhofft.
0: Wir haben darüber mannigfaltig berichtet in den letzten Wochen, aber aus Ihrer Sicht, aus Sicht der Soziokultur im Land, was sagt dieses Wahlprogramm zu Kultur von der AfD?
1: Ja, das ist ja natürlich ein sehr eng gefasster Kulturbegriff, ein sehr eng gefasstes Verständnis, was sich hauptsächlich auf Brauchtum, niederdeutsche Sprache und Ähnliches beruft. Wir hatten das im Vorfeld auch über Wahlprüfsteine abgefragt und interessant ist eben das, was alles weggelassen wird. Ne? Dass da eine große Hinwendung in Richtung, wie gesagt, Brauchtum, Heimat und Niederdeutsch zu sehen ist und all das, was eben vielfältig ist, was Meinungsfreiheit und Ähnliches einschließt, wird im Prinzip weggelassen oder eben auch direkt verneint im Wahlprogramm.
0: Was sind das dann konkret für Projekte, wo man jetzt auch schon merkt, da werden kleine Anfragen gestellt, da wird gegen protestiert durch die AfD und ihre Mitglieder?
1: Also es gab ja im vergangenen Jahr schon tatsächlich zwei kleine Anfragen, einmal CDU und AfD und einmal die AfD alleine, was die Nichtregierungsorganisation in Mecklenburg-Vorpommern anbelangte. Und da ging es hauptsächlich um das Thema Neutralitätsgebot. Inwiefern dürfen wir uns politisch äußern oder eben auch unsere Meinung kundtun? Und das war ganz eindeutig, dass eben die freiheitsliebenden Projekte, die sich für Zusammenhalt, für Vielfalt in Mecklenburg-Vorpommern einsetzen, da ins Visier genommen wurden. Und das war natürlich schon ein großer Schock für uns. Wir als Landesverband Soziokultur waren da auch mit benannt und auch viele unserer Mitglieder, die sich aktiv für Zusammenhalt und Vielfalt in Mecklenburg-Vorpommern einsetzen.
0: Nun wird live Erik Holm, nach allem, was man vermuten kann, nicht Ministerpräsident, es sei denn, sie machen eine Minderheitsregierung. Nichtsdestotrotz, das wird ein monolithischer Block Opposition werden. Wie verändert das dann auch die Debatten über Kultur in Mecklenburg und Vorpommern?
1: Ja, das wird sich natürlich zeigen. Wir haben große Angst oder Befürchtung, dass einfach Blockaden entstehen. Ne? Die Grünen, die Linken und auch die SPD haben in ihren Wahlprogrammen eindeutig die Kultur als wichtig, als Stärkungswert zur Daseinsvorsorge für den Erhalt und den Ausbau und der kulturellen Grundversorgung treten die ein. Und es ist ja auch immer wieder oder schon seit längerem in der Debatte, dass das Staatsziel Kultur und auch das Kulturfördergesetz von ihnen formuliert wurde und dass es ausgebaut und gefestigt werden soll und auch in den Koalitionsvertrag aufgenommen werden soll. Da haben wir natürlich Befürchtungen, dass mit einer großen Opposition der AfD solche Fragen schwierig sein werden zu bearbeiten, denn da ist mit Gegenwehr natürlich zu rechnen.
0: Wie veränderte sich in den letzten Jahren und Monaten schon die Stimmung im Land? Ich habe zum Beispiel gestern bei den Freunden des Deutschlandfunks in O-Ton gehört von Sven Schütze von einem Jugendmedienprojekt. Die haben Filme vorgestellt über Alltagsrassismus und da hieß es dann plötzlich, es seien jetzt Neonazis vor der Tür und würden demonstrieren. Dazu muss ich sagen, wir wissen nicht, welches Parteibuch diese Neonazis haben. Passiert sowas schon häufiger?
1: Also grundsätzlich Angriffe gibt es. Ich glaube aber, dass die, also in der Fläche und auch in den Städten auf jeden Fall, viel über die sozialen Medien haben wir mitbekommen. Ich denke aber, dass bei den Zentren selbst, also bei der Soziokultur selbst, auch immer der Gedanke vorherrscht, dass wir genau dort ansetzen. Wir wollen weitermachen. Wir haben in den vergangenen Monaten auch schon sehr viel getan, um wirklich weiter mit der Bevölkerung mehr in Kontakt zu kommen. Das ist gerade in den ländlichen Räumen in Mecklenburg-Vorpommern, wo Mecklenburg-Vorpommern ja nun ein Flächenland ist, enorm wichtig, dass die Orte der Kultur genau deswegen erhalten werden und wir dadurch einfach Begegnungsräume schaffen. Und da ist die Motivation, glaube ich, nach wie vor sehr groß, dass wir diese Räume öffnen, auch als Schutzraum. Also zum einen mit den Menschen ins Gespräch kommen und Dinge auch gemeinsam verhandeln, vielleicht auch mal gegensätzliche Meinungen aushalten, aber gleichzeitig auch Schutzraum bieten für Minderheiten und Menschen, die womöglich angegriffen werden. Ne? Das ist so ein bisschen Spagat, den gerade die Soziokultur oder auch die gesamte freie Kulturszene gerade geht oder hat.
0: Muss ich auch sagen, und das weiß ich auch aus erster Hand als Musikreporter, es gibt auch diese unzähligen kleinen Aktionen, die Techno-Festivals, die Fusion, das Detect Classic Festival, die bestens aufgefangen sind in den Orten, wo alle mithelfen, mitmachen. Das gehört ja auch zur Wahrheit dazu, oder?
1: Ja, natürlich. Ganz klar. Also ich glaube, dass genau dort, wo die Menschen die Chance haben, auch vielleicht ein bisschen ja, mitzumachen, mitzubestimmen, sich zu beteiligen, dass da die Akzeptanz auch wirklich groß ist und das eben auch empfunden wird als etwas von uns und für uns, ne? Also für die Menschen vor Ort und nicht nur was Übergestülptes. Und ich glaube, dass das ist genau das, was so wichtig ist, was wir eben erhalten müssen und was vorangetrieben werden muss. Wo aber natürlich, muss man auch ganz ehrlich sagen, gerade wenn so kleinere Vereine, also bei uns im Verband ist es zum Beispiel so, dass über die Hälfte der Mitgliedseinrichtungen aus den ländlichen Regionen kommen und dass da natürlich ganz viel ehrenamtlich gearbeitet wird. Und wie gesagt, die Motivation ist groß, aber es fehlen natürlich für bestimmte Sachen die finanziellen Mittel, wie zum Beispiel eben grundsätzlich erstmal den Geschäftsbetrieb zu erhalten. Und wenn da dann noch der Druck von außen kommt, muss man halt gucken, wie sich das entwickelt, ne?
0: Sind das dann genau Möglichkeiten, wenn man kommuniziert, wenn man einbindet, die diese Wut, von der wir hier gerade gehört haben, bis hin zur Zerstörungswut, die manche Menschen vielleicht empfinden, die dann auch ein bisschen glättet und umlenkt?
1: Das ist natürlich die Hoffnung, dass wir mit den Angeboten, die wir haben, die ja sehr, sehr breit angelegt sind, ne? Das ist ja nicht nur das Theater, sondern das sind Konzerte ganz viel, das sind Lesungen, das ist Film, dass man darüber die Menschen erreicht und dann vielleicht einfach auch die Herzen ein bisschen aufschließen kann, ne? Für ein solidarisches Miteinander.
0: Was bedeutet das Wahlergebnis von gestern für die Soziokultur in Mecklenburg und Vorpommern? Darüber habe ich gesprochen mit einer Sprecherin, mit einer Sprecherin des entsprechenden Verbands, mit Ulrike Hanf, NDR Kultur hier.

0: Harry Potter und der Stein der Weisen, der erste der Filme, der erste der Bände. John Williams hat die Musik geschrieben in der R-Kultur. Sie hören das Journal. Vor 50 Jahren, da war das etwas ganz Besonderes im deutschen Verlagswesen. Eine Frau als Verlegerin. Vor 50 Jahren war sie eine Pionierin. Antje Kunstmann, die den Kunstmann Verlag damals gegründet hat, mit einem beeindruckenden Portfolio an internationalen und deutschen Autorinnen und Autoren und vor allem mit diesen wirklich wunderbaren Bucheditionen. Am vergangenen Mittwoch bereits ist die Münchner Verlegerin im Alter von 77 Jahren gestorben. Das hat der Kunstmann Verlag heute Vormittag bekannt gegeben. Knut Kortzen vom Bayerischen Rundfunk mit einem Nachruf auf die Verlegerin Antje Kunstmann.
1: Sie war eine Vorreiterin, aber machte kein Aufhebens darum. Antje Kunstmann war alles Großspurige fremd, weshalb sie einem, wenn man sie darauf ansprach, dass sie doch eine der allerersten Verlegerinnen hierzulande gewesen ist, lakonisch antwortete:
2: Naja, objektiv war ich das vielleicht.
1: Bis zuletzt war Antje Kunstmann, wiewohl sie 2023 die Amtsgeschäfte an ihren Sohn übergeben hatte, eine Verlegerin, die voller Neugier nach Stimmen, Stoffen und Themen Ausschau hielt. Neugier, das war ohnehin die wichtigste Eigenschaft für diese Frau, die als eine der ersten überhaupt in der Bundesrepublik 1976 einen unabhängigen Verlag gründete, dessen 50-jähriges Bestehen in diesem Herbst sie nun nicht mehr mitfeiern kann. Die leise lächelnde, Lebensfreude ausstrahlende Verlegerin, die Feste zu feiern verstand wie keine andere. Ob in den Münchner Verlagsräumen mit der hochbetagten, Zigarre rauchenden US-amerikanischen Radiolegende Studs Terkel, dessen Interviewbuch Gespräche um Leben und Tod sie Anfang des Jahrtausends auf Deutsch herausbrachte, oder bei sich zu Hause. Als sie 2022 auf der Leipziger Buchmesse mit dem renommierten Kurt-Wolf-Preis dafür geehrt wurde, dass sich ihr Münchner Verlag durch alle Branchenkrisen hindurch die Unabhängigkeit bewahrt hatte, gab sie als Maxime ihres Handelns aus:
2: Erstens mal muss man in seiner Zeit aufmerksam leben, politisch. Das, glaube ich, ist eine wichtige Sache. Und dann ist es so, dass man, wenn man auch alles gut macht und professionell macht, immer noch dieses Glück dazu braucht.
1: Dass sie es war, die Christoph Magnusson und Axel Hacke zu Bestseller-Autoren machte, bewies ihr feines verlegerisches Gespür, zu dem sich ein Faible für alles Humoristische gesellte, wie die von ihr etablierte Reihe »Meister der komischen Kunst« zeigt. Antje Kunstmann verlegte die Karikaturisten Achim Gräser und Heribert Lenz, komische Dichtungen von Fritz Ekenga und Zeichnungen von Marie Marx.
2: Das stimmt, weil nämlich das Buch von Marie Marx, damit fing alles an. Das war das erste Buch, das ich akquiriert habe. Und das kam einfach so, dass ich in der Süddeutschen Zeitung immer diese Karikaturen von ihr besonders komisch gefunden habe. Und es sagt ja was. Also, und wenn man dann diese Autorin als erste in so einem Verlegerleben hat, dann bedeutet es was. Also dann kommen andere dazu, ja. Also ich glaube, dieses erste Buch war ganz ausschlaggebend für diese ganze Reihe, die sich dann im Verlag so eingeschlichen hat, sage ich mal.
1: Feministische Gedichte finden auf diese Weise bis heute im facettenreichen Kunstmann-Programm genauso Platz wie üppig illustrierte Kinder- und Kochbücher sowie international herausragende Romane der anglophonen und spanischen Welt. Dabei war die literarische Relevanz dieser engagierten Verlegerin ebenso wichtig wie die gesellschaftliche. Die Zeitläufte begleitete sie stets kritisch, auch mit Mammut-Editionen wie den 2018 von Kunstmann verlegten Protokollen des NSU-Prozesses.
2: Auf jeden Fall, also weil ich denke, dass man bestimmte gesellschaftliche Fragen durch Bücher am besten vertiefen kann. Und darum ist es mir immer gegangen, ob es Umweltfragen waren oder richtig harte politische Fragen. Und bei dem NSU-Prozess, den mein Sohn übrigens in den Verlag gebracht hat, das ist mir ein großes Anliegen gewesen, diese Protokolle in einem Buch haltbar zu machen, weil ich glaube, dass man darin sehr, sehr viel nachlesen kann. Einmal irgendwie die ganze Geschichte der Wiedervereinigung und auch diese Geschichte des Rechtsradikalismus, die uns wirklich noch lange beschäftigen wird. Das ist leider eine traurige Tatsache, glaube ich.
1: Ihren Verlag, den Kunstmann Verlag, führte Antje Kunstmann jahrzehntelang wie eine Familie, als eine Art Mater Familias.
2: Es ist in der Tat so, dass es ein sehr persönliches Verhältnis ist und das ist, glaube ich, auch was ganz Entscheidendes. Es hat was mit Motivation zu tun und es hat natürlich auch was mit der Anzahl der Leute zu tun. Wenn das größer wird, geht es ja gar nicht mehr. Ja, dann sind ja irgendwelche Abteilungsleiter da oder frag mich was. Ja, und dann wird es deutlich anonymer. Im Umkehrschluss finde ich gerade, dass dieses Persönliche, dass jeder die Autoren kennt, dass jeder sich so engagiert, etwas ist, das in einer Welt, die immer anonymer wird, in ihren Strukturen auch, gerade für die Bücher und für die Autoren immer bedeutender wird. Weil das heißt, der Mensch und das Buch hat alle Aufmerksamkeit von allen Leuten, die da sind.
0: Und eine tolle Stimme und Sprache fällt mir hier gerade auf. Bei Antje Kunstmann hatte sie außerdem. Antje Kunstmann, in der vergangenen Woche gestorben, hat der Verlag heute bekannt gegeben. Ein Nachruf von Knut Kortzen.

0: Anton Kraft hat sie geschrieben, die Cellosonate in G-Dur, hier mit den zwei Cellisten Jens-Peter Mainz und David Adorian. Das war daraus das Rondo.
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0: Ein Ort wie geschaffen für andauernde Metamorphosen, für ständige Veränderungen. Und das passt ja auch zur kunstvollen Konditorenarbeit und zur gehobenen Konfiszerie. Eine ehemalige Konditorei in Ahrensburg. Ein Ort, an dem über Jahrzehnte Kuchen, Torten, Kaffee feilgeboten wurden, wird zum Kunstatelier und vielleicht bald auch noch zum Konzertsaal. Ja, in dieser Woche sind wieder drei für Konzerte ungewöhnliche Orte im Rennen für eben ein NDR-Kultur-Pop-Up-Konzert. In dieser Woche mit dem Vision String Quartett. Und heute wird diese Konditorei eben als Kunstatelier genutzt von Silke Meyer. Zwischen dem alten Buffet und den Kuchenregalen trifft moderne Kunst auf die Spuren des alten Cafés. Und genau so soll hier das nächste Pop-Up-Konzert stattfinden. In diesem Ambiente findet Silke Meyer, die Florian Schmidt in ihrem Atelier herumgeführt hat.
2: Alte Räumlichkeiten im neuen Gewand mit moderner Kunst.
3: Das klingt fast wie eine Gebrauchsanweisung für diesen Ort. Wer in Ahrensburg im schleswig-holsteinischen Kreis Stormarn aufgewachsen ist, kennt die Räume allerdings noch ganz anders.
2: Es kommen immer noch welche, die sagen, ach, hier habe ich mal gesessen und hier und guck mal hier. Es kommen auf einmal alte Erinnerungen wieder zutage.
3: 70 Jahre lang war hier die Konditorei Gerards, ein vielseitiger Treffpunkt. Nicht nur zum sonntäglichen Tortenschmaus. Hier wurde alles gefeiert.
2: Also vom Kennenlernen über Verlobung, Hochzeit, Taufe bis zur Beerdigung.
3: Jetzt gibt es hier Bilder und Skulpturen. Silke Meyer hat das leerstehende Ladenlokal erst einmal für ein halbes Jahr zum Kunstatelier gemacht.
2: Also hier sehen wir zum Beispiel das altehrwürdige Torten- und Kuchenbuffet, was nun keine Torten mehr hat, aber ich habe eine Künstlerin aufgetan, die ganz viele Kleinigkeiten fabriziert. Das sind alte Bilderrahmen, das sind kleine Objekte, Muscheln.
3: Ein echter Hingucker, gleich im Eingangsbereich. Findet auch die Künstlerin Martina Janssen-Lympius, deren Bilder hier hängen.
4: Aber es hat ja auch gerade den Charme jetzt, ne? Und das ist ja wirklich dieses aus alt mach neu. Und da, wo Kekse waren, da sind jetzt andere Sachen. Das ist schon schön.
3: Auch die alten Regale, in denen früher Brot und Brötchen lagen, sind noch da. Und beherbergen inzwischen Kunstobjekte. An den Wänden Acryl, Öl, Spachteltechnik und Street Art. Größtenteils von regionalen Künstlerinnen und Künstlern. Andrea Steenbock stellt ihre Holzskulpturen ebenfalls hier aus und sie mag gerade diesen Mix aus Geschichte und Gegenwart.
5: Erst denkt man, das ist so ein Lost Place hier, nicht? Weil das ja leer stand und das wird so belebt und atmet ganz viel Geschichte, aber auch ganz viel Stil. Also ich bin begeistert.
3: Was auch daran liegt, dass Silke Meyer nicht nur das Originalinterieur behalten hat. Auch eine etwas mitgenommene Wand ist extra so belassen worden.
2: Wir sehen hier die ganzen alten Tapeten, die es vorher gab. Wir sehen hier Risse. Wir haben nur den Rahmen weiß gestrichen und haben jetzt hier unsere Gastkünstler platziert.
3: Und Silke Meyer möchte, dass Kunst hier nicht hinter verschlossenen Türen stattfindet.
2: Meine Prämisse ist ja, ich öffne, ich mache auf. Wir sind hier mitten in der Stadt, hier geht jeder dran vorbei und jeder kann hier reinkommen. Wir öffnen die Kunst.
6: Schon geöffnet?
2: Ja, Sie können gerne reinkommen.
3: Man kann in Silke Meyers Kunstatelier Kunst anschauen, kaufen oder selbst welche machen. Jeden Donnerstag gibt es offene Workshops. Einfach kommen und 2 Stunden drauf losmalen.
2: Ich habe hier sämtliche Materialien, Farben. Ich gebe Anleitung oder mal Hilfestellung und Sie können einfach machen, was Sie wollen.
3: Das Atelier ist also Galerie, Werkstatt und Treffpunkt zugleich. Was die hier ebenfalls ausstellende Künstlerin Marion Fuchs sehr zu schätzen weiß.
7: Ich freue mich sehr, dass es das jetzt in Ahrensburg gibt. Also das ist ja wirklich was Besonderes, dass es überhaupt so ein Treffpunkt, ein Ort der Begegnung ist zwischen Künstlern, Kunstinteressierten, aber auch Laien, die vielleicht einfach Lust haben, sich da mal auszuprobieren.
3: Und jetzt soll das Pop-Up-Kunstatelier noch zum Pop-Up-Konzertort werden. Das Vision String Quartett verbindet klassische Streichquartettliteratur mit neuen Spielweisen und eigenen Arrangements. Konzert und Quartett würden perfekt hierher passen. Da sind sich alle einig.
2: Weil es keinen anderen, perfekteren Ort dafür gibt.
7: gerade dieser Kontrast von alt und neu, da passt gerade so dieses ja auch sehr besondere Quartett gut hier rein.
5: Und diese Verbindung, also fürs Ohr und fürs Auge und dann auch so eine intime Atmosphäre, das muss hier stattfinden.
0: Ja. Die sind sich ganz sicher, die sind ja drollig. Konditorei, Kunstort und vielleicht bald auch Konzertort für Kammermusik wird das Vision String Quartet aus Hannover tatsächlich in der ehemaligen Konditorei in Ahrensburg spielen. 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
0: Genau. Und wie klingt sie, die Musik von diesem Streichquartett? So zum Beispiel Sailor hier mit dem Visions String Quartet.

vier jungen Herren des Vision String Quartet mit Sailor und diese Technik, dieses Chaka Chaka Chaka, was sie da hören, das hat einen Namen und ich musste gerade die ganze Zeit überlegen, wie heißt das denn nochmal? Choking, Choping? Ja, Chopping heißt es, richtig. Chopping, damals erfunden vom Turtle Island String Quartet. Also stimmen Sie jetzt ab für die alte Konditorei heute, Kultur, Ort und Galerie in Ahrensburg. Wenn Sie denn möchten, dass das Konzert dort stattfindet, das Pop-Up-Konzert in der kommenden Woche.

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1: Um 17 Uhr mit Tarek Yusbaschi. Der CDU-Vorsitzende Merz hat nach den Landtagswahlen einen Kurswechsel seiner Partei in der Frage der Krankenversicherung in Aussicht gestellt. In der Bevölkerung habe sich der Eindruck verfestigt, dass die Privatversicherten sofort jede Leistung bekommen und die gesetzlich Versicherten darauf Wochen und Monate warten müssen, so Merz. Aus der NDR-Nachrichtenredaktion Ulrike Ufer.
2: Der Kanzler betonte, die Reformvorhaben der Koalition im Gesundheitsbereich müssten wirkungsgleich auf die private Krankenversicherung übertragen werden. Weitere Details nannte der Regierungschef zunächst nicht. Zudem kündigte Merz an, rasch ein Bundesgesetz gegen die Enteignung von Wohnraum zu verabschieden. Internationale Investoren müssten wissen, es gibt in Deutschland keine Enteignung von privatem Eigentum. Die entsprechende Ankündigung der Berliner Linken habe im Ausland und im Inland eine verheerende Wirkung gehabt, ergänzte Merz.
1: Mecklenburg-Vorpommerns Ministerpräsidentin Schwesig strebt nach der Landtagswahl die Bildung einer rot-rot-grünen Landesregierung an. Das hat die SPD-Politikerin am Vormittag angekündigt. Wie schnell es in Sachen Regierungsbildung weitergehen könnte, dazu Stefan Luttmann aus Schwerin.
3: Ja, das wird sicher noch ein bisschen dauern. Die SPD und ihre Spitzenkandidatin, Ministerpräsidentin Manuela Schwesig, die werden den möglichen Partnern Linke und Grüne demnächst Sondierungsgespräche anbieten. Dann geht es in Koalitionsverhandlungen. Nur zusammen haben die drei eine Mehrheit gegen die erstarkte AfD, die jetzt einzige Oppositionspartei im Schweriner Landtag ist. Wirtschaft und Gewerkschaft, die rechnen mit einer harten, polarisierten Auseinandersetzung im Parlament. Das werde in den nächsten 5 Jahren sehr hart werden im Landtag.
1: 7 Jahre nach der gestoppten Pkw-Maut für Ausländer steht der frühere Verkehrsminister Scheuer vor Gericht. Stuft das Berliner Landgericht Scheuers Aussage als Falschaussage ein, droht ihm eine Freiheitsstrafe von 3 Monaten bis 5 Jahren. Oder Teschewski aus Berlin dazu, inwiefern Scheuer gelogen haben soll.
4: Also es geht um ein Treffen mit den Mautbetreiberfirmen im November 2018. Und zu diesem Zeitpunkt war es eigentlich geplant, dass diese Maut eingeführt wird. Und man hat sich mit diesen Mautbetreibern getroffen und da unterscheiden sich jetzt die Aussagen. Die Mautbetreiber sagen, es gab ein Angebot an Scheuer, dass man die Unterzeichnung der Verträge verschieben könnte, bis der EuGH darüber entschieden hat, ob diese Maut tatsächlich möglich ist. Und das soll Scheuer abgelehnt haben und dann gab es eben diese Vertragsunterzeichnung und da sagt Andreas Scheuer halt, an dieses Angebot könne er sich nicht erinnern.
1: Angesichts der Krise bei Europas größtem Autobauer fordert VW-Betriebsratschefin Cavallo einen Beitrag der Anteilseigner. Auch die Aktionäre müssten ihren Teil dazu beisteuern, die Krise zu bewältigen. Dazu gehöre, dass so viel Geld wie möglich im Unternehmen bleibe, um die teure Transformation zu finanzieren. Sie dürften nicht nur in Richtung Belegschaften schauen und dort Verzicht verlangen. Cavallo äußerte sich bei einer Aktion im VW-Stammwerk in Wolfsburg. Sie sprach den Angaben zufolge vor tausenden Beschäftigten, die per Sternmarsch in eine Halle im Zentrum des Werks gekommen waren. Im Anschluss fand dort eine reguläre Betriebsversammlung statt. Volkswagen-Markenchef Schäfer kündigte nach Reuters Informationen in diesem Rahmen einen verschärften Sparkurs an. Immer mehr Lebensmittel in Deutschland werden vorsorglich aus dem Handel genommen. Im vergangenen Jahr mussten laut dem Bundesamt für Verbraucherschutz 291 Produkte zurückgerufen werden, oft wegen gefährlicher Keime oder Fremdkörpern. Wie die Hersteller ihre Kunden informieren, bleibt jedoch weitgehend ihnen überlassen. Dadurch können Rückrufe übersehen werden. Bei einer Recherche des SWR stand ein zurückgerufenes Müsli noch im Supermarkt im Regal, weil die betroffene Charge nicht vollständig gekennzeichnet war. Verbraucherschützer fordern mehr Transparenz bei Produktrückrufen. Seit heute fahren weniger Fähren nach Sylt und Föhr. Die Reederei Adlerschiffe hat die Pläne von 3 Schiffen nach eigenen Angaben gekürzt. Grund seien die Kraftstoffpreise. Unter anderem seien zusätzliche Liege- und Ruhetage vorgesehen, die vor allem die Montagsabfahrten betreffen. Auch die Reederei FRS sprach von einer sehr herausfordernden Situation. Aktuell sei zwar nicht geplant, Abfahrten zu streichen, auszuschließen ist das aber laut einem Sprecher nicht. Auf diversen Linien habe FRS bereits vor einiger Zeit Preiszuschläge eingeführt. Das waren die Nachrichten. Das Wetter in Norddeutschland. Neben Wolken, besonders an den Küsten Vorpommerns, freundliche Phasen bei Höchstwerten von 14 bis 17 Grad. In der Nacht meist trocken, Tiefstwerte 15 bis 6 Grad. Morgen oft heiter, westlich der Weser bewölkt, aber überwiegend trocken, maximal 17 bis 20 Grad. Und am Mittwoch Sonne und Wolken, zur Nordsee hin später Regen, bei ebenfalls 17 bis 20 Grad. Es ist 17.05 Uhr.
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5: Der 21. September, das ist heute, ist der internationale Welt-Alzheimer-Tag. Und die ganze Woche findet die Woche der Demenz statt, mit vielen Veranstaltungen zu diesem wichtigen Thema. Zum Beispiel im Museum Schwerin gibt es einige Schwerpunktveranstaltungen, die möchten wir Ihnen gleich vorstellen. Außerdem ein Graphic-Novel-Debüt zum Thema Demenz. Vincent heißt es, und wir hören uns nochmal um, wie reagieren die Kulturschaffenden aus Mecklenburg-Vorpommern auf den Wahlsieg der Alternative für Deutschland. Das unsere Themen bis 18 Uhr. Mischa Kreiskott hier. Schön, dass Sie eingeschaltet haben.

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0: großartig gespielt von Jan Liszewski hier mit dem Orpheus Chamber Orchestra Finale Presto Scherzando aus dem Klavierkonzert in D-Moll von Felix Mendelssohn Bartholdy. Es hat sich mittlerweile herumgesprochen, Mecklenburg-Vorpommern hat gewählt und obwohl die AfD von allen Parteien die meisten Stimmen bekommen hat, wird sie wohl nicht die zukünftige Regierung stellen. Nach aller Voraussicht nach wird weiterhin die SPD die Regierung anführen. Doch was bedeutet diese neue Konstellation im Parlament für die Kulturpolitik, für die Debatten über Kultur im Landtag mit einer einzigen monolithischen Oppositionspartei, die über 38% der Stimmen bekommen hat? Unser Autor Joschka Brings hat sich die Fingerwund gewählt heute und sich umgehört in den Kulturinstitutionen von Mecklenburg-Vorpommern.
1: Das ist jetzt, glaube ich, ganz, ganz wichtig, dass die Demokratinnen und Demokraten begreifen, was die Stunde geschlagen hat.
2: Schriftstellerin Anne Rabe stammt aus Wismar. Sie ist am Tag nach der Wahl noch niedergeschlagen. Sie wünscht sich jetzt,
1: dass auch Initiativen, insbesondere aus Westdeutschland, Initiativen im Osten unterstützen. Es geht ja oft gar nicht um richtig viel Geld, ja, aber ein bisschen, um die Jahresmiete zu halten, um die Betriebskosten zu halten und so weiter. Also, dass wir diese Orte sichern, an denen man sich begegnen kann, an denen man sich austauschen kann ohne Angst.
2: Solche Begegnungsorte wollen Kulturstätten sein, so wie das Mecklenburgische Staatstheater Schwerin. Für Intendant Hans-Georg Wegner ist klar:
3: Da ist unsere Aufgabe, die Leute zusammenzuhalten bzw. Erfahrungen bereitzustellen, dass es miteinander geht, dass man miteinander leben kann, dass man miteinander arbeiten kann, dass man miteinander Kunst machen kann. Und da ist unser großer Ehrgeiz, dass wir eine faszinierende Erfahrung dieses Miteinanders auch bereitstellen können.
2: Auch wenn er den Begriff Kulturkampf nicht mag, dass die Kultur zuletzt so im Fokus stand, findet Wegner erstmal gut. Welche Rolle Kultur in Zukunft spielen soll, war nämlich auch ein Wahlkampfthema gewesen.
3: Und da würde ich sagen, da hat die AfD einfach die falschen Antworten. Es gibt kein Zurück ins 19. Jahrhundert. Sondern unsere Aufgabe ist, die Kanäle in die Vergangenheit offen zu halten durch Erlebnisse auf der Bühne mit unserem Publikum.
2: Das Ergebnis der Wahl ist in Stadt und Region unterschiedlich ausgefallen. Anlass für Andreas Stegemann von PopKW, Landesverband für populäre Musik und Kreativwirtschaft, nochmal auf die Bedeutung von Musikclubs in der Region hinzuweisen. Dort gäbe es die Chance auf einen echten Austausch.
4: Gerade auch durch Social Media begegnet man sich nicht mehr wirklich und kommuniziert nur noch oberflächlich. Aber diese Orte, wir haben ja auch festgestellt, dass 80% der Musikspielstätten im ländlichen Raum eben interdisziplinäre Orte sind. Also da geht es nicht um Party, da werden auch mal Lesungen gemacht, da wird Kino gemacht, da trifft sich der Töpferverein. Diese Orte braucht es mehr denn je. Und dafür treten wir dann an.
2: PopKW sei mit der bisherigen Kulturministerin Bettina Martin in gutem Kontakt gewesen und freut sich nun auf eine weitere Zusammenarbeit. Der Literaturrat MV befürchtet, dass die finanziellen Mittel für Kultur im Landeshaushalt in Zukunft nicht größer werden. Trotzdem will der Literaturrat weiterhin besonders gegen Eingriffe in die künstlerische Freiheit kämpfen. Dass diese Eingriffe nicht immer direkt aus der Politik kommen müssen, davon berichtet Jana Sonnenberg von FREDAG, dem Landesverband Freie Darstellende Künste MV. In der freien Theaterszene gäbe es schon jetzt immer wieder Überlegungen, welche Inhalte überhaupt noch gespielt würden, sagt sie. Das beginne schon bei kindgerechten Aufführungen von Shakespeares Heinrich V., eine Auseinandersetzung mit dem Thema Krieg.
5: Und schon an diesem Beispiel sehen wir, wie zögerlich Schulklassen reagieren, in dieses Stück zu gehen, weil wir befürchten, es gibt Sorge, Erklärungsnot, Eltern gegenüber oder. Auch Lehrer sehen sich wahrscheinlich da in einer Bedrängnis. Und da befürchten wir, dass sich das verstärken wird und dass sich Meinungen weiter polarisieren auf politischer Ebene, aber dann natürlich auch zurückgespiegelt auch auf die Verbände, so wie unseren.
2: Mit der Kulturpolitik sei der Verband bisher weitestgehend zufrieden. Jana Sonnenberg hofft, dass die zukünftige Regierung das Ohr weiter offen habe. Sven Müller ist Intendant von Theater und Orchester in Neubrandenburg und Neustrelitz und wünscht sich eine Fortsetzung der verlässlichen Finanzierung, in MV Theaterpakt genannt. Und generell eine bessere Werbung für das Kulturland MV.
6: Also von der zukünftigen Regierung, glaube ich, muss man auch kommunizieren, dass das Land MV wunderschön ist und ein unglaubliches Potenzial hat, meiner Meinung nach auch diese Mischung von Natur und Kultur, was Einzigartiges ist und ein Erfolgsmodell werden kann.
0: Natur und Kunst, sie scheinen sich zu gleichen. Joschka Brings mit den Reaktionen aus dem kulturellen Leben von Mecklenburg-Vorpommern auf die gestrige Landtagswahl. NDR Kultur, das Journal jetzt mit Ludwig van Beethoven. Zweiter Satz aus der 8.

Ludwig van Beethoven. Der zweite Satz aus der Sinfonie Nummer 8 mit der Kammerphilharmonie Bremen und Paavo Järvi. Gremlins jetzt hier, diese etwas merkwürdigen Horrorwesen im Film festgehalten. Und die Musik dazu hat Jerry Goldsmith geschrieben.

0: Pam, pam, pam. Großartiger Schluss. Wer hat ihn komponiert? Jerry Goldsmith. Und wozu? Zur Suite aus dem Film Gremlins. Das war das Philharmonia Orchestra. NDR Kultur. Das Journal heute am Welt-Alzheimer-Tag. Wir richten den Fokus auf Menschen, die an Demenz erkrankt sind und auf ihre Angehörigen. Wie verändert eine Demenzerkrankung den Alltag? Wie kann die Würde eines Menschen bewahrt werden, wenn ein selbstbestimmtes Leben zu leben für ihn immer komplizierter wird? Zu diesem Thema hat die Schweizer Illustratorin Melanie Wigger gerade ihr Comic- oder Graphic-Novel-Debüt veröffentlicht. In Vincent erzählt sie davon, wie eine Demenzerkrankung zwischenmenschliche Beziehungen ordentlich auf den Prüfstand stellt. Andrea Schwitzer hat sich den Comic angeschaut und auch mit der Künstlerin gesprochen.
1: Vincent und Robert, zwei Freunde seit Kindertagen. Der eine mit Haken, der andere mit Knubbelnase. Glatte und gewellte Haare, groß und klein. Der Rock'n'Roll verbindet sie und die Liebe zu Mofas. Doch irgendwann kommt Vincent mittwochs nicht in die Kneipe und fehlt beim wöchentlichen Kartenspielen. Er vergisst seinen Hausschlüssel. Er weiß nicht mehr, wo in der Kneipe die Toilette ist. Robert ist zwar verunsichert, aber noch guter Dinge.
2: Da war Hoffnung. Mit ein bisschen Hilfe würde das schon klappen.
1: Doch dann tut Vincent seltsame Dinge. Er will zum Beispiel Schnee schippen. Dabei liegt gar kein Schnee. Als Robert seinen Freund an einem Mittwoch zum Stammtisch abholen will, macht Vincent nicht auf. Aus der Wohnung dröhnt laute Musik. Robert macht die Tür auf und
2: ach du Scheiße,
1: sieht das Chaos. Dreckiges Geschirr und schmutzige Kleider überall. Schallplatten, Werkzeug. Mittendrin Vincent, lächelnd, aber ungepflegt. Vincents Glück? Einen Freund wie Robert zu haben. Zeichnerin Melanie Wigger stellt in ihrem Comicdebüt diese Freundschaft in den Mittelpunkt.
3: Auch weil ich denke, für viele Menschen meiner Generation Freundschaft eine neue Rolle einnehmen wird im Vergleich zu der Generation meiner Eltern oder Großeltern, wo vielleicht die Familie immer zentral war und es war schon fast selbstverständlich, dass man eine Familie hat, aber in meiner Generation ist es vielleicht weniger selbstverständlich und Freundschaft bekommt vielleicht eine andere Rolle oder Gewichtung.
1: Für ihren Comic hat die 34-Jährige ein mehrmonatiges Praktikum in einer Einrichtung mit Demenzkranken gemacht. Dass sie für ein Buchprojekt recherchieren möchte, hat sie offengelegt. Trotzdem half sie mit, wie alle Mitarbeitenden.
3: Aber ich hatte auch den Luxus, mich hinzusetzen mit Bewohnerinnen, Freunden und Angehörigen, die sie besuchen kamen, zu sprechen und auch mit ihnen zu zeichnen manchmal oder so. Und das war wirklich eine sehr bereichernde Zeit, auch persönlich für mich und eine sehr, sehr wichtige Zeit, weil ich wollte dem Alltag mit Demenz so nah wie möglich kommen und das wurde mir somit ermöglicht.
1: Gespräche aus ihrem Alltag im Pflegeheim fließen in den Comic mit ein, denn auch Vincent muss seine eigenen vier Wände verlassen. Robert darf ihn lange Zeit nicht besuchen.
2: Ich hatte Angst, dass mich Vincent nach einigen Wochen nicht mehr erkennen würde. Vincent war ernsthaft krank. Es war nichts, das wieder verschwinden würde. Daran konnte ich nichts ändern.
1: Diesen ersten Besuch fängt Melanie Wigger in einer starken Zeichnung im Querformat ein. Die Freunde sitzen sich in Sesseln gegenüber, jeder an seinen Bildrand gedrängt. Zwischen ihnen tut sich der leere Raum auf, eine befremdliche Distanz. Robert wird es schaffen, wieder Nähe herzustellen. Er bringt Vincent die alten Schallplatten ins Heim und damit auch ein Stückchen Würde, Selbstbestimmtheit und Identität. Melanie Wigger tunkt diese Nähe in warme Brauntöne. Andere Szenen jongieren zwischen Grau und Blau.
3: Man kann eigentlich sehen an den Menschen und ihren eigenen Farben, wie sehr sie Mitgefühl zeigen oder Verständnis zeigen können. Es liegt ja nicht nur am Wollen, sondern manchmal auch einfach am Können.
1: Vincents Tochter beispielsweise fällt es schwer, sich in die neue Rolle einzufinden, den Vater so hilfsbedürftig zu erleben. Das Grau haftet an ihr. Robert dagegen taucht immer mehr in ockerfarbene Erinnerungen mit Vincent ein. Beide zehren von der gemeinsam durchlebten Jugend. Dieser Comic feiert die Freundschaft, das Vertrauen zwischen Menschen. Behutsam und aus dem Blickwinkel unterschiedlicher Betroffener führt Melanie Wigger ihre Figuren durch eine verstörende Veränderung. Sie müssen sich unweigerlich verabschieden von dem, was sie kannten. Man ist berührt von dieser Geschichte und hofft insgeheim, dass, falls nötig, jemand da sein wird, der einem die alten Schallplatten vorbeibringt.
0: Andrea Schwitzer über diesen Comic, über ein für Comics oder Graphic Novels ungewöhnliches Thema. Demenz. Vincent heißt das Werk. Melanie Wigger hat es gezeichnet. Es hat 240 Seiten und ist im Abwand Verlag erschienen. 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

Futile Devices. Zwei Meister des Sanften und Zarten haben sich zusammengetan für diesen Song. Safian Stevens war der Komponist und William Fitzsimmons hat gesungen. Hier ist das Journal auf NDR Kultur mit einem Dänen, Ruud Langgaard. Hier ist die Sinfonie Nummer 9.

0: Königin Dagmar segelt nach Ribe. So ist er überschrieben, der erste Satz dieser Sinfonie Nummer 9 aus Dagmars Stadt von Ruit Langgaard. Das war Thomas Dausgaard mit dem dänischen Nationalen Sinfonieorchester NDR Kultur. Eine Woche für Menschen mit Alzheimer, für Menschen mit Demenz, die findet im Moment statt. Heute beginnt sie am Welt-Alzheimer-Tag und auch im Museum Schwerin macht man mit. Mit einem lyrischen, titelgebenden Idee für Führungen für Erkrankte, nämlich Garten, Blumenwiese und Erinnerung. Heute geht es los, eine ganze Woche geht die Aktion.
1: Etwa 25 Menschen sind am Vormittag ins staatliche Museum gekommen. Alzheimer-Patienten mit ihren Angehörigen, junge Leute, die sich gerade zu Betreuern ausbilden lassen, ehrenamtliche Helferinnen des Schweriner Demenzzentrums und dessen Leiterin Maria Puhlmann.
2: Unser Ziel ist es, dass das Schamgefühl damit gebrochen ist, die Barriere, dass auch Menschen mit Demenz ins Museum gehen können und sich Bilder anschauen. Und wenn es nur ein Bild ist, womit man sich 2 Stunden beschäftigt. Das soll für die Angehörigen ein Geschenk werden, halt, dass sie dies wieder nutzen und sich nicht isolieren in der Häuslichkeit.
3: Heiße ich auch nochmal herzlich willkommen. Ich bin Frau Kremling und ja, dann kommen Sie erstmal her, dass ich mal unterscheiden kann, wer denn überhaupt alles wirklich dazugehört.
1: Katharina Kremling, freischaffende Mitarbeiterin in der Museumspädagogik, führt die gemischte Gruppe in die Sammlung der alten niederländischen Meister. Dort drückt sie jedem erstmal ein kleines Tier aus Hartplastik in die Hand.
3: Darf ich Sie einladen?
1: Lebensgroße Eidechsen, Schmetterlinge, Hummeln. Eine ältere Frau bekommt eine Schnecke mit Haus, ein älterer Herr einen Grashüpfer. Vorsichtig umfährt er die Flügelkanten mit dem Finger.
4: Ein scharfes Tier.
1: Nun heißt es, die Tiere in den opulenten Naturstillleben aus dem 17. Jahrhundert wiederzuerkennen.
3: Wenn Sie ein Tier gefunden haben, würden Sie da mal so einen kleinen Ruf?
5: Das ist doch die Schnecke.
1: Und schnell entspinnen sich Fachgespräche über Blumen, Gärten, Schnecken.
3: Diese grau-weißen, diese Tigerschnecken.
5: Ja. Nur die ist gelbbraun.
3: Ja gut, das sind ja die Nacktschnecken.
5: Ja.
1: Es läuft gerade so, wie es Birgit Baumgart, die engagierte Schweriner Museumspädagogin, konzipiert hat. Ihr ist die Teilhabe aller gesellschaftlichen Gruppen am Museumsangebot wichtig.
6: Demenzerkrankte Menschen vergessen ja viel, aber sie können sich immer noch an ihr Leben, was vor 20, 30 Jahren war, erinnern. Und da ist der Garten, da sind Blumen immer ein Thema gewesen. Und vielleicht schafft es Frau Kremling heute, diese Erinnerung wieder vorzulocken, indem man guckt, wie heißen die Blumen, wann blühen sie und mit den Menschen ins Gespräch zu kommen.
1: Es geht darum, schöne Momente zu schaffen, den Geist anzuregen, Erinnerungen wachzurufen und gute Gefühle zu wecken, der Vertrautheit, des Wiedererkennens. Die Ehefrau eines demenzkranken Besuchers ist sehr angetan.
4: Das ist eine gute Sache hier, dass man das Detail sucht. Das ist eine gute Idee, finde ich. Super. Ne?
1: Vor großen Gemälden mit üppigen Bouquets voller reifer Früchte sind dann noch der Herbst, die leuchtenden Farben und das Erntedankfest Gesprächsthema. Auch die repräsentativen hellen Museumsräume mit ihren prächtigen Stuckleisten und den hohen Glaskuppeln werden von allen Besuchern als beeindruckend wahrgenommen. Schließlich sind die Museumsgäste auch eingeladen, selbst zum Pinsel zu greifen und Sonnenblumen zu malen. Die Bilder der Demenzerkrankten sehen dabei wesentlich künstlerischer aus als die naturgetreuen Darstellungen ihrer Angehörigen.
3: Sind Sie fertig mit der Blume?
4: Ja.
3: Gut.
4: Machst du eine zweite Blüte auch noch? Nö.
3: Nee.
4: Weißt du nicht?
3: Ja. Nee. Wollen Sie die alleine wirken lassen?
4: Ja.
1: Nach 2 Stunden lässt das Interesse an der Kunst spürbar nach. Aber da liegt ein erlebnisreicher gemeinsamer Vormittag hinter den Museumsgästen. Ein schöner Ausbruch aus dem Pflegealltag mit Eindrücken, von denen mit Sicherheit auch etwas bleibt.
0: Ja, bei manchen Menschen ist das Interesse an der Kunst niemals geweckt worden. Karin Erichsen hier über eine Aktion am Museum in Schwerin für Menschen mit Demenz und auch das Schweriner Demenzzentrum hat noch die ganze Woche ähnliche Aktionen vor. Zum Beispiel am Mittwoch gibt es Chorsingen im Konservatorium und am Sonntag einen musikalischen Gottesdienst im Schweriner Dom. Und Aktionen zur Demenzwoche gibt es auch im ganzen Norden.

Die Solistpolka von Germund Larsen und seinem Trio, fast als Ausklang dieses Journals auf NDR Kultur. Hier geht es gleich um ein Haus, das wurde 1528 erbaut und ist heute ein wichtiger Ort für die neueste Kunst, für zeitgenössische Kunst tatsächlich. Das Mönchehaus in Goslar, und das wird seit einem Jahr geleitet von Miriam Bettin, die Sie hier gleich hören in NDR Kultur. À la carte. Ich bin Mischa Kreisgott. Schönen Abend wünsche ich Ihnen. Bis morgen.

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1: Um 18 Uhr mit Katja Kindermann. Der CDU-Vorsitzende Merz hat nach den Landtagswahlen einen Kurswechsel seiner Partei in der Frage der Krankenversicherung in Aussicht gestellt. In der Bevölkerung habe sich der Eindruck verfestigt, dass die Privatversicherten sofort jede Leistung bekommen und die gesetzlich Versicherten darauf Wochen und Monate warten müssen, so Merz. Aus der NDR-Nachrichtenredaktion Ulrike Ufer.
2: Der Kanzler betonte, die Reformvorhaben der Koalition im Gesundheitsbereich müssten wirkungsgleich auf die private Krankenversicherung übertragen werden. Weitere Details nannte der Regierungschef zunächst nicht. Zudem kündigte Merz an, rasch ein Bundesgesetz gegen die Enteignung von Wohnraum zu verabschieden. Internationale Investoren müssten wissen, es gibt in Deutschland keine Enteignung von privatem Eigentum. Die entsprechende Ankündigung der Berliner Linken habe im Ausland und im Inland eine verheerende Wirkung gehabt, ergänzte Merz.
1: In Mecklenburg-Vorpommern könnte es nach der Landtagswahl auf eine rot-rot-grüne Regierung hinauslaufen. Die Landesspitze der CDU will nach dem Scheitern an der 5%-Hürde am Abend über Wege aus der Krise beraten. Aus Schwerin Stefan Luthmann.
3: Vizelandeschef Schomann, der auch Landrat in Nordwestmecklenburg ist, sagte, alles müsse auf den Tisch, es dürfe keine Denkverbote geben. Er machte erneut den eigenen Kanzler Friedrich Merz und dessen umstrittene Reformpolitik im Bund für das Scheitern der CDU im Land verantwortlich. Die SPD-Spitzenkandidatin Ministerpräsidentin Schwesig sieht den Auftrag zur Regierungsbildung bei ihrer Partei. Es wird damit gerechnet, dass sie Linken und Grünen demnächst Sondierungsgespräche anbietet. Nur dieses Dreierbündnis hätte eine Mehrheit gegen die erstarkte AfD, der einzigen Oppositionspartei im Landtag. Deren Ministerpräsidentenkandidat Holm erhob für seine Fraktion den Anspruch auf den Posten des Landtagspräsidenten. Holm kündigte auch die Einrichtung eines Corona-Untersuchungsausschusses an. Weil die AfD ihr selbst gestecktes Ziel einer sogenannten Alleinregierung verpasst hat, bleibt Holm vorerst Bundestagsabgeordneter.
1: Angesichts der Krise bei Europas größtem Autobauer fordert VW-Betriebsratschefin Cavallo einen Beitrag der Anteilseigner. Auch die Aktionäre müssten ihren Teil dazu beisteuern, die Krise zu bewältigen. Dazu gehöre, dass so viel Geld wie möglich im Unternehmen bleibe, um die teure Transformation zu finanzieren. Sie dürften nicht nur in Richtung Belegschaften schauen und dort Verzicht verlangen. Cavallo äußerte sich bei einer Aktion im VW-Stammwerk in Wolfsburg. Sie sprach den Angaben zufolge vor tausenden Beschäftigten, die per Sternmarsch in eine Halle im Zentrum des Werks gekommen waren. Im Anschluss fand dort eine reguläre Betriebsversammlung statt. Volkswagen-Markenchef Schäfer kündigte nach Reuters Informationen in diesem Rahmen einen verschärften Sparkurs an. Das US-Unternehmen Google soll in der EU eine weitere Millionenstrafe zahlen. Die irische Datenschutzbehörde verhängte ein Bußgeld von mehr als 400 Millionen Euro wegen Verstößen gegen die Datenschutzgrundverordnung in der EU. Google hat demnach zwischen 2018 und 2020 Standortdaten seiner Nutzer für Werbezwecke verwendet. Der US-Konzern hat seinen EU-Sitz in Irland, weshalb die Behörde dort zuständig ist. Immer mehr Lebensmittel in Deutschland werden vorsorglich aus dem Handel genommen. Im vergangenen Jahr mussten laut dem Bundesamt für Verbraucherschutz 291 Produkte zurückgerufen werden, oft wegen gefährlicher Keime oder Fremdkörper. Wie die Hersteller ihre Kunden informieren, bleibt jedoch weitgehend ihnen überlassen. Dadurch können Rückrufe übersehen werden. Bei einer Recherche des SWR stand ein zurückgerufenes Müsli noch im Supermarkt im Regal, weil die betroffene Charge nicht vollständig gekennzeichnet war. Verbraucherschützer fordern mehr Transparenz bei Produktrückrufen. Seit heute fahren weniger Fähren nach Sylt und Föhr. Die Reederei Adlerschiffe hat die Pläne von 3 Schiffen nach eigenen Angaben gekürzt. Grund seien die Kraftstoffpreise. Unter anderem seien zusätzliche Liege- und Ruhetage vorgesehen, die vor allem die Montagsabfahrten betreffen. Auch die Reederei FAS sprach von einer sehr herausfordernden Situation. Aktuell sei zwar nicht geplant, Abfahrten zu streichen, auszuschließen ist das aber laut einem Sprecher nicht. Auf diversen Linien habe FAS bereits vor einiger Zeit Preiszuschläge eingeführt. Das waren die Nachrichten. Das Wetter in Norddeutschland. Neben Wolken, besonders an den Küsten Vorpommerns, freundliche Phasen, Höchstwerte 14 bis 17 Grad. In der Nacht meist trocken, Tiefstwerte 15 bis 6 Grad. Morgen oft heiter, westlich der Weser bewölkt, überwiegend trocken, maximal 17 bis 20 Grad. Am Mittwoch Sonne und Wolken, zur Nordsee hin später Regen, 17 bis 20 Grad und am Donnerstag wechselhaft, gebietsweise Schauer, bei 16 bis 19 Grad. Es ist jetzt 18.05 Uhr.
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4: Und dazu begrüßt sie ganz herzlich Jannik Wichers. Ich freue mich darauf, heute eine Person begrüßen zu dürfen, mit der ich sprechen möchte über zeitgenössische Kunst, über das Organisieren von Ausstellungen, über einen ganz besonderen Ort im Harz und vieles mehr noch. 38 Jahre ist sie jung, Ausstellungsmacherin, Kunstwissenschaftlerin. Seit rund einem Jahr leitet sie nun als inzwischen schon nicht mehr ganz neue Direktorin das Mönchehausmuseum in Goslar. Miriam Bettin heißt sie. Und das Museum, das ist seit den 70er Jahren Heimat des örtlichen Kunstvereins mit überregional beachteten Schauen und auch Ausstellungsort für die Kunst der alljährlichen Trägerinnen und Träger des renommierten Kunstpreises Kaiserring und somit eines der ganz wichtigen Museen hier im Norden im Bereich der zeitgenössischen Kunst. Herzlich willkommen bei NDR Kultur à la carte, Miriam Bettin.
5: Ich freue mich, heute hier zu sein. Vielen Dank für die Einladung.
4: Miriam Bettin, Sie sind seit Anfang September vergangenen Jahres am Mönchehaus, haben da schon mehrere Ausstellungen auch organisiert, gezeigt, Ihre kuratorischen Spuren hinterlassen, haben auch einiges mit dem Museumsgebäude, mit dem Gelände angestellt, reden wir gleich noch im Detail drüber. Und Sie haben auch schon einmal den ganz großen Reigen rund um den Kaiserring mitgemacht. Im vergangenen Jahr haben Sie dann noch etwas aus dem Hintergrund mitorganisiert. Da hatte Ihre langjährige Vorgängerin Bettina Rohrberg noch das Sagen. Der Preis ging damals an die Bildhauerin Katharina Fritsch, deren farbenfrohe Skulpturen im Mönchehaus zu sehen waren. Und in diesem Jahr sind Sie nun vollends involviert in die Kaiserringschau und die Preisverleihung, die gleichwohl von der Stadt Goslar ausgerichtet wird, die den Kunstpreis nämlich verleiht. Aber traditionell ist es eben das Mönchehaus, das die große Preisträgerin Schau zeigt. Der geht in diesem Jahr der Preis an Gabriele Stötzer. Erstmals bekommt den weit über Goslar bekannten Kunstpreis damit eine Künstlerin aus der ehemaligen DDR, eine Künstlerin-Persönlichkeit, die aktivistisch arbeitet und die in den 80er Jahren vor allem Machtverhältnisse in der DDR in Frage stellte, dort auch massiv angeeckt ist, ins Gefängnis kam, politisch massiv verfolgt wurde. Und in der Begründung der Kaiserring-Jury heißt es sinngemäß, gerade Stötzers frühe Arbeiten hätten eine heute wieder starke Brisanz, eine ganz neue Aktualität. Aus Ihrer Sicht, Miriam Bettin, warum ist das so? Was macht sie so aktuell?
5: Gabriele Stötzer ist eine Künstlerin, die in Erfurt gelebt und gearbeitet hat bis heute, ein Oeuvre geschaffen hat, das im weitesten Sinne widerständig ist, das verschiedenste Medien immer eingeschlossen hat. Sie ist Autorin, sie ist bildende Künstlerin und ihr Werk umspannt Texte, Malereien, Fotografie, Aktionskunst, Performances, Textilarbeiten, Keramik. Und sie hat in diesen künstlerischen Medien Ausdrücke gefunden für ein Stück Freiheit, was sie sich immer versucht hat, mit Kollaborateurinnen auch aufrechtzuerhalten und in einem unfreien System frei zu bleiben. Und das ist, glaube ich, ein Thema, was gerade jetzt leider wieder an Relevanz gewonnen hat.
4: Die deutsche Wiedervereinigung ist einige Jahrzehnte her. Warum hat das aus Ihrer Sicht so lange gedauert, auch mal so eine Künstlerin endlich in den Mittelpunkt des Kaiserrings zu rücken?
5: Die Würdigung von Gabriele Stötzers Werk reiht sich ein in eine ja aktuelle Neuausrichtung oder Neubetrachtung auch von sogenannter DDR-Kunst. Das hat sicher damit zu tun, dass es meist eine Generation braucht, um auch nochmal einen neuen Blick auf gesellschaftliche, politische, aber auch künstlerische, kunsthistorische Strömungen zu werfen. Und so sehen wir aktuell in Berlin und Erfurt, Dresden und weit darüber hinaus Betrachtungsweisen und auch Sichtbarkeiten von DDR-Kunst, von DDR-Künstlerinnen, die eben in einem neuen zeitgenössischen Dialog auch präsentiert werden. Und gerade zu sehen, eine große Überblicksschau des Werks von Gabriele Stötzer im Gropiusbau. Kommenden Jahr wird diese Ausstellung weiter wandern nach Mönchengladbach ans Museum Abteiberg. So ist eine Sichtbarkeit gerade mehr und mehr gewährleistet, worüber wir uns sehr freuen.
4: Sie arbeiten aktuell an der Vorbereitung im Mönchehausmuseum in Goslar an der korrespondierenden Preisträgerin-Schau zum Kaiserring. Was dürfen wir da erwarten? Was wird passieren mit dem Gebäude, mit dem Haus?
5: Es wird eine Ausstellung, die sich über die Zeiten und durch verschiedene Medien durchzieht. Gabriele Stötzer ist immer schon radikal gewesen in ihrer Art zu arbeiten. Sie wird das gesamte Haus bespielen, fast bis unters Dach, und zeigt ihre gesamte Vielheit an Medien und Materialien und aber auch eine große Zeitspanne, die frühe Arbeiten aus den 70er Jahren bis hin zu ganz neuen Arbeiten, die dieses Jahr und für Goslar entstanden sind.
4: Klingt vielversprechend. Ein ausführliches Gespräch mit Gabriele Stötzer selbst über ihre Kunst und über den Kaiserring, das können Sie, liebe Hörerinnen und Hörer, übrigens hier bei NDR Kultur hören am 3. 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Das ist ein Sonnabend in der Sendung Das Gespräch, das schon mal vorab als Hörtipp. Das Ganze können Sie natürlich dann auch online nachhören unter ndr.de/kultur. Und wir, Miriam Bettieren, wir hören bei NDR Kultur à la carte erstmal etwas Musik. Wie alle unsere Gesprächsgäste zeichnen sie verantwortlich für die Musikauswahl heute. Und gewünscht haben sie sich auch das erste Stück, und zwar Gautier Capucin, Violoncello und das Orchestre de Chambre de Paris mit dem Elfentanz Opus 39 von David Popper, ist dirigiert Douglas Boyd.

0: Sie hören NDR Kultur à la carte. Ich spreche heute mit Miriam Bettin, Direktorin des Mönchehausmuseums in Goslar, seit rund einem Jahr. Frau Bettin, Sie haben im Herbst vergangenen Jahres angefangen in Goslar. Seither haben Sie bereits einige Ausstellungen auf die Beine gestellt. Gerade zu Ende gegangen ist eine Schau mit dem Titel Glück auf und Mining, Matter and Memory. Die Gruppenausstellung, die kreiste thematisch um den Harzer Bergbau, was erstmal sehr lokal klingt, aber täuscht, denn Sie haben einen insgesamt sehr globalen künstlerischen Blick ermöglicht. Worum ging es da? Was war da zu sehen?
1: Als ich vor rund einem Jahr nach Goslar kam, habe ich mich mit den Themen der Region erstmal verbunden. Das heißt, ich war monatlich unter Tage, habe tolle Recherche gemacht mit den Themen vor Ort und einer großartigen Kooperation, die angestoßen wurde mit dem Weltkulturerbe Rammelsberg, Museum und Besucherbergwerk. Bergbau ist etwas, auch wenn er in den 80er Jahren, 1988 zu Ende ging, was identitätsstiftend ist nach wie vor für die Stadt und für die Menschen, die dort leben. Und es ist ein Thema, was ich natürlich auch in unserer Sammlung wiedergefunden habe. Eine der ikonischsten Werke ist die Arbeit von Christo und Jean-Claude, die mit Schließung des Bergwerks 1988 und der Ehrung mit dem Kaiserring der KünstlerInnen Einzug erhielt und als eine permanente Arbeit in unserer Sammlung zu sehen ist. Der verpackte letzte Lorewagen mit Erz gefüllt steht in unserem Skulpturengarten und erinnert an das Erbe von fast, man sagt, bis zu 3000 Jahren Bergbaugeschichte in der Harzregion in Goslar.
0: Und das ist das eine, aber Sie schauen auch über den Tellerrand oder haben über den Tellerrand geschaut, zum Beispiel auf zeitgenössische Themen wie Mining in Afrika unter zum Teil brutalen Bedingungen.
1: Die Arbeiten aus der Sammlung habe ich in einen Dialog gesetzt mit internationalen Perspektiven und jüngeren Positionen, unter anderem eine Videoinstallation der Künstlerin Karima Ashadu. Karima Ashadu lebt in Hamburg und Lagos, Nigeria, beschäftigt sich in ihren Videoarbeiten mit Formen von Arbeit, mit den Menschen, die hinter dieser Arbeit stehen, und hat eine sehr eindrückliche Arbeit geschaffen in Zentralnigeria, wo ein informeller Zinnabbau dokumentiert wird. Das ist eine Arbeit, die vor allen Dingen über die Bildebene funktioniert, fast malerische Kompositionen zeigt. Die Künstlerin selber kommentiert das nicht, sondern lässt die Protagonistin selbst zu Wort kommen. Und wer mehr über diese Künstlerin und Position erfahren möchte, der kann sich aktuell die Schau in der Kessner-Gesellschaft hier in Hannover anschauen, die noch bis Ende des Jahres läuft. Vor 2 Jahren wurde sie mit dem Silbernen Löwen auf der Venedig-Biennale geehrt. Und wir haben uns sehr gefreut, dass sie mit dieser umfassenden Arbeit, einer ihren früheren Arbeit in Goslar vertreten war.
0: Ich glaube, das ist ein ganz schönes Beispiel für Ihren Ansatz, auch Künstlerinnen und Künstlern eine Stimme zu geben in ihrem Haus, die viele vielleicht nicht unbedingt sofort auf dem Schirm haben. Also Künstlerinnen und Künstler, die nicht aus dem sogenannten globalen Norden stammen, das ist Ihnen ein besonderes Anliegen, neue Perspektiven, feministische, antikoloniale Ansätze zum Beispiel. Was ist Ihnen inhaltlich wichtig bei Ihrer kuratorischen Arbeit?
1: Kunst bringt Menschen zusammen, davon bin ich überzeugt. Kunst erweitert auch Blicke und Perspektiven. Und so versuche ich mit in meinem kuratorischen Programm auch für das Mönchehausmuseum verschiedenste Stimmen zusammenzubringen, generationsübergreifend, zeitenübergreifend. Das ist das Tolle, wenn man auch mit einer Sammlung arbeiten kann und zugleich zeitgenössische Kunst, teilweise auch erste institutionelle Einzelausstellungen im Haus zeigt und auch geografische, kulturelle Kontexte überspannend. So bin ich besonders interessiert an diesen Kontexten und auch Gesprächen, die sich wirklich auch vor Ort mit KünstlerInnen ergeben, die sich in dieser mittelalterlichen Stadtkulisse, die wir in Goslar ja haben. Das Mönchehausmuseum ist ein Ackerbürgerhaus aus dem frühen 16. Jahrhundert. Und in diesem Raum zu arbeiten, ist alles andere als ein weißer Raum, ein sogenannter White Cube. Das heißt, sich dort vor Ort mit Geschichte, mit Geschichten zu verbinden, die lokal passieren und passiert sind, und internationale Positionen einzuladen, darauf zu reagieren, dagegen zu halten, neue Ideen und Konzepte zu entwickeln. Das finde ich einen ganz spannenden Austausch.
0: Das Mönchehausmuseum präsentiert regelmäßig auch Werke junger Nachwuchskünstlerinnen und Künstler. Sie haben das eben angesprochen. Das sind zum Beispiel die Preisträgerin des Kaiserring-Stipendiums. Nicht zu verwechseln mit dem Kaiserring übrigens. Und jetzt ist es aktuell die französische Künstlerin Mona Filleul. Da wird es queer-feministisch. Eine Künstlerin-Persönlichkeit, die ich glaube, sie auf der Art Basel in der Schweiz kennengelernt haben, Miriam Bettin. Wer ist diese Künstlerin? Was macht die? Was zeigen sie von der? Die arbeitet mit total spannenden Materialien, habe ich gelesen. Maulbeer. Baumfasern, Papier, Textilien, allerlei elektronische Finessen, blinkende Lämpchen zum Beispiel. Das klingt irgendwie doch aufregend.
1: Mona Filleul ist eine Künstlerin, die in Paris und Brüssel lebt und arbeitet. Mona Filleul arbeitet mit ganz verschiedenen Medien und kommend aus der Tradition des Reliefs. Wenn man jetzt an Relief denkt, dann wäre das aber sehr verkürzt, denn ihre Arbeit blinkt. Sie bindet allerlei Materialien ein, organische Materialien, getrocknete Naturmaterialien, bis hin zu LEDs, Soundspuren, wo man sich kleine Kopfhörer aufsetzen kann und mit MP3-Playern Popmusik hören kann. Also auditiv und visuell hat es einiges zu bieten und sie schafft so ein sehr experimentierfreudiges Feld, wo das Publikum immer wieder Neues auch entdecken kann. Und das Kaiserring-Stipendium ist seit den 80er Jahren genau dieser Ort und diese Plattform, wo parallel zur Kaiserring-Schau eine jüngere Künstlerin Werke in Goslar zeigen kann. Und wir freuen uns sehr, dass durch großzügige Unterstützung von der AKB-Stiftung dieses Stipendium auch nach wie vor Bestand hat und mit einer Ausstellung, einer Publikation und auch einem Ankauf für das Mönchehausmuseum gestaltet werden kann.
0: Bis dahin herzlichen Dank. Wir hören die Lijadu Sisters mit Orere Elejegbo. Habe ich das richtig ausgesprochen?
1: Orere Elejegbo.
0: Ja, was ist das für eine Musik, Frau Bettin?
1: Das ist ein Crossover aus dem traditionellen Afrobeat aus Westafrika, gemischt mit Einflüssen aus dem Funk, aus dem Jazz, aus den späten 70er Jahren. Energiegeladen, sehr politisch, widerständig. Themen, die sich dezidiert auch wiederfinden in dem Kaiserring-Programm. Deswegen freue ich mich sehr, dass wir da jetzt einmal reinhören können.
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0: Orere Ele Jigbo von den Lijado Sisters, gewünscht von Miriam Bettin, heute Gast hier bei NDR Kultur à la carte. Frau Bettin, Sie haben dieses Stück, glaube ich, mitgebracht aus Nigeria bei einem Auslandsaufenthalt. Was hat Sie da hingezogen?
1: Das war 2022, als ich erstmalig nach Lagos, Nigeria kam, für einen Rechercheaufenthalt im Rahmen eines Residenz- und Stipendienprogramms. Lagos, ein Ort, an dem KünstlerInnen und KuratorInnen zusammenkamen in dieser riesen, gigantischen Metropole. Es hat mich nachhaltig beeindruckt, weil das einfach eine wahnsinnig lebendige und wichtige Musik- und Kulturszene zu bieten hat.
0: Und daher auch Ihr Blick auf Afrika und den anderen künstlerischen Ansatz, kommt das daher?
1: Das war sicher ein großer Einfluss und eine Perspektive, um über den Tellerrand zu schauen und eben auch neue künstlerische Positionen in Deutschland, in Europa zu zeigen und diesen Blick auch zu weiten und offen zu halten. Und ich kann jedem empfehlen, Lagos unbedingt einmal zu besuchen. Jetzt im November ist wieder die Lagos Biennale, die alle 2 Jahre stattfindet. Ein Ort, wo definitiv auch eine internationale Kunstszene mehr und mehr den Blick drauf wirft.
0: Wo Sie die Biennale ansprechen, Sie sind ja nicht nur gut vernetzt in der Kunstwelt, Sie sind auch viel unterwegs auf Messen, Atelierbesuch, alles was dazu gehört. Gerade Berlin Art Week zu Ende gegangen. Art Basel hatten wir schon drüber gesprochen im Zusammenhang mit dem Kaiserring-Stipendium. Art Cologne, wie sie nicht alle heißen. Wie finden Sie denn die Positionen Künstlerinnen und Künstler, die Sie interessieren, die Sie dann auch möglicherweise in Ausstellungen bringen? Wir können Sie uns mal aufklären, wie man als Kuratorin da vorgeht.
1: Sehr aufmerksam zu bleiben, viel zu reisen, sich viel anzuschauen, in Verbindung bleiben. Das heißt, nicht nur über die großen Kunstmessen, sondern auch die Rundgänge zu besuchen von Kunsthochschulen. Wir haben das Glück, in Goslar mit Hildesheim und Braunschweig 2 unmittelbare Standorte für Kunst und Kultur, junge Kunst und Kultur zu haben und da auch immer wieder in den Austausch zu gehen. Wir haben Kooperationsprojekte, auch Ausstellungsprojekte mit den HBK-Studierenden. Über Ausstellungsbesuche und Messebesuche lohnt es auch immer, hinter die Türen zu blicken, Atelierbesuche vorzunehmen, mit Künstlern, Künstlerinnen ins Gespräch zu kommen und offen zu bleiben für Neues.
0: Braunschweig haben Sie schon erwähnt, die Kunsthochschule dort, auch ein Ort in Ihrer Biografie. Vielleicht können wir mal ein paar Stationen aufzählen, damit wir Sie etwas besser kennenlernen. Sie haben Kunstwissenschaften und Philosophie studiert in Kassel und an der Frankfurter Städelschule. Zudem richtig das Ausstellungsmachen gelernt im Studiengang Kuratieren. Den gibt es nämlich tatsächlich. Sie haben als Ausstellungsmacherin gearbeitet am Museum Folkwang in Essen. Sie waren an Kunstverein in Köln und eben auch in Braunschweig. Und jetzt also relativ jung noch Direktorin des Mönchehausmuseums in Goslar. Das ist vom Werdegang spannend, auch deshalb, weil sich für Sie ein Kreis schließt, denn dort in Goslar, wo Sie jetzt arbeiten, sind Sie vor 20 Jahren erstmals mit der Kunst überhaupt in Berührung gekommen. Wie das? Was hat es damit auf sich?
1: Das ist richtig. Ich habe meine Schullaufbahn in Goslar verbracht und so war schon in frühen Jahren das Mönchehausmuseum für mich eine Institution, die ich gerne besucht habe, wo ich, das ist rund wahrscheinlich jetzt 26 Jahre her, in Gespräche gehen konnte mit KaiserringträgerInnen. Ich erinnere mich sehr gut an ein Schülergespräch, eine Schülerinnendiskussion, die nämlich auch fester Bestandteil ist unserer Kaiserringfeierlichkeiten, ein junges Publikum ins Haus zu holen, ein Gesprächsformat für Goslarer SchülerInnen. Damals war es Katharina Sieverding und ich stellte meine erste öffentliche Frage an die Kunst. Das vergisst man nicht. Genauso wie Begegnungen mit David Lynch.
0: Der große Regisseur, auch Kaiserringträger. Können Sie sich an die Frage an Katharina Sieverding noch erinnern?
1: Ja, es hat mich irritiert, dass sie, und das ist natürlich genau der Punkt, um den es in ihrem Werk auch kreist, warum sie als Frau in dieser Ausstellung fast ausschließlich mit dem Selbstporträt gearbeitet hat. Das hat mich irritiert, das hat mich fast frustriert und ich fragte sie, ob und wie das politisch sein kann. Also das war, würde ich sagen, vielleicht auch der Start für eine feministische kunsthistorische Ausbildung. Sie hat damals sehr schön geantwortet und über auch politische Relevanz oder gesellschaftliche Relevanz von Kunst gesprochen. Und dass auch das Persönliche immer auch politisch und gesellschaftlich relevant ist.
0: Wie ist das denn, an einen Ort zurückzukehren, den man so gut kennt aus früheren Jahren, als Mensch mit ganz viel Erfahrung im Gepäck, mit sehr viel Bildung, erfahrener und Eindrücken aus der Welt? Wir haben es gehört, nicht nur in Lagos, auch andernorts. Wie ist das? Begegnet man ihnen dort anders, mit einer Offenheit von Seiten der Menschen dort, die dort leben, und den Besucherinnen und Besuchern, so nach dem Motto, das ist ja eine von uns, oder wie erleben Sie das?
1: Einerseits bewege ich mich durch diese Stadt und habe ein unglaubliches, vertrautes Gefühl. Andererseits erinnere ich mich, in einem Neuankommen nach 20 Jahren war es wieder wie eine neue Stadt kennenzulernen. Natürlich verändert sich eine Stadt in 20 Jahren, man selber verändert sich aber genauso. Ist es eine, ja, so eine Pendelbewegung zwischen Vertrautheit und aber auch immer wieder diesem neugierigen Blick auf etwas Vertrautes. Und das ist auch genau in dieser Pendelbewegung von Lokalität und Internationalität. Also die Institution selber, das Mönchhausmuseum, muss lokal verankert sein, regional verankert sein. Ausstellungen machen wir für BesucherInnen vor Ort. Aber eben natürlich auch den Blick nach außen, in das Internationale nicht zu verlieren und auch zu forcieren. Das ist eine Bewegung zwischen dem Kleinen und dem Großen, die ich sehr, sehr spannend finde.
0: Sie haben im Herbst vergangenen Jahres angefangen am Mönchehaus. Was hat Sie denn bewogen, sich dort zu bewerben? Was hat Sie gereizt am Ort, am Programm?
1: Das Mönchehausmuseum ist wahnsinnig vielfältig in der institutionellen Struktur und ich würde sogar behaupten einzigartig, denn es ist ein Museum, das getragen wird von einem Verein, der Verein zur Förderung moderner Kunst. Wir sind also sowohl Kunstverein als auch Museum mit Sammlung. Wir zeigen Sammlungspräsentationen, wir zeigen erste Ausstellungen von jungen KünstlerInnen und wir zeigen einmal im Jahr eine große Werkschau eines Kaiseringträgers oder Trägerin. Und in dieser Bandbreite hat man viele Spielmöglichkeiten, auch über Kunst nachzudenken und mit Kunst ins Gespräch und in Berührung zu kommen. Das ist etwas, was mich an der Ausrichtung, die das Haus E hat seit den 70er Jahren in dieser Tradition, sehr interessiert. Und es bleibt weiterhin spannend.
0: Wir sprechen gleich weiter über das Museum und Ihre Arbeit dort. Wir hören noch mal Musik. Gundula Janowitz ist zu hören mit dem Wiegenlied von Franz Schubert D498. Sie wird am Klavier begleitet von Erwin Gage.

0: 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In der Sendung à la carte habe ich heute zu Gast die Ausstellungsmacherin, Museumsleiterin Miriam Bettin. Frau Bettin, wir haben eben schon über das Museum gesprochen, das Sie nun leiten seit einem Jahr. Wir haben gehört, welche Qualitäten es für Sie hat und warum Sie dorthin gegangen sind. Es hat Ihr Kunstverständnis geprägt, Ihre Begeisterung für die Kunst mit ausgelöst, haben Sie erzählt. Und als Sie vor etwas mehr als einem Jahr dort angefangen haben, da haben Sie erst einmal das Haus ungewöhnlicherweise, ja, man kann sagen, für ein paar Wochen zugemacht, indem Sie nämlich gesagt haben, hier muss baulich was passieren. Wir machen mal optisch und räumlich eine kleine Kur. Wir lüften durch. Können Sie mir erklären, was Sie da gemacht haben mit dem Gebäude?
1: Es waren rund 6 Wochen, kurz vor den Ostertagen, wo wir in einer wirklich wahnsinnig mit vereinten Kräften Aktion eigentlich eher Dinge zurückgenommen, rückgebaut haben. Gerade in den beiden Obergeschossen war ich interessiert, was sich dahinter verbirgt. Und man sah es schon an der Fassade und auf den Grundrissen, dass dieses Fachwerk mit vielen Fenstern, mit auch teilweise Rundbogenfenstern im obersten Stockwerk ausgestattet ist. Und ich genau in diesen beiden Räumen und auch in der Eingangsstele das historische Fachwerk wieder sichtbar machen wollte, um einen Dialog zu ermöglichen zwischen dieser historischen Architektur und Gegenwartskunst.
0: Also diese verwinkelten, niedrigen Fachwerkräume, von denen Sie erzählen, ja, die haben Sie geöffnet, haben Blickachsen wiederhergestellt, auch das Fachwerk in seiner Bausubstanz sichtbar gemacht. Allerdings könnte ich mir vorstellen, dass dadurch ja auch wertvolle Ausstellungsfläche verloren geht. Wie lösen Sie dieses Dilemma?
1: Das stimmt nur so halb. Also wir haben im Erdgeschoss teilweise auch einen Anbau, der entstanden ist vor einigen Jahren, wo Hängefläche vorhanden ist. Und in den oberen Stockwerken gibt es zwei Möglichkeiten, nämlich einmal, dass KünstlerInnen dort skulptural oder installativ auf den Ort reagiert haben und teilweise raumgreifende Installationen zu sehen waren, wie zuletzt von Helena Uhrenbembe in der besagten Bergbauausstellung. Oder aber auch, dass wir mit modularen Wänden oder Wandsystemen arbeiten. Und da sind wir jetzt gerade dabei, für die Schau mit Gabriele Stötzer ein System zu entwickeln, was fast ausschließlich mit recyceltem Material von den abgetragenen Wänden hergestellt wird und eben ja ein bisschen Flexibilität auch in den Räumen ermöglicht und immer wieder die Räume auch ja sich neu erfinden lässt.
0: Wie offen sind denn Künstlerinnen und Künstler auch auf den Raum zu reagieren? Sie haben im vergangenen Jahr auch gearbeitet, zum Beispiel mit Frances Scholz, einer Künstlerin, die in Köln lebt und die dort große Videoinstallationen an so transparenten Leinwänden in den Raum zum Beispiel gehängt hatte. Ich könnte mir vorstellen, dass nicht jede Künstlerin, jeder Künstler bereit ist, auch direkt mit den Räumen zu arbeiten, sondern seine Kunst einfach dort ausstellen möchte.
1: Das ist sicher eine Haltung, die sich so in den letzten Jahren auch wieder geöffnet hat. Ich sehe immer mehr, dass Institutionen eben nicht mehr versuchen, diesem weißen Raum, also dieser Kunst im von der Außenwelt abgeschlossenen Raum zu präsentieren, sondern eben auch den Umraum, seine Geschichte, seine architektonischen Gegebenheiten mit zu berücksichtigen. Und das ist natürlich jetzt nicht das Credo oder das Muss, dass das nicht anders umgesetzt werden kann. Ich freue mich aber immer, mit KünstlerInnen auch ins Gespräch zu gehen und wirklich auch Ausstellungen für das Haus und für Goslar zu entwickeln. Da einen spannenden Dialog herzustellen zwischen Architektur, zwischen Stadtgeschichte und Gegenwartskunst.
0: Wir hören nochmal Musik. Es geht gleich nochmal nach Afrika. Und zwar hören wir jetzt das Abdullah Ibrahim Trio mit Cape Town to Congo Square, das First Movement aus der African Street Parade.

0: 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Heute zu Gast die Kuratorin und Ausstellungsmacherin Miriam Bettin. Das Mönchehaus, Frau Bettin, das Sie leiten, ist ein Kunstverein. Das heißt, wird getragen von vielen Mitgliedern. Rund 1400 sind es, also Menschen, denen Kunst ganz offensichtlich am Herzen liegt. Was ist das für ein Ort, das Mönchehaus, über seine reine Funktion aus Ausstellungsort hinaus? Das interessiert mich. Der hat ja auch eine ganz wichtige gemeinschaftsstiftende und vielleicht auch politische Funktion vor Ort, könnte ich mir vorstellen. Sie machen da zahlreiche weitere Veranstaltungen. Es gibt Konzerte im Haus, Lesungen, Diskussionsrunden, museumspädagogische Angebote und so weiter.
1: Das Mönchehausmuseum Goslar ist ein Ort der Begegnung. Das heißt, es ist der Ort, wo ein kulturinteressiertes Publikum miteinander ins Gespräch kommt, wo KünstlerInnen zu Gast sind, wo aber auch ein wahnsinniges, und das muss ich sagen, wirklich nach einem Jahr Resümee, beeindruckendes bürgerschaftliches Engagement drinsteckt. Sonst wäre dieses Haus nicht zu tragen. Sie sagten es gerade, es ist ein Verein. Das heißt, unsere Mitglieder leisten einen wesentlichen Beitrag auch zur Lebendigkeit des Programms und des Hauses. So haben wir verschiedenste lang- oder kurzfristige Kooperationen mit, wie ich vorhin schon angesprochen, Hochschulen in der Region, mit dem klassischen Musikverein Music Meets Art, die regelmäßig zu Gast sind auch bei uns im Haus, mit Vereinen, mit lokalen Initiativen. Und das Schöne ist, dass das Haus genug Platz für all diese Themen und Menschen bietet. Denn wir haben neben dem Haupthaus einen großen Skulpturengarten, wir haben einen Gewölbekeller, wir haben ein Atelier für alle, was auch kurzfristigere Projekte im Bereich Veranstaltungsprogramm und Bildung bieten kann und sind immer offen auch für Zusammenarbeiten.
0: Ausstellungen sind das eine, das Programm, was Sie gerade beschrieben haben, ist das andere. Vor allem, alle Museen eigentlich haben da ja mit zu kämpfen oder als Herausforderung ist auf der Agenda, nämlich den Publikumsnachwuchs heranzuzüchten, ja, junge Leute zu begeistern für das Kunstgeschehen. Was ist da Ihr Ansatz, junge Leute ins Haus zu kriegen?
1: Ein ganz wichtiger Dreh- und Angelpunkt sind natürlich die Kooperation mit Schulen. Und genau solche Formate wie die vorhin schon angesprochene SchülerInnen-Diskussion, wo junge Menschen in Kontakt kommen mit zeitgenössischer, internationaler, erfolgreicher Kunst, das sind natürlich Momente, wo auch Zukunftsvisionen entstehen können. Und jetzt gerade lernen wir ja einmal mehr, wie wichtig demokratische Bildung und Wissensvermittlung auch ist. Das ist mir in unserer Ausrichtung ganz wichtig auch.
0: In der sogenannten Provinz, abseits der Kunstmetropolen, also ein örtlicher Player, aber auch einer, der, wir haben es ja schon ausführlich besprochen, der nach außen wirkt und auch die Themensetzung, die Sie da machen mit einem klar globalen Blick über den Tellerrand hinaus, der weite Blick aufs Ganze, aber eben auch das Lokale nicht zu vernachlässigen. Also das Lokale und das Globale miteinander in Einklang bringen, zu vereinen, inwiefern kriegen Sie diese beiden Sphären zusammen?
1: Das ist vor Ort ein Programm, was wir gemeinsam mit unserem Team gestalten, was sich zusammensetzt aus Veranstaltungs- und Vermittlungsprogrammen, Angebote, die eben BürgerInnen vor Ort ins Haus holen. Es sind Kunstreisen, die auch durch ehrenamtliches Engagement getragen werden können. Es sind teilweise gemeinsame Gartenaktionen, die bei uns passieren. Also wirklich ganz direkt mit der Kunst, aber auch außerhalb der Kunst Orte zu schaffen, wo wir miteinander ins Gespräch kommen können und wo einfach eine Stadtgesellschaft lebendig bleibt und diesen Ort nutzt auch für verschiedenste Anliegen. Das finde ich ein ganz wertvolles Geschenk auch, was da wirklich auch von den Mitgliedern an uns, an mich herangetragen wird.
0: Die Gartenarbeit haben Sie schon erwähnt, ganz charmant, dass Menschen eben einfach auch Hacke und Spaten in die Hand nehmen und für ihr Museum etwas tun. Aber Sie thematisieren auch so ja, regionale Themen wie die Walpurgisnacht. Da haben Sie letztes Jahr was gemacht, allerdings so ein bisschen abseits von der volkstümelnden Brockenhexe. Sie haben da durchaus auch einen kulturhistorisch spannenden Ansatz gefunden, indem Sie eben gesagt haben, hier das historische Bild der Hexe, so wie wir es verstehen, das hat ja doch sehr stark misogyne Züge und hat vielleicht gar nichts mit dem zu tun, was wir heute eigentlich darunter verstehen. Also auch da so ein holistischer Blick, aber auch die Menschen abholen an der Stelle, wo sie vielleicht sind. Da haben Sie, glaube ich, so einen Kräuterrundgang gemacht. Ne? Was haben Sie da veranstaltet?
1: Das war ein tolles, sehr lebendiges Programm, wo wirklich Menschen von außerhalb auch angereist kamen, um diesem Programm beizuwohnen, inklusive genau einer Kräuterküche, eine Künstlerin, Paula Erstmann, die mit Kräutern aus dem lokalen Wald gearbeitet hat, die eingelegt hat, kandiert hat, Suppen daraus gebräut hat. Also so ein wenig, was man landläufig unter Hexenküche verstehen würde. Da konnte probiert und geschmeckt und angefasst werden. Das war eine große Freude. Einen Spaziergang mit der Künstlerin Nora Hansen, die uns führte auch in ein Waldstück, was ja nicht unweit ist vom Mönchehausmuseum. Und dort haben wir gemeinsam einer performativen Lesung von ihr gelauscht, die ein wenig die Geschichte, die kulturhistorische Geschichte des Brockens nacherzählte. Und Sie haben es eingangs schon gesagt, in dieser Walpurgisnacht liegt natürlich ganz Spannendes, was kulturhistorisch und aber auch wirklich vor Ort passiert ist, nämlich die sogenannten Hexenverfolgungen, die im Harz wirklich sehr lange noch präsent waren. Und da waren wir im Vorfeld im Gespräch mit Stadtführern, Stadtführerinnen. Und da gab es allerhand zu lernen und auch weiterzugeben.
0: Unsere letzte Musik in dieser Sendung. Wir hören Lisa Batyashvili und Alice Sarah Ott. Sie spielen die Romanze für Violine und Klavier, Opus 22, Nummer 1 von Clara Schumann.

0: 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Miriam Bettin, kuratieren, das ist mehr als Ausstellung zeigen. Sie müssen natürlich auch als Direktorin des Mönchehaus mit Budgets umgehen. Die schnöden Finanzen gehören also auch zu den Aufgaben. Klar, Sie haben zum Beispiel kürzlich erst die Mitgliedsbeiträge verdoppeln müssen, damit es hinkommt mit dem Geld. Was sind denn die konkreten Herausforderungen im Hinblick auf die Finanzen? Ist das ein Thema, das ja auch vielleicht repräsentativ ist für die Arbeit der Kunstvereine allgemein in Deutschland?
1: Ja, das ist ein Thema, was, glaube ich, nie an Relevanz verloren hatte, aber umso dringlicher wird, nicht zuletzt aufgrund von politischen Realitäten, mit denen wir uns auseinandersetzen müssen. Wir haben das Glück, dass es eine sehr lebendige Förderlandschaft in Niedersachsen nach wie vor gibt und neben den öffentlichen und stiftungsgetragenen Geldern natürlich auch über das privatwirtschaftliche Engagement oder das bürgerliche Engagement eben Ausstellungsjahre realisiert werden können. Und das ist natürlich auch ein Engagement, was durch die Mitgliedschaften gewährleistet werden kann, durch Verkäufe von Jahresgaben, von Editionen, wo wir uns sehr freuen, dass wir auch in diesem Jahr wieder eine ganz tolle Edition der Künstlerin Gabriele Stötzer zum Kaiserring präsentieren dürfen.
0: Jetzt erstmal der Kaiserring Anfang Oktober als großer Aufschlag. Was planen Sie denn danach als nächstes?
1: Das nächste Jahr wird geprägt sein von künstlerischen Positionen, die sich mit Archiven auseinandersetzen und der Wissensvermittlung in allen möglichen Spielarten. Wir planen eine große Ausstellung mit einer US-amerikanischen Fotografin. Wir planen eine Ausstellung mit einem Künstler, der sich mit Dioramen beschäftigt. Und das ist ein ganz spannendes Zusammenspiel, denn in Goslar haben wir ja einige tolle, auch historische Museen und kulturhistorische Museen und unter anderem das sehr einmalige Zinnfigurenmuseum. Da sind auch sehr interessante Dialoge schon in der Mache, das so als kleiner Teaser und als ein übergreifender Leitgedanke, den ich dieses Jahr schon eingeführt habe und der sich auch fortsetzen wird im nächsten Jahr, ist das Thema, in die Geschichte, in die Vergangenheit zu schauen und etwa nicht, um etwas zu romantisieren oder zu idealisieren oder zu historisieren, sondern über den Blick in die Geschichte etwas über die Gegenwart und so auch über Zukunftsentwürfe zu lernen.
0: Sie hatten sich öffentlich auch schon da kritisch zu geäußert, was Sie besorgt, nämlich die Landtagswahlen in Sachsen-Anhalt und all das, was wir zurzeit erleben, dem Erstarken des Rechtsextremismus. Die AfD, die hat ja angekündigt, massiv in die Kultur eingreifen zu wollen. Unmissverständlich im Wahlprogramm festgeschrieben, alles sogenannte Woke soll verschwinden, nur noch deutsche Kunst gefördert werden. Es wird einem ja Angst und Bange, wenn man das liest. Schauen wir auf den Kulturbetrieb im Nachbarland, wo die Theaterlandschaft sich sorgt, wo das Bauhaus in Dessau diffamiert wird. Alles nicht weit örtlich vom Harz. Der Harz, der sich auch über Teile Sachsen-Anhalts erstreckt als Kulturregion, als geografischer Ort. Inwiefern fürchten Sie, dass von dort ja das Gift des Rechtsextremismus auch Ihr Haus ergreifen könnte?
1: Also erstmal denke ich, dass Angst grundsätzlich kein guter Ratgeber ist. Denn wer ängstlich ist, erstarrt und dann bleibt man nicht handlungsfähig. Also es gilt jetzt viel mehr, die eigenen Räume für Freiheit zu stärken. Und das gelingt natürlich durch Vernetzung, das gelingt durch finanzielle Stabilität, das gelingt durch eine Widerständigkeit, sich Verbündete zu suchen, institutionelle Nachbarschaften zu pflegen, auf der Landesebene, aber auch auf Bundesebene und im Austausch mit KollegInnen, mit dem Publikum zu bleiben, um diesen Freiraum so lange wie möglich offen zu halten und in diesem Freiraum weiterzuarbeiten.
0: Welche Rolle muss denn aus Ihrer Sicht Kunst spielen, Kultur, um all diesen Dingen ja positiven Raum zu geben, uns zu wappnen gegen all das, was uns Böses möchte?
1: Kunst hat immer schon, das zeigt der Blick in die Geschichte, Grenzen überwunden. Und Kunst hat es immer schon geschafft, auch in unfreien Räumen, unter anderem sieht man das an Gabriele Stötzers Wirken, auch weiterhin frei zu bleiben. Also das ist etwas, was die Kunstfreiheit mit sich bringt, was das Wesen der Kunst ausmacht. Und da glaube ich ganz fest dran, sonst würde ich diesen Beruf nicht machen, dass eben dort eine Freiheit besteht und ein Handlungsspielraum, der geschützt werden muss und der aber auch durch das Zusammenspielen von vielen Menschen aufrechterhalten werden kann.
0: Miriam Bettin, diese starken Worte beenden unsere Sendung à la carte. Lassen wir das mal so stehen, würde ich sagen, lassen es wirken. Ich danke Ihnen sehr für dieses äußerst aufschlussreiche Gespräch. Das hat großen Spaß gemacht. Herzlichen Dank fürs Kommen.
1: Vielen Dank.
0: Und auch Ihnen, liebe Zuhörerinnen und Zuhörer, besten Dank, dass Sie dabei waren. Das war NDR Kultur à la carte. Am Mikrofon sagt Tschüss, Jannik Wichers.

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1: Um 19 Uhr mit Katja Kindermann. Der CDU-Vorsitzende Merz hat nach den Landtagswahlen einen Kurswechsel seiner Partei in der Frage der Krankenversicherung in Aussicht gestellt. In der Bevölkerung habe sich der Eindruck verfestigt, dass die Privatversicherten sofort jede Leistung bekommen und die gesetzlich Versicherten darauf Wochen und Monate warten müssen, so Merz. Aus der NDR-Nachrichtenredaktion Ulrike Ufer.
2: Der Kanzler betonte, die Reformvorhaben der Koalition im Gesundheitsbereich müssten wirkungsgleich auf die private Krankenversicherung übertragen werden. Weitere Details nannte der Regierungschef zunächst nicht. Zudem kündigte Merz an, rasch ein Bundesgesetz gegen die Enteignung von Wohnraum zu verabschieden. Internationale Investoren müssten wissen, es gibt in Deutschland keine Enteignung von privatem Eigentum. Die entsprechende Ankündigung der Berliner Linken habe im Ausland und im Inland eine verheerende Wirkung gehabt, ergänzte Merz.
1: Nach der Landtagswahl in Mecklenburg-Vorpommern hat Ministerpräsidentin Schwesig Gespräche mit Linkspartei und Grünen angekündigt. Das werde sie heute Abend den Gremien ihrer Partei vorschlagen. Aus Schwerin Stefan Luthmann mit Einzelheiten.
3: Linke und jetzt auch die Grünen sollen demnächst zu Sondierungsgesprächen eingeladen werden. Nur zusammen haben die drei eine Mehrheit gegen die erstarkte AfD, die jetzt einzige Oppositionspartei im Landtag ist. Die Spitzen der beiden kleinen Parteien, also Linke und Grüne, die sehen da durchaus Schnittmengen für eine gemeinsame Arbeit. Sie erwarten von der SPD aber auch ein Ende eines Polarisierungskurses zur AfD. Die Demokraten insgesamt müssten wieder Vertrauen zurückgewinnen. Ansonsten drohe in 5 Jahren eine noch schärfere Spaltung.
1: Angesichts der Krise bei Europas größtem Autobauer fordert VW-Betriebsratschefin Cavallo einen Beitrag der Anteilseigner. Auch die Aktionäre müssten ihren Teil dazu beisteuern, die Krise zu bewältigen. Das sagte Cavallo bei einer Aktion im VW-Stammwerk in Wolfsburg. Dazu gehöre, dass so viel Geld wie möglich im Unternehmen bleibe, um die teure Transformation zu finanzieren. Sie dürften nicht nur in Richtung Belegschaften schauen und dort Verzicht verlangen. Volkswagen-Markenchef Schäfer kündigte nach Reuters Informationen im Anschluss bei einer Betriebsversammlung einen verschärften Sparkurs an. Das US-Unternehmen Google soll in der EU eine weitere Millionenstrafe zahlen. Die irische Datenschutzbehörde verhängte ein Bußgeld von mehr als 400 Millionen Euro wegen Verstößen gegen die Datenschutzgrundverordnung in der EU. Google hat demnach zwischen 2018 und 2020 Standortdaten seiner Nutzer für Werbezwecke verwendet. Der US-Konzern hat seinen EU-Sitz in Irland, weshalb die Behörde dort zuständig ist. Das waren die Nachrichten. Das Wetter in Norddeutschland. Oft bewölkt, überwiegend trocken. Höchstwerte 14 bis 17 Grad. In der Nacht kaum Niederschläge. Tiefstwerte 15 bis 6 Grad. Die Zeit. Es ist jetzt 19.03 Uhr.
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4: Ludwig van Beethoven und Wolfgang Amadeus Mozart stehen bei uns heute auf dem Programm. Sie hören Aufnahmen eines großen Musikers des 20. und 21. Jahrhunderts, Aufnahmen von Alfred Brendel, der am 17. Juni 2025 in seiner Wahlheimat London im Alter von 94 Jahren verstorben ist. Von Beethoven steht eine Sonate auf dem Programm, beginnen aber werden wir mit Mozarts Klavierkonzert Köchelverzeichnis 466. Dies ist in einer Molltonart komponiert, es steht in D-Moll und zeigt insgesamt eine große Leidenschaftlichkeit. Der Anfang gleich düster und geheimnisvoll dramatisch, für Mozarts Zeitgenossen eher schwere Kost. Alfred Brendel spielt zusammen mit dem Sinfonieorchester des Bayerischen Rundfunks, die Leitung hatte Raphael Kubelik.

Wolfgang Amadeus Mozart, das war sein Klavierkonzert D-Moll, Köchelverzeichnis 466 mit Alfred Brendel und dem Sinfonieorchester des Bayerischen Rundfunks unter der Leitung von Raphael Kubelik. Musiker auf NDR Kultur. Wir bleiben in der Klassik mit Ludwig van Beethoven und hören Alfred Brendel mit Beethovens Sonate S-Dur, Opus 27, Nummer 1.

Alfred Brendel in einem Konzert aus dem Jahr 2008 mit der Sonate Es-Dur Opus 27 Nummer 1 von Ludwig van Beethoven. 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Mit der Fantasie D-Moll Köchelverzeichnis 397 von Wolfgang Amadeus Mozart geht die Sendung für heute zu Ende. Hören Sie noch einmal Alfred Brendel.

Das war die Fantasie D-Moll, Köchelverzeichnis 397 von Wolfgang Amadeus Mozart. Aufnahmen von Alfred Brendel standen in dieser Stunde im Mittelpunkt. Das war Musiker mit Beate Scheibe. Bis zum nächsten Mal.

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1: Um 20 Uhr mit Katja Kindermann. Kanzler Merz erwägt offenbar in der Frage der Krankenversicherung einen Kurswechsel. Das Nebeneinander von privater und gesetzlicher Versicherung werde von vielen Menschen als Gerechtigkeitsproblem betrachtet, so Merz. Birte Sönnigsen in Berlin fasst zusammen, was Merz genau gesagt hat.
2: Es klingt so, als wollte Friedrich Merz das bisherige System von gesetzlicher Krankenversicherung auf der einen und privater Krankenversicherung auf der anderen Seite in Frage stellen. Merz hat gesagt, wenn sich der Eindruck verfestigt, Privatversicherte bekommen sofort jede Leistung und gesetzlich Versicherte müssten Wochen und Monate warten, dann sei das ein Gerechtigkeitsproblem. Das will er verändern. Wie? Das ist aber völlig offen geblieben. Und das ist auch wirklich überraschend, denn der Kurs der CDU ist da bisher sehr klar. Sie ist für so ein duales System aus gesetzlicher und privater Krankenversicherung. Eine Einheitsversicherung hat die CDU bisher immer abgelehnt.
1: Der Parteivorstand der SPD in Mecklenburg-Vorpommern hat sich erwartungsgemäß hinter den Vorschlag von Ministerpräsidentin Schwesig gestellt, mit Linken und Grünen über ein Regierungsbündnis zu sprechen. Der Vorstand habe sich einstimmig dafür ausgesprochen, hieß es nach einer Sitzung des Gremiums in Güstrow. Einen Termin für den Beginn der Verhandlungen über eine Dreierkoalition gab die Partei vorerst nicht bekannt. Grüne und Linke haben sich bereits offen gezeigt. Seit heute fahren weniger Fähren nach Sylt und Föhr. Die Reederei Adlerschiffe hat die Pläne von 3 Schiffen nach eigenen Angaben gekürzt. Grund seien die Kraftstoffpreise. Unter anderem seien zusätzliche Liege- und Ruhetage vorgesehen, die vor allem die Montagsabfahrten betreffen. Auch die Reederei FRS sprach von einer sehr herausfordernden Situation. Aktuell sei aber nicht geplant, Abfahrten zu streichen. Seit fast einem Jahr betreibt der Hollywood-Konzern Paramount die Übernahme des traditionsreichen Unternehmens Warner Brothers. Jetzt gibt es offenbar eine Einigung. Medienberichten zufolge hat Paramount einen Vergleich mit Kalifornien und 11 weiteren Bundesstaaten geschlossen. Die hatten zuvor gegen die Übernahme geklagt. Aus Los Angeles, Reinhard Spiegelhauer.
3: Mehrere Nachrichtenagenturen und andere Medien berichten unter Berufung auf mit den Verhandlungen vertraute Quellen von einer Einigung. Teil des Vergleichs sei unter anderem, dass die beiden Fernsehsender CBS, Teil von Paramount, und der zu Warner gehörende Nachrichtenkanal CNN getrennt und unabhängig voneinander weitergeführt werden. Die mögliche Verschmelzung und Umformung der beiden Sender war im Zusammenhang mit der geplanten Fusion viel diskutiert worden. Die 12 klagenden Bundesstaaten hatten argumentiert, der Zusammenschluss von Paramount und Warner könne den Wettbewerb bei Film und Fernsehen verringern und zu höheren Preisen führen.
1: Das waren die Nachrichten. Das Wetter in Norddeutschland. In der Nacht kaum Niederschläge, Tiefstwerte 15 bis 6 Grad. Morgen überwiegend heiter, westlich der Weser mehr Wolken, dabei meist trocken. Maximal 17 bis 20 Grad. Die Zeit, es ist jetzt 20.03 Uhr.
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5: Ein langes blaues Tuch mit gelbem Europastern, lässig über die Schulter geworfen. So kommen die jungen Musikerinnen und Musiker für dieses Konzert auf die Bühne. Das Tuch ist mehr als ein Accessoire, es ist das Markenzeichen und Bekenntnis dieses Orchesters, des European Union Youth Orchestra. Junge Menschen aus allen 27 Staaten der Europäischen Union spielen hier mit. Sie haben sich in einem Probespiel neben 3000 anderen Bewerbern behauptet, beherrschen ihre Instrumente also außerordentlich gut und sind maximal 26 Jahre alt. Die EU hat dieses junge Spitzenorchester ins Leben gerufen, das war vor 50 Jahren, und sie hat damit ein starkes kulturelles und politisches Statement formuliert. Wenn Menschen unterschiedlicher Herkunft sich mit Können und Leidenschaft einer Sache widmen, wenn sie zusammen proben, einander zuhören, aufeinander eingehen und bei aller Ernsthaftigkeit auch zusammen Spaß haben, dann kann große Kunst entstehen. Dann spielen nationale Grenzen keine Rolle und die unterschiedlichen Sprachen, Mentalitäten und Prägungen sind für alle eine Bereicherung und eine Quelle kreativer Kraft. Am 5. August spielte das European Union Youth Orchestra das Abschlusskonzert der Ludwigsburger Schlossfestspiele. Und da konnte man diesen wirklich wunderbaren Spirit erleben. Gemeinsam mit der jungen spanischen Geigerin Maria Dueñas und der Dirigentin Elim Chan spielte das Orchester das Violinkonzert von Johannes Brahms und die zweite Sinfonie von Sergei Rachmaninow. SWR Kultur hat den Abend fürs ARD-Konzert aufgezeichnet. Ich bin Doris Bleich. Schön, dass Sie zuhören. Mit dem Violinkonzert von Brahms geht's los. Die Geigerin Maria Dueñas liebt dieses Stück und gleichzeitig hat sie großen Respekt davor.
6: Also Brahms ist ein Konzert, das ich immer schon spielen wollte, aber ich glaube, es war sehr wichtig zu warten. Weil ich glaube, es ist ein Konzert, wo man eine bestimmte Reife braucht, aber auch ein bestimmtes Wissen, was man ausdrucken möchte mit dem Stück. Und es ist so ein großes Werk. Und das ist fast wie eine Sinfonie für mich. Und es freut mich besonders, das in dieser Zusammensetzung zu spielen, weil da werden eben auch viele junge Musiker auf der Bühne stehen. Und ich glaube, da wird dadurch eine ganz besondere Energie entstehen, auch mit Elim. Wir kennen uns auch schon seit ein paar Jahren. Und ich glaube, diese Freude ans Musizieren wird hoffentlich sehr sichtbar sein. Und was für mich jetzt auch eine sehr große Freude war, war auch eigene Kadenzen zu schreiben für das Brahms-Konzert. Ich habe mich da auch länger damit beschäftigt, wie man das macht. Und ja, ich hoffe, das wird man raushören.
5: Maria Dueñas, wir hören Sie gemeinsam mit dem European Union Youth Orchestra als Solistin im Violinkonzert von Johannes Brahms. Die Dirigentin ist Elim Chan.

Johannes Brahms, das Violinkonzert D-Dur, Opus 77. Elim Chan leitete das European Union Youth Orchestra. Maria Duenas war die Solistin. Gerade ist ihre neue CD erschienen unter dem Titel Hommage à Heifetz. Maria Duenas ehrt damit ihr großes geigerisches Vorbild Jascha Heifetz mit der Symphonie Espagnole von Lalo und dem Violinkonzert von Korngold. Maria Duenas ist noch keine 24 Jahre alt und damit ungefähr im gleichen Alter wie die Musikerinnen und Musiker des European Union Youth Orchestra, die sie hier mit Feuer begleitet haben, aber auch mit großer Flexibilität und Rücksicht auf die leisen Töne. Die Solokadenzen hat Maria Duenas übrigens selbst geschrieben. SWR Kultur hat das Konzert bei den Ludwigsburger Schlossfestspielen aufgenommen. Und Sie merken es am Beifall, das Publikum will noch eine Zugabe.

0: Die Zugabe von Maria Dueñas, Recuerdos de la Alhambra, Erinnerungen an die Alhambra, von Francisco Tárrega. Ursprünglich für Gitarre, hier in einer halsbrecherisch virtuosen Bearbeitung für Geige-Solo. Kein Problem für Maria Dueñas. Sie hören den ARD-Konzertabend. Heute kommt er vom Südwestrundfunk. Elim Chan ist die Dirigentin dieses Konzerts. Sie stammt ursprünglich aus Hongkong, hat in den USA studiert und in den letzten Jahren eine steile internationale Karriere gemacht. In der nächsten Saison wird sie Chefdirigentin des San Francisco Symphony Orchestras. Die erste nicht weiße Frau an der Spitze eines großen amerikanischen Orchesters. Ich habe sie gefragt, was ihr das bedeutet.
1: Well, for a while I just, you know, thought I will work hard and, you know, of course the whole gender thing has been a topic and at one point you're just like, okay, can we just talk about music and.
2: Die Geschlechterfrage war natürlich schon ein Thema. Eine Zeit lang dachte ich, einfach hart arbeiten. Und könnten wir bitte mal über Musik reden? Mich hat dann aber sehr bewegt, dass ich sehr viele ermutigende Nachrichten von Frauen bekommen habe, die in Führungspositionen arbeiten.
1: I think they just the messages that come from them. I was moved because for them they were like finally a major American orchestra.
2: Museumsdirektorinnen, Intendantinnen. Sie schrieben, endlich hat ein großes amerikanisches Orchester diesen Schritt gemacht. Das Skript war immer anders. Und jetzt so jemand an der Spitze, in dieser sichtbaren Rolle als Dirigentin. Da habe ich mir selbst auf die Schulter geklopft. Wir Frauen haben einen Schritt nach vorne gemacht.
1: You know, I was like, you know what, Elim, actually, at this moment, I want to give myself a big pat on my back because it is like, as a woman, we have made, you know, another step.
0: Ein Twist in der Musikgeschichte. Was heißt es für Elim Chan, Musik zu machen in unserer krisengeschüttelten Zeit?
1: So many wars, so many conflicts. Look at the heat. Look at the, like, there are many questions and crisis, as you said. And I think arts, music is the platform to offer people to think about, to confront these issues, but without words.
2: So viele Kriege, Konflikte, die Hitze. Es gibt so viele Fragen und Krisen. Ich glaube, die Kunst, die Musik, das ist die Plattform, die den Menschen anbieten kann, darüber nachzudenken, sich damit zu konfrontieren, aber ohne Worte. Wir können Stücke ins Programm nehmen, die das Publikum zum Nachdenken anregen und manchmal Trost spenden. Manchmal brauchen wir die Konfrontation, weil man über ein Thema einfach reden muss. Kunst und Musik sind so wichtig. Wir sind die Vermittler, stellen etwas in Frage, schaffen eine Zäsur, sagen, halt, das ist relevant, lenke deine Aufmerksamkeit darauf. Nicht um die eine oder andere Seite zu verurteilen, sondern um Raum anzubieten. Für die Musikerinnen und Musiker und fürs Publikum. Konzerthäuser müssen ein sicherer Raum sein, damit Menschen mit ihren Gedanken reinkommen können oder um einfach 2 Stunden Musik zu genießen und um zu erleben, es ist okay, dass wir alle unterschiedliche Meinungen haben.
1: People to come in with thoughts or just come in to have 2 hours of enjoying the music, but to also understand that it's okay that we have all different opinions.
0: Elim Chan. Unser zweites großes Werk heute Abend ist die Sinfonie Nummer 2 in E-Moll von Sergei Rachmaninow. 1908 hat Rachmaninow selbst die Uraufführung dirigiert. Nach dem desaströsen Flop seiner ersten Sinfonie war die zweite für Rachmaninow eine Bewährungsprobe. Die Musik eines Komponisten sollte das Land seiner Geburt ausdrücken, sagte Rachmaninow einmal. Seine Liebesaffären, seine Religion, die Bücher, die ihn beeinflussten, die Gemälde, die er liebt. Das pralle Leben also. Entsprechend farbenfroh ist diese Sinfonie. Weltschmerz und Euphorie, Zerrissenheit und Zuversicht, Märsche und Choräle. Die musikalischen Extreme changieren in Höchstgeschwindigkeit. Eine geschlagene Stunde dauern die 4 Sätze. Da ist es wichtig, als Dirigentin einen Spannungsbogen zu bauen, der über diese lange Zeit trägt, sagt Elim Chan. Besonders, wenn junge Musikerinnen und Musiker spielen.
1: With Rachmaninoff's Second Symphony, I mean, it, of course, it has the glorious melodies and I mean the third movement, you know, when the clarinet plays, everyone's hearts just melt, yeah. And
2: in Rachmaninows zweiter Sinfonie stecken großartige Melodien. Im dritten Satz, wenn die Klarinette spielt, da geht einem einfach das Herz auf. Die Musik ist nicht gerade schlicht, aber offenherzig. Eine romantische Sinfonie. Gar nicht leicht im Zusammenspiel. Man kann sie nicht einfach geradeaus dirigieren. 1, 2, 3, 4. Die Stimmungen ändern sich die ganze Zeit und man fühlt den Schlag nicht immer so genau, weil der Untergrund beweglich ist. In den Proben muss ich mit den Musikern klären, welche Stimme ist hier wichtig.
1: Because everything it's like shifting. The ground is not so clear. And actually in rehearsals I have to really also.
2: Und ja, es gibt große Melodien, aber wenn man schon am Anfang sein ganzes Herz hergibt, die Zahnpastatube komplett ausquetscht, dann ist alles raus. Und das Stück dauert noch 10 Seiten. Die Energie junger Musiker ist wunderbar, aber wie dosiert man sie? Diese Sinfonie dauert 1 Stunde. Das ist ein Marathon. Wie fokussiert man sich da? Und wie geht man mit den Emotionen um?
1: But how to pace the energy? How to, you know, it's a marathon actually. And we talk about a symphony like Rachmaninoff. It's an hour long. How do you focus? And how do you exactly like comprehend? You know, how do you understand this sort of emotions?
0: Also den Druck auf die Zahnpastatube gut dosieren. Ein wunderbares Bild, das Elim Chan hier gefunden hat. Diese bildhafte Sprache zeichnet ihre Probenarbeit aus. Und natürlich die Klarheit, die starke musikalische Energie und die Spielfreude, die sie am Dirigentinnenpult ausstrahlt. Hören wir Elim Chan und das European Union Youth Orchestra mit der zweiten Sinfonie von Sergei Rachmaninoff.

eine Applauslawine im Publikum. Nach diesem großen, ja überwältigenden Werk von Sergei Rachmaninow, seiner zweiten Sinfonie in E-Moll, Opus 27. Elim Chan dirigierte das European Union Youth Orchestra im Abschlusskonzert der Ludwigsburger Schlossfestspiele. Das Orchester hat sich in einer intensiven Probenphase auf dieses Konzert vorbereitet. In Grafeneck in Niederösterreich. Dort fand auch die erste Aufführung dieses Programms statt. Dann ging es weiter nach Berlin und dann nach Ludwigsburg, wo SWR Kultur diesen Konzertabend für die ARD aufgenommen hat. Das war am 5. August im Forum am Schlosspark. 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Das nächste ARD-Konzert gibt's übermorgen am Mittwoch. Kammermusik von Dvorak, Brahms und Janáček mit dem Geiger Christian Tetzlaff und dem Pianisten Matthias Kirschner-Reit. Ich bin Doris Bleich, danke Ihnen fürs Zuhören und wünsche Ihnen noch einen schönen Abend.

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1: Um 22 Uhr mit Katja Kindermann. Kanzler Merz erwägt offenbar in der Frage der Krankenversicherung einen Kurswechsel. Das Nebeneinander von privater und gesetzlicher Versicherung werde von vielen Menschen als Gerechtigkeitsproblem betrachtet, so Merz. Birte Sönnigsen in Berlin fasst zusammen, was Merz genau gesagt hat.
2: Es klingt so, als wollte Friedrich Merz das bisherige System von gesetzlicher Krankenversicherung auf der einen und privater Krankenversicherung auf der anderen Seite in Frage stellen. Merz hat gesagt, wenn sich der Eindruck verfestigt, Privatversicherte bekommen sofort jede Leistung und gesetzlich Versicherte müssten Wochen und Monate warten, dann sei das ein Gerechtigkeitsproblem. Das will er verändern. Wie? Das ist aber völlig offen geblieben. Und das ist auch wirklich überraschend, denn der Kurs der CDU ist da bisher sehr klar. Sie ist für so ein Dual System aus gesetzlicher und privater Krankenversicherung. Eine Einheitsversicherung hat die CDU bisher immer abgelehnt.
1: Der Parteivorstand der SPD in Mecklenburg-Vorpommern hat sich erwartungsgemäß hinter den Vorschlag von Ministerpräsidentin Schwesig gestellt, mit Linken und Grünen über ein Regierungsbündnis zu sprechen. Der Vorstand habe sich einstimmig dafür ausgesprochen, hieß es nach einer Sitzung des Gremiums in Güstrow. Bei der CDU in MV ist Landeschef und Spitzenkandidat Peters indes zurückgetreten. Die IG Metall hat heute mit bundesweiten Aktionen gegen Stellenabbau und Werksschließungen in der Automobilindustrie demonstriert. Nach Angaben der Gewerkschaft beteiligten sich rund 175.000 Beschäftigte. IG Metall-Chefin Benner sagte, diese seien nicht länger bereit, für eine Krise zu zahlen, die sie nicht verschuldet hätten. Die Unternehmen müssten endlich begreifen, dass Leute rausschmeißen die Wirtschaft nicht retten werde, so Benner. Seit fast einem Jahr betreibt der Hollywood-Konzern Paramount die Übernahme des traditionsreichen Unternehmens Warner Brothers. Jetzt gibt es offenbar eine Einigung. Medienberichten zufolge hat Paramount einen Vergleich mit Kalifornien und 11 weiteren Bundesstaaten geschlossen. Die hatten zuvor gegen die Übernahme geklagt. Aus Los Angeles, Reinhard Spiegelhauer.
3: Mehrere Nachrichtenagenturen und andere Medien berichten unter Berufung auf mit den Verhandlungen vertraute Quellen von einer Einigung. Teil des Vergleichs sei unter anderem, dass die beiden Fernsehsender CBS, Teil von Paramount, und der zu Warner gehörende Nachrichtenkanal CNN getrennt und unabhängig voneinander weitergeführt werden. Die mögliche Verschmelzung und Umformung der beiden Sender war im Zusammenhang mit der geplanten Fusion viel diskutiert worden. Die 12 klagenden Bundesstaaten hatten argumentiert, der Zusammenschluss von Paramount und Warner könne den Wettbewerb bei Film und Fernsehen verringern und zu höheren Preisen führen.
1: Das waren die Nachrichten. Das Wetter in Deutschland. In der Nacht im Erzgebirge letzte Schauer, Tiefstwerte 15 Grad auf Helgoland bis 1 Grad im Bayerischen Wald. Morgen teils heiter, teils bewölkt, meist trocken. Die Temperaturen liegen dann bei 13 bis 24 Grad. Die Zeit, es ist jetzt 22.03 Uhr.
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5: Fünf Jahre lang war John Coltrane mit seinem legendären Quartett bis an die Grenzen des Sagbaren, des Spielbaren gegangen, bis an die Grenzen des Jazz. Doch 1965, da wurden ihm selbst diese Grenzen zu eng. Der Saxophonist suchte sich neue Wege mit Freigeistern wie Pharoah Sanders und Alice Coltrane. Und er machte sich frei von letzten Sicherheiten. Aufnahmen wie Ascension, Meditations und Stellar Regions, die sind überwältigend, sind mitunter brutal in ihren Eruptionen. Und um diese Musik geht's heute. Offering, das kosmische Spätwerk von John Coltrane. Ich bin Ralf Dorschel.

Welcome, das sind John Coltrane, McCoy Tyner, Jimmy Garrison und Elvin Jones im Juni 1965. Es sind die letzten Tage dieses großen Quartetts. Coltrane war damals gerade ganz oben. So dicht kam niemand sonst im Jazz an den Status eines Superstars. Was ganz viel mit seiner Hymne A Love Supreme zu tun hatte, die paar Monate zuvor erschienen war. A Love Supreme ist bis heute eine der wirkmächtigsten und eben auch kommerziell erfolgreichsten Werke der Jazzgeschichte. Das Album wurde für einen Grammy nominiert, war Album des Jahres im Downbeat und Coltrane wurde 1965 in die Downbeat Hall of Fame gewählt. Wenig überraschend, dass der Saxophonist im Sommer 1965 mit dieser Musik dann auch auf Tournee ging. Doch das waren dann auch die Konzerte, bei denen es auf der Bühne immer enger wurde. Schon länger hatte der Saxophonist sehr genau verfolgt, was eine Gruppe von UnruhestifterInnen mit dem Jazz so anstellte. Leute waren das wie Archie Shepp, Albert Eiler, John Chikai, Pharoah Sanders oder auch Alice McLeod. Er wollte diesen Sound, er bewunderte deren radikale Freiheiten und er lud sie ein, mit ihm zu spielen. Das ging los im September 1965, da holte Coltrane erstmal Pharoah Sanders auf die Bühne. Und das war dann, je nach Perspektive, ein ungeheurer Befreiungsschlag oder der Anfang vom Ende. Denn was Sanders spielte in wilder Überblastechnik und in schier endlosen Soli, das waren Fanale, das waren Stoßgebete, das war grenzenlos und ungehobelt, das war eine Eskalation, die unmittelbar die Nervenenden traf. Der Autor Gary Giddens, der schrieb über Sanders Einstieg, wer Coltrane bisher schon bis zum Rande der Galaxie gefolgt war, der bekam es nun auch noch mit einem Musiker zu tun, der offenbar ganz wenig Kontakt mit der Erde hatte. Nun ist es aber so, diese kosmische Dimension der letzten Coltrane-Alben, die stellt eine Sendung wie diese vor ein paar Herausforderungen. Die eine, was Coltrane da spielte, ist von epischer Kraft. Das kam damals für viele als Schock, für andere wurde das ein kreativer Aufbruch. Das gilt für die europäische Jazz-Avantgarde und Leute wie Peter Brötzmann, genau wie für den Spiritual Jazz. Aber wie auch immer man auf diese Aufnahmen blickt, eins steht fest, easy listening sind die nicht. Die fordern, die sind schwere Kost, manchmal tun sie richtig weh. Und Coltrane schrieb Suiten, spielte mit der Form afroamerikanischer Gottesdienste und geriet auf der Bühne dann gemeinsam mit Sanders in ekstatische Soli. Beschwörungen sind das Ritualen gleich, die dann aber im Ergebnis oft 30 oder gar 50 Minuten dauern, was den Rahmen dieser Sendung hoffnungslos sprengen würde. Da hilft es dann nur noch, diese Stücke zu kürzen, sie wegzublenden, das gehört sich an sich nicht, ist aber hier unvermeidlich. Mal hören Sie heute einen Anfang oder ein Ende, bei Ascension jetzt gleich beides. Und dazwischen das Solo von McCoy Tyner, der versuchte, sich an irgendwas festzuhalten, im Tosen dieses im Original knapp 40-minütigen Strudels.

Vermutlich sind das die kraftvollsten menschlichen Klänge, die jemals auf Schallplatte aufgenommen wurden. So schrieb der Downbeat 1965 über dieses Ascension. Und Gary Giddens, der spricht vom verstörendsten Werk der Jazzgeschichte, bevor er dann drüber ins Schwärmen gerät. Worauf wir uns wohl einigen können, Ascension ist bahnbrechend, ist ein besessener Reigen, leicht macht es aber niemandem, sollte es auch nicht. Im Studio mit dabei waren damals die Saxophonisten Pharoah Sanders, Archie Shepp und Marion Brown, aber auch McCoy Tyner, Jimmy Garrison und Alvin Jones, die sind noch mit an Bord. John Chikai, der sagt über diese Sessions, Ekstase sei die wichtigste Triebkraft gewesen. Zitat, wir taten dabei alles, um die paar Instruktionen umzusetzen, die der Meister uns gegeben hatte. Und Marion Brown, der sagt im Rückblick, die Leute im Studio, die schrien und ich habe keine Ahnung, wie die Tontechnik es hinbekam, dass man diese Schreie heute nicht hören kann. Es gab keine Proben, aber es gab zwei komplette Durchgänge mit je knapp 40 Minuten. Am Ende des zweiten warf Alvin Jones ein Becken gegen die Studiowand. Mehr ging einfach nicht mehr. Ascension war aber auch mehr als nur dieser Schockmoment für Musiker wie auch für Fans und für KritikerInnen. Ascension war über weite Strecken angelegt als kollektive Improvisation, in deren polyphonen Tosen Coltrane selbst sich nicht mehr Raum genommen hat als all die jungen Musiker um ihn drumherum. Labelboss Alan Bergman, der hörte 5 Minuten davon und er ging dann mit den Bändern und mit weit offenem Mund ins Büro des Produzenten Bob Thiel. Der sagte ihm, ich weiß, aber es wird ein Klassiker. Eric Nissenson, der schreibt in Ascension, Coltrane and His Quest, mit Ascension sei Coltrane zu einem Teil der Jazz-Avantgarde geworden, ohne einen Weg zurück, den der Saxophonist aber auch überhaupt nicht gesucht hat. Hören kann man das auf Naima. 1961, da hatte Coltrane eine seiner wohl schönsten Kompositionen live im Village Vanguard gespielt. Und als er 1966 mit seinem ganz neuen Ensemble in diesen New Yorker Club zurückgekehrt ist, da spielte er wieder Naima. Ließ aber diesmal nicht viel übrig. Zerschredderte diese Liebeserklärung an seine erste Frau. Vor allem aber schredderte Pharoah Sanders sein ziemlich maßloses Solo. Das habe ich hier gekürzt. John Coltrane mit Alice McLeod, die damals schon Alice Coltrane hieß, mit Jimmy Garrison am Bass, Rashid Ali am Schlagzeug und halt mit Pharoah Sanders.

John Coltrane 1966, Naima, aufgenommen im Village Vanguard mit Alice Coltrane, Pharoah Sanders, Jimmy Garrison und Rashid Ali. Es gibt nicht diesen einen Moment, an dem Coltrane sein altes Quartett aufgab, nicht diesen einen Tag, an dem irgendwer seinen Laufpass bekam. Das Ganze ist ein Prozess, der begann, als Coltrane im Sommer 1965 Pharoah Sanders holte. Sanders, er sagt über den Moment, John sagte mir, er wolle die Band verändern und auch die Musik. Er wollte einen anderen Sound. Ganz entscheidend für diesen anderen Sound war aber auch Rashid Ali, den Coltrane als zweiten Drummer neben Elvin Jones setzte. Ali, der erklärte seinen eigenen Stil so, ich höre den Beat und ich fühle den Beat, aber ich spiele ihn nicht. Er ist da, aber er ist nicht da. Damit war er dann so weit von allem weg, was Elvin Jones spielte, dass die Zeichen auf Krise standen. Jones hörte immer öfter, Zitat, zwei Drummer, die unterschiedliche Stücke spielen. Er verlor sich in einem bisweilen wütenden Kräftemessen mit Ali und er räumte schließlich das Feld. Und auch McCoy Tyner machte nun Platz für Alice Coltrane. Karl Lippegaus, der zitiert den Pianisten, ich konnte nicht mehr erkennen, welchen Beitrag ich zu dieser Musik noch leisten könnte. Manchmal konnte ich nicht mehr hören, was ich tat. Tatsächlich konnte ich nicht hören, was irgendwer tat. Ich hatte keinerlei Gefühl für die Musik und wenn ich keine Gefühle habe, dann mag ich nicht spielen. Das letzte gemeinsame Album, das ist sowas wie ein weiterer Meilenstein, Meditations. Hier sind ein paar Minuten aus The Father and the Son and the Holy Ghost.

Heilige Dreifaltigkeit und ein Klassiker des Avantgarde-Jazz der 60er, The Father and the Son and the Holy Ghost aus dem Album Meditations. Dass damals die ZuhörerInnen genauso zu erschüttern vermochte, genauso ratlos zurückzulassen vermochte, wie das vielleicht auch heute noch der Fall sein könnte. Auch hier kam der Umbruch im Jahr zuvor. Für George Russell war Ascension der Moment, an dem Coltrane sich nicht länger um die kommerzielle Verwertbarkeit seiner Musik scherte. Und das blieb halt auch nicht ohne Folgen. Immer öfter suchten enttäuschte Fans in den Konzerten das Weite. Im Village Voice, da schreibt Francis Davis über eins dieser Konzerte, nach 15 Minuten begannen die ersten Leute zu gehen. Das Schockierende daran war, dass dies beinharte Coltrane-Fans waren, die allen Turbulenzen seiner Musik bis hierhin gefolgt waren, die aber erschütterte, was sie da jetzt hörten. Für diese Fans war das ein Vertrauensbruch, den sie ihm nie ganz vergeben haben. Coltrane selbst war enttäuscht von dieser Reaktion. Er sagte, jeder will hören, was ich gemacht habe, niemand will hören, was ich jetzt mache, so zitiert ihn Karl Lippegaus. Viele Zuhörer konnten mit dieser Musik nichts mehr anfangen, so sagte Alice Coltrane, und er konnte nicht zurück. Es gab keinen Weg, auf dem er umkehren konnte. Es war seine Hingabe, es war seine Entscheidung. John Coltrane hat gelitten in seinen letzten 4-5 Jahren, so der Drummer Sonny Murray. Er litt, weil er in diesem Bereich reiner Magie eindrang, ins Auge des Magischen, nämlich in die Avantgarde. Wayne Shorter, der beschrieb mir mal im Interview, wie gern er musikalisch ins Dunkle, ins Unerforschte ging, aber dass er dabei stets ein Licht mitnahm, weil er sicherstellen wollte, dass man ihm auf diesem Weg auch folgen konnte. John Coltrane hat auf seinen letzten Aufnahmen alle eingeladen, ihm zu folgen, aber er hatte sein ganz eigenes Licht und viele konnten es nicht sehen, blieben dann verloren zurück im Dunkeln. Schlag auf Schlag vom Sommer 1965 bis zum Sommer 1966 liefen die Sessions zu Alben wie diesen Meditations eben, zu Om und Cosmic Music. Manches erscheint schon kurz drauf, vieles verschwindet aber auch in den Impulse-Archiven, wo es erst Jahre später von Alice Coltrane, dann vom gemeinsamen Sohn Ravi Coltrane aufgespürt und posthum veröffentlicht wird. In den Monaten vor Coltranes Tod, da werden die Studiotermine dann seltener. Auch die Jazzclubs laden ihn nicht mehr so oft ein. Dafür spielt der Saxophonist nun immer öfter auf dem Unicampus dort, wo auch Jefferson Airplane oder die Grateful Dead in jenen Tagen gastieren. Doch als Coltrane im Juli 1966 in Japan ankam, da begrüßten ihn Tausende am Flughafen. Hier war er immer noch ein Superstar und dieser Empfang, der war nach den Worten des Coltrane-Experten Eric Neeson womöglich der größte Triumph seines Lebens. 17 Konzerte spielten die Coltranes, Garrison und Ali in Japan. My Favorite Things, das dauerte nun 57 Minuten, Crescent 54. Bei diesen Shows präsentierte Coltrane aber auch ein neues Stück und das halt bis heute nach. Peace on Earth. Hier ist ein Ausschnitt.

John Coltrane im Sommer 1966 live in Japan. Dokumentiert sind diese Konzerte in einer umfangreichen Sammlung, die, so viel sei gesagt, bis heute alles von den HörerInnen fordert. In kleinen Dosen, absolut überwältigend, in der Gesamtheit ein Teufelsritt, bei dem man nur erahnen mag, wie es damals den Fans in den Hallen ergangen sein muss. John Coltrane wollte dabei auch gar nicht mehr von Jazz reden. Er nannte diese Shows ein spirituelles Erwachen. Und Alice Coltrane, die sagte kurz nach seinem Tod, einige seiner jüngsten Kompositionen diffusen nicht allein auf Musik. Mathematik spielt er mit rein, er arbeitete mit Chromatik, Mikrotönen, Obertönen und einem erweiterten Klangregister. Er sagte mir, ich suche nach einem universellen Klang. Und Rashid Ali sagte, er wollte gar nicht frei spielen, er wollte alles spielen. Am 17. Juli 1967 stirbt John Coltrane in New York an einem Leberleiden. Er ist gerade mal 40. Dass er Schmerzen hatte, dass er geschwächt war, das war vielen aufgefallen. Sein plötzlicher Tod überraschte dann aber auch gute FreundInnen. Bei der Beisetzung spielen Ornette Coleman und eben auch Albert Eiler, jener Musiker also, der Coltranes späte spirituelle Suche ausgelöst hatte, wie sonst kein anderer Künstler. McCoy Tyner, der sagte über Coltrane, er wollte immer weiter nach vorne, er hat sich nie auf seinen Lorbeeren ausgeruht, er suchte immer nach dem nächsten Schritt, er hat immer gesucht, wie ein Forscher im Laboratorium, er suchte das Neue, eine andere Richtung. Doch wie die nach 1967 hätte aussehen können, das lässt sich heute bestenfalls erahnen. Was wir wissen, diese Alben und dieses kreative Furioso, die hätten nicht sein letztes Wort bleiben sollen. Die waren für ihn eine Station auf einem Weg, eine Etappe auf einer Suche. Und ein paar Indizien gibt es, die uns helfen mögen beim Spekulieren. Erstmal sind da die allerletzten Sessions, erschienen auf Alben wie Stellar Regions und Expression, auf denen Coltrane innehält, zu einer neuen Ruhe zu finden scheint. Und dann sind da die Impulse-Alben von Pharoah Sanders oder eben auch Alice Coltrane aus den Jahren nach seinem Tod. Spirituelle Hochämter sind auch die, überwältigend und frei, aber zugleich offener, zugänglicher, ja, versöhnlicher, auch globaler mit vor allem afrikanischen Einflüssen. Und auch die lassen sich schon hören auf Expression, jenem Album, das als letztes noch zu Coltranes Lebzeiten entstand. Am 23. September, da wäre John Coltrane 100 geworden, mit einem der schönsten Stücke aus Expression möchte ich mich jetzt verabschieden. Offering gab dieser Sendung ihren Namen. Das war ein Spotlight über das kosmische Spätwerk von John Coltrane. Mein Name ist Ralf Dorschel.

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1: Um 23 Uhr mit Katja Kindermann. Kanzler Merz erwägt offenbar in der Frage der Krankenversicherung einen Kurswechsel. Das Nebeneinander von privater und gesetzlicher Versicherung werde von vielen Menschen als Gerechtigkeitsproblem betrachtet, so Merz. Birte Sönnigsen in Berlin fasst zusammen, was Merz genau gesagt hat.
2: Es klingt so, als wollte Friedrich Merz das bisherige System von gesetzlicher Krankenversicherung auf der einen und privater Krankenversicherung auf der anderen Seite in Frage stellen. Merz hat gesagt, wenn sich der Eindruck verfestigt, Privatversicherte bekommen sofort jede Leistung und gesetzlich Versicherte müssten Wochen und Monate warten, dann sei das ein Gerechtigkeitsproblem. Das will er verändern. Wie? Das ist aber völlig offen geblieben. Und das ist auch wirklich überraschend, denn der Kurs der CDU ist da bisher sehr klar. Sie ist für so ein duales System aus gesetzlicher und privater Krankenversicherung. Eine Einheitsversicherung hat die CDU bisher immer abgelehnt.
1: Nach dem CDU-Aus im Schweriner Landtag hat Landeschef Peters seinen Rücktritt erklärt. Wie er mitteilte, soll kommissarisch Philipp Amthor das Amt übernehmen. Aus der Nachrichtenredaktion Marie Beermann.
3: Der 34-jährige Amthor aus Ueckermünde ist seit Juli Staatsminister im Kanzleramt. Nach NDR-Informationen hat auch Generalsekretärin Kati Hoffmeister auf der Sitzung des Landesvorstands ihren Rücktritt angekündigt. Laut Landeswahlleiter Christian Boden fehlten der CDU rund 800 Stimmen für den Wiedereinzug in den Landtag. Der Parteivorstand der SPD hat den Vorschlag von Ministerpräsidentin Schwesig angenommen und sich geschlossen für Gespräche mit Grünen und Linken ausgesprochen.
1: Das US-Unternehmen Google soll in der EU eine weitere Millionenstrafe zahlen. Die irische Datenschutzbehörde verhängte ein Bußgeld von mehr als 400 Millionen Euro wegen Verstößen gegen die Datenschutzgrundverordnung in der EU. Google hat demnach zwischen 2018 und 2020 Standortdaten seiner Nutzer für Werbezwecke verwendet. Der US-Konzern hat seinen EU-Sitz in Irland, weshalb die Behörde dort zuständig ist. Mehrere große US-Sender schränken ihre Berichterstattung über US-Präsident Trump ein. Gemeinsam mit CNN erklärten ABC, CBS, Fox News und NBC vorerst nicht mehr über Trump-Auftritte zu berichten. Die Sender reisen sonst im Rotationsverfahren zu Terminen des Präsidenten. Grund für die Ankündigung ist das Hausverbot, das Trump für Journalisten von CNN und zwei weiteren Medienunternehmen ausgesprochen hatte. Er warf ihnen vor, Falschnachrichten zu verbreiten. Kritiker sprechen von einem Angriff auf die Pressefreiheit. Das waren die Nachrichten. Das Wetter in Deutschland. In der Nacht im Erzgebirge letzte Schauer, Tiefstwerte 15 Grad auf Helgoland bis 1 Grad im Bayerischen Wald. Morgen teils heiter, teils bewölkt, meist trocken, 13 bis 24 Grad. Am Mittwoch oft heiter, später zur Nordsee hin Schauer, 15 bis 25 Grad. Es ist jetzt 23.03 Uhr.
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Hallo zum Nachtclub-Spezial mit Olaf Maikopf. Heute eine Reise durch 6 Jahrzehnte, die versucht, die Evolution einzufangen, die Essenz des brasilianischen Meistermusikers Ayrton Moreira. Sein Abdruck in der US-Jazz-Szene ab den späten 60ern wurde durch Downbeat Awards und Grammy-Nominierung anerkannt. Und kürzlich erhielt Ayrton dann für sein Lebenswerk und großen Einfluss auf die moderne Musik die Auszeichnung als NEA Jazz Master 2026. Ayrtons Reise, die in den frühen 60ern in Brasilien in der Band Samba Lanco beginnt und bis jetzt, seinem 85. Lebensjahr, noch nicht endet, ist eine turbulente Fahrt, die ihn in das Epizentrum des dynamischen und spirituellen Wandels in der Jazzwelt brachte. Ayrton ist wohl einer der ersten Perkussionisten im Jazz und Pop, dessen Instrumentarium ab den späten 60er Jahren weit über den Rhythmus hinausging, um intuitiv ein Konzept des natürlichen Klanges einzuführen. Man höre sich nur sein Spiel in den radikalen elektrischen Miles Davis Sessions der frühen 1970er Jahre an. Die Freiheit, die ihm dort gewährt wurde, hat sich in allem, was er seitdem getan hat, manifestiert.

Ein Schlag, noch einer, dann ein Rhythmus, der sich scheinbar nicht entscheiden will, ob er Samba ist, Jazz, Funk oder etwas ganz anderes. Und plötzlich hat man das Gefühl, der Boden unter den Füßen bewegt sich. Das ist Ayrton Moreira. Ein Musiker, der den Rhythmus nicht einfach spielt, erhört ihn. In der Straße, im Wind, im Körper. In einem Stück Holz, in einer Trommel, in einer Rassel. In einem Geräusch, das andere Menschen vielleicht überhaupt nicht als Musik wahrnehmen. Ayrton Moreira wurde am 5. August 1941 im brasilianischen Bundesstaat Santa Catarina geboren und wuchs in Curitiba auf. Schon als Jugendlicher arbeitet er professionell als Musiker. Mit 16 geht er nach São Paulo, einer Stadt, in der sich brasilianische Popularmusik, Bossa Nova, Samba, Jazz und die internationale Musikszene immer stärker miteinander verbinden. Doch Ayrton sollte nicht einfach einer der vielen hervorragenden brasilianischen Perkussionisten werden. Er wurde zu einer Art musikalischem Übersetzer. Er bringt den Klang Brasiliens in den Jazz. Und er zeigt dem Jazz, dass Rhythmus nicht nur Begleitung sein muss. Rhythmus kann eine Hauptrolle spielen.

The Happy People, 1977 von Aiyato veröffentlicht. Seine Karriere führt ihn von kleinen Clubs in Sao Paulo zu Miles Davis, zum Album Bitches Brew, zu Chick Corea und Return to Forever, zu Weather Report, zu Flora Purim, seiner musikalischen und privaten Partnerin. Und immer wieder zurück nach Brasilien, zu Samba, Bayau, zu den Stimmen und Geräuschen seiner Heimat. Es ist die Geschichte eines Mannes, der den Jazz nicht erobern wollte. Er wollte ihn zum Tanzen bringen.

0: Was bei Airto früh auffällt, ist seine Neugier. Er begnügt sich nicht damit, Instrumente wie Berimbau, Cuica, Pajero, Agogo korrekt zu spielen. Er möchte wissen, was ein Geräusch sein kann. Welche Textur entsteht, wenn Holz auf Metall trifft. Wie sich eine Trommel verändert, wenn man sie anders schlägt. Wie aus einem einzelnen Geräusch ein Puls entsteht. Und wie aus einem Puls eine Sprache wird. Airto erinnert sich in einem frühen Interview an seine Kindheit und wie er erstmals mit Musik in Berührung kam.
1: I was a kid.
2: Als ich ein Kind war, lebten wir in einer kleinen Stadt im Süden Brasiliens. Wir Kinder spielten auf den Straßen. So sind wir aufgewachsen. Musik hörten wir nicht, sondern erzeugten Selbsttöne, machten Geräusche und nutzten dafür Dinge, die wir im Müll fanden oder trockene Früchte von Bäumen, auf die wir schlugen. So bin ich eigentlich zur Perkussion gekommen. Niemand zeigte mir, wie das geht. Also, wenn du das machst, dann klingt das so. Also, eigentlich wusste ich gar nicht, was ich tat. Ich bastelte mir ganz spielerisch kleine Rasseln aus alten Dosen und solchen Sachen.
1: Nobody told me, like, you know, you're gonna do this, you're gonna do that, you know. But I didn't even know what I was doing. But I was making little shakers out of like old cans and things like that.

In Sao Paulo begegnet Ayrton eine Generation brasilianischer Musiker, die die Musik Brasiliens neu denken will. Einer von ihnen ist ein junger Multiinstrumentalist, Emeto Pascoa. Zwischen ihm und Ayrton entsteht eine musikalische Verbindung, die später weit über Brasilien hinauswirken wird. Mitte der 60er Jahre, inzwischen lebt Ayrton in Rio de Janeiro, entsteht das Quartetto Novo. Mit Ayrton Moreira, Emeto Pascoa, Heraldo do Monchi und Theo G. Bachus. Das Ensemble verbindet brasilianische Regionalmusik mit modernem Jazz. Aber das Entscheidende daran, es klingt nicht wie amerikanischer Jazz mit brasilianischem Rhythmus. Es klingt brasilianisch und gleichzeitig völlig neu. Ihre Musik greift unter anderem auf Beijão und andere nordostbrasilianische Traditionen zurück, verknüpft diese aber mit modalen Jazzstrukturen und improvisatorischer Freiheit. Die Verbindung zwischen Ayrton und Pascoal sollte für beide Karrieren prägend werden. Hier ist das Quartetto Novo mit Vigis Centenne.

Mit dem Quartetto Novo entwickelt Airdo etwas, das ihn seine gesamte Karriere begleiten wird. Er denkt nicht in Grenzen zwischen Hochkultur und Popularmusik, nicht zwischen Jazz und brasilianischer Musik, nicht zwischen Komposition und Improvisation. Für ihn kann alles Material sein, um seine Musik zu schaffen. 1967 erscheint das selbstbetitelte Album des Quartetto Novo. Es gilt heute als Schlüsselaufnahme des brasilianischen Jazz. Doch Airdo schaut, zuerst noch rein musikalisch, bereits über Brasilien hinaus.

0: Es ist 1968. Ayrton Moreira hat sich im Jahr zuvor in Rio in die Sängerin Flora Purim verliebt. Da die politischen Verhältnisse in Brasilien nach dem Militärputsch von 1964 das Leben vieler Künstler beeinflussen, auch Ayrton Moreira und Flora Purim gerieten durch ihr Umfeld und ihre künstlerische Haltung unter Druck, verlassen Ende der 1970er Jahre Brasilien und wandern in die USA aus. Dieser Schritt bedeutete einen tiefen Einschnitt in ihrem Leben. Sie mussten sich in einer fremden Kultur- und Musikwelt behaupten, fanden dort jedoch bald Anschluss an die aufblühende neue Jazzszene. Zuerst in L.A., dann entscheiden sie sich aber für New York und treffen dort auf eine ganz andere musikalische Welt. Auf eine Jazzszene, die selbst gerade explodiert. Miles Davis sucht nach frischen Formen. Chick Corea entwickelt neue Klangwelten. Joe Savinol und Wayne Shorter denken über die Zukunft des Jazz nach. Rock, Funk, elektronische Instrumente und freie Improvisation verändern das Vokabular. Und mitten hinein kommt Ayrton. Mit seinen Trommeln, seinen Rasseln, seinem brasilianischen Rhythmusgefühl. Und mit einer Idee von Perkussion, die im amerikanischen Jazz zu diesem Zeitpunkt ungewöhnlich ist.
1: Ganz am Anfang, als ich begann mit Miles zu spielen, sagte er einmal zu mir: Schlag nicht drauf, spiel einfach. Ich habe ihn damals nicht wirklich verstanden und dachte: Okay, nicht draufschlagen, vielleicht bin ich schlecht, weil ich zu laut spiele. Also fing ich an, nur kleine Perkussionsinstrumente zu spielen. Dann schaute er mich das ganze Konzert über an und ich nahm mir noch so eine Kleinigkeit vor, weil ich keinen Krach machen wollte. Das nächste Mal, als er mir etwas sagte, meinte er dann: Hör zu und spiele. Eigentlich waren das nur ganz wenige Worte, aber es war eine der großartigsten musikalischen Lektionen, die ich je erhalten habe. Du hörst zu und spielst. Und das gab mir dann völlige Freiheit beim Spielen.
2: And that gave me total freedom to play, as long as I was listening.
0: Zwar wird Ayrton Moreiras Name nicht in den Credits des 1970 erschienenen Miles Davis Albums Bitches Brew genannt, aber er ist dabei. Nicht als dekorativer Gast, sondern als Teil eines Klangexperiments. Die Musik ist elektrisch, sie ist fragmentarisch, sie ist dicht, sie ist rhythmisch. Und plötzlich hört man dort etwas, das nach Brasilien klingt. Nicht als Zitat, sondern als Körpergefühl. In einem späteren Interview improvisiert Ayrton mit seiner Stimme das Stück Bitches Brew.
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Miles Davis hatte ein besonderes Talent dafür, Musiker zusammenzubringen, deren musikalische Herkunft völlig unterschiedlich war. Aiyetto passt in dieses Konzept. Er ist kein Musiker, der seine Identität für Miles Davis aufgibt. Er bringt seine Identität mit ein. Und damit wird Aiyetto Teil einer musikalischen Revolution. Der Jazz öffnet sich, Rock kommt hinein, Funk kommt hinein, Elektronik kommt hinein und Brasilien kommt hinein. Als Aiyetto noch bei Miles Davis spielt, wird er eingeladen, gemeinsam mit Wayne Shorter, Joe Savinul, Miroslav Vitus und Alphonse Mouzon die erste Besetzung von Weather Report zu gründen, mit der er dann auch das Debütalbum aufnimmt. Bald darauf schließt er sich der Band Return to Forever des Pianisten Chick Corea an, zu der auch Flora Purim, Bläser Joe Farrell und Bassist Stanley Clark gehören. 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

Zwar hat Aiyetto bereits 1970 und 71 auf Buddha Records und CTI drei Soloalben veröffentlicht, darunter das grandiose Free, aber sein Engagement bei Miles lässt ihm damals kaum Zeit, diese auch entsprechend zu promoten. Darum startet er 1973 einen neuen Anlauf und gründet zusammen mit seiner Frau Flora Purim seine erste eigene Band in den USA, Fingers. Aiyetto ist in dieser Formation mehr als ein Perkussionist. Er wird vom Sideman zum Bandleader. Aiyetto verbindet die Stimmen, die Instrumente. Er gibt der Musik einen körperlichen Impuls. Und Flora Purims Stimme macht daraus etwas, das gleichzeitig schwerelos und erdverbunden klingt. Vielleicht liegt genau hier das Geheimnis von Aiyetto Moreira. Er spielt komplexe Musik, aber sie fühlt sich niemals akademisch an. Sie will sich bewegen, sie fließt, auch einmal sanft, wie hier bei San Francisco River.

San Francisco River von Fingers. Ein Album, das Aiertos Name endgültig mit dem modernen Perkussionssound der 70er Jahre verbindet. Die Sängerin und Frau von Aierto, Flora Purim, ist auch dabei. Sie ist Komplizin, Partnerin und wird bald zu einer der wichtigsten Stimmen der brasilianischen Jazzfusion. Ihre Verbindung ist privat und sie ist musikalisch. Aierto gibt Flora Raum. Flora gibt Aierto eine Stimme. Und so arbeiten sie seit den frühen 70er Jahren bis heute immer wieder zusammen. 2023 erscheint mit Aierto und Flora A Celebration 60 Years Sounds, Dreams and Other Stories sogar eine umfangreiche LP- und CD-Box. Eine Rückschau auf 6 Jahrzehnte ihrer gemeinsamen musikalischen Geschichte.

Was ist eigentlich das Geheimnis des Sounds von Ayrton Moreira? Vielleicht lässt er sich am besten als eine Mischung aus drei Eigenschaften beschreiben. Erstens rhythmische Präzision, zweitens klangliche Neugier und drittens Improvisation. Ayrton spielt kein einziges Instrument, sondern eine riesige, selbst zusammengestellte Batterie. Kann mit einer Conga spielen, mit Bongos, mit Becken, mit Tambourin, mit Shaker, mit der Cuica, mit der Berimbau, mit der Pandeju und vielen weiteren kleinen Perkussionsinstrumenten. Aber auch mit einem klassischen Schlagzeugset. Dazu fügt er Naturklänge, Soundeffekte und seine eigene Stimme. Meist liegt das komplette Instrumentarium auf einem Tisch, um ihn herum, und er wählt intuitiv, im Bruchteil einer Sekunde, passend zum musikalischen Verlauf das jeweilige Instrument aus. Durch seinen nuancierten Einsatz dieser Perkussion trug Ayrton Moreira übrigens maßgeblich dazu bei, dass das Magazin Downbeat 1972 eine eigene Rubrik für Perkussion einführte. Doch wichtiger als die Liste der Instrumente ist Ayrtons Haltung. Er hört, dann reagiert er, dann verändert er. Denn Rhythmus ist nicht bloß Zeit, Rhythmus ist Charakter. Ein Schlag kann trocken sein oder weich. Ein Geräusch kann vorne liegen oder ganz hinten im Raum. Ayrton arbeitet mit solchen Nuancen. Deshalb ist sein Beitrag oft zu spüren, bevor man ihn bewusst erkennt.

0: Atlantic Avenue. Aito Morera 1979 mit der Average White Band. Am 5. August wurde Aito Morera 85 Jahre alt. Doch er ist auch in diesem hohen Alter noch immer aktiv, bleibt neugierig auf Menschen und Musik. Und so kam es, dass er im vergangenen Jahr mit dem brasilianischen Keyboarder Ricardo Basilar das Album Maracanós aufnahm. Darüber sprach Aito in einem Telefoninterview.
1: What I am still learning is to communicate.
2: Was ich immer noch lerne, ist, mit Menschen jeden Alters und jeder Herkunft so zu kommunizieren, als wären sie alle meine Brüder und Schwestern. Und das nicht nur durch die Musik, sondern im Leben ganz allgemein. Wisst ihr, wir sind hier und lernen ständig etwas dazu. Wir wissen nie alles. Und wenn wir alles wüssten, wären wir nicht hier. Ich bin also Teil der menschlichen Gesellschaft und lerne wie jeder andere auch. Das Wichtigste für mich ist, im Moment zu sein, von Mensch zu kommunizieren und die Liebe untereinander. Das ist für mich sehr, sehr entscheidend. Und wenn es davon mehr auf der Welt gäbe, wäre nicht alles so chaotisch, wie es derzeit ist.
0: In diesem Sommer erschien dann die erwähnte Zusammenarbeit von Aito Morera und Ricardo Basilar. Aitos neues, sein ungefähr 30. Album Maracanós. Die 8 Stücke schwingen ungemein positiv und zeigen, dass Aito es weiterhin sehr gut versteht, musikalisch mit anderen Musikern zu kommunizieren. Dazu Aitos Frau Flora Purim.
3: Die Leute wissen, dass er Percussion spielt und singt. Er singt heilende Gesänge und ruft Geister an. Seine Familie kam aus der spirituellen Welt und er war ein Ogun, der bei Ritualen die heiligen Trommeln spielte, sodass er viele der rituellen Lieder lernte. Jetzt hat er nicht mehr die gleiche Energie wie in seiner Jugend. Er ist 85 Jahre alt. Also haben wir ihn überredet, noch eine Aufnahme zu machen. Wir haben ein kleines Studio in der Nähe benutzt und einen großartigen Tontechniker angeheuert. Aito hat ein meisterhaftes Album gemacht. Als meine Kinder es hörten, konnten sie es nicht glauben.
4: This is the young guys. They couldn't believe it.
0: Was bleibt von Aito Morera? Eine Liste berühmter Platten und Kooperationen. Miles Davis, Return to Forever, Weather Report, Flora Purim, Cannonball Adderley, George Duke und viele, viele mehr. Das alles gehört dazu. Aber es erklärt Aito noch nicht, denn sein eigentliches Vermächtnis ist nicht ein einzelnes Album. Es ist eine Idee. Die Idee, dass Rhythmus Grenzen überschreiten kann. Dass brasilianische Musik nicht Latin Flavor sein muss. Dass Perkussion nicht im Hintergrund stehen muss. Und dass Improvisation bedeutet, offen zu bleiben. So wie es der 85-jährige Aito Morera auch wieder auf seinem aktuellen Album Maracanós zeigt. Davon gleich zum Schluss des Specials zum 85. Geburtstag von Aito Morera sein Stück Pau Olau, bei dem sich Themen wie Freiheit, Widerstand, afro-brasilianisches Erbe und Capoeira verbinden. Nach mehr als 6 Jahrzehnten Karriere ist das ein bemerkenswertes Dokument des aktuellen Schaffens von Aito Morera. Denn es klingt nicht wie ein Musiker, der sein eigenes Denkmal verwaltet, sondern es klingt wie jemand, der weiterhin zuhört. Und danke, dass Sie, liebe Hörer, in dieser Nachtclubstunde über Aito Morera zugehört haben. Am Mikrofon war Olaf Maikopf. Tschüss und gute Nacht.

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1: Um 0 Uhr mit Ronald Lessig. Kanzler Merz erwägt offenbar in der Frage der Krankenversicherung einen Kurswechsel. Das Nebeneinander von privater und gesetzlicher Versicherung werde von vielen Menschen als Gerechtigkeitsproblem empfunden, so Merz. Birte Sönnigsen in Berlin fasst zusammen, was Merz genau gesagt hat.
2: Es klingt so, als wollte Friedrich Merz das bisherige System von gesetzlicher Krankenversicherung auf der einen und privater Krankenversicherung auf der anderen Seite in Frage stellen. Merz hat gesagt, wenn sich der Eindruck verfestigt, Privatversicherte bekommen sofort jede Leistung und gesetzlich Versicherte müssten Wochen und Monate warten, dann sei das ein Gerechtigkeitsproblem. Das will er verändern. Wie? Das ist aber völlig offen geblieben. Und das ist auch wirklich überraschend, denn der Kurs der CDU ist da bisher sehr klar. Sie ist für so ein duales System aus gesetzlicher und privater Krankenversicherung. Eine Einheitsversicherung hat die CDU bisher immer abgelehnt.
1: Nach dem CDU-Aus im Schweriner Landtag hat Landeschef Peters seinen Rücktritt erklärt. Wie er mitteilte, soll kommissarisch Philipp Amthor das Amt übernehmen. Aus der Nachrichtenredaktion Marei Beermann.
3: Der 34-jährige Amthor aus Ueckermünde ist seit Juli Staatsminister im Kanzleramt. Nach NDR-Informationen hat auch Generalsekretärin Kati Hoffmeister auf der Sitzung des Landesvorstands ihren Rücktritt angekündigt. Laut Landeswahlleiter Christian Boden fehlten der CDU rund 800 Stimmen für den Wiedereinzug in den Landtag. Der Parteivorstand der SPD hat den Vorschlag von Ministerpräsidentin Schwesig angenommen und sich geschlossen für Gespräche mit Grünen und Linken ausgesprochen.
1: Das US-Unternehmen Google soll in der EU eine weitere Millionenstrafe zahlen. Die irische Datenschutzbehörde verhängte ein Bußgeld von mehr als 400 Millionen Euro wegen Verstößen gegen die Datenschutzgrundverordnung in der EU. Google hat demnach zwischen 2018 und 2020 Standortdaten seiner Nutzer für Werbezwecke verwendet. Der US-Konzern hat seinen Sitz in Irland, weshalb die Behörde dort zuständig ist. Mehrere große US-Sender schränken ihre Berichterstattung über US-Präsident Trump ein. Gemeinsam mit CNN erklärten ABC, CBS, Fox News und NBC, vorerst nicht mehr über Trump-Auftritte zu berichten. Die Sender reisen sonst im Rotationsverfahren zu Terminen des Präsidenten. Grund für die Ankündigung ist das Hausverbot, das Trump für Journalisten von CNN und zwei weiteren Medienunternehmen ausgesprochen hat. Er warf ihnen vor, Falschnachrichten zu verbreiten. Kritiker sprechen von einem Angriff auf die Pressefreiheit. Das waren die Nachrichten. Das Wetter in Deutschland. Im Erzgebirge letzte Schauer bei 15 Grad auf Helgoland und 1 Grad im Bayerischen Wald. Am Tage heiter, teilweise bewölkt, 13 bis 24 Grad. Es ist 0:03 Uhr.
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5: Mit Sven Knappe am Mikrofon. Guten Abend und herzlich willkommen. Aufnahmen aus den Archiven des Rundfunks Berlin-Brandenburg bringen wir bis zu den 2 Uhr Nachrichten. Mit der Kammerakademie Potsdam, dem Pianisten Olli Musthornen, dem Oboisten Albrecht Mayer und dem Deutschen Symphonieorchester. Die Kammerakademie aus Potsdam eröffnet mit Musik aus dem romantischen Schauspiel Rosamunde, Fürstin von Zypern, komponiert von Franz Schubert.

Wir hörten die Zwischenaktmusik Nummer 3 und die Ballettmusik Nummer 1 aus dem Schauspiel Rosamunde, Fürstin von Zypern, komponiert von Franz Schubert, gespielt von der Kammerakademie Potsdam unter Ulof Buhmann. Mit einem Live-Mitschnitt aus der Klosterkirche zu Jüterbock in Brandenburg geht's im ARD-Nachtkonzert weiter. Der finnische Pianist Olli Mustonen bietet 7 Stücke aus dem Album der Jugend von Robert Schumann.

Das waren 7 Stücke aus dem Album der Jugend, Opus 68 von Robert Schumann, serviert vom finnischen Pianisten Olli Mustonen 2007 in der Kirche des Klosters Zinna im brandenburgischen Jüterbock. Und wir wechseln von einem sehr intimen zu einem sehr beeindruckenden Veranstaltungsort und hören in der Berliner Philharmonie das Deutsche Symphonieorchester. Pietari Inkinen dirigiert die Peer-Gynt-Suite Nummer 1 von Edvard Grieg.

Das Deutsche Symphonieorchester spielte unter der Leitung von Pietari Inkinen die Peer-Gynt-Suite Nummer 1 von Edvard Grieg. Die Aufnahme entstand 2009 in der Berliner Philharmonie. Und es geht weiter in die Potsdamer Erlöserkirche. Der Oboist Albrecht Mayer und die Kammerakademie Potsdam bieten die Pavane in Fis-Moll Opus 50 von Gabriel Fauré.

Der Oboist Albrecht Mayer und die Kammerakademie Potsdam interpretierten die Pavane in Fis-Moll Opus 50 von Gabriel Fauré 2011 in der Potsdamer Erlöserkirche. Hier ist das ARD-Nachtkonzert, präsentiert von BR Klassik, mit Musik von Witold Lutosławski, der 1913 in Warschau geboren wurde und am dortigen staatlichen Konservatorium studierte. Parallel zu seiner musikalischen Ausbildung betrieb er ein mathematisch-naturwissenschaftliches Studium, denn in Musik und Mathematik fand er viele Gemeinsamkeiten. Lutosławski Kleine Suite spielt das Deutsche Symphonieorchester Berlin.

Das war die kleine Suite des polnischen Komponisten Witold Lutosławski, vorgestellt vom Deutschen Symphonieorchester Berlin, geleitet von Michał Nesterowicz. Und nun ganz großes Kino im ARD-Nachtkonzert, eine Reise durch unser Sonnensystem mit Gustav Holst. Dessen Orchestersuite Die Planeten, die auch die Macher von Star Wars inspirierte, dirigiert Hannu Lintu am Pult des Deutschen Symphonieorchesters Berlin. Die interplanetarischen Stationen sind Mars, Venus, Merkur, Jupiter, Saturn, Uranus und Neptun.

Der Eisriese Neptun. Die letzte Station der Orchestersuite Die Planeten, Opus 32 von Gustav Holst. Hanno Lintow dirigierte das Deutsche Symphonieorchester Berlin. Zuletzt hörten wir noch die Frauenstimmen der Chöre Cantus Domus und Ensemble Berlino Vokale. In den vergangenen beiden Stunden brachten wir Aufnahmen aus den Archiven des Rundfunks Berlin-Brandenburg. Nach den 2 Uhr Nachrichten geht's hier im ARD-Nachtkonzert weiter mit Musik von Richard Wagner, Ferruccio Busoni und Samuel Barber.

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1: Um 2 Uhr mit Ronald Lessig. Der CDU-Vorsitzende Merz hat nach den Landtagswahlen einen Kurswechsel seiner Partei in der Frage der Krankenversicherung in Aussicht gestellt. In der Bevölkerung habe sich der Eindruck verfestigt, dass Privatversicherte schneller Leistungen erhielten als gesetzlich Versicherte, so Merz. Aus der Nachrichtenredaktion Ulrike Ufer.
2: Der Kanzler betonte, die Reformvorhaben der Koalition im Gesundheitsbereich müssten wirkungsgleich auf die private Krankenversicherung übertragen werden. Weitere Details nannte der Regierungschef zunächst nicht. Zudem kündigte Merz an, rasch ein Bundesgesetz gegen die Enteignung von Wohnraum zu verabschieden. Internationale Investoren müssten wissen, es gibt in Deutschland keine Enteignung von privatem Eigentum. Die entsprechende Ankündigung der Berliner Linken habe im Ausland und im Inland eine verheerende Wirkung gehabt, ergänzte Merz.
1: Nach dem CDU-Aus im Schweriner Landtag hat Landeschef Daniel Peters seinen Rücktritt erklärt. Wie er mitteilte, soll kommissarisch Philipp Amthor das Amt übernehmen. Der 34-Jährige ist seit Juli Staatsminister im Kanzleramt. Die CDU war am Sonntag erstmals in einem Bundesland an der 5%-Hürde gescheitert. Laut Landeswahlleiter fehlten der Partei rund 800 Stimmen. In New York beginnt heute die Generaldebatte der UN-Vollversammlung. Neben UN-Generalsekretär Guterres wird heute auch unter anderem US-Präsident Trump das Wort ergreifen. Aus New York, Ute Schinz.
3: Ein zentrales Thema auch in seiner Rede dürften der Iran-Krieg und die weltweit gestiegenen Energiepreise sein. Doch schon die Hoffnung auf ein Treffen Trumps mit Irans Präsident Masoud Pezeshkian am Rande der Vollversammlung ließ die Ölpreise zwischenzeitlich sinken. Der ukrainische Präsident Volodymyr Zelensky wird erneut um Unterstützung im Abwehrkrieg gegen Russland werben, was zunehmend schwieriger wird. Entspannung gibt es für die Europäer im Grönland-Konflikt. Dänemark, Grönland und die USA wollen in New York ein Abkommen zur Sicherheit der Insel unterzeichnen. Wenig Bewegung erwarten UN-Beobachter dagegen bei dem Konflikt zwischen Israel und den Palästinensern.
1: Auf dem Oktoberfest in München ist am Abend ein Mitarbeiter eines Fahrgeschäftes ums Leben gekommen. Der 52-Jährige war bei einem Unfall am Fahrgeschäft Hangover so schwer verletzt worden, dass Wiederbelebungsversuche ohne Erfolg blieben. Offenbar hatte sich der Mann im Gefahrenbereich aufgehalten, als sich die Gondel des Freefall Towers mit hohem Tempo nach unten bewegte. Zur genauen Ursache laufen Ermittlungen. Das waren die Nachrichten. Das Wetter in Deutschland. Im Erzgebirge letzte Schauer bei 15 Grad auf Helgoland und bis 1 Grad im Bayerischen Wald. Am Tage teilweise heiter, teilweise bewölkt, meist trocken, 13 bis 24 Grad. Am Mittwoch oft heiter, später zur Nordsee hin Schauer, 15 bis 25 Grad, am Donnerstag wechselhaft 12 bis 23 Grad. Es ist 2.03 Uhr.
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4: Mit Sven Knappe am Mikrofon, herzlich willkommen. Was erwartet uns bis zu den 4 Uhr Nachrichten? Eine Orgelsinfonie von Charles-Marie Widor, ein Quintett von Arnold Bex, ein Cellokonzert von Samuel Barber, 6 Klavierstücke von Ferruccio Busoni und als dramatischer Einstieg Vorspiel und Isoldes Liebestod aus Richard Wagners Musikdrama Tristan und Isolde. Paavo Järvi dirigiert das Sinfonieorchester des Hessischen Rundfunks.